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1: Im Studio Andreas Lechner. Die Bundesregierung hat vorgestern ihre Wehrdienstreform vorgestellt. Zu 6 Monaten Grundwehrdienst sollen künftig 3 Monate verpflichtende Milizübungen kommen. Zudem gibt es mehr Sold und einige Tage Urlaub. Wie lange die jungen Männer konkret ab 2027 am Stück beim Heer sein werden, ist bisher aber noch unklar. Ob es also 7 oder 8 Monate sein werden. Darauf angesprochen verweist Bundeskanzler Christian Stocker im Interview mit Katja Arthofer darauf, dass für die Reform eine Zweidrittelmehrheit im Parlament notwendig ist.
2: Wenn das gelingt, dann ist es so, dass mit nächstem Jahr die, die einrücken, wissen, dass sie 6 Monate am Stück plus 3 zusätzlich beim Bundesheer verbringen werden.
3: Aber wir wissen da ja noch nicht, wie viel von diesen 3 Monaten Übung sofort nach den 6 Monaten angeschlossen werden, weil das gleich eine Übung angeschlossen wird, das ist fix. Also wie viele Monate, 1 oder 2, werden an die 6 angehängt gleich?
2: Was gleich angehängt wird, wird jetzt in der Gesetzwerdung in das Gesetz aufgenommen. Da werden die Experten noch ihre Meinung dazu äußern. Das, was ich bis jetzt mitgenommen habe, ist so, dass der Plan ist, 2 Monate dann als Truppenübung anzuschließen und 1 Monat im Sinne von Milizübungen in den 10 Jahren, die nach dem Präsenzdienst vergehen, sodass mit 30 Jahren sozusagen die Wehrpflicht für alle beendet ist und abgeleistet ist.
1: Sagt der Bundeskanzler. In Japan ist die Zahl der Todesopfer nach dem schweren Erdbeben gestern im Südwesten des Landes auf 13 gestiegen, wie die Regierung vor kurzem mitgeteilt hat. Durch das Beben der Stärke 7,1 sind mehrere Gebäude und Straßen beschädigt worden. Dutzende Menschen sind laut Medienberichten verletzt. Zudem wird noch nach Vermissten gesucht. Ein Waldbrand bei Schäffer am Wilden Kaiser im Bezirk Kufstein im Tiroler Unterland hat gestern Nachmittag einen Feuerwehr-Großeinsatz ausgelöst. Rund 1000 Quadratmeter in felsigem Gelände stehen laut Medienberichten in Flammen. Doch Löschflüge mit Hubschraubern haben am Abend erste Erfolge gezeigt, wie es heißt. Fußball-Vizemeister Sturm Graz steht in der 3. Runde der Champions-League-Qualifikation nach einem 2:0 in Schottland. Das Hinspiel vor einer Woche haben die Grazer daheim sogar mit 4:0 gewonnen. Nächster Gegner ist Zabrze aus Polen oder Fenerbahce Istanbul. Das waren die Nachrichten mit Andreas Lechner. Und damit zum Wetter.
4: Mit den sogenannten Hundstagen Ende Juli, Anfang August kommt jetzt die typischerweise heißeste Zeit des Jahres. Die neue Hitzewelle könnte also fast nicht pünktlicher sein. Heute werden es 29 bis 35 Grad, morgen im Osten schon an die 38 und am Freitag sogar um 39 Grad. Und die Hitze wird bis weit in die nächste Woche hinein andauern. Heute früh hat es meist 10 bis 20 Grad und größtenteils beginnt der Tag strahlend sonnig. Erste Wolken und kurze Schauer können aber schon ganz im Westen dabei sein. Im Tagesverlauf kommen dann im Bergland generell immer mehr Quellwolken zur Sonne. Ausgehend vom Alpenhauptkamm steigt die Gewittergefahr. In der zunehmend schwülen Luft sind auch Unwetter möglich. Um die Alpen herum bleibt es meist trocken und teils durchgehend sonnig. Dazu weht mäßiger, im Osten auch lebhafter Wind aus Süd bis Ost. Auch morgen und darüber hinaus geht es sehr heiß und überwiegend sonnig weiter. Einzelne Gewitter entladen sich am Donnerstag am ehesten in der Osthälfte, am Freitag von Vorarlberg bis Oberkärnten. So viel zum Wetter von Daniel Schlager.

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1: Einen angenehmen Morgen. Eva Deimel begleitet Sie noch bis 6 Uhr früh durch die heutige Ö1 Nachtmusik. Wir eröffnen die kommende Stunde mit Musik von Fanny Mendelssohn. Das Nationale Symphonieorchester des polnischen Rundfunks spielt die Ouvertüre in C-Dur von Mendelssohn. Am Pult steht Lionel Brungier.

Musik von Fanny Hensel bzw. Fanny Mendelssohn. Ouvertüre in C-Dur. Wir hörten eine Aufnahme mit dem Nationalen Symphonieorchester des Polnischen Rundfunks unter der Leitung von Lionel Brungier. Weiter geht es mit Musik des britischen Komponisten Arnold Bax. 1929 schrieb er seine Legend for Viola and Piano. Interpretiert hier von Stephen Dan Brace und Bruce Vogt am Klavier.

Steven Dan und Bruce Vogt spielten die Legend for Viola and Piano von Arnold Becks. Wir kommen zu einem Zeitgenossen von Arnold Becks aus den Niederlanden, Johann Wagenaar. Von ihm folgt nun Frithjofs Meerfahrt, ein Konzertstück für Orchester. Es spielt das niederländische Radiosymphonieorchester unter Jacques van Steen.

Frithjofs Meerfahrt von Johann Wagenaar. Jacques van Steen leitete das niederländische Radiosymphonieorchester. Kammermusikalisch geht es jetzt weiter in der Ö1 Nachtmusik mit dem ersten Satz aus dem Streichquintett in S-Dur Opus 97 von Antonín Dvořák. Es spielt das erweiterte Vogler-Quartett.

Das Vogler-Quartett erweitert um eine zusätzliche Viola mit dem ersten Satz aus dem Streichquintett Opus 97 von Antonín Dvořák. Auf Dvořák folgt Reinhold Glier, konkret dessen Hornkonzert. Die Hornistin Marie-Louise Neunecker und die Bamberger Symphoniker spielen den letzten Satz aus Gliers Konzert.

Allegro vivace, der dritte Satz aus dem Hornkonzert Opus 91 von Reinhold Glier. Marie-Louise Neunecker Horn und die Bamberger Symphoniker unter der Leitung von Werner Andreas Albert. Wir schließen die heutige Nachtmusik mit Franz Schubert, Elisabeth Leonskaya und das Alban Berg Quartett mit dem letzten Satz aus dem Forellenquintett.

0: Elisabeth Leonskaya und das Albernberg-Quartett waren das mit dem Finale aus dem Forellenquintett von Franz Schubert. Damit endet die heutige Ö1 Nachtmusik. Am Mikrofon war Eva Theimel.
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3: Mittwoch, der 29. Juli, aus dem Journalstudio begrüßt Sie Arthur Treinacher. Guten Morgen, das sind einige unserer Themen. Aus dem Nahen Osten werden wieder Angriffe gemeldet. Zudem haben die USA und Saudi-Arabien gemeinsame Attacken auf Ziele im Irak geflogen. Die geplante Wehrdienstreform braucht die Zustimmung der Opposition. Fußfessel für islamistische Gefährder auch bei Bewährungsstrafe. Die geplante Wehrdienstreform braucht die Zustimmung. Die Trockenheit und niedrige Pegelstände sorgen für weniger Strom aus Wasserkraft und das Wetter wird heiß und stellenweise gewittrig. Die USA und Saudi-Arabien haben nach eigenen Angaben gemeinsam Ziele im Irak angegriffen. Nach Angaben des zuständigen US-Regionalkommandos richteten sich die Angriffe gegen mit dem Iran verbündete Terroristen. Gleichzeitig ist die Phase relativer Ruhe zwischen den USA und dem Iran beendet. In der Nacht nahmen beide Seiten ihre gegenseitigen Angriffe wieder auf. Theresa Kulowitz berichtet.
4: Die iranischen Revolutionsgarden haben in einem versuchten Überraschungsangriff mehrere ballistische Raketen auf US-Streitkräfte im Nahen Osten abgefeuert. Das schreibt die US-Armee in einem Statement. Laut den USA konnten allerdings alle abgefangen werden. Zeitgleich zu den iranischen Angriffen dürften die USA gemeinsam mit Saudi-Arabien Milizen im Irak angegriffen haben. Diese Milizen, Verbündete des Irans, hätten in den vergangenen Tagen mehr als 2 Dutzend Drohnenangriffe gegen die USA und deren Verbündete in der Region geflogen. In Saudi-Arabien wurde etwa ein Öllager getroffen. Die USA sprechen bei den gestrigen Angriffen daher von Selbstverteidigung und sie drohen dem Iran und seinen Verbündeten erneut mit einer größeren Eskalation. Noch am Montag hatte US-Präsident Trump eigentlich von einer guten Chance für eine Einigung mit Teheran gesprochen.
3: Washington war in der Nacht wieder Mittelpunkt der Weltpolitik. US-Präsident Trump hat zuerst den ukrainischen Präsidenten Selenskyj und danach Israels Premierminister Netanyahu empfangen. Für uns hat USA-Korrespondent Christoph Kohl die Treffen verfolgt. Guten Morgen. Fangen wir mit dem Iran-Konflikt an. Zuletzt hatte es dabei ja Differenzen zwischen Netanyahu und Trump gegeben. Konnten die bei dem Treffen ausgeräumt werden?
5: Benjamin Netanyahu will von diesen Spannungen nichts wissen. Er meint nach dem Treffen, dass es eines der besten Gespräche gewesen sei, das er je mit Donald Trump geführt habe. Ob es tatsächlich so war, das lässt sich schwer überprüfen. Anders als sonst bei Trump üblich hat das Treffen nämlich hinter verschlossenen Türen stattgefunden. Das Weiße Haus hat im Anschluss nur von produktiven Gesprächen gesprochen.
3: Deutlich besser war zuletzt das Verhältnis zwischen dem ukrainischen Präsidenten Selenskyj und Donald Trump. Was hat Selenskyj bei dem Treffen erreicht?
5: Soweit wir wissen, nichts Konkretes, aber man dürfte Fortschritte gemacht haben, etwa was eine Lizenz angeht, die es der Ukraine erlauben würde, amerikanische Patriot-Abfangraketen selbst herzustellen. Davon abgesehen sendet dieses Treffen ein Signal an Moskau, an Wladimir Putin, dem sicher nicht entgangen ist, dass Donald Trump sich zuletzt mehrfach positiv zur Ukraine geäußert hat.
3: Danke, Christoph Kohl. Wir kommen ins Inland. Die Bundesregierung hat vorgestern ihre Wehrdienstreform vorgestellt. Künftig sollen auf 6 Monate Grundwehrdienst 3 Monate verpflichtende Milizübungen folgen. Dazu kommen mehr Sold und zusätzliche Urlaubstage. Offen ist allerdings, wie lange Rekruten ab 2027 am Stück beim Bundesheer sein werden, 7 oder 8 Monate. Bundeskanzler Stocker verweist im Interview mit Katja Arthofer darauf, dass für die Reform eine Zweidrittelmehrheit und damit auch die Zustimmung einer Oppositionspartei nötig ist.
6: Wenn das gelingt, dann ist es so, dass mit nächstem Jahr die, die einrücken, wissen, dass sie 6 Monate am Stück plus 3 zusätzlich beim Bundesheer verbringen werden.
7: Aber wir wissen da ja noch nicht, wie viel von diesen 3 Monaten Übung sofort nach den 6 Monaten angeschlossen werden, weil das gleich eine Übung angeschlossen wird, das ist fix. Also wie viele Monate, 1 oder 2, werden an die 6 angehängt gleich?
6: Was gleich angehängt wird, wird jetzt in der Gesetzwerdung in das Gesetz aufgenommen. Da werden die Experten noch ihre Meinung dazu äußern. Das, was ich bis jetzt mitgenommen habe, ist so, dass der Plan ist, 2 Monate dann als Truppenübung anzuschließen und 1 Monat im Sinne von Milizübungen in den 10 Jahren, die nach dem Präsenzdienst vergehen, sodass mit 30 Jahren sozusagen die Wehrpflicht für alle beendet ist und abgeleistet ist.
3: Sagt der Bundeskanzler. Das gesamte Interview hören Sie im Morgenjournal um 7. Der Attentäter des islamistischen Anschlags am Rande des Christopher Street Day in Berlin war der Polizei bekannt. Das hat die Debatte über die Überwachung islamistischer Gefährder neu entfacht. Die SN-Chefin Silvia Meyer spricht sich für einen leichteren Einsatz der elektronischen Fußfessel aus. Für wen diese künftig möglich sein soll, hat sich Beate Tomasowitsch angesehen.
8: Derzeit sitzen 58 Personen im Gefängnis wegen terroristischer Vereinigung. Schon jetzt kann mittels einer richterlichen Anweisung für solche Gefährder nach der Gefängnisstrafe auch eine Fußfessel zur Überwachung angeordnet werden. Voraussetzung ist allerdings eine Haftstrafe von mindestens 18 Monaten. Oft sind diese Gefährder aber Jugendliche und die Strafen sind geringer. Die Direktion für Staatsschutz und Nachrichtendienst möchte die Fußfessel zur Überwachung deshalb bereits einsetzen, wenn nur eine Bewährungsstrafe verhängt wurde. Wenn man damit die Gefahr von Anschlägen vermindert, dann sei das durchaus eine positive Maßnahme, sagt der Soziologe Kenan Günger.
9: Ich glaube, dafür ist eine Fußfessel, sind vergleichsweise noch sehr gelinde Mittel, weil die Haftstrafe ist ja sozusagen mit einer der strengsten, die wir dazu haben.
8: Sobald ein konkreter Vorschlag aus dem Innenministerium vorliege, werde man das prüfen, heißt es dazu aus dem Justizministerium.
3: Die anhaltende Trockenheit macht auch den heimischen Kraftwerken zu schaffen. Wegen ausbleibender Niederschläge und hoher Temperaturen sinken die Pegelstände und damit auch die Stromerzeugung aus Wasserkraft. Mehr von Nikita Elsler.
10: Die Wasserstände der heimischen Flüsse und Seen sinken. Das werde zum Problem, denn in Österreich komme mehr als die Hälfte der Energie aus Wasserkraft, sagt Günter Pauritsch von der österreichischen Energieagentur.
11: Der trockene Sommer, den wir derzeit erleben, führt dazu eben, dass durch die geringere Anzahl von Niederschlägen bzw. weniger Niederschlag im Allgemeinen wir deutlich weniger Stromerzeugung aus Laufwasserkraftwerken haben. Und das ist momentan ca. 30% weniger als in einem normalen Jahr.
10: Deshalb brauche es einen Ausbau erneuerbarer Energien, bei denen Strom zwischengespeichert werden kann, etwa Windkraft und Photovoltaik. Verlässt man sich auf den Status quo, könnte es in Zukunft zu wenig Strom geben und es müsse mehr importiert werden, sagt der Experte.
3: Nach dem schweren Erdbeben im Südwesten Japans ist die Zahl der Todesopfer auf 13 gestiegen. Das hat die Regierung in der Nacht mitgeteilt. Durch das Beben der Stärke 7,1 wurden mehrere Gebäude und Straßen beschädigt. Dutzende Menschen wurden laut Medien verletzt. Zudem wird weiter nach Vermissten gesucht. Zum Fußball. Sturm Graz hat die 3. Qualifikationsrunde der UEFA Champions League erreicht. Nach dem 4:0 im Hinspiel gewann Sturm auch das Rückspiel bei Hearts mit 2:0. Damit ist auch ein Platz in einer europäischen Ligaphase fix. Vom sportlichen Erfolg zu einer Debatte abseits des Rasens. FIFA-Präsident Gianni Infantino sorgt erneut für Diskussionen. Er will, dass ein Teil der kommerziellen Rechte an den Turnieren an Investoren verkauft wird. Mehr als 4 Milliarden Dollar will die FIFA damit einnehmen. Die Kritik ist groß, Daniel Kulowitz.
12: Brancheninsider sprechen sogar von einer Atombombe für den Weltfußball. Die Pläne von FIFA-Boss Infantino, Gründung einer Firma namens FIFA Forward Enterprise, die sowohl die WM als auch die Club-WM kontrolliert. Und an der Spitze dieses Unternehmens würde Infantino dann selber stehen, natürlich nach Ablauf seiner letzten Amtszeit als FIFA-Präsident. Erste Rahmenvereinbarungen sollen sogar schon unterzeichnet worden sein. Pro Jahr würde dieser Deal etwa 4,2 Milliarden Euro in die FIFA-Kassen spülen. Die Erlöse sollen laut Infantino dann wieder in den Fußball zurückfließen, sprich an alle 211 Mitgliedsverbände. Beim Europäischen Fußballverband UEFA schrillen die Alarmglocken. Damit werde eine Grenze überschritten und die Seele des Fußballs in Handelsgüter ohne Transparenz verwandelt, kritisiert UEFA-Präsident Alexander Ceferin die Pläne von Infantino.
3: Zum Abschluss noch der Wetterbericht von und mit Katrin Ladstätter.
13: Vor uns liegt ein heißer Mittwoch, aber auch kräftige Gewitter werden im Bergland entstehen. Jetzt in der Früh geht das Durchlüften noch sehr gut, sogar nur 10 Grad im Moment in Freistadt und in Radstadt. In den Landeshauptstädten sind es im Moment um 17 Grad in Wien und in Eisenstadt, 15 in St. Pölten, 16 in Linz, 14 Grad jetzt in Salzburg, 18 Grad haben Innsbruck, Bregenz und Klagenfurt und Graz 17 Grad. Es ist sonnig heute, am längsten rund um die Alpen. Ganz im Westen mischen aber schon jetzt ein paar Wolken mit und über den Bergen tauchen dann ab Mittag größere Quellwolken auf. Aus denen werden im Laufe des Nachmittages auch ein paar Regenschauer und Gewitter und die können vereinzelt Hagel, Sturmböen und Starkregen bringen. Am größten ist die Gewitterwahrscheinlichkeit heute in Tirol, im Bergland Salzburgs und Oberkärntens und in der Obersteiermark. Es werden heute 29 bis 35 Grad. Auch auf den Bergen ist es sehr warm, in 2000 Meter Höhe 17 bis 21 Grad.
3: Vielen Dank, Katrin. Und das war das erste Journal am Mittwoch. Es ist jetzt 6.10 Uhr.
14: Guten Morgen am heutigen Internationalen Tag der Lasagne. Und dazu spielen wir jetzt den wohl berühmtesten Feinschmecker unter den Komponisten, Gioachino Rossini, der, wenn man den Quellen glauben darf, tatsächlich auch zu seiner Zeit schon Lasagne gegessen hat. Er hat im Jahr 1866 Macaroni alla Rossini kreiert, offenbar damals tatsächlich mit Teigplatten statt Röhrennudeln. Und nachdem er eine große Schwäche für Trüffel hatte, soll zwischen den Lasagneblättern keine gewöhnliche Bechamelsauce gewesen sein, sondern eine Creme aus Trüffeln, Parmaschinken und Champagner. Guten Morgen und Malz.

Stefan Irmer spielte Gioachino Rossini ein Stück aus seinem Péché de vieillesse, Alterssünden. Und auf Rossini folgt jetzt Boccherini, 6.12 Uhr.

Symphonisches von Luigi Boccherini. Sonja Watzke wünscht guten Morgen mit Ö1, 6.16 Uhr. Der erste Schritt in ein aktives Leben mit Musik beginnt meist mit einem kurzen Stück Holz mit Löchern drin, der Blockflöte. In den meisten Fällen verschwindet das Instrument früher oder später wieder in der Schublade oder wird durch Klavier, Gitarre oder Violine ersetzt. Schön klingt die Flöte allerdings erst, wenn Könner mit ihr musizieren. Zum Beispiel der deutsche Musiker und Flötist Maximilian Folbers, der unlängst beim 20. Barockfestival in St. Pölten zu Gast war und mit dem Ensemble Il Pomodoro musiziert hat. 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

0: ein Konzertstück von Johann Friedrich Fasch, musiziert hat Il Pomodoro, 6.20 Uhr. Zeit für Lyrik hier in Österreich 1.
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Syncopation, das Amadeus-Trio auf den Spuren Fritz Kreislers. Und das English Chamber Orchestra begibt sich jetzt noch weiter in die Vergangenheit in Richtung musikalisches Barock zu Antonio Vivaldi, 6:23 Uhr.

6.25 Uhr. Hier sind einige Kulturtipps für heute Mittwoch. Beim Theatersommer Haag in Niederösterreich ist Molières Komödie Der Geizige zu sehen, in der Regie von Leander Hausmann. Mit Gerti Drassel, Christian Dollezahl und anderen auf der Bühne am Hauptplatz um 20.15 Uhr. Die Band Fünf Achterl in Ehren feiert 20 Jahre Wiener Soul bei den Feldbacher Sommerspielen in der Steiermark im Taborhof um 19.30 Uhr. Und ebenfalls seit über 20 Jahren gibt es die siebenköpfige Blaskapelle Federspiel, die heute bei den Innsbrucker Promenadenkonzerten aufspielt, im Innenhof der Hofburg um 19.30 Uhr.

0: Sonate für Klavier Nummer 50 in D-Dur von Joseph Haydn live. Uwe Ansnes spielte den ersten Satz daraus, Allegro con Brio. Mittwoch, der 29. Juli. Was tut sich in Österreich und der Welt? Hier ein Überblick aus unserer Nachrichtenredaktion von Arthur Treinacher. Es ist 6.30 Uhr.
1: Guten Morgen. Die Ukraine darf künftig selbst Patriot-Raketen bauen. Die entsprechenden Lizenzen habe US-Präsident Trump bei einem Treffen im Weißen Haus zugesichert, sagte der ukrainische Präsident Zelensky. Das Weiße Haus hat die Angaben bisher nicht bestätigt. Nach einigen Tagen ohne gegenseitigen Attacken hat die US-Armee neue iranische Raketenangriffe auf US-Stützpunkte in Jordanien gemeldet. Nach Angaben des US-Regionalkommandos wurden alle Raketen abgefangen. Im Gegenzug griffen US- und saudische Streitkräfte nach eigenen

0: den seit 2017 unterbrochenen Friedensprozess wieder zu beleben. Zypern ist seit 1974 geteilt. Der Süden ist EU-Mitglied, der Norden wird nur von der Türkei anerkannt. Nach dem schweren Erdbeben im Südwesten Japans ist die Zahl der Todesopfer auf 13 gestiegen. Das hat die Regierung in der Nacht mitgeteilt. Durch das Beben der Stärke 7,1 wurden mehrere Gebäude und Straßen beschädigt. Dutzende Menschen wurden laut Medien verletzt. Zudem wird weiter nach Vermissten gesucht. In Bulgarien ist ein Donaukreuzfahrtschiff auf Grund gelaufen. 186 Passagiere und 52 Besatzungsmitglieder mussten das Schiff verlassen. Ursache waren nach Angaben des Innenministeriums schlechte Sicht und der niedrige Wasserstand der Donau. Verletzt wurde niemand. Zum Wetter. Sonne und Hitze heute. Die Temperaturen steigen auf 29 bis 35 Grad. Über den Bergen entstehen aber allmählich Quellwolken und daraus werden stellenweise kräftige Gewitter. Es ist jetzt 6.32 Uhr.
1: Und wem diese angekündigten Temperaturen eindeutig zu heiß sind, den nimmt Felix Mendelssohn-Bartholdy jetzt mit nach Schottland. Dort hat es heute 17 bis 21 Grad und Light Rain Showers. Also es regnet auch dort und da. Passend dazu seine schottische Symphonie.

Philharmonie-Tonhalle, Orchester Zürich war das, mit dem berühmten stimmungsvollen zweiten Satz aus Felix Mendelssohn Bartholdys schottischer Symphonie. Und stimmungsvoll kann auch Antonín Dvořák 6:36 Uhr.

0: der slawische Tanz in E-Moll Dumka von Antonín Dvořák mit Gauthier Capuçon, Violoncello und Jérôme Ducrot, Klavier. 6.40 Uhr. Guten Morgen mit Ö1, wünscht Sonja Watzka. Wie lassen sich tief verwurzelte Traditionen verändern, ohne kulturelle Identität zu verlieren? 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

6:47 Uhr. 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

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Jetzt ist es 6.50 Uhr. Wie umgehen mit der Hitze in der Stadt? In dicht bebauten und stark versiegelten Stadtvierteln werden heiße Tage und Tropennächte zum immer größeren Problem. Die Stadt Linz erarbeitet gerade einen Hitzeschutzplan mit Hilfe eines Mikroklima-Messnetzes, das quasi rund um die Uhr Messdaten an die städtische Zentrale schickt, um Hitzeinseln zu analysieren. Wie das funktioniert und ob das für andere Städte ein Vorbild sein könnte, berichten wir heute im Morgenjournal und das beginnt in 9 Minuten.

Staatsorchestre Symphonique de Montréal spielte Georges Bizet La Garde Montante aus der Carmen Suite mit Charles Dutoit Leitung. Und hier noch eine kleine Carmen-Zugabe von den Bläsersolisten der Deutschen Kammerphilharmonie.

Die Bläsersolisten der Deutschen Kammerphilharmonie waren das. Guten Morgen mit Ö1, wünscht Sonja Watzka. Es ist 6.56 Uhr. Urlaub an den schönsten Plätzen Europas. Darum geht es in der Urlaubsserie von Ramazan Demir. Imam und Religionspädagoge ist er. In seinen Gedanken für den Tag lädt er heute ein, ihm zu folgen an die letzte Station des historischen Orient-Express.

0: Istanbul ist keine Stadt, die man einfach besucht. Es ist eine Stadt, die man erlebt mit allen Sinnen. Und schon nach kurzer Zeit merkt man, hier ist alles gleichzeitig da. Europa, Asien, Geschichte, Alltag. Ein Schritt über den Bosporus und man wechselt nicht nur die Seite, sondern irgendwie auch die Perspektive. Du schlenderst durch die Stadt und vieles passiert einfach nebenbei. Die Fähren, die ständig unterwegs sind, das Wasser, das Licht, das sich verändert, große Moscheen, alte Kirchen, manchmal direkt nebeneinander. Nicht als Gegensätze, sondern als Teil derselben Stadt. Wenn man von der Hagia Sophia hinuntergeht, nach Sirkeci, kommt man zum alten Bahnhof der letzten Station des historischen Orient Express. Heute ist das ein Restaurant, aber man sitzt dort noch in dieser beeindruckenden Bahnhofsatmosphäre. Man merkt sofort, dass hier früher Reisende angekommen und abgefahren sind. Dieses Gefühl bleibt im Raum hängen. Ganz in der Nähe liegt dann ein sehr einfacher Ort, das Restaurant Esmerchef. Ein Geheimtipp unter den Einheimischen, die leckeren Mante, das sind kleine Teigtaschen in Joghurt mit Tomatensauce übergossen. Einfach nur köstlich. Weiter oben, rund um die Süleymaniye-Moschee, gibt es kleine Cafés, die keiner kennt. Man sitzt dort, schaut über den Bosporus, trinkt Tee oder türkischen Kaffee und die Stadt wird für einen Moment ruhiger. Man sieht die Fähren, hört Stimmen, merkt aber gleichzeitig, wie groß diese Stadt eigentlich ist. Und dann ist da das Essen. Istanbul ist nicht eine Küche, sondern viele. Eine Mischung aus Einflüssen, aus Geschichte, aus Regionen. Vielleicht ist das der Eindruck, der bleibt, dass hier nichts getrennt ist, sondern alles gleichzeitig passiert. Und dass genau das diese Stadt ausmacht.
1: Ramazan Demir ist Imam und Religionspädagoge an der Kirchlich-Pädagogischen Hochschule Wien, Niederösterreich.

0: Sie hören Österreich 1 am Mittwochmorgen, jetzt mit einer halben Stunde Information. Es ist 7 Uhr.
1: 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Mit Martina Pecile im Studio. Guten Morgen an diesem Mittwoch. Nicht alle sind mit dem Wehrdienstkompromiss der Regierung zufrieden. Er habe aber Ergebnisse geliefert, verteidigt Bundeskanzler Christian Stocker von der ÖVP die Reform. Selbiges gilt auch für die Affäre rund um Walter Ruck. Mehr dazu gleich im ausführlichen Interview mit dem Bundeskanzler. Um die Ukraine und den Iran ging es im Weißen Haus. Präsident Donald Trump hat den ukrainischen Präsidenten Zelensky und Israels Premier Netanyahu empfangen. Wir schalten in die Ukraine zu unserem Korrespondenten Christian Werschütz. Er ist gerade in der Frontstadt Cherson, die heute Nacht wieder heftig von Russland angegriffen wurde. Und unsere Kulturredaktion stellt das neue Buch von Ulrich Pelzer vor. Der verlorene Schlaf heißt es. Vom Wetter her wird es heute noch heißer, aber auch gewittrig. Lange hat die Bundesregierung um die Wehrdienstreform gerungen. Vor 2 Tagen hat sie sich geeinigt. Der Grundwehrdienst wird auf 6 Monate und 3 Monate verpflichtende Übungen verlängert. Wie lange ein Grundwehrdiener nun aber wirklich zum Bundesheer muss, unklar. Der Zivildienst wird vorerst nicht verändert, 2 Monate können aber freiwillig drangehängt werden. Kompromissmodelle, die im Bundesheerumfeld Bedenken auslösen. Felix Nowak und Viktoria Waldecker berichten.
2: Die Zahlenspiele haben ein Ende. 6+3 ist das neue Wehrdienstmodell der Regierung und es sieht 3 Monate verpflichtende Übungen vor. Truppenübungen gleich im Anschluss an den Grundwehrdienst. Aber wie lange die Grundwehrdiener dann am Stück dienen sollen, ist noch nicht klar. Dazu kommen später Milizübungen, aufgeteilt auf die nächsten 10 Jahre. Trotz vieler offener Fragen, darauf habe das Bundesheer lange gewartet, sagt Erich Zibulka, Präsident der österreichischen Offiziersgesellschaft.
3: Wir haben über viele Jahre, wenn nicht Jahrzehnte, die Rückkehr zu verpflichtenden Truppenübungen gefordert. Jetzt kommt sie und das ist ein großer Erfolg.
2: Die Regierung hat sich schlussendlich für keines der empfohlenen Modelle der Wehrdienstkommission entschieden, sondern einen eigenen Kompromiss gezimmert. Angelehnt ist 6+3 an das Stufenmodell der Wehrdienstkommission. Dort wären 100 Tage Übungen vorgesehen gewesen. Jetzt sollen es nur 3 Monate werden, also 90 Tage. Für den Bundeskanzler ist das nur ein semantischer Unterschied, für Zibulka nicht.
3: Das ist aber immerhin um eine Übung weniger pro Soldat. Das macht also schon noch einmal etwas aus. Unterm Strich bleibt, wir haben jetzt das zweitbeste Modell, aber es ist teurer als das Beste. Und das ist etwas, was uns ein bisschen überrascht.
2: Ein weiterer Wermutstropfen für Zibulka ist der Zivildienst. Dort soll sich vorerst nichts ändern. Eine Verlängerung um 2 Monate soll freiwillig möglich sein, solange sich ausreichend junge Männer für den Grundwehrdienst melden.
3: Das Zivildienstkapitel ist nicht nach unseren Vorstellungen zu Ende gegangen. Es ist tatsächlich jetzt so, dass das der Freiwilligkeit überlassen bleibt am Beginn. Ob sich da dann genug finden werden, ist dahingestellt.
2: Noch ist aber ohnehin nichts fix. Denn für die Umsetzung der Wehrdienstreform braucht die Regierung die Stimmen von Freiheitlichen oder Grünen. Und ihre Zustimmung ist für den Präsidenten der Offiziersgesellschaft noch fraglich.
3: Die ersten Signale waren ja von der Opposition her nicht gerade euphorisch. Also es ist auch im denkmöglichen Bereich, dass da eine Verfassungsänderung nicht zustande kommt. Und dann fallen wir eigentlich wieder an den Start zurück.
2: Und das kann sich Österreich angesichts der weltweiten Kriege und Krisen nicht leisten.
0: Da sind also viele Fragen offen. Fragen, die wir an Bundeskanzler Christian Stocker von der ÖVP weitergeben. Er selbst war ja eigentlich für das 8+2 Modell und hat sich für eine Volksbefragung stark gemacht. Im Gespräch mit Katja Adhofer geht es auch um die Affäre rund um den Wiener Wirtschaftskammerpräsidenten und ÖVP-Wirtschaftsbundchef in Wien, Walter Ruck. Los geht's aber mit der Wehrdienstreform.
4: Herr Bundeskanzler, die Regierung hat bis zur letzten Sekunde vor dem Sommerministerrat gebraucht, um überhaupt noch eine Wehrdiensteinigung zustande zu bringen. Aber was das konkret für das kommende Jahr bedeutet, wissen wir immer noch nicht. Also, ein 19-Jähriger, der 2027 einrückt. Wie lange wird er in Wahrheit am Stück beim Heer sein? 7 oder 8 Monate?
5: Wir haben diese Reform in der Regierung beschließen können und ich darf einleitend schon darauf hinweisen, und das ist mir auch ein Anliegen, für mich, soweit ich mich erinnere, ist das das erste Mal, dass bei einer Veränderung des Wehrdienstes die Verteidigungsfähigkeit des Landes verbessert wird. Was heißt das für jemand, der in Zukunft nächstes Jahr Wehrdienst leisten wird. Das bedeutet, dass ab 1.1.27 wird diese Reform in Kraft treten, wenn wir im Parlament bis dorthin eine Zweidrittelmehrheit bekommen. Die Regierung hat sich geeinigt, aber ich brauche im Parlament mindestens eine Oppositionspartei für diese Reform. Das kann ich noch nicht vorhersagen, wie schnell das geht. Ich hoffe schnell. Wenn das gelingt, dann ist es so, dass mit nächstem Jahr die, die einrücken, wissen, dass sie 6 Monate am Stück plus 3 zusätzlich beim Bundesheer verbringen werden.
4: Aber wir wissen da ja noch nicht, wie viel von diesen 3 Monaten Übung sofort nach den 6 Monaten angeschlossen werden, weil das gleich eine Übung angeschlossen wird. Das ist fix. Also wie viele Monate, 1 oder 2, werden an die 6 angehängt gleich?
5: Was gleich angehängt wird, wird jetzt in der Gesetzwerdung in das Gesetz aufgenommen. Da werden die Experten noch ihre Meinung dazu äußern. Das, was ich bis jetzt mitgenommen habe, ist so, dass der Plan ist, 2 Monate dann als Truppenübung anzuschließen und 1 Monat im Sinne von Milizübungen in den 10 Jahren, die nach dem Präsenzdienst vergehen, sodass mit 30 Jahren sozusagen die Wehrpflicht für alle beendet ist und abgeleistet ist.
4: Wo wir dann eben für die jungen Männer 8 Monate am Stück hätten, die im kommenden Jahr zum Heer kommen und dann später eben 1 Monat Übungen. Haben Sie, Sie haben es angesprochen, Sie brauchen für das Gesamtpaket eine Oppositionspartei. Haben Sie schon Signale von den Grünen oder der FPÖ, dass da zugestimmt wird? Weil die sind alles andere als begeistert von ihrer vorgestellten Reform.
5: Also, dass Opposition von Regierungsvorlagen generell nicht begeistert ist, habe ich in der Vergangenheit erlebt. Aber wir haben auch dort, wo es notwendig war und erforderlich war, bei den Energiegesetzen beispielsweise auch eine Zweidrittelmehrheit gefunden. Und ich sage auch offen angesprochen, die Opposition hat auch eine Verantwortung für dieses Land. Das ist keine parteipolitische Frage, das ist eine verteidigungspolitische Frage. Und in Zeiten, die wir gerade erleben, sollten wir das alles sehr, sehr ernst nehmen. Also wir haben jetzt einen Vorschlag, den wir ins Parlament bringen. Die Regierung hat sich gestern geeinigt, hat diese Einigung vorgestellt. Wir werden jetzt in Verhandlungen treten, selbstverständlich mit beiden Oppositionsparteien, und dafür werben, dass wir auch die Mehrheit im Parlament für diese Reform erhalten.
4: Sie bleiben dabei, die Reform wird nur im Ganzen beschlossen, also entweder mit einer möglichen Verlängerung des Zivildienstes dann in 2 Jahren, wenn nötig, oder gar nicht?
5: Das ist das, worauf sich die Regierung geeinigt hat. Das ist das, was auch sinnvoll ist. Meiner Meinung nach ist es nicht sinnvoll, eine Verlängerung des Wehrdienstes zu beschließen, ohne beim Zivildienst auch klar zu sagen, dass wenn beim Wehrdienst die erforderliche Anzahl für den Präsenzdienst unterschritten wird, eine Verlängerung automatisch in Kraft tritt. Ansonsten würde das ja bedeuten, dass es eine Verschlechterung für den Wehrdienst im Ergebnis wäre, wenn wir sehen, wir haben zu wenig junge Männer, die den Wehrdienst leisten, weil der Zivildienst zu attraktiv ist und wir haben keine Lösung für den Zivildienst, dann haben wir für den Wehrdienst nichts gewonnen.
4: Aber das kann ja jetzt ohnehin passieren, weil ja der Zivildienst im kommenden Jahr im Gegensatz zum Wehrdienst eben nicht verlängert wird.
5: Theoretisch haben Sie recht, kann das kurzfristig für einen Jahrgang der Fall sein, wenn sich die Erwartungen nicht erfüllen, die in der Regierung aber bestehen. Das kann sein, das kann ich nicht ausschließen, aber wir haben vorgesorgt, dass es, wenn es passiert, nur kurzfristig und nur einmalig ist, weil dann ein Automatismus in Kraft tritt und der Wehrersatzdienst, der Zivildienst, um 2 Monate verlängert wird, und zwar verpflichtend.
4: Herr Bundeskanzler, Sie wollten den längeren Grundwehrdienst und eine Volksbefragung dazu und haben sich bei beiden nicht durchgesetzt. Und auch in der Affäre Ruck jetzt gerade haben Sie sich nicht durchgesetzt. Walter Ruck ist immer noch Wiener Wirtschaftskammerpräsident und immer noch Chef des ÖVP-Wirtschaftsbundes in Wien. Ist das die Führungsstärke, die Ihre Partei, die diese Republik braucht?
5: Ja, man kann es so sehen, wenn man die Gegebenheiten nicht sehen will. Das Heer hat eine Reform des Wehrdienstes bekommen durch eine Regierungseinigung. Meine Aufgabe ist es, in einer Regierung, die Einstimmigkeit braucht, eine Einigung zu finden, eine Lösung zu präsentieren, Ergebnisse zu liefern. Das habe ich getan. Und das ist, glaube ich, das Entscheidende. Und was es dazu braucht, die Volksbefragung hat vielleicht da einige Dynamik hineingebracht. Dann soll mir das recht sein.
4: War jetzt eigentlich schon beim Thema Walter Ruck.
5: Ja, das mag so sein, aber zuerst. Zuerst haben Sie gesagt, die Volksbefragung, dann die Lösung mit dem Wehrdienst. Also das habe ich zustande gebracht. Meine Aufgabe ist in dieser Regierung, dafür zu sorgen, dass wir Ergebnisse liefern. Und in der Partei, und ich bin Bundesparteiobmann, habe ich ein Ergebnis geliefert, in dem der Bundesparteivorstand einstimmig den Ausschluss von Walter Ruck beschlossen hat. Also ich bitte um Verständnis. Dort, wo ich Verantwortung trage, habe ich diese Verantwortung wahrgenommen. Dort, wo ich sie nicht trage, kann ich sie auch nicht wahrnehmen.
4: Aber in Wien ist die ÖVP mittlerweile eine Partei unter 10% und den einzigen Einfluss, den man hat in Wien als ÖVP, ist über die Wirtschaft und ist über den Wirtschaftsbund, und da haben sie offenbar wenig Einfluss.
5: Ich verstehe es immer noch nicht. Wenn ich auf der Bundesebene, für die ich Verantwortung trage, einen Parteiausschluss beantrage, der dann angenommen wird, was wollen Sie von mir als Bundesparteiobmann? Und dass ich als Bundesparteiobmann nicht in jede Landespartei, in jede Ortspartei, in jede Stadtorganisation hineinregieren darf, ist statutarisch bei uns so festgelegt. Jeder hat seinen Verantwortungsbereich. Und ich verstehe nicht, warum es an Führungsstärke mangeln soll, wenn ich dort, wo ich Führung zu tragen habe, Verantwortung zu zeigen habe, eine Konsequenz ziehe.
4: Herr Bundeskanzler, vor uns liegt die nächste Hitzewelle mit bis zu 40 Grad und das Wasser wird schon vielerorts knapp. Beim gestrigen Trinkwassergipfel, da hat es aber vor allem Ankündigungen und Wassersparappelle gegeben. Reicht das?
5: Naja, wir sehen natürlich, dass die klimatischen Veränderungen Auswirkungen haben, die sich jetzt auch auf die Trinkwassersituation entsprechend niederschlagen. Und es gibt ja hier auch vom Bundesminister Totschnig schon entsprechende Maßnahmen. Es hat ja den Trinkwassergipfel gegeben. Es wird auch Maßnahmen dazu geben. Und daher werden wir vorsorgen, dass die Trinkwasserversorgung für Österreich auch gewährleistet wird, auch in Zukunft in schwierigen Zeiten.
4: Muss man noch viel mehr auf erneuerbare Energien setzen, als man bisher geglaubt hat?
5: Wir haben das Erneuerbaren-Ausbaubeschleunigungsgesetz im Parlament. Es ist so, dass wir auf Energie aus erneuerbarer Energie gesetzt haben und weitersetzen werden. Wir haben teilweise, also über das Jahr gesehen, mehr als 90% unserer Energie aus erneuerbaren Quellen produziert. Nicht immer gerade dann, wann wir es brauchen, aber grundsätzlich. Das heißt, Österreich ist da ziemlich weit vorne dabei. Dass es noch mehr sein kann, ja. Dass es noch mehr sein muss, auch. Aber wir müssen uns da auch auf die Speichertechnologie konzentrieren, damit wir die Energie aus erneuerbaren Quellen auch speichern können für die Zeit, wo sie vielleicht nicht produziert werden kann, aber gebraucht wird.
4: Herr Bundeskanzler, vielen Dank fürs Gespräch.
5: Sehr gerne.
0: Katja Thofer hat mit Bundeskanzler Christian Stocker von der ÖVP gesprochen. Die Überwachung von islamistischen Gefährdern, auch das Thema beschäftigt die Politik schon lange, intensiver wieder seit dem islamistischen Anschlag in Berlin am Rande des Christopher Street Days. Denn der Attentäter war polizeibekannt. Die Chefin der Direktion Nachrichtendienst und Staatsschutz, DSN, Silvia Mayer, will solche Gefährder leichter mit einer Fußfessel überwachen können in Zukunft. Das hat sie gestern hier im Morgenjournal gesagt. Für wen eine solche Überwachung mit Fußfessel künftig möglich sein soll, hat sich Beate Tomasowitsch angeschaut.
6: Derzeit sitzen 58 Personen im Gefängnis wegen terroristischer Vereinigung oder wegen Aufforderung zu terroristischen Straftaten. Schon jetzt kann mittels einer richterlichen Anweisung für solche Gefährder nach der Gefängnisstrafe auch eine Fußfessel zur Überwachung angeordnet werden. Voraussetzung dafür ist allerdings eine Haftstrafe von mindestens 18 Monaten. Doch das passiert nur sehr selten. Es gibt derzeit nur einen solchen Fall. Viele der potenziellen islamistischen Gefährder sind sehr jung. Dementsprechend fallen auch die Strafen deutlich geringer aus. Damit ist in diesen Fällen keine Fußfesselüberwachung nach der Gefängnisstrafe möglich. Und genau das will man bei der Direktion Staatsschutz und Nachrichtendienst ändern. Man möchte eine Fußfessel zur Überwachung bereits dann einsetzen dürfen, wenn gegen einen islamistischen Gefährder nur eine bedingte Haftstrafe, also eine Art Bewährung, verhängt wird. Bei Jugendlichen stehe der Erziehungsauftrag vor der Strafe, sagt der Soziologe Kenan Güngör. Dem Vorschlag der DSN kann er dennoch etwas abgewinnen.
7: Also es gibt die im Gefängnis waren, die herausgehen, die zwar ihre Strafe abgebüßt haben, aber von denen sozusagen, die nicht deradikalisiert sind, die ein hohes Gefahrenpotenzial darbieten. Und da finde ich, dass wir da jenseits sozusagen von Bewährungsauflagen, wir dort überlegen müssen, was wir an Möglichkeiten haben, um diese Gefahr ein Stück weit ein bisschen zu reduzieren. Und vollständig aufheben können wir sie nicht. Und ich glaube, dafür ist eine Fußfessel, sind vergleichsweise noch sehr gelinde Mittel, weil die Haftstrafe ist ja sozusagen mit einer der strengsten, die wir dazu haben.
6: Konkret geht es darum zu verhindern, dass sich die Gefährder jenen Orten nähern, wo sie sich radikalisiert haben.
7: Ich glaube, dass es zum Beispiel sehr wichtig sein kann, dass solche Menschen dadurch kontrolliert werden können, dass sie zumindest bestimmte Netzbildräume Orte, radikalisierte Moscheen oder irgendwas in der Form nicht besuchen.
6: Deradikalisierung funktioniere gut bei jenen, die sich noch am Anfang der Radikalisierung befinden und noch keine gefestigte Denkstruktur haben.
7: Wo die Deradikalisierungsarbeit wirklich wenig wirkt, ist bei denen, die eher eine sehr feste und stabile dschihadistische Einstellung haben. Wir wissen, dass wirklich richtige Extremisten, gefestigte Extremisten, auch im Rechtsextremismus, es ist dann ganz, ganz schwer, an denen was zu bewegen.
6: Grundsätzlich steht im Regierungsübereinkommen, dass präventive, freiheitsbeschränkende Maßnahmen gegen solche Gefährder geprüft werden sollen. Sobald ein konkreter Vorschlag aus dem Innenministerium vorliege, werde man das prüfen, heißt es dazu aus dem Justizministerium.
0: Weiter in die USA. Die Trauerfeierlichkeiten um den verstorbenen US-Senator Lindsey Graham sind zum diplomatischen Spitzentreffen geworden. Sowohl der ukrainische Präsident Zelensky als auch Israels Premier Netanyahu sind nach Washington gereist. Vor der Verabschiedung Grahams, der am 12. Juli mit 71 Jahren verstorben war, haben beide den US-Präsidenten Donald Trump im Weißen Haus getroffen. Aus Washington berichtet Christoph Kohl.
8: Über einen Seiteneingang kommt Israels Premierminister Benjamin Netanyahu zu seinem Termin mit Donald Trump. Es ist das erste persönliche Treffen mit dem US-Präsidenten, seitdem Israel und die USA den Krieg gegen den Iran gemeinsam begonnen haben. Die Beziehung zwischen den beiden Männern hat seither einige Kratzer bekommen. Das Problem, sie sind nicht mehr auf einer Linie. Netanyahu will die Angriffe auf den Iran erneut ausweiten. Trump sucht nach einem diplomatischen Ausweg. Benjamin Netanyahu will nach dem Treffen nichts von diesen Spannungen wissen. Er spricht von einem exzellenten Treffen mit Donald Trump. Man unterstütze einander, verfolge dasselbe Ziel, dass der Iran nicht in den Besitz einer Atombombe gelangen dürfe. Die Sprecherin des Weißen Hauses bezeichnet die Gespräche als produktiv, ohne Details zu nennen. Donald Trump hat sich unmittelbar vor dem Treffen etwas genervt gezeigt. Angesprochen auf Berichte, dass Netanyahu mit ihm über Aktivitäten rund um eine mutmaßliche Atomeinrichtung im Iran sprechen wolle, sagt Trump auf Fox News, er brauche Netanyahu dafür nicht. Der israelische Premier wolle nur, dass er weiterhin involviert bleibe. Ein ähnliches Ziel verfolgt auch der ukrainische Präsident Volodymyr Zelensky, der unmittelbar vor Netanyahu im Weißen Haus empfangen worden ist. Er konnte sein zeitweise turbulentes Verhältnis zu Trump zuletzt deutlich verbessern und hofft auf mehr Unterstützung der US-Regierung im Kampf gegen Russland. Bei dem Treffen, das wie jenes mit Netanyahu hinter verschlossenen Türen stattgefunden hat, habe man laut Zelensky unter anderem über eine Lizenz für Patriot-Raketen gesprochen. Das würde der Ukraine erlauben, diese amerikanischen Abwehrraketen selbst herzustellen. Auch ein neues Sanktionspaket gegen Russland sei Thema gewesen. Das sei sehr wichtig, meint der ukrainische Präsident, später bei einem Treffen mit Senatoren.
9: Sanctions pressure on Russia is very important.
8: Außerdem habe man auch darüber gesprochen, einen neuen Anlauf zu starten, den Krieg auf diplomatischem Wege zu beenden.
0: Und vom Treffen Trump-Zelensky in Washington schauen wir jetzt in die Ukraine selbst. 4 Jahre, 5 Monate und 7 Tage dauert der russische Angriffskrieg mittlerweile an, Ende weiter nicht in Sicht. Viele Anläufe für eine diplomatische Lösung sind gescheitert. Seit Wochen haben beide Seiten, Russland und die Ukraine, die gegenseitigen Angriffe verstärkt. Dazu bin ich jetzt mit unserem Ukraine-Korrespondenten Christian Werschütz verbunden. Guten Morgen.
10: Guten Morgen nach Österreich.
0: Herr Werschütz, Sie sind gerade in Cherson, einer Frontstadt im Süden der Ukraine. Dort gibt es immer wieder russische Angriffe. Wie war denn die Nacht bei Ihnen?
10: Die Nacht war sehr, sehr laut. Nach der Live-Schaltung für die Z2 hat eigentlich der massive Beschuss eingesetzt hier. Und wir hatten bis 1 Uhr früh dauernd immer wieder Artilleriefeuer. Wir haben Abwehrfeuer gehört von Drohnen gegen Drohnen und so weiter und so fort. Dann war es sowas um 1 Uhr in der Früh ein bisschen ruhig. Und dann ab 5 Uhr früh ist es wieder losgegangen und jetzt ist es wieder ruhig. Ich meine, die Situation in der Stadt ist irgendwie absurd und völlig widersprüchlich. Hotels arbeiten nicht. Wir sind so wie bei Airbnb in einem privaten Apartment. Dieses Apartment könnte genauso gut in Österreich sein. Wir haben Wasser, Strom, eine gute Internetverbindung. Es ist alles sauber. Auf der anderen Seite geht man auf die Straße, sieht man überall die ganzen Bunker stehen, die gebaut wurden, also Unterstände gegen Drohnen. Die ganze Stadt ist voll mit Drohnennetzen, die über die Straßen gespannt sind. Die Drohnenwarnung ist massiv. Man schaut öfter auf die Luft als am Boden. Also das ist eigentlich vom ersten Eindruck her hier wirklich surreal.
0: Es hat also wieder russische Angriffe in der Nacht gegeben. Wie geht es denn den Menschen in Cherson?
10: Schauen Sie, die Stadt hatte vor Beginn des großen Krieges im Jahre 2022 300.000 Einwohner. Jetzt sind es noch etwa 40.000, 45.000 Einwohner, darunter 4.000 Kinder. Es gibt noch ein paar kleine Lokale, es gibt Lebensmittelgeschäfte, es gibt natürlich eine massive humanitäre Hilfe, die hier hereinkommt, beispielsweise für Medizin. Aber es ist natürlich eine Zermürbung des tagtäglichen Lebens, wenn du noch so danach arbeiten gehen musst und dann immer noch unter der Bedrohung stehst, du könntest beschossen werden, was im Zentrum umso ärger ist. Das ist nur 2 Kilometer von der Front direkt entfernt.
0: Zermürbend, sagen Sie, wie schaut es denn an der restlichen Front in der Ukraine aus?
10: Wir haben einfach einen Abnutzungskrieg nach wie vor an allen Frontabschnitten. Wir haben eigentlich derzeit jedenfalls nur minimale russische Geländegewinne, die sich also im Osten vorhin konzentrieren auf die Stadt Konstantinivka. Dann haben wir eben diese Städte Kramatorsk und Slawiansk, dieser Teil des Donetsk Oblasts, den Putin ja noch erobern will, um eher überhaupt bereit zu sein zu einem Frieden. Also wir haben am Boden wenig Fortschritte und dafür eine massive strategische Luftkriegsführung von beiden Seiten. Die Ukraine tut den Russen weh, aber die Russen zerstören immer mehr von der Ukraine. Sie sitzen einfach insgesamt, auch als Atommacht, wahrscheinlich auf dem längeren Arm.
0: Der ukrainische Präsident Zelensky ist ja gerade in den USA, hat dort den US-Präsidenten Trump getroffen. Zuletzt kommen wieder mehr Unterstützungssignale aus den USA. Kann die Ukraine dieses Momentum für sich nutzen?
10: Das, was der Ukraine massiv fehlt, sind Luftabwehrraketen vom Typ Patriot. Und da schaut es nach wie vor düster aus, auch wenn sie wahrscheinlich in der Lage sein werden, gewisse Systeme dann in Lizenz zu bauen. Warum schaut es düster aus? Weil die Amerikaner mit ihrem Angriffskrieg gegen den Iran alles verbraucht haben, dass sie sogar jetzt gewarnt worden sind, nicht dauernd weiterzuschießen, weil die eigenen Bestände immer leerer werden. Also da ist relativ wenig zu erwarten, jedenfalls kurzfristig. Das, was es gibt, ist natürlich eine massive logistische Unterstützung bei der Aufklärung, dann durch die großen Tech-Firmen der Amerikaner. Das ist extrem wichtig und extrem wichtig ist für die Ukraine natürlich auch, dass die politische Unterstützung besser wird. Man hat den Eindruck, dass die Ukraine und Trump eine gemeinsame Zielsetzung haben. Die Ukrainer hätten gerne einen Waffenstillstand, damit es nicht zu einem noch katastrophaleren Winter durch russischen Beschuss kommt. Und Trump muss irgendwas vorweisen für die Zwischenwahlen im November. Beim Iran schaut es nicht so gut aus. Es hängt auch vom Lebensstandardpreisniveau in den USA dann ab. Und bei den Ukrainern hat er ja versprochen, binnen eines Tages werde er den Krieg beenden, auch wenn das wahrscheinlich symbolisch gemeint war. Der Krieg dauert noch immer an. Also auch hier ist das Interesse der USA und von Trump, den Krieg zu beenden. Und daher gibt es natürlich eine bessere Basis jetzt zwischen der Ukraine und den USA, als es noch vor einigen Monaten war, als man gedacht hat, Russland und die USA ziehen an einem Strang.
0: Christian Werschütz war das aus Cherson, aus dem Süden der Ukraine. Dankeschön und alles Gute.
10: Dankeschön.
0: Eine neue Hitzewelle rollt über Europa. Große Sorgen bereitet das vor allem Spanien und Frankreich. Seit Tagen wüten in beiden Ländern riesige Waldbrände. An der französischen Atlantikküste sind die Feuer zuletzt wieder aufgeflammt. Und diese neue Hitzewelle lässt auch in Österreich die Waldbrandgefahr wieder steigen, warnt das Umweltministerium heute. Hohe Temperaturen sind auch in vielen dicht bebauten Gebieten und Stadtvierteln ein Problem. Wo sind die städtischen Hotspots? In Linz will man diese Fragen mit Hilfe eines Mikroklimamessnetzes beantworten, wie Juliane Nagila berichtet.
11: Linz, Hauptbahnhof. Hier am Vorplatz wurde mit 39,3 Grad Celsius der Höchstwert der letzten Hitzewelle gemessen. Und zwar von einer der 56 Messstationen, die über das gesamte Linzer Stadtgebiet verteilt sind. Die Stadt habe nicht nur ein Klima, vielmehr variiere das Klima über das Stadtgebiet hinweg, erklärt Johannes Horak. Er leitet die Abteilung Stadtklimatologie und Umwelt der Stadt Linz.
12: Daher ergänzend zu anderen Grundlagen, die wir haben, das ist die Stadtklimaanalyse, das sind Mikroklimasimulationen, haben Messungen nochmal eine besondere Wertigkeit. Das ist oft was, das für viel mehr Hand und Fuß hat und es zeigt uns genauer, wo die Schwerpunkte sind, wo die Hotspots liegen.
11: Die Stationen messen Lufttemperatur, Luftfeuchtigkeit und Sonneneinstrahlung. Wo die idealen Messpunkte sind, um die Vielfalt des Stadtklimas abzubilden, wurde vorab durch eine Studie des Austrian Institute of Technology erhoben. Seit Ende des vergangenen Jahres sind 50 neue Messgeräte in Betrieb und ergänzen 6 bereits bestehende Stationen, berichtet der Stadtklimatologe.
12: Die Messstationen schicken alle 10 Minuten ein Datenpaket an die Messzentrale und innerhalb von der 10-Minuten-Periode wird zum Beispiel die Lufttemperatur mehrmals gemessen. Jetzt kann ich am Schluss dann sagen, was war die mittlere Lufttemperatur, was war das Minimum und was war das Maximum an diesem Standort.
11: Wie stark versiegelt Stadtgebiete sind, spiegelt sich unmittelbar in den Daten wider. So wird beispielsweise sowohl am Nord- als auch am Südufer der Donau gemessen. Das Ergebnis, jene Seite mit großem Parkplatz erwärmt sich deutlich stärker als jene ohne. Mit Hilfe der Daten aus dem Temperaturmessnetz lassen sich jene Orte identifizieren, an denen Maßnahmen besonders dringlich sind, wie etwa der Bereich rund um die Otto-Glöckl-Schule im Stadtteil Bulgariplatz. Hier gibt es wenig Grünflächen und wenig Durchlüftung. Mit 28 Tropennächten im Jahr 2024 ist es jener Ort in Linz, der nachts die höchste Hitzebelastung aufweist. Nun wurden hier neue Bäume gepflanzt. Zudem wurden bestehende, die zu wenig Platz hatten, entfernt. Auch sie werden durch neue Bäume ersetzt. Bis die neuen Bäume groß genug sind, um durch ihren Schatten zu kühlen, wird es dauern, erklärt Johannes Horak.
12: Bäume brauchen einfach 30 bis 50 Jahre, bevor es ihre volle Kühlwirkung entfalten, bevor es den Schattenwurf, der notwendig ist, dann auch haben. Und mit dem müssen wir jetzt anfangen. Und in Zukunft ist es dann möglich, genau an diese Keimzellen, nenne ich es jetzt einmal, anzusetzen, von wo aus dann die Anpassung sich weiter ausbreiten kann.
11: Und das Linzer Messnetz hilft dabei, die passenden Orte für diese Keimzellen zu identifizieren.
0: Ein mathematisches Wunderkind in Paris, das in den Wirren rund um die Juli-Revolution von 1830 zu Tode kommt und ein schlafloser Drehbuchautor, der versucht, dessen Geschichte für die Kinoleinwand zu adaptieren. Das sind die beiden unterschiedlichen und durch fast 2 Jahrhunderte getrennten Hauptfiguren im neuen Roman von Ulrich Pelzer, Der verlorene Schlaf. Wolfgang Popp hat das Buch schon gelesen.
13: In Paris herrschte nach der Juli-Revolution 1830 eine angespannte Stimmung, denn es war zwar gelungen, den reaktionären König Charles X. Zu stürzen, die Monarchie gab es aber immer noch. Ständig wurden neue Umsturzpläne aufgedeckt und Revolutionäre verhaftet. Unter ihnen befand sich auch der damals 20-jährige Évariste Galois. Ulrich Pelzer.
10: Dieses Leben von Galois hat etwas sehr Abenteuerliches, hat fast etwas von einem Kostümfilm. Also ein junger Mann, unverstanden auf einer extrem strengen, sehr guten Schule, der jenseits des akademischen Betriebs sich der Mathematik widmet und zu Ergebnissen kommt, die wirklich bahnbrechend waren.
13: Pelzer schildert das Aufbegehren des jungen Galois gegenüber seinen Lehrern. Er schildert dessen Haft und die Treffen der Revolutionäre, denen auch Alexandre Dumas der Ältere, der Autor der 3 Musketiere, beiwohnte.
14: Schwerlich hätte man in Paris 200 Gäste gefunden, heißt es bei ihm, die der Regierung feindlicher gesonnen gewesen wären als diejenigen, die nachmittags um 5 im Speisesaal dieses Restaurants zusammengekommen waren.
10: Alles 1830, da ging Marx ja noch zur Schule. Also die hatten keine entwickelte Theorie. Das waren Geheimgesellschaften. Das sind natürlich total spannende Geschichten für die Literatur oder für einen Film.
13: Ulrich Pelzer hätte jetzt einfach in einem historischen Roman das Leben des Évariste Galois erzählen können. Das Buch beginnt aber nicht im Paris des 19. Jahrhunderts, sondern im Berlin der Gegenwart an einem frühen Sommermorgen und mit einem Drehbuchautor, dem ein Abgabetermin ziemlichen Stress verursacht.
10: Als ich mich angefangen habe, mit Galois zu beschäftigen, war natürlich die Idee, das einfach chronologisch zu erzählen. Aber das hat mich dann nach 2 Seiten furchtbar angeödet. Und wenn es dann eben kein Schriftsteller tut, dann eben ein Drehbuchautor, der aus einem Albtraum erwacht, ihm wird klar, ich muss dieses Buch abliefern.
13: So kreisen die Sätze durch die Zeit und verbinden die Nöte eines heißblütigen Revolutionärs mit denen eines unter Druck stehenden Drehbuchautors. Den stellt jede Szene nicht nur vor künstlerische Fragen, sondern auch vor Fragen der Finanzierbarkeit der Dreharbeiten.
15: Das habe ich ja selber schon erlebt als Drehbuchautor, dass aufwendige Szenen immer mehr verkleinert wurden und man sich dann fragen muss, wo ist der Punkt erreicht, dass die Substanz der Szene verloren geht.
13: Spannend ist dieser Schlagabtausch zwischen dem Romancier und dem Drehbuchautor Ulrich Pelzer. Der eine entwirft da Szenen, die der andere gleich wieder verwirft, und die Sprache tanzt dabei, als wären die 200 Jahre zwischen dem Stoff und seinem Autor nur ein Fingerschnipsen der Geschichte. Eine Reise von 200 Seiten, sagt Ulrich Pelzer über seinen neuen Roman Der verlorene Schlaf noch, beginne mit dem ersten Satz.
15: Wenn man den ersten Satz hat, der einen bestimmten Sound hat, dann weiß man, dass dieser Sound das Buch tragen wird.
0: Sagt Ulrich Pelzer. 7:30 ist es jetzt. Den kompakten Nachrichtenüberblick hat Arthur Reinacher.
16: Der Wehrdienst in Österreich steht vor einer Reform. Ab dem kommenden Jahr sollen Rekruten 6 Monate Grundwehrdienst leisten. Danach sind 3 Monate Milizübungen vorgesehen. Noch ist offen, ob sie dafür 7 oder 8 Monate am Stück beim Bundesheer verbringen. Die Details würden noch ausgearbeitet, erklärt Bundeskanzler Stocker im Ö1 Morgenjournal-Interview. Derzeit geht Stocker davon aus, dass 2 Monate direkt an den Grundwehrdienst anschließen. Ein weiterer Monat soll innerhalb der folgenden 10 Jahre absolviert werden. Für die Reform ist eine Zweidrittelmehrheit im Parlament nötig. Die Ukraine darf künftig selbst Patriot-Raketen bauen, um sich gegen Russland zu verteidigen. Die entsprechenden Lizenzen dafür habe ihm US-Präsident Trump zugesichert, sagte Präsident Zelensky nach einem Treffen im Weißen Haus. Die Ukraine hatte bereits seit langem darum gebeten, das US-Abwehrsystem nutzen zu dürfen. Das Weiße Haus hat sich noch nicht dazu geäußert. Nach einigen Tagen ohne gegenseitige Attacken hat die US-Armee neue Raketenangriffe Irans auf US-Stützpunkte in Jordanien gemeldet. Bei dem Überraschungsangriff seien alle iranischen Raketen erfolgreich abgefangen worden, so das US-Regionalkommando. Im Gegenzug hat das US-Militär nach eigenen Angaben gemeinsam mit saudischen Truppen Stellungen von

0: Außenquadratmeter in steilem, felsigem Gelände standen laut Medienberichten in Flammen. Löschflugzeuge mit Hubschraubern zeigten am Abend erste Erfolge. Jetzt geht es darum, die letzten Glutnester aufzuspüren, so die Feuerwehr. Und ein Airbus A350 hat einen Rekordflug absolviert. Das Flugzeug war fast 24,5 Stunden ohne Unterbrechung in der Luft und legte dabei rund 23.000 Kilometer von Melbourne nach Toulouse zurück.
1: Dankeschön, fehlt noch das Wetter. Katrin Ladstätter, da erwartet uns, wie schon vorhin erwähnt, die nächste Hitzewelle.
2: Ja, sie startet heute so richtig. Höchstwerte bis 35 Grad gibt es am Nachmittag. Die Hitze hält zumindest eine Woche lang und steigert sich an manchen Tagen auch noch. Mit einem ersten Höhepunkt am Freitag kommen wir sogar wieder in den Bereich von Allzeitrekorden. Bis um die 39 Grad sind da vom Zentralraum Oberösterreich bis ins Nordburgenland möglich. Dagegen sind die Temperaturen heute früh noch erfrischend. Es hat in den Landeshauptstädten im Moment zwischen 16 Grad in Salzburg und 20 in Graz. Auch auf den Bergen heißt es in den nächsten Tagen, die noch kühleren Morgenstunden nutzen. Ab der Mittagszeit hat es auch in 2000 Meter Höhe über 20 Grad. Außerdem sind im Bergland an den Nachmittagen Gewitter dabei. Heute ist die Gewittergefahr von Nordtirol bis in die Obersteiermark und bis Oberkärnten am größten. Einzelne Gewitter können in der heißen, energiegeladenen Luft heftig ausfallen mit Hagel und Starkregen.
1: Dankeschön, das war Runde 1 der Journale Frühinformation. Wir hören einander hoffentlich wieder um 8. Bis dahin wünscht Ihnen Sonja Watzka noch einen guten Morgen mit Ö1.
3: Und einen guten Morgen mit Biersuppe, dem Frühstück unseres ersten Komponisten Joseph Haydn. Der hatte einen streng durchgetakteten Morgen, 6.30 Uhr aufstehen, rasieren und ankleiden, 7 Uhr erstes spielerisches Musizieren und erst um Punkt 8 wurde gefrühstückt. Historischen Aufzeichnungen zufolge gab es in seinem Haushalt regelmäßig Biersuppe mit Ei, Schnee, Nockerln zum Frühstück. Damals kein ungewöhnliches Gericht.

0: Konzert für Trompete und Orchester in S-Dur von Joseph Haydn. Daraus zu hören der dritte Satz mit dem schwedischen Kammerorchester und Niklas Eklund Trompete. 7.38 Uhr. Was bringt der Ö1-Tag heute? Hier eine kleine Vorschau.
1: Geht ein Mann in einen Kiosk und begegnet sich selbst.
2: Dieser Mann, der möglicherweise doppelt so alt war wie ich, dessen Carcode-Rücken ich an die Kasse gefolgt war, wo wir jetzt standen, mein Augenlid zuckte, ich atmete zitternd. Dieser Mann, und darüber gab es keinen einzigen Zweifel, dieser Mann war ich.
1: Die Autorin Johanna Seebauer lässt in ihrem Roman Popom das Doppelgängermotiv hochleben. Christoph Radakowitz liest daraus in den Radiogeschichten um 11.05 Uhr. Woher stammt ein Eigenname? Kamen die Vorfahren von Frau Prager aus Prag? Und warum heißt jemand Adler, Bauer oder Kaufmann?
3: Es gibt da viele auch, wie man das bezeichnet, Volksetymologien. Das heißt, dass Namen umgedeutet werden. Der Name Neunteufel, da kommen dann oft so Geschichten wie, ja, die Neunteufel haben die Seele gerettet oder was. Das ist einfach der neue Täufling. Also die Protestanten, die durch die Gegenreformation wieder katholisch gemacht worden sind.
1: Teil 3 der Moment-Themenwoche. Namen, Identifikation und mehr um 15.30 Uhr. Ghana ist eines der wenigen Länder weltweit, in denen die manuelle Webtradition noch erhalten ist. Die ghanaische Textilindustrie hat allerdings in den letzten 4 Jahrzehnten einen deutlichen Rückgang erlebt, bedingt durch Faktoren wie Globalisierung, Handelsliberalisierung und Konkurrenz durch günstigere Importe.
4: Who benefits?
5: Wer profitiert davon? 100% der Garne für unsere Webstoffe werden aus China importiert.
4: China benefits majority.
1: Ghanas Webtradition und Textilproduktion am Scheideweg. Dimensionen um 19.05 Uhr.
0: Was es nicht alles gibt bei uns am frühen Morgen. Biersuppe haben wir schon serviert. Und jetzt kann man Elfen beim Tanzen beobachten. Dance of the Fairies. Opernmusik von Isaac Albenis.

0: 7:42 ist es Zeit für Lyrik jetzt hier in Österreich 1.
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0: Marianne Nentwich liest Hilde Domin. Die deutsche Schriftstellerin war eine bedeutende Vertreterin des ungereimten Gedichts.
2: Schöner. Schöner sind die Gedichte des Glücks. Wie die Blüte schöner ist als der Stängel, der sie doch treibt, sind schöner die Gedichte des Glücks. Wie der Vogel schöner ist als das Ei, wie es schön ist, wenn Licht wird, ist schöner das Glück. Und sind schöner die Gedichte, die ich nicht schreiben werde.
0: Ein Gedicht ist ein Fenster in eine fremde Wirklichkeit geöffnet. Die Kammerschauspielerin und Josefstadt-Doyenne Marianne Nentwich liest Gedichte über Gedichte auch in Du holde Kunst am kommenden Sonntag um 8:15 Uhr.

0: Das war der Konzertpianist Aaron Pilsan, geboren in Dornbirn und längst eine etablierte Größe in der internationalen Klassikwelt. Gespielt hat er ein Stück aus der Kreisleriana-Suite des Robert Schumann, 7.47 Uhr. Es ist wieder heiß in Österreich, Höchstwerte heute 29 bis 35 Grad. Die vergangenen Wochen haben zwar ein wenig Abkühlung gebracht, eines aber nicht, nämlich ausreichend Regen. Nach wie vor ist es in ganz Österreich zu trocken. Etwas, das nicht nur Landwirte, die Schifffahrt und Stromversorgung betrifft, sondern auch Österreichs Wälder. Die Bäume haben nämlich schon in den Herbstmodus geschaltet, berichtet Ruth Hutsteiner.
1: Es herbstelt schon. Allen voran bei Sommerliebhabern ein unbeliebter Satz. Heuer kann man ihn aber schon früher sagen als normalerweise, denn die Bäume zeigen bereits erste Herbstzeichen. Und das liegt an der Trockenheit und Hitze, wie Peter Mayer, Leiter des Bundesforschungszentrums für Wald, erklärt.
2: Wir haben mehrere Messstationen im Wald, wo sich zeigt, dass die Grundwasserversorgung deutlich geringer ist als zu vergleichbaren Zeitpunkten in anderen Jahren.
1: Das Verfärben der Blätter, wie man es zurzeit bei Buchen etwa beobachten kann, ist das erste Anzeichen, dass Bäume im Selbstschutzmodus sind und die Photosynthese zurückfahren.
2: Also wenn wir die Blätter, wie wir sie sonst im Herbst sehen, jetzt schon im Sommer sehen, dann ist das ein untrügliches Zeichen, dass der Baum seine Vitalität reduziert, um sich auf die Kernaufgaben zurückzuziehen des Wachstums und so dem Trockenstress und der Hitze entgegenwirkt.
1: Blätter werden als erstes nicht mehr mit Nährstoffen und Wasser versorgt. Aber auch in das Wachstum von Wurzeln und allgemeiner Baumasse investieren Bäume bei starker Trockenheit kaum noch.
2: Bis hin zu einer vollständigen Zurückfahren des gesamten Leitungs- und Nährstofftransports, was dann im Extremfall tatsächlich auch zum Absterben von Ästen und eben Wurzeln führen kann.
1: Junge Bäume sind davon schneller betroffen. Sind Bäume weniger vital, macht sie das anfälliger für Schädlinge wie den Borkenkäfer oder Pilze. Die Folgen können sich dann über Jahre ziehen, so Mayer.
2: Wir sehen das zum Beispiel auch an Kiefern, wo eine Pilzkrankheit durch die Trockenheit vermehrt auftritt und jetzt über Jahre eigentlich große Flächen der Schwarzkiefer schwächt. Und hier gibt es tatsächlich den Zusammenhang mit der Klimaerwärmung und der zunehmenden Trockenheit.
1: Dürre und Trockenheit werden durch die Klimaerwärmung häufiger. Vor allem, weil wärmere Luft mehr Feuchtigkeit aufnimmt und somit Böden und Pflanzen mehr Wasser entzieht. Besonders eng kann es hier für die Wälder im Osten Österreichs werden, wo selbst in normalen Jahren weniger Grundwasser zur Verfügung steht als im Westen. Wie sehr die Trockenheit Wälder stresst, hängt aber nicht nur von ihrem Standort ab, sondern auch von den Baumarten. Während die Eiche bekanntlich besonders gut mit Trockenheit zurechtkommt, ist die Fichte als Flachwurzler am stärksten gefährdet. Aus diesem Grund hat man in Österreich schon vor Jahren begonnen, gegenzusteuern und die Zusammensetzung des Waldes verändert.
2: Mittlerweile gibt es mehr Laubwald und Mischwald als nur reinen Nadelwald.
1: Und zwar in ganz Österreich. Auch ursprünglich nicht heimische Baumarten, wie die Douglasie etwa, könnten in Zukunft fester Bestandteil Österreichs Wälder werden. Welche Arten genau, wird von der Forschung derzeit noch untersucht.
0: Ruth Hutsteiner hat berichtet, es ist 7.50 Uhr, 10 vor 8.

0: Anne-Sophie Mutter Violine und Lambert Orkis Klavier spielten Beethoven. Und das war auch schon das letzte Stück Musik, heute früh ausgesucht von Stefanie Madertaner. 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Und jetzt um 7.54 Uhr besuchen wir mit Leporello einen ungewöhnlichen Bauernhof. Gelegen ist er direkt in der Hauptstadt und produziert wird dort neben viel Biologischem auch Kunst.
1: Wir sind da auf der kleinen Stadtfarm, Community Farm in Wien. Und wir sind die Feldversuche. Das ist eine Initiative von insgesamt 20
2: Gemeinschaftsgärten, ökologische Landwirtschaft, Sozial- und Bildungsprojekte, tiergestützte Pädagogik für Kinder, Ateliers, eine Pilzzucht, ein Hofladen und ein Café, in dem vor Ort geerntete Produkte verkocht werden. Das alles und dazu Pferde, Schafe, Hühner und Alpakas beherbergt die kleine Stadtfarm in der Wiener Donaustadt, das größte Urban Farming Projekt Österreichs.
3: Also die kleine Stadtfarm ist auf den Gründen des Bolzer Bauernhofs. Der Bolzer war der erste Biobauer Wiens ab 1971 und in einer Weise führt die kleine Stadtfarm das fort.
1: Also das ist das große Glashaus, daneben ist links von uns das kleine Glashaus. Das ist jetzt gerade, wird das von den Lobauerinnen betrieben.
2: Nikolaus Eckhardt und Lisa Puchner bilden mit Valentin Fiala und Lisa Jäger das kuratorische Team der Feldversuche.
1: Wir haben da unser Atelier links.
3: Tatsächlich seit 6 Jahren baue ich an diesem Raum. Das ist ein alten Stadel, den wir übernommen haben. Das ist Teil der Aufgabe, hier mit dem alten Bestand umzugehen. Ich denke, das ist überhaupt Teil unserer Aufgabe als Gesellschaft.
2: Jedes Jahr sind 5 Kunstschaffende, auch internationale, zu einem Gastatelieraufenthalt auf der kleinen Stadtfarm eingeladen. 3 Wochen lang wird dann hier gelebt und gearbeitet zum naheliegenden Themenfeld Ernährungssysteme, Ökologie, Stadtentwicklung.
3: Auf unserer rechten Seite, das sieht man auf der Koppel der Schafe, ein großes Zelt, da schläft einer der Künstler, dann in der Holzwerkstatt.
4: Es ist schon interessant, dass man, wenn man eine Woche hier schläft und die Leute beobachtet und die verschiedenen Communities, die hier Gartenarbeit machen und sich hier auch aufhalten und die Tiere besuchen und die ganzen Leute, die hier arbeiten, auch am Hof, wie attraktiv das ist und dass man dann irgendwie auch die Lust verliert, da irgendwie rüberzufahren in die Stadt. Lebt auch schon gerne, aber es ist interessant, in der eigenen Stadt sozusagen eine Residency zu machen.
2: Sagt der Künstler Thomas Scheuß wohl, der beobachtet hat, dass zahlreiche Grundstücke in der Umgebung der Lobau aufgekauft und mit gleichförmig gestalteten Neubauten zu Betongold gemacht werden. Ein solches Haus baut er aus Holz und Karton nach.
4: Ich sehe diese Stadtentwicklungsgeschichten als sehr problematisch an, weil zusätzlich zu diesem starken Verbau ja immer mehr auch Freiflächen oder Orte, wo man andere Sachen machen könnte oder kann, verschwinden oder offensiv abgerissen oder demoliert werden. Und ich finde, das ist so eine doppelte Entwicklung, dass zusätzlich sehr stark verbaut wird und dass andere Sachen einfach verschwinden und diese Orte weniger werden.
5: Ich glaube, es ist auch total wichtig für die Kunst, die eben aus diesem White Cube und aus den Institutionen rauszukriegen und eben auch hier einfach einen neuen Kontext zu setzen.
2: Sagt die Kuratorin Lisa Jäger. Der Komposthaufen, das Gewächshaus oder die Pferdefutterstätte können zu Orten der Kunstwerke oder Performances werden. Gleich an die kleine Stadtfarm grenzt das Schillwasser, ein Seitenarm der Donau, an. Dorthin hat sich der spanische Künstler Carlos Monleón begeben und sich in den Fischbestand eingefühlt.
6: I'm interested in working with the catfish and because they have such an amazing sense of taste or smell. Pretty much the whole body is like a tongue.
2: Eine Duftnote für die hochsensiblen Welse will Carlos Monleón entwickeln, um ihre Reaktionen zu beobachten. Auch die aus dem chinesischen Nanchang stammende Performancekünstlerin Li Yuchen hat das Donaugewässer im Blick. Sie will es den Städterinnen emotional näher bringen.
7: I'm fascinated by the being of the Danube River. It's so close and it's so mighty, but I feel somehow it has become like a backdrop.
2: Präsentiert werden die künstlerischen Resultate des Symposiums Feldversuche am kommenden Wochenende. am Samstag zwischen 16 und 22 Uhr und am Sonntag zwischen 14 und 19 Uhr.
3: Die BesucherInnen bekommen dann Karten vom Areal, wo die einzelnen Kunstwerke eingezeichnet sind. Man lernt damit die Umgebung kennen und eben auch die Kunstwerke. Zudem gibt es zwei Führungen mit den KünstlerInnen, die Lust haben, über ihre Arbeit zu plaudern. Das ist immer ganz nett.
0: Und das war Guten Morgen mit Ö1 mit Sonja Watzka. Ein weichgespültes Schonprogramm im Vergleich zu dem, was im Pasticcio bei Albert Hosp heute kommt. Da wird's wohl monumental und wild mit ekstatischen Chören und entfesselten Tasten.
8: Ja, ich versuche jetzt nicht zu verraten, welche Chöre und welche Tasten oder Tastentiger, aber ich erzähle unter anderem von einem Konzert, ziemlich genau vor 160 Jahren in Südamerika, da ein Pianist dort auf Tournee war, muss man sich vorstellen, 1866, der hat für 350 Pianisten ein Konzert veranstaltet. Also das und vieles mehr und Chöre auch, ja genau.
0: Ab 8.20 Uhr bis dahin wieder ausführliche Informationen aus der Ö1-Journale-Redaktion. Es ist 8 Uhr.
9: Ö1-Journal um 8. Mit Martina Pecile im Studio. Guten Morgen. Bundeskanzler Christian Stocker verteidigt den Kompromiss zur Wehrdienstreform. Er habe eine Einigung gefunden, Ergebnisse geliefert, so der Kanzler im Interview. Zwei Kriege, zwei Gespräche. Trump hat den ukrainischen Präsidenten Zelensky und Israels Premier Netanyahu in Washington getroffen. Was das gebracht hat, wir schalten zu unserem Korrespondenten in die USA. Russland blockiert mit seinen Angriffen die ukrainischen Schwarzmeerhäfen und damit Getreidelieferungen. Und FIFA-Präsident Gianni Infantino will Teile der Fußball-Weltmeisterschaft an private Investoren verkaufen. Heiß und gewittrig lautet die Wetterschlagzeile. Nach der Präsentation ist vor dem Beschluss, dazwischen liegen viele offene Fragen. Die Rede ist von der Wehrdienstreform. Die Regierung hat sich nach langem Ringen auf das Kompromissmodell 6 Monate Grundwehrdienst plus 3 Monate Übungen, deutlich mehr Sold und künftig Urlaub geeinigt. Wie lange ein Grundwehrdiener ab nächstem Jahr aber wirklich in einem Stück zum Bundesheer muss, ist noch ungeklärt. Im Interview mit Katja Adhofer verweist Bundeskanzler Christian Stocker von der ÖVP darauf, dass für die Reform noch eine Zweidrittelmehrheit benötigt wird, also die Zustimmung einer Oppositionspartei.
10: Wenn das gelingt, dann ist es so, dass mit nächstem Jahr die, die einrücken, wissen, dass sie 6 Monate am Stück plus 3 zusätzlich beim Bundesheer verbringen werden.
11: Aber wir wissen da ja noch nicht, wie viel von diesen 3 Monaten Übung sofort nach den 6 Monaten angeschlossen werden, weil das gleich eine Übung angeschlossen wird, das ist fix. Also wie viele Monate, 1 oder 2, werden an die 6 angehängt gleich?
10: Was gleich angehängt wird, wird jetzt in der Gesetzwerdung in das Gesetz aufgenommen. Da werden die Experten noch ihre Meinung dazu äußern. Das, was ich bis jetzt mitgenommen habe, ist so, dass der Plan ist, 2 Monate dann als Truppenübung anzuschließen und 1 Monat im Sinne von Milizübungen in den 10 Jahren, die nach dem Präsenzdienst vergehen.
11: Wo wir dann eben für die jungen Männer 8 Monate am Stück hätten, die im kommenden Jahr zum Heer kommen und dann später eben 1 Monat Übungen. Herr Bundeskanzler, Sie wollten den längeren Grundwehrdienst und eine Volksbefragung dazu und haben sich bei beiden nicht durchgesetzt. Und auch in der Affäre Ruck jetzt gerade haben Sie sich nicht durchgesetzt. Walter Ruck ist immer noch Wiener Wirtschaftskammerpräsident und immer noch Chef des ÖVP-Wirtschaftsbundes in Wien. Ist das die Führungsstärke, die Ihre Partei, die diese Republik braucht?
10: Ja, man kann es so sehen, wenn man die Gegebenheiten nicht sehen will. Das Heer hat eine Reform des Wehrdienstes bekommen durch eine Regierungseinigung. Meine Aufgabe ist es, in einer Regierung, die Einstimmigkeit braucht, eine Einigung zu finden, Ergebnisse zu liefern. Das habe ich getan. Und das ist, glaube ich, das Entscheidende. Und was es dazu braucht, die Volksbefragung hat vielleicht da einige Dynamik hineingebracht. Dann soll mir das recht sein.
11: War jetzt eigentlich schon beim Thema Walter Ruck.
10: Ja, das mag so sein. Aber zuerst haben Sie gesagt, die Volksbefragung, dann die Lösung mit dem Wehrdienst, also das habe ich zustande gebracht und in der Partei, und ich bin Bundesparteiobmann, habe ich ein Ergebnis geliefert, in dem der Bundesparteivorstand einstimmig den Ausschluss von Walter Ruck beschlossen hat. Also ich bitte um Verständnis. Dort, wo ich Verantwortung trage, habe ich diese Verantwortung wahrgenommen.
0: Das gesamte Interview mit Bundeskanzler Christian Stocker aus dem Morgenjournal um 7 finden Sie wie gewohnt online.
9: wie islamistische Gefährder besser überwachen. Diese Frage wird nach dem islamistischen Anschlag in Berlin wieder gestellt, denn der Attentäter war polizeibekannt. In Österreich will die Direktion Nachrichtendienst und Staatsschutz solche Gefährder künftig leichter mit einer Fußfessel überwachen. Fachleute bewerten das positiv, berichtet Beate Tomasovic.
12: Derzeit sitzen 58 Personen im Gefängnis wegen terroristischer Vereinigung. Schon jetzt kann mittels einer richterlichen Anweisung für solche Gefährder nach der Gefängnisstrafe auch eine Fußfessel zur Überwachung angeordnet werden. Voraussetzung ist allerdings eine Haftstrafe von mindestens 18 Monaten. Oft sind diese Gefährder aber Jugendliche und die Strafen sind geringer. Die Direktion für Staatsschutz und Nachrichtendienst möchte die Fußfessel zur Überwachung deshalb bereits einsetzen, wenn nur eine Bewährungsstrafe verhängt wurde. Wenn man damit die Gefahr von Anschlägen vermindert, dann sei das durchaus eine positive Maßnahme, sagt der Soziologe Kenan Günger.
13: Ich glaube, dafür ist eine Fußfessel sind vergleichsweise noch sehr gelinde Mittel, weil die Haftstrafe ist ja sozusagen mit einer der strengsten, die wir dazu haben.
12: Sobald ein konkreter Vorschlag aus dem Innenministerium vorliege, werde man das prüfen, heißt es dazu aus dem Justizministerium.
9: Zu einem diplomatischen Spitzentreffen hat sich das Begräbnis des US-Senators Lindsey Graham entpuppt. Graham, der einer der wichtigsten außenpolitischen Berater von US-Präsident Donald Trump war, galt als großer Unterstützer der Ukraine und Israels. Er ist am 12. Juli im Alter von 71 Jahren verstorben. Welche weltpolitische Bedeutung Graham hatte, zeigte sich bei der gestrigen Trauerfeier in Washington. Dazu angereist sind der ukrainische Präsident Zelensky und der israelische Ministerpräsident Netanyahu. Beide haben US-Präsident Donald Trump zu Gesprächen getroffen. Und dazu bin ich jetzt mit unserem Korrespondenten Christoph Kohl verbunden. Guten Abend nach Washington.
14: Hallo, guten Morgen nach Österreich.
9: Christoph, fangen wir mit dem israelischen Ministerpräsidenten Benjamin Netanyahu an. Wegen des Irankrieges hat die Beziehung Trump-Netanyahu zuletzt ja Risse bekommen. War das auch bei diesem Treffen zu merken?
14: Das ist für uns Beobachter dieses Mal etwas schwieriger zu beurteilen, denn anders als bei Donald Trump üblich hat das Treffen mit Benjamin Netanyahu, wie übrigens auch jenes mit Volodymyr Zelensky, hinter verschlossenen Türen stattgefunden. Also wir konnten es nicht direkt beobachten. Israels Premierminister hat nach dem Gespräch in einem kurzen Video auf Instagram von einem exzellenten Treffen mit Donald Trump gesprochen, von dem besten Gespräch, das er je mit ihm gehabt hätte. Aber das ist natürlich auch politische Kommunikation. Es geht für ihn darum zu zeigen, dass Trump und er weiterhin an einem Strang ziehen. Es geht darum, ein Signal der Einigkeit an Teheran, aber auch an andere Player im Nahen Osten zu senden. Von der US-Regierung gab es nur ein ganz kurzes Statement, in dem beide Gespräche als gut und produktiv bezeichnet worden sind. Vor allem Zweiteres lässt doch einiges an Interpretationsspielraum offen.
9: Es war eben das erste Treffen zwischen Trump und Netanyahu seit Beginn des Iran-Krieges. Die Positionen sind unterschiedlich. Trump setzt weiter auf Verhandlungen mit dem Iran. Wie steht es denn da gerade?
14: Es laufen weiterhin indirekte Gespräche. Die Frage ist, ob und inwiefern sich die neulichen iranischen Angriffe auf US-Stellungen in der Region heute in der Nacht auf diese Gespräche auswirken. Kurz davor hatte sich Donald Trump noch zuversichtlich gegeben. Er hat gemeint, es gäbe eine gute Chance auf Fortschritte. Ob das tatsächlich so ist, das ist, wie so oft bei Donald Trump, schwer zu beurteilen. Klar ist aber, Donald Trump sucht nach einem diplomatischen Ausweg aus dem Konflikt. Im Gegensatz zu Israels Premier Netanyahu hat er auch aus innenpolitischen Gründen wenig Interesse daran, die Angriffe wieder auszuweiten.
9: Auch der ukrainische Präsident Volodymyr Zelensky hat den US-Präsidenten gesprochen. Trump sendete zuletzt ja positive Signale Richtung Ukraine. Konnte Zelensky dieses Momentum für sich nutzen?
14: So hat er es jedenfalls nach dem Treffen dargestellt, nach außen projiziert. Er hat sich sehr zufrieden gezeigt. Er hat gemeint, man habe unter anderem über Lizenzen gesprochen, die es der Ukraine erlauben würden, amerikanische Patriot-Abfangraketen selbst herzustellen. Davon abgesehen war dieses Treffen auch atmosphärisch wichtig. Es sendet ein Signal an Moskau, an Wladimir Putin, dem sicher nicht entgangen ist, dass Zelensky und Trump zuletzt häufig miteinander gesprochen haben und vor allem auch, dass sich der US-Präsident mehrfach positiv zur Ukraine geäußert hat.
9: In puncto Ukraine bemüht sich auch Trump um einen neuen Anlauf für ein Ende des Krieges. Gibt es dazu zu möglichen diplomatischen Gesprächen zwischen Russland und der Ukraine etwas Neues?
14: nichts Konkretes. Es wird hier in Washington aber gemunkelt, dass Trumps Sondergesandter Steve Witkoff und Donald Trumps Schwiegersohn Jared Kushner nach Kiew reisen könnten. Das wäre ein wichtiges Signal. Witkoff und Kushner waren schon mehrmals in Moskau bei Wladimir Putin, aber sie sind noch nie in die Ukraine gereist.
0: Apropos Krieg in der Ukraine. Schon lange wird in den US-Kongresskammern um ein neues Sanktionspaket gegen Russland gerungen. Jetzt hat es eine Einigung gegeben und dieses Paket soll nach dem verstorbenen US-Senator Lindsey Graham benannt werden.
14: Ganz genau. Lindsey Graham war ja, wie schon erwähnt, ein wichtiger Fürsprecher der Ukraine. Er hat zum Beispiel nach dem desaströsen Treffen im Weißen Haus, bei dem Trump und sein Vizepräsident J.D. Vance Zelensky zum Teil angeschrien haben, vermittelt. Er hat die Wogen damals geglättet. Lindsey Graham war auch einen Tag vor seinem Tod noch in der Ukraine. Das Sanktionspaket, das war ihm ein großes Anliegen. Es könnte noch diese Woche im Senat beschlossen werden. Die ersten Weichen dafür wurden in den vergangenen Stunden gestellt. Aber durch ist es damit noch lange nicht. Dem Paket muss auch das Repräsentantenhaus zustimmen. Das ist aber gerade in Sommerpause. Und dort ist noch nicht klar, ob es dafür tatsächlich eine Mehrheit gibt. Es wäre aber natürlich ein wichtiges Druckmittel, auch hinsichtlich der diplomatischen Bemühungen, die nun wieder verstärkt werden sollen.
0: Danke, Christoph Kohl, für Ihre Informationen aus Washington.
14: Sehr gerne. Schönen Tag.
0: Im russischen Angriffskrieg auf die Ukraine selbst haben beide Seiten zuletzt ihre Luftangriffe verstärkt. Betroffen ist etwa auch Cherson im Süden der Ukraine. In der Frontstadt befindet sich gerade unser Korrespondent Christian Werschütz. Im Morgenjournal um 7 berichtet er von massiven russischen Drohnenangriffen heute Nacht.
15: Die Nacht war sehr, sehr laut und wir hatten bis 1 Uhr früh dauernd immer wieder Artilleriefeuer, wir haben Abwehrfeuer gehört von Drohnen gegen Drohnen und so weiter und so fort. Die Situation in der Stadt ist irgendwie absurd und völlig widersprüchlich. Hotels arbeiten nicht, wir sind so wie bei Airbnb in einem privaten Apartment. Auf der anderen Seite geht man auf die Straße, sieht man überall die ganzen Bunker stehen, die gebaut wurden, also unterständig gegen Drohnen. Die ganze Stadt ist voll mit Drohnennetzen, die über die Straßen gespannt sind. Die Drohnenwarnung ist massiv.
0: 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Russland greift auch immer öfter die drei wichtigsten Schwarzmeerhäfen der Ukraine an. Die Folge: wichtige Rohstoffe wie etwa Getreide können nicht mehr aus dem Land gebracht werden. Exporteure warnen vor einer langen Blockade, die auch bei uns die Preise in die Höhe treiben könnte, berichtet Julian Kern.
16: Finanziell hätte es für die ukrainische Hafenverwaltung ein gutes Jahr werden können. Im ersten Halbjahr wurden mehr als 42 Millionen Tonnen Fracht über die Seehäfen umgeschlagen. Mehr als die Hälfte davon entfiel nur auf landwirtschaftliche Produkte. Seit Freitag aber wird im Seehandel in und rund um Odessa gar nichts mehr umgeschlagen. Grund dafür sind die Kampfhandlungen, die in der Region zunehmen. Russland und die Ukraine stören sich in der Schiffsfahrt gegenseitig, sagt Matthias Wasinger vom österreichischen Bundesheer. Mit Folgen vor allem für die Ukraine.
17: Es ist eine gezielte wirtschaftliche Kriegsführung, wenn man so will. Es geht ja ganz gezielt darum, dass man Getreidelieferungen unterbindet, dass man hier den Ausfuhr von Gütern aus der Ukraine in Regionen, die grundsätzlich unter Nahrungsmittelknappheit leiden, dass man das unterbindet.
16: Die Lage im Schwarzen Meer könnte die Weltmarktpreise wieder in die Höhe treiben, wie das bereits im Jahr 2022 geschah. Auch damals kam es zu Seeblockaden im Schwarzen Meer. Weltmarktpreise schnellten um 80% in die Höhe, gingen im Jahr darauf aber wieder zurück, als die Ukraine wieder Zugriff auf ihren Schiffsverkehr bekam, sagt Olga Pintyuk vom Wiener Institut für internationale Wirtschaftsvergleiche. Eine genaue Prognose sei auch aufgrund der ungewissen Situation im Iran-Krieg schwierig. Im schlimmsten Fall hätte die Situation aber auch Auswirkungen auf Österreich.
18: Sollte über Monate hinweg keine Lösung gefunden werden, könnte die Inflation in Österreich um einige Prozentpunkte zusätzlich ansteigen.
16: Oberst Wasinger hält dieses Szenario für wahrscheinlich.
17: Man muss davon ausgehen, dass diese Störungen zu einem neuen, man will es falls nicht sagen, aber zu einem neuen Normal werden in diesem Krieg. So wird es immer wieder sehen in diesem Krieg, dass neue Eskalationsstufen erreicht werden und die dann beibehalten werden, bis man zu einer Verhandlungslösung kommt.
16: Eine solche zeichnet sich derzeit nicht ab. Und auch Ausweichrouten gibt es nicht wirklich, sagt die Ökonomin.
18: Es werden nicht nur die Häfen angegriffen, sondern auch der Wasserstand in der Donau ist ziemlich niedrig. Das verringert die Möglichkeiten der Schifffahrt und erhöht zusätzlich die Transportkosten. Die Ukraine hat derzeit derzeit nicht viele Optionen.
16: Eine weltweite Hungerkrise sieht die Ökonomin allerdings nicht am Horizont. Denn die Weltwirtschaft habe in den vergangenen Jahren durchaus gelernt, widerstandsfähiger zu werden. Und
18: es gibt noch viele mögliche Lösungen, um zumindest teilweise die durch den Krieg verursachten Schwierigkeiten zu überwinden.
16: Es bleibt also die Hoffnung, dass aus dem vermeintlich guten Jahr keine Hungerkrise wird. Eine, die am Ende auch hierzulande die Preise in die Höhe treiben könnte.
9: Die Fußball-Weltmeisterschaft in Nordamerika ist Geschichte. Zeit für den FIFA-Präsidenten Gianni Infantino, sich neue Pläne zu überlegen. Und die heckt er offenbar gemeinsam mit US-Präsident Donald Trump aus. Neueste Idee, Anteile der Fußball-WM für Milliarden an Privatinvestoren zu verkaufen. Daniel Kulowitz berichtet.
19: Es könnte ein Milliardendeal werden, der den Fußball auf völlig neue Beine stellen könnte und der schon jetzt für heftig Wirbel sorgt. Brancheninsider sprechen brachial von einer Atombombe im Weltfußball. Abgeschärfter formuliert, Gianni Infantino, der mächtige FIFA-Präsident, will einfach noch mehr Geld aus der Fußball-WM herausholen. Die Pläne von Infantino, einen Teil der kommerziellen Rechte an Investoren verkaufen und damit rund 4 Milliarden Euro pro Jahr einnehmen. Eine Firma namens FIFA Forward Enterprise schwebt dem Weltverband Präsidenten vor, also eine Tochtergesellschaft, die alle kommerziellen Aktivitäten und alle Turnierorganisationen kontrollieren und bündeln soll. Da geht es um die Fußball-WM der Männer, aber auch um die WM der Frauen sowie um die Club-WM, die letzten Sommer ihre Premiere gefeiert hat. Und an der Spitze dieses Unternehmens würde dann im Endeffekt Infantino selbst als Commissioner oder Geschäftsführer stehen. Natürlich nach Ablauf seiner letzten Amtszeit als FIFA-Präsident. Erste Rahmenvereinbarungen für den Deal sollen bereits vorgezeichnet sein, berichten mehrere Medien. Ein Verkauf von 20-30% der Anteile steht im Raum, entspricht einem Volumen von rund 20 Milliarden Euro. In weiterer Folge würde der Deal dann eben pro Jahr zwischen 3-4 Milliarden in die FIFA-Kassen spülen. Diese Erlöse würden laut Infantino aber dann wieder in den Fußball zurückfließen, sprich an alle 211 FIFA-Mitgliedsverbände. Ziel scheint es, den Druck weiter hochzuhalten, um das Teilnehmerfeld einer Weltmeisterschaft weiter auszubauen oder die WM sogar häufiger als bisher auszutragen. Beim Europäischen Fußballverband UEFA schrillen da natürlich sofort die Alarmglocken, denn das könnte bedeuten, dass die Europameisterschaften geschluckt werden könnten. UEFA-Präsident Ceferin spricht von einer Grenze, die hier überschritten werde. Die Seele und die Führung des Fußballs seien keine Handelsware. Erst recht nicht bei völliger Intransparenz darüber, wer finanziell davon profitiert, so Ceferin in einer Aussendung. Allzu viel Gegenwind kann Ceferin allerdings nicht verbreiten, denn UEFA-Mitglieder sind mit 54 Stimmen klar in der Minderheit in der FIFA. Zu Infantinos Plänen gehört offenbar auch das Umfeld der US-Regierung von Donald Trump. Der Bruder von Trumps Schwiegersohn könnte gemeinsam mit der Investmentbank JP Morgan nämlich einer der Großinvestoren sein, heißt es. All diese Infantino-Pläne brauchen aber natürlich noch die Zustimmung vom FIFA-Kongress und vom FIFA-Council. Aber es wäre keine allzu große Überraschung, würden die meisten Mitglieder unter den Dollarzeichen einknicken. 2018 hatte Infantino schon einmal ähnliche Pläne. Damals ging es um eine weltweite Nations League mit saudi-arabischen Investoren. Dieses Geschäft fand innerhalb der FIFA damals allerdings keine ausreichende Unterstützung und kam nicht zustande.
9: Weitere Meldungen hat jetzt noch Arthur Theinacher.
20: In Österreich steigt mit der aktuellen Hitzewelle wieder die Waldbrandgefahr. Besonders betroffen sind laut Umweltministerium das östliche Niederösterreich, Teile Kärntens und inneralpine Trockentäler in Tirol. Heuer wurden bereits mehr als 160 Waldbrände gezählt. Ein Grund dafür ist das trockenste Frühjahr der österreichischen Messgeschichte. Dennoch gehen laut Umweltministerium 8 von 10 Bränden auf menschliches Fehlverhalten zurück und wären damit vermeidbar. Die USA und Saudi-Arabien haben nach eigenen Angaben gemeinsam Ziele pro-iranischer Milizen im Irak angegriffen. Die Angriffe seien laut US-Regionalkommando eine Reaktion auf mehr als 2 Dutzend Drohnenattacken gegen US-Streitkräfte und saudi-arabische Energieanlagen gewesen. Die betroffene Miliz Al-Shaabi meldet mehrere Tote und Verletzte. Das saudische Verteidigungsministerium spricht von einem Einsatz zur Selbstverteidigung. Nach dem schweren Erdbeben im Südwesten Japans ist die Zahl der Todesopfer auf 13 gestiegen. Das hat die Regierung in der Nacht mitgeteilt. Durch das Beben der Stärke 7,1 wurden mehrere Gebäude und Straßen beschädigt. Dutzende Menschen wurden laut Medien verletzt. Zudem wird weiter nach Vermissten gesucht. UNO-Generalsekretär Guterres hofft auf Bewegung im Zypern-Konflikt. Er will den seit 2017 unterbrochenen Friedensprozess der geteilten Insel wiederbeleben. Dafür hat er sich seit Montag mit Vertretern der griechischen und türkischen Seite getroffen. Die Insel im Mittelmeer ist seit 1974 geteilt. Der Süden ist EU-Mitglied, der Norden wird nur von der Türkei anerkannt.
1: Dankeschön, und wie es beim Wetter weitergeht, weiß Katrin Ladstätter.
21: Höchstwerte um die 35 Grad in den kommenden Tagen. Dazu auch wieder warme Nächte und viel Sonne. Die Hitzebelastung wird speziell in den Städten groß. In den Alpen sind immer wieder auch Gewitter dabei, vor allem heute und am Wochenende. In Wien und Eisenstadt aktuell 20 Grad, 18 Grad in St. Pölten, 19 in Linz. Salzburg hat 17 Grad, Innsbruck 19, 21 Grad in Bregenz und 20 Grad im Moment in Graz und Klagenfurt. Es ist sonnig heute, am längsten im Osten. Ganz im Westen mischen schon jetzt ein paar Wolken mit und die werden über den Bergen am Nachmittag mehr. Stellenweise werden daraus Regenschauer und Gewitter, die vereinzelt Hagel, Sturmböen oder Starkregen bringen können. Am größten ist die Gewitterwahrscheinlichkeit in Tirol, im Bergland Salzburgs und Oberkärntens und in der Obersteiermark. Es werden heute 29 bis 35 Grad und in 2000 Meter Höhe 17 bis 21. Auch morgen und darüber hinaus sehr heiß und überwiegend sonnig.
1: Vielen Dank, Wilhelm Wimmer, Technik, Stefanie Leodolter, Regie und Martina Petschile im Studio. Ihr Morgenjournal-Team sagt danke fürs Zuhören. Weiter geht's jetzt mit dem Pasticho und Albert Hosp.
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24: Schön, dass Sie wieder mit dabei sind bei einer weiteren Folge Österreich, die ganze Geschichte. Wieder an meiner Seite ist Dr. David Schriffel. Wir sprechen weiterhin über die österreichische Diplomatie. In der letzten Folge haben wir über den Zweiten Weltkrieg gesprochen, dass da eigentlich mehr oder weniger nichts war mit österreichischer Diplomatie. Nach dem Ende des Zweiten Weltkrieges, was ist da eigentlich auf diplomatischer Ebene passiert? Wie kam es dazu, dass Österreich wieder diplomatisch aktiv war?
25: Das ist eine große, breite und lange Frage. Also der Beginn des österreichischen Auswärtigen Dienstes nach dem Zweiten Weltkrieg ist insofern interessanter, weil am 16. April 1945 haben sich Beamte, ehemalige Beamte des Bundeskanzleramts Auswärtige Angelegenheiten getroffen, eben dort. Man hat einberufen für den 16. mit einem Zettel, der an der Tür des Bundeskanzleramts gehangen ist, um sich am 16. April wieder zu treffen, und hat den Dienst wieder begründet. Man hat aus eigenem Antrieb begonnen, wieder zu arbeiten. Und das ist ein interessanter Punkt, finde ich. Das war noch einige Tage vor der österreichischen Unabhängigkeitserklärung vom 27. April. Das heißt, der Auswärtige Dienst der österreichische der Zweiten Republik ist älter als die Zweite Republik. Zwar nur ein paar Tage, aber doch. Und man hat sich dann reorganisiert. Es gab ja auch einen Bombenangriff. Das Bundeskanzleramt war teilweise zerstört. Man hat sich wieder eingerichtet.
26: Fun Facts.
25: Auch eine interessante Geschichte. Es ist überliefert, man hat dort zwei Hühner gefunden in einem Raum, was die Versorgungslage ein bisschen verbessert hat für kurze Zeit danach.
24: Geringfügig,
25: aber regelmäßig. Und hat auch eine kleine Entnazifizierung durchgeführt. Also man hat einfach sich zusammengeredet, wie man in Wien sagen würde, wer wieder im Dienst sein darf und wer nicht. Hat sozusagen prononcierte Nationalsozialisten nicht wieder aufgenommen und versucht, einen Nukleus eines österreichischen Auswärtigen Dienstes wieder aufzunehmen.
24: Wissen Sie aus historischer Sicht, wer von diesen damaligen Diplomatinnen und Diplomaten aus dem Dienst übrig geblieben ist? Wer da wieder eingetreten ist? Kennt man diese Personen?
25: Ja, die kennt man. Ich, also Generalsekretär Wildner, ein Bischof, ein Schöner. Das heißt, aus der Ersten Republik sind sehr viele auch wieder 1945 aktiv gewesen, muss man sagen. Also ein bisschen wiederum Kontinuität in dem Sinn, dass diese Personen sich auch wieder zusammengefunden haben. Es war auch gut dokumentiert, sozusagen, wer in der NS-Zeit den Dienst weiter in Deutschland gemacht hat, im Deutschen Auswärtigen Dienst war. Aber ja, die Namen sind gut bekannt. Es gibt da viele biografische Forschungen dazu auch. Aber wir werden das jetzt auch sozusagen verbunden mit institutionengeschichtlichen Forschungen neu aufsetzen, sozusagen.
24: Sie haben gesagt, man hat sich sozusagen wieder selbst eingesetzt in den diplomatischen Dienst. Was waren dann die ersten Schritte?
25: Die ersten Schritte waren neben der Entnazifizierung der Versuch, mit dem Ausland Kontakt aufzunehmen. Die ureigenste Aufgabe der Diplomatie. Und in der unmittelbaren Nachkriegszeit gab es da große Hürden verkehrstechnischer, kommunikationstechnischer Sicht. Und es ist interessant zu sehen, dass man dann versucht hat, in die Länder, wo man in der Zwischenkriegszeit Gesandtschaften gehabt hat, festzustellen, wie die Lage vor Ort ist, ob man dort auch sozusagen eine Vertretungsbehörde wieder einrichten kann. Und viele dieser Nachrichten aus Schweden, aus Übersee, sind über Prag gelaufen. Die verkehrstechnische Verbindung nach Prag war am besten und der Gesandte der Zwischenkriegszeit, Ferdinand Marek, hat bei Kriegsende die österreichische Gesandtschaft sozusagen in Eigenregie wieder eröffnet und hat die Verbindungen, die Kommunikationsverbindungen wieder aufgenommen. Das heißt, das war der erste Schritt, sozusagen das Netzwerk nach Möglichkeit wieder aufzubauen. Man muss dazu sagen, dass natürlich Österreich sehr eingeschränkt war in seinen Möglichkeiten. Zunächst durfte nach dem alliierten Kontrollabkommen Österreich nur in diplomatische Verbindungen treten, selbstständig mit Mitgliedern der Vereinten Nationen. Mit anderen Staaten, wenn man da diplomatische Beziehungen aufnehmen wollte, musste das der alliierte Rat genehmigen. Und da gab es natürlich dann große Einschränkungen. Man war sich aber gleichzeitig bewusst, und da gibt es auch Akten dazu, und das war eine bewusste Strategie, möglichst schnell mit möglichst vielen Staaten wieder in Kontakt zu treten, auch nicht zuletzt um den eigenen Status als wieder erstandenes und souverän gewordenes Land auch formal auch zu unterstreichen und sozusagen einen internationalen Rückhalt wieder zu gewinnen.
24: Jetzt klingt das so einfach, man nimmt einfach wieder internationale Beziehungen auf. Stelle ich mir jetzt nicht so einfach vor nach einem Weltkrieg, noch dazu Österreich, Deutschland. Wie war die Resonanz nach diesem In-Kontakt-Treten?
25: Die war durchwegs positiv. Jetzt haben wir in Österreich Gott sei Dank inzwischen eine lange Geschichte der Aufarbeitung unserer eigenen Vergangenheit und wir stellen uns dem und haben die Opferthese, so glaube ich sagen zu können, doch überwunden. Zu dem Zeitpunkt sah man sich selbst noch sehr deutlich als Opfer oder wollte das und wurde auch von vielen Partnerländern als solches durchaus auch akzeptiert. Von vielen Ländern. Insofern war es weniger schwierig, als man vielleicht meinen möchte. Eine wichtige Aufgabe der Bundesregierung war nach 1945 in den ersten Jahren die Anerkennung der österreichischen Staatlichkeit durch die internationale Gemeinschaft zu erreichen auf Basis der Moskauer Deklaration von 1943, wo die Wiedererrichtung eines selbstständigen Österreichs als Kriegsziel auch der Alliierten sozusagen festgelegt worden ist. Und es gibt auch lange Listen, zu welchem Datum welches Land die österreichische Bundesregierung oder das wiedererstandene Österreich auch anerkannt hat. Also die Resonanz war eigentlich eine positive, kann man grosso modo sagen.
24: Als wohl größten diplomatischen Erfolg kann man dann die Unterzeichnung des Staatsvertrages 1955 nennen. Wie kam es denn aus diplomatischer Sicht dazu? Was lief denn da alles im Hintergrund?
25: Der Staatsvertrag hat eine sehr lange Geschichte, auch da gibt es wunderbare und umfangreiche Literatur. De facto wurde seit Kriegsende darum gerungen, natürlich eine definitive Regelung für die Frage der Besatzung und der möglichen Reparationen oder Nicht-Reparationen zu finden. Es gab viele Verhandlungsrunden, viele Außenministerkonferenzen, die letzte erfolglose noch 1954. Das war einer der wesentlichen Punkte, wo Österreich diplomatisch tätig war. Die ersten großen Vertretungsbehörden, zunächst genannt politische Vertretung, dann später Gesandtschaft und dann auch bald Botschaft, waren natürlich bei den Alliierten und bei den Besatzungsmächten eingerichtet. Das heißt, man hat alle frei werdenden Ressourcen darauf verwendet, um sozusagen einen Staatsvertrag mit Österreich zu erreichen. Verhandlungsrunden Sonderzahl, Verhandlungen in London und in Berlin und in Moskau natürlich. Um fast eine Frage vorwegzunehmen, es gibt ja die berühmte Legende mit den alkoholischen Zusammenhängen mit dem Staatsvertrag. Natürlich wurde der Staatsvertrag nicht ertrunken. sondern es waren strategische Überlegungen, die dazu geführt haben. Natürlich der Tod Stalins war ein wichtiges Element, aber auch die Frage, ob es nicht für die Sowjetunion strategisch gesehen besser wäre, dass Österreich nicht geteilt würde und einen Keil in die sich herausbildenden westeuropäischen Verteidigungsstrukturen bildet. Trennungspläne gab es. Aus der KPÖ, die wurden von der Sowjetunion abgelehnt. Das heißt, es gab eine internationale Zusammenhänge, die dazu auch geführt haben zu dem Erfolg. Das war auch ein Erfolg der Diplomatie, aber natürlich muss Diplomatie immer aufbauen auf Interessen und strategischen Überlegungen, auch der Partner, ansonsten funktioniert das nicht. Aber um zu der Trinkgeschichte zurückzukommen.
26: Fun Facts.
25: Es gab allerdings, das ist aktenkundig sozusagen, eine Empfehlung im Ministerium, dass vor Verhandlungen mit den Sowjets irgendeine Art Öl zu sich genommen werden sollte, Fischöl oder ein anderes, um im Fall der Fälle sozusagen auch eine gewisse Resilienz zu entwickeln. Also dass sozusagen, sage ich mal so, das Soziale eine Rolle gespielt hat, das stimmt schon, aber natürlich ist das nicht monokausal, wie es oft tradiert worden ist.
24: Gibt es diplomatische Namen, die Sie uns nennen können im Zusammenhang mit dem Staatsvertrag, die da wirklich federführend waren?
25: Also natürlich Staatsvertragskanzler Raab, es gab den Figel, Kreisky war natürlich stark involviert. Es lebt sogar noch ein Mitglied der Delegation, der Botschafter Grubmeier Senior, die da ganz wesentliche Elemente gebildet haben. Botschafter Bischof, der sozusagen in der fraglichen Zeit der österreichische Botschafter in Moskau war, war da auch natürlich eine wichtige Figur. Eine Sonderzahl, also Namenssonderzahl, ein erklecklicher Anteil des österreichischen diplomatischen Dienstes hat in der einen oder anderen Form damit zu tun gehabt. Die Entwürfe über die Staatsverträge sind in der Völkerrechtsabteilung entworfen worden. Da waren alle großen Namen auch beteiligt, die es da gibt. Ferdros, also die gesamte Expertise und Kompetenz, die da vorhanden war, ist eigentlich vielfach in diese Bemühungen geflossen.
24: Kurz nach dem Staatsvertrag erklärte Österreich dann eben seine dauerhafte Neutralität. Diplomatie wurde dann, könnte man sagen, zum zentralen Instrument der Sicherheitspolitik. Inwiefern funktionierte das damals?
25: Das hat eben begonnen schon damit, dass man nach Kriegsende versucht hat, möglichst viele internationale Kontakte zu knüpfen, weil man gesehen hat, dass internationale Verknüpfung, internationales Recht eine Stütze sind, eine Möglichkeit sind, für gerade ein kleines Land sozusagen Sicherheit herzustellen, was sehr notwendig war. Die Neutralitätspolitik war ein Teil dieser Politik und man sieht das sehr bald nach 1955, dass diese Neutralität zunächst sehr aktiv ausgelegt worden ist. Wenn man an den Ungarnaufstand denkt zum Beispiel, wenn man sich vorstellt, dass die Besatzung erst 1955 geendet hat, dass eine österreichische bewaffnete Kraft erst

0: eigenen Grenzen mehr eingestanden ist, so aktiv gehandelt ist, das ist Ausdruck dieser Haltung. Also es ist ja auch 55 schon der Beitritt zu den Vereinten Nationen. Also man hat sich sozusagen im Schnelldurchlauf in die internationale Bühne, auf die internationale Ebene begeben, um nicht sozusagen unter die Räder zu kommen, auf die eine oder andere Art und Weise, und hat versucht, eben durch Dialog die eigene Lage zu stabilisieren, würde ich mal nennen. Ist vielleicht auch nicht so bekannt, es ist 56 ja sogar ein sowjetischer Soldat auf österreichischem Boden erschossen worden. Das wurde dann nicht so laut breitgetreten, um nicht größere Kalamitäten zu verursachen, aber es zeigt schon, dass die Haltung eine sehr, sehr strikte war.
1: Was ist da genau passiert?
0: Es sind bei Rechnitz ist eine Gruppe von 4 Sowjetsoldaten auf österreichisches Gebiet gekommen. 2 waren relativ schnell wieder weg, von denen kennt man auch die Namen nicht. 2 haben dann versucht, Zivilisten zu durchsuchen. Sozusagen natürlich die Motivlage ist dann immer schwierig. Die haben dann sozusagen gemeint, sie hätten nicht gewusst, dass sie auf österreichischem Gebiet wären, was insofern eigenartig erscheint, als damals eben auch 56 die Grenze mit kleinen rot-weiß-roten Fähnchen markiert worden ist, um genau sowas zu verhindern. Und auf den Versuch, sie zu stoppen, wurden sie dann tödlich getroffen. Und da gibt es auch einen entsprechenden Bericht dazu. Und es zeigt auch gut, dass die sowjetische Reaktion, die natürlich nicht so groß war, zeigt, wie sehr die Sowjetunion auch die Rolle Österreichs als wichtig erachtete, sozusagen als ein neutraler Staat, der gute Beziehungen mit der Sowjetunion hat. Das war sozusagen ein bisschen, das sollte ein Case Study, ein Role Model sein sozusagen, dass es möglich ist, mit der Sowjetunion gute Beziehungen zu haben, auch wenn man nicht Teil sozusagen des Warschauer Pakts oder dieser Zusammenhänge ist.
1: Im Kalten Krieg wurde ja Wien auch zu einem wichtigen diplomatischen Zentrum. Eben durch die Neutralität konnte man sozusagen eine Vermittlerrolle einnehmen.
0: Die Vermittlerrolle, das ist auch ein weites Feld und viel ist darüber gesprochen worden. Sie werden viele Leute finden, die sagen, das war immer schon eine Illusion. Sie werden viele Leute finden, die sagen, das war die Hauptrolle Österreichs. Also das ist ganz interessant. Ich kenne Akten geheimdienstlicher Natur, sprich, also die US-Geheimdienste haben berichtet über Österreich und seine Rolle in 50er, 60er Jahre. Und die Amerikaner haben darin gemeint, Österreich würde sich eine Rolle als Brückenbauer sozusagen zumessen, die so kaum existent wäre. Also es ist eine Frage auch der Möglichkeiten, des Images, aber was stimmt? Man hat sich angeboten als Verhandlungsort, man hat den UN-Sitz natürlich sozusagen auch dann nach Wien gebracht und das ist ein positives Faktum, dass man Verlässlichkeit, Vertrauen internationales aufbaut. Das ist schon eine von Österreich aktiv stattgehabte Rolle, die auch eine Wirkung gezeigt hat, muss man auch sagen. Und dazu gehören Dinge wie internationale Treffen, aber auch, das würde ich hier vielleicht auch erwähnen wollen, das Wiener Übereinkommen über diplomatische Beziehungen, das in Wien 1961 unterzeichnet worden ist und das eigentlich Grundlage ist für nicht nur Formalia, aber für die Frage, wie internationale diplomatische Beziehungen gehandhabt werden. Es ist vermutlich das erfolgreichste Abkommen, das jemals im UN-Bereich abgeschlossen worden ist und ist eben in Wien 1961 verhandelt und abgeschlossen worden und ein paar Jahre später auch eins über konsularische Beziehungen.
1: Jetzt haben wir in den letzten Folgen immer über die Diplomatische Akademie gesprochen. Zur Zeit der Nationalsozialisten wurde die geschlossen. Wann wurde sie jetzt wieder eröffnet?
0: Als Teil dieser Idee, Österreich international zu vernetzen und einzubetten in die internationalen Zusammenhänge, gerade auch im UN-Bereich, aber insgesamt, wurde 1964 die Diplomatische Akademie wieder gegründet, die frühere Konsularakademie als Diplomatische Akademie wieder gegründet am heutigen Standort. Und das war der bewusste Versuch, erstens das durchzuführen, wie gesagt, sich im internationalen Bereich wieder zu verankern, aber auch die Internationalität Österreichs zu beweisen, auch durch internationale Studenten. Man darf nicht vergessen, Anfang der 60er Jahre zum Beispiel, 1960 das afrikanische Jahr. 18 ehemalige Kolonien sind unabhängig geworden, sind UN-Mitglieder geworden. Das heißt, man hat diese Öffnung in die Welt

0: mitvollzogen und versucht, daran teilzuhaben in vielerlei Hinsicht. Und in diesem Zusammenhang ist ein bisschen auch diese Gründung zu sehen, die man als nachhaltigen Erfolg eigentlich auch werten kann bis heute.
1: Man wollte sich also international öffnen. Sie haben vorhin gesagt, die Vermittlerrolle wird ein bisschen in Frage gestellt, aber es sind ja auch wahnsinnig viele internationale Organisationen, Institutionen in Wien angesiedelt. Also warum denn Wien?
0: Wien hat sich angeboten und wurde auch von den damaligen Großmächten durchaus als möglicher Verhandlungsort und Ort für die UN gesehen, eben aufgrund Neutralität, dass man sozusagen glaubhaft vermitteln konnte, dass man ein Ort der Verständigung, des Zusammenkommens, des Vertrauens, des Dialogs ist. Das hat man auch gut genutzt, hat auch dafür lobbyiert, muss man auch sagen, aber das ist eines der ganz wichtigen Standbeine auch österreichischer Außenpolitik. Das ist vielleicht, wenn Sie im ersten Bezirk spazieren gehen und am Minoritenplatz sozusagen einmal sich umschauen. Am Außenministerium hängen drei Fahnen. Die österreichische, die EU-Fahne und die UNO-Fahne. Und das ist genau sozusagen, das symbolisiert auch ein bisschen die Wichtigkeit der Vereinten Nationen für Österreich damals und heute. Und das bleibt auch so und soll auch so bleiben. Und nicht zuletzt bewirbt sich Österreich ja gerade auch für einen Sitz als nicht ständiges Mitglied im UN-Sicherheitsrat für die Jahre 27 und 28, um auch dieses Commitment für die internationale Ordnung, für den Dialog und das Vertrauen auf internationaler Ebene auch sichtbar zu machen. Und wir hoffen, dass das auch funktionieren wird.
1: Dieses Positionieren wird auch dadurch unterstrichen, dass ja auch viele österreichische Diplomaten dann in sehr wichtige internationale Funktionen gekommen sind. Können Sie uns da ein paar Beispiele nennen?
0: Ich würde Verdros nochmal nennen als Vorsitzender des Kongresses, man sagt auch Zweiter Wiener Kongress, zum Abschluss des Wiener Übereinkommens über diplomatische Beziehungen 1961. Aber man kommt nicht drum herum, natürlich auch Waldheim als Generalsekretär ist in eine wichtige Position gekommen, wurde unterstützt auch vom Kreisky damals. Das heißt, Österreich hat natürlich auch das Personal in diese Richtung sozusagen entwickelt und war auch damit recht erfolgreich, was natürlich auch ein Teil dieser Glaubwürdigkeit ist. Man muss sich beteiligen und Beteiligung heißt immer auch, dass man entsprechende Personen hat, die man auch einsetzen kann und in diese Richtung schicken kann.
1: Mhm. Es gab ja sehr viele Konflikte, würde ich mal sagen, rund um Österreich in dieser Zeit. Ungarischer Volksaufstand 1956, Prager Frühling 1968. Inwiefern hat denn da die österreichische Diplomatie eine Rolle gespielt?
0: Ungarnaufstand habe ich schon kurz erwähnt. Der Prager Frühling ist vielleicht auch ein interessantes Beispiel, weil im Jahr 1968, als der Warschauer Pakt die Tschechoslowakei sozusagen besetzt hat, gab es in Prag noch eine Gesandtschaft, eine österreichische, unter Leitung vom späteren Bundespräsident Kirchschläger. Und Österreichs Haltung war relativ klar, dass man das verurteilt hat. Sie war militärisch nicht so mutig wie 1956. Man hat 1968 sozusagen das Bundesheer zurückgestaffelt, kilometerweit hinter die Grenze aufgestellt. Aber Kirchschläger zum Beispiel als Missionschef in Prag hat zahllose Visa ausgestellt für Tschechoslowaken, die sich bedroht gefühlt haben, die dadurch ausreisen konnten. Es gab sehr viele Flüchtlinge 1968 in Österreich, die weitergereist sind, aber manche sind auch geblieben. Und da hat die österreichische Diplomatie eine bilateral sehr positive Rolle gespielt und man muss auch sagen, dass sich da das bilaterale Bild auch sehr verbessert hat. Also da hat in Person von Kirchschläger die österreichische Diplomatie eigentlich ein bisschen das Gesicht auch des Landes gebildet. Der ORF war dann nicht ganz unwichtig, ebenfalls mit der Berichterstattung. Wir denken an Hugo Portisch, der ja übrigens in Pressburg geboren ist. Also da war die Diplomatie ein wichtiger Faktor, vielleicht auch als Informationsgeber. Es gab 1968 ein Generalkonsulat in Pressburg, in Bratislava. Und atmosphärisch vielleicht sozusagen, der Generalkonsul hat dann auch berichtet von der Invasion und hat mit seinem eigenen Konsulatswagen auch gefährdete Personen nach Österreich gebracht. Und der hat geschrieben in einem Bericht, er hätte sich nicht vorstellen können, dass in unserer heutigen Zeit, 1968 noch Politik mit Panzern gemacht wird. Aber er wurde eines Besseren belehrt.
1: Sie haben in der letzten Folge erwähnt, dass im diplomatischen Dienst Anfang des 20. Jahrhunderts in etwa 1000 Menschen gearbeitet haben. Wann hat man denn diese Zahl wieder erreicht und wie viele arbeiten denn heute im diplomatischen Dienst?
0: Also in der Zentrale hat man sie nie wieder erreicht.
1: Okay.
0: Das ist auch insofern nachvollziehbar, als natürlich vor 1914 das ein anderer Apparat war. Es sind jetzt etwas geringere Zahlen, ja. Aber sozusagen auf die Bevölkerungszahl gerechnet hat sich die Anzahl schon erhöht. Aber man ist nicht mehr auf 1000 in der Zentrale gekommen.
1: Weil man diese Man- und Woman-Power einfach nicht mehr braucht oder weil das Geld nicht da ist?
0: Naja, ich würde das mal so beantworten. Ist die Frage, brauchen wir Diplomatie, brauchen wir Diplomaten, brauchen wir Persönlichkeiten, sage ich jetzt, nicht nur Personen, sondern Persönlichkeiten vor Ort, ist eine sehr alte. Im 19. Jahrhundert, als die interkontinentalen Telegrafenkabel erfunden wurden, gab es öffentliche Diskussionen, jetzt brauchen wir keine Diplomaten mehr, also im 19. Jahrhundert, weil alles kann ja über den Telegrafen an Informationen weitergegeben werden. Das hat sich als falsch herausgestellt und ich denke, dass es noch immer wichtig ist, auch heute noch Personen vor Ort zu haben, die persönliche Kontakte knüpfen, persönliche Eindrücke vermitteln können. Das heißt, es ist immer schön, mehr Personal zu haben, aber wir wissen, dass natürlich budgetäre Zwänge ihre Grenzen aufzeigen.
1: Langfristig entwickelt sich eine strukturierte Ostpolitik, kann man sagen, Stichwort auch Nachbarschaftspolitik. Wie sah die denn jetzt aus diplomatischer Sicht aus?
0: Österreich hat ganz bewusst sich entschieden, vielfach zum ersten Mal als westlicher Besuch des Bundeskanzlers, des Außenministers in die Oststaaten zu reisen, zum Beispiel. Also Ungarn zum Beispiel. Vielfach war Österreich das Land, zu dem die besten Beziehungen im Westen bestanden. Das hat natürlich auch zu tun mit Neutralität und der eigenen Haltung, die man eingenommen hat. Aber es gibt auch andere Punkte. Zum Beispiel haben wir heuer ein kleines Jubiläum, 40 Jahre Österreich-Bibliotheken. Seit 1986 gibt es die. Also das ist schon etwas später sozusagen in dieser Frage des Kalten Krieges. Aber man hat wirklich versucht, kulturell auch in den Osten zu arbeiten. Es gab zum Beispiel seit 1955 auch eine Lesehalle in Zagreb. Das heißt, das gehört auch zur Diplomatie. Auslandskultur ist eine Säule der österreichischen Diplomatie. Das heißt, man hat wirtschaftlich, kulturell und politisch versucht, im Osten wirksam zu sein und auch die alten Kontakte und kulturellen Verbindungen aus der Vergangenheit auch dazu zu verwenden. Und insofern war Österreich da sicher Türöffner, auch glaubwürdiger Gesprächspartner, vertrauenswürdiger Gesprächspartner und verlässlicher Gesprächspartner. Und das hat sehr positive Effekte gezeigt, auch in der Phase des Umbruchs 1989 und danach. Da hat man dann bilaterale Beziehungen auch einfach auf einer Basis bereits aufbauen können und nicht von null beginnen müssen.
1: Die Neutralität wird ja immer als ein ganz, ganz wichtiger Grundpfeiler für die Zweite Republik genannt. Welche Rolle spielt sie denn für die Diplomatie?
0: Sie hat lange eine Rolle gespielt, um als Gesprächspartner attraktiv zu sein, um Verhandlungen zu ermöglichen in Österreich, um sich anzubieten, gute Dienste zu leisten, wie das in der Diplomatie heißt. Sie ist aber sozusagen niemals ein Schutz gewesen vor ein faktischer Schutz. Also wir kennen aus dem Kalten Krieg die Pläne für den Einmarsch der Sowjettruppen in Österreich zum Beispiel. Österreich wäre Kriegsschauplatz gewesen in jedem Fall. Das heißt, sie ist immer auch ein Instrument gewesen, eine Frage des Images. Die blockfreien Bewegung ist hier vielleicht auch wichtig zu nennen nach der Konferenz von Bandung. Das heißt, man hat auch eine gewisse Glaubwürdigkeit in Richtung des schon leicht veralteten Ausdruck globalen Südens gehabt. Ich habe schon einmal Afrika auch erwähnt. Das heißt, für die Diplomatie war sie immer ein zusätzliches Tool, das wertvoll war und ist und eingesetzt werden kann, weil man natürlich aus einer anderen Position, einem anderen Blickwinkel heraus Verhandlungen führen kann und betreiben kann und anbieten kann, wenn man nicht in diesen Zusammenhängen Partei ist. Wobei sich das natürlich relativiert hat mit dem Ende des Kalten Krieges, ist die Rolle eine andere geworden. Die Einschätzung überlasse ich anderen Personen. Es ist 1990, 1991 sind auch die Archive in der Sowjetunion, in Russland geöffnet worden. Da hat man auch relativ deutlich gesehen, dass die Neutralität von der Sowjetunion in einem etwaigen Kriegsfall nicht respektiert worden wäre. Es gab auch 1968 vielfache Überflüge von Maschinen sowjetischer und anderer Natur über den Osten Österreichs. Man hat das halt nicht so deutlich ausgesprochen, um den Neutralitätsstatus nicht zu gefährden. Man hat diplomatische Proteste sozusagen dagegen eingebracht, aber man hat jetzt nicht, hat es nicht auf die Spitze getrieben. Also diese Neutralität wurde geschützt von beiden Seiten bis zu einem gewissen Grad, aber hat natürlich de facto andere Bedingungen als ein monolithisches System, das einen Schutz von außen bringen würde. Das ist eher nicht der Fall.
1: Herr Schrippel, dann sage ich wieder vielen Dank, dass Sie bei uns waren. Es war sehr spannend.
0: Danke für die Einladung.
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1: Vom Leben der Natur. Rote Beine, schwarze Kappe. Der Ornithologe Georg Frank spricht über die 4x4 Meter großen Brutflöße, die als Rettungsinseln für die Flussseeschwalbe in Österreich dienen.
2: Und man kann eigentlich schon davon ausgehen, dass die Flussseeschwalben eine gewisse Brutstandortstreue haben und dass sie wieder an diesen angestammten Platz zurückkommen. Das heißt, es war uns auch besonders wichtig, dass man hier die Tradition nicht verliert, dass die da brüten. Darum sind 2008 die ersten Flosse da vom WWF gebaut worden und die Tradition hält bis jetzt an. Diese Flosse sind natürlich nur eine Notlösung. Unsere große Vision, unser großer Wunsch wäre es natürlich, die Flüsse wieder in einen Zustand zu kriegen durch konsequente Revitalisierungsmaßnahmen, dass dort wieder diese Inselstrukturen, diese Wildflusslandschaften entstehen können, damit wieder Platz ist, auch für die Flussseeschwalbe. Aktuell müssen wir aber sozusagen Überbrückungshilfe leisten und da wird eben gebastelt jedes Jahr und saniert, dass diese Flüsse auf Vordermann gebracht sind. In Wirklichkeit sind das ganz simple Strukturen. Das sind also Auftriebskörper mit einer Holzstruktur. Wichtig ist dann diese Kiesauflage, weil das signalisiert den Flussseeschwalben, hey, eine Schotterinsel. Das passt, das ist der Auslöser, der sie dann motiviert, da zu brüten. Das klingt sehr einfach. Der Teufel steckt wie immer im Detail. Die müssen verankert werden, die müssen draußen stabil sein, auch bei Sturm. Die erfahrenen Kollegen vom Inn haben erzählt, dass sie da zum Beispiel mit kleinen Tricks arbeiten, wie sie den Bruterfolg deutlich erhöhen konnten oder die Siedlungsdichte. Nämlich ist eine sehr spannende Geschichte. Sie bringen auch Getreibsel aus. Also wie es ursprünglich auf Flüssen war, dieses kleine Material, diese kleinen Treibhölzchen und diese kleinen, ja, dieses Getreibsel eben. Wenn sie das mit aufbringen auf die Kiesflächen, dann legen die Flussseeschwalben nicht nur diese Kiesmulden an für die Eier, sondern bringen sie auch dieses Getreibsel ein bisschen mit ein. Und offensichtlich, so ist die Vermutung, signalisiert dieses Getreibsel die Obergrenze an natürlichen Flüssen der Wasseranschlagslinie. Und das signalisiert offensichtlich der Flussseeschwalbe, dass sie dann nicht so akut hochwassergefährdet ist. Und das dürfte auch auf Brutflößen durchaus Auswirkungen haben, dass sie dann dichter brütet. Und wir haben das gleich aufgegriffen und werden das natürlich auch im nächsten Jahr probieren, ihnen auch nicht nur die Brutflosse anzubieten mit dem Kies und mit den Strukturen, mit den verschiedensten Totholzstrukturen, sondern auch ein bisschen mehr Getreibsel mitzugeben für die Brutsaison. Was man sonst auch noch sieht, ist der Zaun, der die Brutflosse umgibt. Das ist einerseits ein Schutz vor Säugern. Also wir haben einige Jahre gehabt mit sehr schlechtem Bruterfolg, wo wir glauben, dass da vielleicht die einen oder anderen Landräuber, die dann rübergeschwommen sind, auch vielleicht die Flussseeschwalben eliminiert haben. Das haben wir jetzt probiert, eben durch diesen Zaun rund um den abzusichern. Schaut für heuer mal ganz gut aus.
3: Was sind das für Landräuber zum Beispiel?
2: Also die limitierenden Faktoren für den Bruterfolg sind in der Regel natürlich das Vorhandensein von ausreichenden Nahrungsgewässern und das Vorhandensein von geeigneten Brutmöglichkeiten. Beides ist hier jetzt gegeben, eben mit den Brutflüssen und mit den guten Nahrungsbedingungen auch an den Flachwasserzonen der Mach und in den umgebenden Gewässern hier. Sonst limitierend, das sind natürlich Räuber. Einerseits Lufträuber, Großmöben, wie zum Beispiel die Mittelmeermöbe, kann durchaus einen massiven Einfluss haben auf Vorkommen der Flussseeschwalbe, aber natürlich durchaus auch Landräuber. Also wir haben ein bisschen den Fischotter in Verdacht, dass der da in einem Jahr ein bisschen gewütet hat bei der Flussseeschwalbenkolonie. Den haben wir entgegengewirkt, dass eben jetzt rund um die Flussstruktur auch diese Zäune errichtet wurden. Es gibt auch Vorkommen, wo der Effekt von Sturm durchaus wichtig ist. Also auch da hilft der Zaun, dass die Jungen nicht runtergeblasen werden. Überhaupt sind die Flussseeschwalben relativ empfindlich gegen Witterungseinflüsse. Also wir haben ein Jahr Totalausfall gehabt durch massiven Hagel, wo dann wirklich die Gelege alle kaputt waren. Jetzt war Sturzflug wunderschön zum Anschauen, wo jetzt die Flussseeschwalbe uns gerade ihre Flugshow zeigt. Ja, man sieht sie auch ruffreudig, wo sie ruft und jetzt rüttelt in der Luft rüttelt und im Sturzflug dann ja, die probierte Kleinfische zu erbeuten.
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4: Am Mikrofon Arthur Treinacher. Die USA und Saudi-Arabien haben nach eigenen Angaben gemeinsam Ziele im Irak angegriffen. Eine Reaktion auf Drohnenattacken gegen US-Basen und saudische Energieanlagen, wie es heißt. Gleichzeitig ist die Phase relativer Ruhe zwischen den USA und dem Iran beendet. In der Nacht nahmen beide Seiten ihre gegenseitigen Angriffe wieder auf. Moritz Behrendt berichtet.
5: In der Nacht meldete das für den Nahen und Mittleren Osten zuständige US-Militärkommando einen Überraschungsangriff aus dem Iran. Mehrere ballistische Raketen seien auf amerikanische Streitkräfte in der Region abgefeuert worden. Alle hätten abgewehrt werden können. Medienberichten zufolge soll eine US-Luftwaffenbasis in Jordanien das Ziel gewesen sein. Vorher hat es eine mehrtägige Kampfpause gegeben, nachdem die gegenseitigen Angriffe vor gut zwei Wochen wieder angefangen hatten. Als Reaktion flog das US-Militär Luftangriffe auf pro-iranische Milizen im Irak. An den Luftschlägen beteiligte sich auch Saudi-Arabien, wie das Verteidigungsministerium in Riad bestätigte. Die Milizen seien von den iranischen Revolutionsgarden angewiesen worden, US-Truppen und saudi-arabische Energieinfrastruktur anzugreifen, teilte das US-Militär mit. Vertreter der irakischen Milizen meldeten mehrere Tote und Verletzte, ohne konkrete Angaben zu machen.
4: Die Ukraine darf künftig selbst Patriot-Raketen bauen, um sich gegen Russland zu verteidigen. Die entsprechenden Lizenzen dafür habe ihm US-Präsident Trump zugesichert, sagte Präsident Zelensky nach einem Treffen im Weißen Haus. Die Ukraine hatte bereits seit langem darum gebeten, das US-Abwehrsystem nutzen zu dürfen. Das Weiße Haus hat sich noch nicht dazu geäußert. Perus neue Präsidentin Keiko Fujimori hat unmittelbar nach ihrer Vereidigung den Ausnahmezustand verhängt. Das Militär soll in Regionen mit hoher Bandenkriminalität, Drogenhandel und illegalem Bergbau vorübergehend die Kontrolle übernehmen. Fujimori will die Gebiete nach eigenen Angaben den Bürgern zurückgeben. Die Wahl hatte sie nur knapp gewonnen. Ihr linker Rivale Roberto Sanchez will das Ergebnis weiter anfechten. Im Kärntner Landtag beginnt heute der Untersuchungsausschuss zu zwei Verkäufen von Landesvermögen. Auf Antrag der FPÖ werden der Verkauf des Feriendorfs am Ossiacher See und des Landesjugendheims Görtschach untersucht. Die Freiheitlichen vermuten, dass beide Immobilien unter Wert verkauft wurden und dem Land dadurch ein Millionenschaden entstanden ist. Ein Geschwisterpaar aus Linz muss sich in diesen Minuten am Landesgericht wegen grober Vernachlässigung seiner 89-jährigen Mutter verantworten. Die pflegebedürftige Frau war im Februar des Vorjahres tot in ihrer Wohnung gefunden worden. Laut Anklage soll sie unter anderem dehydriert gewesen sein. In Oberösterreich Caroline Bloberger.
6: Die Vernachlässigung der Mutter sei so weit gegangen, dass die Wohnung der Seniorin laut Angaben der Staatsanwaltschaft vermüllt und teils stark verschimmelt gewesen ist. Dort hätten ihre Kinder die Frau von Anfang 2024 bis zu ihrem Tod im Februar 2025 dahin vegetieren lassen, so die Anklage. Weder die mittlerweile 71-jährige Tochter noch der 55-jährige Sohn, der auch im selben Haus mit der Mutter gelebt hat, sollen dafür gesorgt haben, dass ihre Mutter hygienisch versorgt worden ist. Auch notwendige ärztliche Behandlungen habe die pflegebedürftige Frau nicht bekommen. Sie soll an den Folgen zahlreicher Entzündungen sowie an Dehydrierung verstorben sein. Heute müssen sich die beiden Angeklagten vor dem Schöffengericht wegen grober Vernachlässigung mit Todesfolge verantworten. Bei einer Verurteilung droht ihnen eine Freiheitsstrafe von 1 bis zu 10 Jahren.
4: Auf der griechischen Urlaubsinsel Paros ist ein großer Waldbrand außer Kontrolle geraten. Mehrere Ortschaften wurden evakuiert. Besonders bedroht ist der Ort Angeria. Die Einsatzkräfte forderten Bewohner auf, an die Strände zu flüchten. Starker Wind erschwert die Löscharbeiten. Verstärkung kommt vom Festland und von Nachbarinseln. Und ein Airbus A350 hat einen Rekordflug absolviert. Das Flugzeug war fast 24,5 Stunden ohne Unterbrechung in der Luft und legte dabei rund 23.000 Kilometer von Melbourne nach Toulouse zurück. Die australische Fluglinie Qantas will den Jet ab dem kommenden Jahr für Direktflüge nach Europa einsetzen. Und jetzt zum Wetter.
7: Es ist sonnig heute, am längsten im Osten. Ganz im Westen mischen schon jetzt ein paar Wolken mit und die werden über den Bergen am Nachmittag mehr. Stellenweise werden daraus auch Regenschauer und Gewitter. Vereinzelt können die Gewitter heftig ausfallen. Die Temperaturen legen jetzt schnell zu und erreichen am Nachmittag 29 bis 35 Grad. Im Osten bläst lebhafter Südwind. Auch morgen und darüber hinaus geht es sehr heiß weiter. Morgen am Donnerstag gibt es höchstens ganz vereinzelt Gewitter in der Osthälfte. So viel zum Wetter von Katrin Ladstätter.
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9: Einen guten Tag gewünscht. Wie oft hat Österreich den Song Contest gewonnen? Ja, ich weiß, Sie können das schon nicht mehr hören. Song Contest hier, Song Contest da. Der Fisch ist doch geputzt für heuer, werden Sie sagen. Aber bleiben Sie kurz bei mir, ich denke, es zahlt sich aus. Also Udo Jürgens, Conchita Wurst und unser JJ, die drei ESC-Gewinner. Sieger der Herzen gibt es aber mindestens noch einen. Die Schmetterlinge mit ihrem legendären Auftritt 1977. Eine Band bestehend aus vier Männern, darunter Willi Resetaritz, und einer Frau, Beatrix Neundlinger. Treibende Kraft bei der Arena-Besetzung in Wien Mitte der 70er. Sie wissen schon, als wir in Österreich die 60s und den Summer of Love nachgeholt haben. Gleich erzählt die Neundlinger selbst davon und noch von vielem mehr. Das Radiokolleg diese Woche als Gesprächsreihe. 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Heute geht es um Gleichberechtigung und darum, wie man als Frau den Ton angibt. Gute Unterhaltung mit der großen Beatrix.
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10: Im Ö1-Studio begrüße ich heute Beatrix Neundlinger, Musikerin, Sängerin, Flötistin, Saxophonistin, Coach und Supervisorin. Schön, dass Sie da sind.
11: Danke für die Einladung, freue mich auch.
10: Ich habe vorab ein bisschen recherchiert und ich habe ein Interview gefunden, 2009 im Standard. Und die Überschrift hat gelautet: Ich sehe keinen Grund aufzuhören, es graue Ihnen vor dem Ruhestand. Gilt das immer noch?
11: Ich muss sagen, ich kann mir gut vorstellen, aufzuhören. Das war jetzt eine Zeit lang so, dass ich mir gedacht habe, ist der Gedanke, jetzt nichts mehr zu müssen, jetzt einfach nur Freizeit zu haben. Aber das war dann einfach auch damit verbunden, dass ich gewusst habe, wenn ich aufhöre, dann habe ich kein Geld. Also das hat schon miteinander zu tun. Es ist nicht so, dass ich bin halt eine Mindestpensionistin. Es gab keine Künstlersozialversicherung bis 2001. Und so ist das halt geworden. So gelegentlich zu arbeiten macht mir viel Spaß, allerdings brauche ich länger in der Vorbereitung, bin ein bisschen nervöser vor einem Seminar zum Beispiel und brauche auch nachher mehr Ruhe, einfach mehr Tage, um wieder auszuspannen.
10: Mhm. Wie alt fühlen Sie sich?
11: Manchmal wie 14, wenn ich ganz blöd drauf bin. Und da kommt irgend so eine Unsicherheit wieder. Also das gibt's auch, diese Momente, aber das ist selten so. Ich weiß nicht, ich fühle mich so alt, wie ich bin. Ich bin jetzt 79. Ich weiß nicht, wie sich andere Menschen mit 79 fühlen. Und was mir gut gefällt, also dass ich einfach viel gelassener geworden bin.
10: Fühlen Sie sich weise?
11: Nein. Nein, das kann ich nicht sagen. Ich denke mir, für Weisheit braucht's noch was anderes. Ich glaube immer, dass Menschen weise sind, die auch viel mehr gelesen haben als ich, sich viel intensiver mit Themen beschäftigt haben und dann vielleicht auch nur in Bezug auf ihr Thema weise sein können. Ich glaube, dass es Spezialisten gibt auf Gebieten, wo sie wirklich bereits viel Weisheit mitbringen, weil sie auch viel Erfahrung mitbringen und viele Fehler auch gemacht haben. Und ich glaube, dass man aus den Fehlern lernt und daraus die Weisheit kommt. Aber ich bin keine Philosophin.
10: Nein, ich habe Sie auch als Musikerin und als Coach eingeladen. Gut, heute.
11: Danke.
10: Wir sprechen heute über ein wichtiges Thema. Wir haben immer ein Überthema für die alten weisen Frauen. Das lag bei Ihnen quasi, das Thema auf der Straße, könnte man sagen, wie man als Frau den Ton angibt, in Anspielung natürlich auf ihre Musikalität, aber auch in Anspielung auf ihre Geschichte, weil sie schon zu Zeiten, als das noch nicht so selbstverständlich gewesen ist, als Frau an der Front, an der Mikrofonfront gestanden sind. Für unsere Zuhörerinnen und Zuhörer würde ich ganz gerne mal ganz kurz einen Beitrag anspielen. Wir haben ihr Leben in ein bisschen mehr als 3 Minuten verpackt.
12: Mai 1976, Arena Wien. Der alte Schlachthof St. Marx ist Austragungsort der Wiener Festwochen. Auf dem Spielplan die Uraufführung der Proletenpassion der linken Wiener Politrockband Schmetterlinge.

0: Die Arena war sicherlich der erste Ort, wo man ohne zahlen zu müssen sich selbst verwirklichen kann beim Theaterspielen oder beim Musizieren und Publikum bekommt und wo man sich mit anderen zusammenschließen kann und irgendwelche Projekte machen kann.
1: Das politische Oratorium erzählt in 130 Minuten und in 65 Liedern die Geschichte der Arbeiterbewegung und der Klassenkämpfe von unten, von den Bauernkriegen bis in die Moderne. Mittendrin eine unüberhörbare Stimme, Beatrix Neundlinger. Und

0: 1947 wird Neundlinger in Wien geboren, bevor sie zur Stimme und Flötistin der progressiven heimischen Popmusik wird, entscheidet sich die waschechte Wienerin für ein Rechentechnikstudium.
1: Ich habe nach der Matura überhaupt nicht gewusst, was ich will und wusste nur, erstens, ich möchte studieren, ich möchte diese Studentenzeit erleben und zweitens, mir gefällt nur Mathematik. Also ich war wirklich begeistert von der Mathematik und ich wollte Programmiererin werden.
0: Die Musik und der Aktivismus sind am Ende glücklicherweise aber lauter. 1969 wird sie Teil der unter anderem von Bob Dylan inspirierten Band Milestones, die 1972 beim Eurovision Song Contest in Edinburgh den 5. Platz belegen. Licht. 1976 wird sie Teil der Schmetterlinge, die sich mit ihren scharfzüngigen politischen Liedern schnell einen Namen machen. Den Song Contest sieht Beatrix Neundlinger mit den Schmetterlingen 1977 ein zweites Mal.

0: Ihr Partner und Vater ihrer beiden Kinder, Willi Resetaritz, mutiert in den 1980er Jahren zum Ostbahn-Kurti. Beatrix Neundlinger widmet sich von da an verstärkt dem Schmetterlings-Kindertheater. Und der Weg führt sie außerdem in die Wiener Engertstraße. Nach dem Lichtermeer-Protest 1993 gegen Fremdenhass gründen Resetaritz, Neundlinger und weitere Aktivisten einen Schutzort für geflüchtete Menschen, das Integrationshaus. Bis heute ist sie im Vorstand aktiv. Beatrix Neundlinger zeigt seit über 6 Jahrzehnten, dass eine Stimme dann am lautesten ist, wenn sie sich für andere einsetzt. Eine Wiener Institution, die immer noch auf der Bühne steht. Außerdem ist sie seit den 2000er Jahren auch Coach und Supervisorin. Und 2009 erhielt sie das goldene Verdienstzeichen des Landes Wien.
1: Gefällt mir. Ein spannendes Leben. Während der Beitrag gelaufen ist, haben Sie auch Handbewegungen gemacht, die man kennt aus dem Musikvideo, das man noch auf YouTube findet von den Schmetterlingen beim Song Contest. Jetzt, wo Sie diesen Beitrag gehört haben, haben Sie da gleich Momente im Kopf, an die Sie sich gerne zurückerinnern?
2: Na, ich habe es unlängst wieder gesehen und es gab ja eine Einladung beim Bundespräsidenten für ehemalige Song Contest-Teilnehmerinnen und ich habe den Beitrag unlängst wieder mal gesehen und der Sami Molcho, der jetzt 90 wurde, hat damals die Choreografie gemacht und ich fand es einfach süß. Also ich war 30 und hat mir gut gefallen beim Zuschauen. Das ist das Problem am Alter, man gefällt sich nicht mehr so gut. Ja. Und also ich habe gerade den Eindruck, und das sagen mir viele, gerade wir Frauen sehen unsere Falten nicht so gern. Bei Männern sagt man immer, die schauen interessanter aus. Falten zeichnen ein Gesicht, erzählen Geschichten. Und wir Frauen haben es halt oft nicht so gern.
1: Sie haben wunderschöne weiße Haare.
2: Weiße mittlerweile. Haare. Ich war mit 25 grau meliert. Und also es hat mit 20 angefangen, dass ich weiße Haare bekommen habe, einzelne. Und ich habe mir gedacht, ein junges Gesicht mit grauen Haaren, warum sollte ich da färben? Da habe ich also praktisch den Absprung versäumt zum Färben und habe dann nie gefärbt.
1: Haben einen Trend gesetzt vielleicht. Vielleicht. Jetzt ist es mittlerweile sehr modern.
2: Mittlerweile haben viele weiße Haare, ja.
1: Die Frauen stehen immer mehr zu den weißen Haaren. Eine Frau, die auch zu ihren weißen Haaren steht, die vor kurzem in Wien zu Gast war, vor ein paar Wochen, ist die Musikerin Patti Smith. Sie hat im Rahmen der Wiener Festwochen 3 Konzerte in Wien gegeben, unter anderem eines in der Wiener Arena. Patti Smith ist genauso alt wie Sie. Sie ist 79 Jahre alt, wird im Dezember 80 Jahre alt, steht noch auf der Bühne. Ich habe mir alle 3 Konzerte angesehen und ich habe an das Interview mit Ihnen gedacht, das bevorstehen, und dachte mir, das ist schon sehr großartig, dass mittlerweile Frauen auch mit 80 noch touren. Glauben Sie, ist das die Regel mittlerweile? Kommt das jetzt immer öfter vor? Ist das das neue Normal oder immer noch eine Ausnahme?
2: Ich glaube, es wird immer häufiger. Vor allem fällt mir ja auf, was Gleichaltrige machen oder Menschen, die ein bisschen älter sind als ich. Das beobachtet man ja viel mehr. Und wenn man von den Musikern, von den Männern ausgeht, Leonard Cohen, ich weiß nicht, wie alt der war, oder Bob Dylan steht, glaube ich, immer noch auf der Bühne.
1: Bob Dylan ist 85.
2: Ja. Also erstens mal verschiebt sich das Alter. Wir werden älter. Wir bleiben hoffentlich länger gesund. Und es ist nicht so, dass 60 das neue 40 ist. Das glaube ich nicht. So in der Art habe ich schon Sprüche gehört. Aber vorstellen konnte ich es mir auch nicht, weil ich kann mich erinnern, wie wir so 30 waren, haben Leute zu uns gesagt, na glaubst du, dass du mit 40 immer noch auf der Bühne stehst? Und das muss ich manchmal denken. Und damals war der Spruch auch, trau keinem über 30. Das kann ich mir auch noch erinnern.
1: Ich kenne diesen Spruch auch noch. Aber hatten Sie, als Sie eine junge Musikerin gewesen sind, Role Models, 80-jährige Frauen auf der Bühne, zum Beispiel 70-, 60-jährige Frauen?
2: Nein, kann ich mich nicht erinnern. Role Models waren damals Mary von Peter, Paul and Mary. Aber ältere Musikerinnen in der Zeit kann ich mich nicht erinnern, wo wir angefangen haben zu musizieren, dass es da eine gab, der ich nacheifern wollte. Nein.
1: Finden Sie es befreiend oder gut, dass es jetzt auch mittlerweile Role Models im älteren Segment, sage ich jetzt, gibt? Hätten Sie sich sowas gewünscht als junge Frau oder war das einfach gar kein Thema? An sowas hat man nicht gedacht?
2: Ich habe damals nicht daran gedacht. Also ich war viel zu sehr damit beschäftigt, meinen Platz zu finden in der Welt und auch in der Band. Das war nicht so leicht. Aber ich bin jetzt froh, dass es so ist und dass es möglich ist. Und ich glaube auch, dass Frauen mehr gehört werden, noch immer nicht genug. Und dass ältere Frauen nicht nur alte Schachteln sind oder Omas, sondern dass man ihnen zuhört und dass sie ihren Platz haben, nämlich auch noch in der Arbeitswelt oder in der gesellschaftlichen Welt. Ja.
1: Reden wir ein bisschen über das damals, weil ich auch gerade Patti Smith und die Arena erwähnt habe. Man darf Ihnen ja gratulieren, 50 Jahre Arena-Besetzung, dass es die Arena heute gibt. Das hat man auch Ihnen zu verdanken. Die Wiener Festwochen hatten ab 1970 eine Programmschiene namens Arena, ab 1975 am Gelände des ehemaligen Auslandsschlachthofes St. Marx, den es heute so nicht mehr gibt. Heute gibt es die Arena, wie wir sie kennen, auf einem anderen Ort. Die Festwochen, wir haben es auch gerade gehört, waren der Ort, wo die Schmetterlinge damals die Proletenpassion uraufgeführt haben, im Mai. Im Juni war dann das große Finale. Am 27. Juni war ein wichtiger, großer Tag für Sie. Das war nämlich der Tag der Arena-Besetzung. Was für Bilder haben Sie da im Kopf?
2: Ich kann mich noch gut erinnern, dass wir uns wahnsinnig geärgert haben, dass das nicht weitergehen soll. Also dieses Kulturgelände weiter zu nutzen für die Festwochen oder für andere Aufführungen, weil ich dort eine ganz tolle Aufführung im Jahr davor oder zwei Jahre davor gesehen habe, das La Mama Theater aus New York, und ich war so begeistert. Und diesen Gedanken, weiß nicht, wann der gesponnen wurde, dass man dann einfach nicht weggeht, dass man dort bleibt. Und es war der Festwochenintendant damals auch dafür, dass wir das besetzen. Also das konnte er nicht sagen, dass wir das besetzen sollen, aber dafür, dass es weitergeht. Das heißt, er war gegen den Abriss. Und ich weiß noch, dass die Bühnenarbeiter nach der letzten Vorstellung zu uns gesagt haben, die hintere Tür, die sperren wir gar nicht richtig zu. Da müsst ihr nur ein bisschen andrücken und dann kommt schon rein. Ja, es war dann schon sehr spannend.
1: Und dann haben Sie die Tür aufgemacht?
2: Die Türe aufgemacht. Es sind schon vorher, es gab so ein Schleiferfest, ein Anti-Schleiferfest am Naschmarkt. Ich glaube, der Naschmarkt sollte geschliffen werden. Und dort wurde mobilisiert von den anderen Schmetterlingsmitgliedern, dass Leute hinkommen. Und es waren dann doch relativ viele Leute da an dem Abend und viele sind auch gleich über Nacht geblieben.
1: Das war ein wahnsinnig buntes Programm, das dort stattgefunden hat. Konzerte, Theater, Lesungen, Diskussionen, wo Sie, wir haben vorher schon ein bisschen geplaudert, auch sehr darauf stolz sind natürlich, dass Basisdemokratie damals gefördert wurde oder auch entstanden ist. Das kann man sich ja heute alles gar nicht vorstellen, was das vielleicht auch für eine Zeit damals war, Ende der 1970er Jahre. Wir nehmen Dinge heute für selbstverständlich, die Sie ja damals quasi das erste Mal auch ausprobiert haben in einer grauen Stadt, wie Wien sie damals war. Wie organisiert man denn so einen Protest?
2: Das kann ich nicht sagen, weil ich an der Organisation nicht beteiligt war. Also ich war wieder mal eine gute Mitmacherin, also wie bei vielen Gruppen. Und habe damals mit der Konstanze Breitebner das Café Schweinestall gegründet. Aber das war nicht das Allerwichtigste, sondern das Wichtigste war, dass es ein Lernprozess war für Basisdemokratie. Wir haben alle nicht gewusst, wie Basisdemokratie geht. Und die Pläne haben sehr lange gedauert, jeden Abend, weil alle alles sagen durften. Das heißt, es wurde niemandem der Mund verboten, sondern es hat immer recht lang gedauert. Es wurden alle Vorschläge angehört und trotzdem hat sich etwas herauskristallisiert, so wie ein Team, das sich darum gekümmert hat, mit der Stadt zu verhandeln, dann es weiterzutragen, rauszutragen, eine Arena-Zeitung zu gründen, zu schauen, wer kommt, zu Veranstaltungen, wie können wir Leute mobilisieren, dass sie kommen am Wochenende, dass sie vielleicht Kuchen mitbringen, wir machen Kaffee, dass wir sie informieren. Flugblätter waren ja damals ganz einfach noch mit Schreibmaschine geschrieben. Und ja, vor allem, wie ist es mit den Gruppierungen, die hinkommen? Ja? Also haben alle diesen Gedanken von selbstverwaltetem Kulturzentrum oder finden sie hier einen Platz, wo sie sich ausbreiten können und dann machen können das, was sie wollen, ohne auf die anderen Rücksicht zu nehmen? Also das war nicht ganz leicht, so die Interaktion zwischen den einzelnen Gruppierungen. Und das irgendwie alles zusammenzufassen und dann auf einen Nenner zu bringen, was wollen wir eigentlich? Also wie treten wir der Politik gegenüber auf? Was sind unsere Forderungen? Die wurden immer wieder verlesen und immer wieder abgeändert, was wir wollen. Und es war aber doch ziemlich bald klar, dass das nicht geht. Also für so ein großes Projekt braucht man Projektmanagement. Also so einfach mit vielen Stimmen, die alle nicht geschult sind, miteinander zu arbeiten, war es nicht. Und der Willi und ich haben also tatsächlich nach 3 Wochen Urlaub von der Arena genommen, sind ins Waldviertel gefahren, mit etwas schlechtem Gewissen, ja, weggefahren. Und dann im Herbst war es, also ich bin dann so aus Pflichtbewusstsein dann hingegangen, es ist kalt geworden, die Klos haben nicht mehr funktioniert, sie haben den Strom abgedreht und es war irgendwie klar, dass es nicht geht und das Angebot des Inlandschlachthofes haben wir als Frechheit empfunden. Das ist es nicht, was wir wollten, bis ich mich dann langsam angefreundet habe.
1: Das muss man vielleicht ganz kurz erklären. Im Oktober wurde dann der Auslandsschlachthof doch dem Abriss quasi freigegeben. Die Stadt Wien hat Ihnen damals angeboten, den Inlandsschlachthof. Mhm. Das ist der Ort, wo man eben heute die Arena findet. 1977 wurde der dann quasi zur Verfügung gestellt. Auch heute befindet sich die Arena noch auf diesem Gelände.
2: Genau.
1: Die Besetzung, die gilt so als auch retrospektiv als Wendepunkt in der österreichischen Zivilgesellschaft. Was denken Sie, hat diese Besetzung auch nachhaltig verändert für die österreichische Gesellschaft, für die Wiener Gesellschaft?
2: Ich glaube, bei der Politik hat es das verändert, dass die gesehen haben, es gab wenig Gelegenheiten für Jugend oder für jüngere Menschen einfach auch Theater zu spielen oder Theater zu besuchen. Die Hochkultur war einfach auch zu teuer von den Karten her, dass man dorthin geht. Also für viele konnten sich das nicht leisten und viele haben keine Möglichkeit gefunden, selbst etwas zu machen. Ja. Ich glaube, also da hat es jetzt mehr Einsehen, mehr Verständnis dafür gegeben. Und also ich kann mich erinnern, gleich nach der Arena haben wir einen Arbeitskreis gegründet für ein selbstverwaltetes Frauenzentrum. Das ist dann nicht so geworden. Es ist nicht der Ort geworden, den wir uns vorgestellt haben. Aber wir haben offene Ohren, zumindest bei der Johanna Donal, gefunden im Rathaus. Nicht so leicht. Wir sind dann mit Kinderwegen hingegangen. Es gab dann auch junge Mütter dabei und haben einfach das Rathaus besetzt, bis wir dann einen Gesprächstermin bekommen haben. Das ist dann relativ rasch gegangen, weil wir doch sehr unangenehm waren. Und haben dann im WUG diesen Platz bekommen, dieses Frauenzentrum. Ich bin dann nur ein paar Mal hingegangen, aber immer gedacht, das war es nicht das, was wir wollten. Das gibt es heute noch. Aber es war nicht also die ursprüngliche Forderung und der ursprüngliche Plan.
1: Ja, manchmal muss man das Doppelte fordern, damit man dann wenigstens
2: so ist
1: die Hälfte
2: es
1: davon bekommt. Sie waren damals noch nicht Mutter, Sie waren 29 Jahre alt. Wie kann man sich denn die 29 Jahre alte Beatrix Neuntlinger vorstellen?
2: Sie war auf der Suche nach etwas. Ich hatte ja die Gruppe Milestones vorher und die haben sich dann aufgelöst und dann habe ich so kurz einmal mit 3 Liedern versucht, irgendwie so ein Soloprojekt, aber eigentlich wollte ich das gar nicht wirklich. Und dann war ich sehr froh, als mich die Schmetterlinge eingeladen haben, bei der Proletenpassion mitzuspielen. Und ich habe das wirklich so aufgesogen, so aufgesaugt. Ja. Die Arbeit mit dem Dieter Haspel, diese Vorbereitungsarbeiten für die Theaterszenen, das hat mir alles so gut gefallen. Also ich war wirklich begeistert und habe mich da reingestürzt in das Ganze. Mhm.
1: Waren Sie eine junge politische Frau, bevor Sie die Schmetterlinge oder die Milestones waren natürlich auch schon? Sie waren in den Studentenkreisen, Studierendenkreisen unterwegs, aber der Impact war dann schon noch mal etwas heftiger. Na,
2: der Impact, das waren die Schmetterlinge. Jedenfalls, also mit den Milestones haben wir auch sozialkritische Lieder gemacht. Wir hatten auch schon Texte von Heinz Unger bekommen. Aber mein Denken in die Richtung, in die ich noch immer denke, hat sich damals mit den Schmetterlingen entwickelt. Also ich kam aus konservativem Haus, wobei dazu sagen muss, meine Eltern haben sich auch noch verändert. Das hat mir gut gefallen. Und habe bei meiner ersten Nationalratswahl, glaube ich, ÖVP gewählt. Das kann ich mir jetzt gar nicht vorstellen.
1: Sie kamen aus einem konservativen Haushalt, aus einem bürgerlichen Haushalt. Ihre Großmutter war Opernsängerin, Ihr Großvater Theaterregisseur und Sie haben 3 Schwestern. Wie kann man sich denn Ihr Aufwachsen vorstellen?
2: Ja, meine Großmutter, die Opernsängerin war, musste aufhören, als sie ihre erste Tochter bekam, also meine Mutter. Sie hat dann noch einen Sohn bekommen, der leider im Krieg gefallen ist. Und musste mit dem Beruf aufhören, offenbar war das damals so. Und ist nach dem Krieg mit meiner Mutter mitgekommen. Also meine Mutter ist in Berlin aufgewachsen. Mein Großvater, den ich nie kennengelernt habe, der hatte eine Filmproduktion am Ufergelände, war mal Filmdirektor, war mal Theaterdirektor, mal haben sie Auto gehabt, mal haben sie Geld gehabt, mal keines. So hat es meine Mutter erzählt. Und die sind nach dem Krieg, also meine Mutter und meine Großmutter, mit meinen zwei älteren Schwestern nach Wien gekommen. Ja, und mein Vater war Flieger, war Berufsoffizier im Krieg und wurde dann übernommen ins Finanzamt und war dann Beamter. Und unser Aufwachsen war sehr schön, denn wir haben mit 3 Jahren bin ich ins Arsenal übersiedelt und es war reine Gstetten.
1: Damals noch.
2: Also das war, ja, wunderbar war das. Also wir hatten so viele Abenteuerspielplätze und so viele Mutproben, die wir bewältigen mussten, in einem Haus, wo ungefähr 50 Kinder waren oder mehr. Wir sind sehr frei aufgewachsen. Also wenn meine Mutter das Essen gemacht hat, dann hat sie ins Fenster eine weiße Fahne gestellt. Wir haben im 2. Stock gewohnt und wir haben dann schon von Weitem gesehen, die weiße Fahne steht drin. Wir können raufgehen, das Essen ist fertig. Und die größte Strafe war Hausarrest. Also wenn wir nicht runter durften, nicht zu den anderen durften, das war die größte Strafe.
1: Und die Musik, wie haben Sie die dann gefunden? Und Ihre Stimme, eigentlich begann dann alles mit dem Klavierspiel, das Sie ja nicht so gerne mochten, glaube ich.
2: Das wissen Sie.
1: Ich weiß. Ja. Aber wie haben Sie dann Ihre Stimme gefunden oder Ihre Musikalität gefunden?
2: Ich glaube, es war nicht das Klavierspiel, es war die Klavierlehrerin, die sehr streng
1: war. Oft so.
2: Ja. Wir haben zu Hause gern musiziert, also wir haben nur gesungen. Wir hatten ein Klavier, aber ich habe nicht gespielt. Meine ältere Schwester konnte besser spielen. Aber wir haben immer zu Weihnachten eine Aufführung gemacht und wir haben ganz gern gesungen. Vor allem, was wir gerne gemacht haben, wir haben gern parodiert. Also die Schlager, die damals gerade modern waren, und die haben wir parodiert und gesungen. Und gleichzeitig war ich auch ab meinem 12. oder 13. Lebensjahr in einem Turnverein, wo wir sehr viel Volkskunst gemacht haben. Volkstänze, Volkslieder, sehr viel mehrstimmig gesungen. Und ich glaube, da habe ich schon einiges gelernt. Und hätte aber nie im Leben dran gedacht, dass ich einmal vor anderen Menschen alleine singen würde. War unvorstellbar. Also ich war eher schüchtern. Ich habe auch zwischen den Liedern nicht gesprochen. Das mussten immer die anderen machen. Das hat lang gedauert.
1: Es ist ja auch eine Überwindung, sich auf die Bühne zu stellen. Und ich nehme an, als Sie eine junge Frau gewesen sind, ein Mädchen gewesen sind, war es vielleicht auch nochmal eine Spur anstrengender, sich dem auszuliefern.
2: Ich glaube, ich war zu schüchtern, um das zu tun. Also ich wollte nicht öffentlich sprechen. Denn in der Band habe ich mir schon durchsetzen müssen, eh klar. Also ich war so diese typische Quotenfrau, die sie damals in den Bands gegeben haben.
1: War das so?
2: Die Musiker waren immer Männer und in der Mitte ist dann eine Sängerin gestanden. Ja, das war so üblich, also bei ganz vielen Bands.
1: Haben Sie das hinterfragt?
2: Später, viel später. Damals habe ich es nicht hinterfragt. Das war damals kein Thema für mich. Aber ich habe schon immer gemerkt, dass auch blöde Witze gemacht wurden zum Tag der Frau. Also nein, das kann ich gar nicht wiederholen. Das will ich gar nicht wiederholen. Zum Internationalen Frauentag wurden oft blöde Witze gemacht und die wurden mir dann zugespielt. Und dann habe ich halt manchmal wieder drüber gelacht, aber meistens habe ich mich drüber geärgert.
1: Wie war denn das mit der Unterstützung der Männer? Also in der zweiten Welle des Feminismus wurde viel möglich für die Frauen. Die Frauen haben gelernt, sich zu wehren, haben sich gewehrt. Waren die Männer da, man würde heute sagen, Allies, Unterstützer? Haben Sie das Gefühl gehabt, die Männer haben ihre Belange unterstützt?
2: Wir haben damals jeden 8. März eine Demonstration gehabt auf der Mariahilferstraße. Also diese meine Aktionen mit der Frauenbewegung, die waren unabhängig von den Schmetterlingen. Ja, da waren auch keine Schmetterlingsmänner dabei. Und da kann ich mich erinnern, dass die Frauen von der KPÖ auf der Seite gestanden sind und die Männer mitgegangen sind, um ihre Solidarität zu zeigen. Und wir haben immer gesagt, das ist es nicht. Wir machen das selbst. Die Frauen sollen auf die Straße gehen und wenn ihr solidarisch sein wollt, dann hütet in der Zwischenzeit die Kinder oder kocht was für die Frauen die Nacht

0: Aber wann war das? Also ich glaube, 1977 bin ich der Frauenbewegung beigetreten. Und wie schaut es jetzt aus mit einer Bezahlung für gleichwertige Arbeit zwischen Mann und Frau? Also Österreich ist da eines der schlechtesten Länder diesbezüglich, wo der Sprung noch ein sehr großer ist.
1: Ja, der Gender Pay Gap beträgt in Österreich noch um die 17%, der unbereinigte. Also da ist wahrscheinlich noch sehr viel Luft nach oben. Und die Care-Arbeit ist immer noch hauptsächlich die Arbeit, die Frauen verrichten, in ihrer sogenannten Freizeit, unbezahlt natürlich. Jetzt, wenn man sieht, was sie oder wofür sie vor 50 Jahren schon auf die Straße gegangen sind, wie es heute aussieht, was hat sich in Ihren Augen verbessert und wo ist noch auf jeden Fall Handlungsbedarf?
0: Ich glaube, es hat sich viel verbessert, aber es ist ein langer Weg, der da gegangen werden muss. Und da haben wir vielleicht ein Viertel jetzt des Weges erledigt. Und es hat auch immer mit der wirtschaftlichen Situation zu tun, ob die Frauen dann wieder zurück an den Herd geschickt werden. Ich meine, dass Frauen immer noch, viele Frauen Teilzeit arbeiten, hauptsächlich Frauen Teilzeit arbeiten, das hat mit der Situation im Haushalt zu tun, ja. Und das sollte nicht sein. Oder vielleicht findet man auch etwas, dass Frauen dann bessere Pensionen kriegen, wenn sie Teilzeit gearbeitet haben. Oder, also ich weiß es nicht. Ich bemühe mich nicht um die Lösungen, aber ich habe das Gefühl, es ist noch ein sehr weiter Weg bis zu einer Gleichberechtigung.
1: Ihre Kinder kamen Anfang der 1980er Jahre auf die Welt. Sie haben zwei Kinder. Sie haben die Kinder mit auf Tour genommen. Schon als Babys waren die Kinder mit unterwegs. Mittlerweile, heute, wenn man auf Festivals geht, Konzertlocations, große Festivals zum Beispiel, Popmusikfestivals, gibt es schon sowas wie Backstage-Kindergärten unter Anführungszeichen. Wie haben Sie das damals organisiert, Anfang der 1980er Jahre?
0: Wir haben das große Glück gehabt. Erstens mal, dass schon in der Band Kinder gegeben hat. Und ich war eine der Letzten. Also ich habe, glaube ich, 3 Jahre gewartet auf mein erstes Kind. Dafür habe ich das zweite gleich nachher bekommen. Und erstens mal gab es viel Verständnis dafür. Und zweitens einmal hatten wir wahnsinniges Glück mit unseren Eltern. Also meine Eltern, die ja älter waren als die Mutter von Willi. Und die Mutter von Willi war, glaube ich, da die allerwichtigste Bezugsperson, also die am allermeisten aufgepasst hat auf die Kinder und mitgefahren ist. Sie ist einmal von Kiel mit dem Zug, mit den Kindern bis Wien gefahren und hat die Nerven nicht verloren. Und die waren 2 und 3 damals ungefähr.
1: Ich muss ja zugeben, ich bin jetzt gerade in eine klassische Falle getappt. Ich frage Sie, wie Sie mit der Kinderbetreuung umgegangen sind. Natürlich müssen auch die Männer gefragt werden. Und die SPÖ-Frauenministerin in den 90er Jahren, Helga Konrad, hat ja diesen klassischen Spruch geprägt: Ganze Männer machen 50. halbe, ja, genau. 50-50. Genau. War es bei Ihnen 50-50?
0: Ja, wir haben uns das gut aufgeteilt. Ja.
1: Das ging?
0: Ja, ja. Es war halt so, in dieser Stillzeit, dass ich als Letzte zur Probe gekommen bin und oft als Erste wieder gegangen bin. Und dann habe ich halt diese ganzen Beiseitgespräche nicht mitbekommen, ja, was man nachher noch geredet hat. Und da habe ich von manchen Sachen halt weniger Ahnung gehabt, weil ich schon weg war. Und also wenn wir die Kinder dann wo gelassen haben, dann bin ich wieder dorthin gefahren, um sie zu stillen. Also eins nach dem anderen, nicht beide gleichzeitig.
1: Aber das heißt, Ihre Bedürfnisse wurden auch wahrgenommen und gehört. Sie hatten wahrscheinlich auch mal Ruhebedürfnisse. Man möchte ja auch nicht immer nur arbeiten oder Kinder haben, sondern vielleicht auch mal gar nichts.
0: Ja, also der Willi und ich, wir haben uns Auszeit genommen, auf jeden Fall jedes Jahr eine Woche auf Radtour gewesen, wo die Kinder woanders untergebracht waren. Und das haben wir gemacht, glaube ich, bis Anfang der 2000er Jahre. Und sonst waren wir halt Wochenendarbeiterinnen. Ja, unter der Woche waren die anderen alle schwer gearbeitet haben, haben wir Freizeit gehabt, aber am Wochenende sind wir dann drangekommen. Aber ich muss sagen, wir haben uns das wirklich gut aufgeteilt.
1: Springen wir ein bisschen weiter in die 1990er, Ende 80er, Anfang 90er. Willi Resetaritz entwickelte sich dann weiter zur Kunstfigur Osbankurti, sehr erfolgreich. Sie haben sich auf das Kindertheater dann konzentriert. Damals haben sich auch Ihre Wege künstlerisch getrennt, retrospektiv, wenn Sie sich an die Zeit erinnern. Wie war das?
0: Ich erinnere mich gut an die Zeit. Also das war nicht einfach, denn der Willi war da auch viel weg. Es hat unsere Beziehung in der Familie nicht leichter gemacht. Es hat es nicht verbessert. Und mit dem Kindertheater konnte ich zur Not auch die Kinder mitnehmen. Ja, das war dann auch möglich. Und ja, dann in die Zeiten vom Ostbankurti

0: ist ja auch der Beginn vom Integrationshaus gekommen und das wir gesammelt haben. Und er hat auf seinen Konzerten dann auch immer mit den Leuten angestoßen, oder sie, also wenn sie mit ihm was getrunken haben und was gezahlt haben und so. Und das war auch für den Willi nicht ganz einfach und das war nicht unbedingt förderlich für ein Familienleben.
1: Ab 1994, 95 haben Sie dann eben das Integrationshaus gegründet, als Verein zuerst. Die Idee entstand 1993 zur Hochzeit quasi vom Ostbahn Kurti.
0: Es hat früher begonnen, es hat 1992 begonnen. Und zwar waren wir alle Mitglieder in einem Verein zur Unterstützung politisch verfolgter Ausländer. Der war noch nicht gegendert damals. Das spätere Asyl in Not war das. Und Sepp Stranig und Willi Resetaritz waren im Vorstand. Und die beiden hatten die Idee, es muss ein Haus gefunden werden, denn die Menschen, die aus Bosnien geflüchtet sind, zu uns waren teilweise untergebracht in großen Hallen, in Messenhallen, wo es dann nur Leintücher gab, um sich ein bisschen abzugrenzen, ein bisschen Privatheit zu schaffen. Und da haben sie dann ein Foto von einem Mann gesehen, der sich einen Karton über den Kopf gestülpt hat, um ein bisschen Privatheit zu haben. Und das war irgendwie so der Auslöser, wir müssen unbedingt was machen. Das war im Herbst 92. Dann kam im Jänner 93 das Lichtermeer. Und das war dann auch, glaube ich, im Rathaus auch der Auslöser dafür, dass wir da den Zuspruch bekommen haben, dass wir das machen können.
1: Mittlerweile sind es über 150 Mitarbeiter im Integrationshaus.
0: Ich glaube schon an die 200. Und ich liebe diese Vorstandsfamilie. Also ich bin wirklich gern dort als Vorstandsmitglied, weil erstens mal, weil es so toll funktioniert und weil wir so tolle Mitarbeiter und Mitarbeiterinnen haben. Aber, jetzt kommt das große Aber, letztes Jahr im Jänner 25 war ja eine große Gefährdung da in der Regierungsbildung, dass der Kickl praktisch den Auftrag bekommen hat, eine Regierung zu bilden oder wer war das? War das der Stocker, mit dem Kickl verhandelt hat? Und da haben wir natürlich die Krise bekommen und in einer Vorstandssitzung geschaut, was ist jetzt schon abgesichert? Also, weil wir ja jedes Jahr alle Projekte neu einreichen müssen. Und da haben wir große Sorge gehabt, dass sich da eine Regierung bildet, in der das Integrationshaus schlecht abgeschnitten hätte.
1: Das Integrationshaus existiert seit über 30 Jahren jetzt mittlerweile, aber der politische Wind ist weltweit aktuell rauer geworden. Fremden Menschen gegenüber, Fremdenhass ist salonfähig wieder geworden. Überrascht Sie das? Wie sehen Sie das? Sind das Wellen oder ist das ein Zustand, den man aktuell fürchten sollte?
0: Also ich fürchte mich nicht, aber ich verstehe es nicht, wie dieser Rechtsruck entsteht. Und es muss wahrscheinlich, oder vielleicht liegt es daran, dass die Parteien, die früher für die sogenannten kleinen Leute oder für die arbeitende Bevölkerung zuständig waren, ihre Klientel langsam verloren haben. Aber warum die dann an den rechten Rand gehen, also warum die AfD in Deutschland so einen Zuspruch hat, warum bei uns die FPÖ so einen Zuspruch hat, ich verstehe es nicht. Angst habe ich nicht. Aber wird wahrscheinlich schwierig werden, wenn das noch stärker wird. Also wenn wir die nächsten Wahlen haben, keine Ahnung, vielleicht bekommen wir dann eine Regierung mit der FPÖ. Vielleicht erlebe ich das auch nicht mehr.
1: Oder es ist wie in Ungarn zum Beispiel, eine Überraschung.
0: Ja, naja, bei uns muss ja diese Überraschung nicht geben. Ich denke mal, wir sind, ja, mit dieser Dreierkoalition bin ich auch nicht ganz zufrieden, aber es hat doch ein bisschen eine Ausgeglichenheit. Ich würde natürlich sofort eine Reichensteuer einführen. Ich verstehe das auch nicht, warum es da so ein starkes Veto gibt. Denn warum kann man nicht einmal was abgeben von dem, was man überhaupt nicht spüren würde? Es sollten alle Menschen in Österreich ein Leben führen, dass sie nicht am 15. schon immer mehr wissen, was sie kaufen sollen, damit sie was zum Essen haben. Und ja, und ich glaube, es gibt wirklich Armut in Österreich und es wird aber nicht wirklich gesehen.
1: Meine Wahrnehmung ist, nicht nur die Armut wird nicht gesehen, auch wer reich ist, wird oft nicht gesehen. In Österreich ist das dieses alte Geld und da weiß man oft gar nicht, welche Familie wirklich was besitzt zum Beispiel. Wenn man zum Beispiel in die USA schaut, die Superreichen hängen gerade ihr Einkommen quasi ins Fenster. Man weiß, wer verdient, man weiß, wie viele Billionen Elon Musk hat und die quasi sich auch noch dadurch auszeichnen, wie viel sie nicht schon in ihrem Leben quasi verdient haben, so viel wie kein Mensch wahrscheinlich jemals ausgeben kann. Taylor Swift ist die reichste Musikerin aktuell, die doppelte Billionärin ist.
0: Billionärin, genau.
1: Hätten Sie jemals gedacht, dass die Welt in 50 Jahren so aussieht, als Sie damals die Arena besetzt haben und eigentlich schon damals gegen das Kapital, gegen das ungerecht verteilte Kapital demonstriert haben?
0: Naja, wir haben es ja eher auf Europa bezogen gesehen. Also die ganze Proletenpassion betrifft ja Bewegungen, die in Europa stattgefunden haben. Aber bei Amerika habe ich nie ein gutes Gefühl gehabt, weil es ja keine Sozialversicherung gegeben hat, keine Krankenversicherung. Es gab dann Obamacare und so. Ich habe immer gesehen, dass es dort kann man noch ärmer werden als hier bei uns. Und das hat mich schon beunruhigt immer. Und was da jetzt passiert, ich meine, die können einfach mit ihrem Geld regieren und bestimmen. Ich meine, was da überhaupt jetzt passiert in Amerika, das ist unfassbar.
1: Mit der Proletenpassion haben Sie damals gegen solche Zustände angesungen. Die Proletenpassion wurde 2015 wieder gespielt, aufgenommen in einer adaptierten, modernisierten Version im Werk X. Glauben Sie, ist sowas wie die Proletenpassion heute noch möglich, dass man so ein Stück auf die Bühne stellt mit dieser Thematik, diesen Themen?
0: Ich glaube, dass die Thematik ist ganz wichtig, dass man, aber wie man sie, in welche Form man sie presst oder die Form muss halt eine andere sein. Aber diese Inhalte haben nach wie vor, sind die aktuell. Nicht alles so, wie wir es gesagt haben, das war ein bisschen dogmatisch, also da muss man schon jetzt die Zeit wegstreichen. Aber ich verwende immer noch auch mit meiner Band Texte von Jura Seufer, die fast 100 Jahre alt sind.
1: Immer noch zeitlos. Und
0: man kann sagen, sie sind immer noch zeitlos.
1: Tauchen wir ein wenig ein in die jüngste Vergangenheit und Gegenwart. Insgesamt sind Sie Teil in 4 Bands gewesen und sind es auch noch. Zum Beispiel Neuntlinger und die geringfügig Beschäftigten und auch Zielinski, ein anderes Projekt. Was tut sich da gerade?
0: Ja, mit Zielinski ist das Projekt leider vorbei. Also wir haben eine wunderschöne CD aufgenommen. Tut mir sehr leid, aber die CD ist nach wie vor wunderschön. Und mit Neuntlinger und den geringfügig Beschäftigten spiele ich gelegentlich. Und mit denen bin ich sehr gern. Und das ist lustig, würde ich sagen, Chefin zu mir. Weil wenn ich nichts unternehme, wenn ich nicht in Akquise gehe oder wenn ich nicht schaue, spielen wir dort oder dort, passiert nichts. Und früher war das halt so bei den Schmetterlingen, ich habe mich um nichts gekümmert, ich habe auch nicht komponiert, ich habe den anderen die Lieder gestohlen. Ich habe gesagt, ja, ich muss auch ein Lied singen, das wollen die Leute unbedingt. Und mit der jetzigen Band ist einfach erfreulich, wir spielen nicht so oft, weil die eben auch andere Formationen haben. Und ich werde jetzt wieder schauen, dass wir irgendwo in den Bundesländern unterkommen. Wir haben nämlich ein sehr lustiges Nöstlinger-Programm. Neuntlinger singt Nöstlinger. Und die Burschen lesen Texte, Gedichte und Texte und es ist so witzig.
1: Bereits 2007 ist eine Platte erschienen, Reflexionen heißt sie. Darauf findet man auch das Lied Schattentanz, ein Lied, das Heinz R. Unger geschrieben hat, vom Text her geschrieben hat. Aber auch ein Lied mit einem großen Symbolcharakter. Sie treten aus dem Schatten, Sie nehmen sich den Platz, es ist jetzt Ihr Projekt. Was bedeutet Ihnen dieses Stück?
0: Dieses Stück hat mir der Heinz geschrieben, diesen Text hat mir der Heinz geschrieben zu einer Zeit, wo es mir nicht gut gegangen ist mit der Trennung von Willi und wo ich wusste, ich muss aber aus diesem großen Schatten treten, den er wirft, denn er hat einen großen Schatten geworfen, wenn ich mein eigenes Projekt weiterziehen will. Und wie es auch in dem Text heißt, es war kein halbes, es war ein ganzes und plötzlich war die Welt wie neu. Und das stimmt auch so, denn also dieser Schmerz ist vergangen und ja, wir hatten dann auch wieder eine gute Zeit miteinander. Aber geblieben ist das, dass man die Erfahrung machen muss. Was geblieben ist, ist einfach, dass ich rausgefunden habe aus dem Schmerz und etwas Neues gefunden habe.
1: Sie haben gerade den Schmerz angesprochen. Ihr Projekt hat Ihnen geholfen, den Schmerz der Trennung zu verarbeiten. Ein Schmerz, der ihnen noch einmal widerfahren ist, noch mal schlimmer widerfahren ist, natürlich mit dem Verlust von Willi Resetaritz. Wie gehen Sie mit dem Tod um?
0: Es waren 20 Jahre dazwischen und ich habe ihn dann ein zweites Mal verloren. Also wir waren ja eben 20 Jahre nicht zusammen, aber haben wieder für alle Geburtstage und Weihnachten und so weiter immer wieder alles miteinander gemacht. Und dann, das war schon sehr schlimm, vor allem, ich habe mir nie vorstellen können, dass der Willi vor mir stirbt. Und die Frage, wie ich mit dem Tod umgehe, ich habe im Sommer vor sechs Jahren meine Schwester verloren. Ich habe sie lange begleitet und ich muss sagen, wir haben das wunderbar gemacht miteinander. Also sie hat mich so teilhaben lassen. Wir sind auch noch einen Monat vor ihrem Tod nach Kroatien ans Meer gefahren. Das war 2020 gar nicht so leicht, ins Ausland zu fahren. Und sie ist dann einfach im Kreis ihrer Lieben, aus dem Kreis ihrer Lieben verschwunden. Und das könnte ich mir auch gut vorstellen. Ich habe eigentlich Angst vor dem Tod, kann ich nicht sagen, habe ich nicht. Aber ich denke mir, ich habe jetzt lang gelebt. Ja. Also viele Menschen in meinem Alter sind schon längst verstorben. Keine Ahnung, wann es mich trifft.
1: Je älter man wird, desto mehr Menschen rundherum verliert man. Es ist natürlich die Realität, mit der man umgehen lernen muss. Haben Sie eine Strategie für sich gefunden, wie Sie das irgendwie für sich verarbeiten, wenn jemand vor Ihnen gehen muss?
0: Ich war bei meinen Eltern dabei, also bei Vater, bei meiner Mutter, die habe ich eine Zeit lang begleitet, bei meiner Schwester. Ich war immer dabei, wenn jemand gestorben ist aus meinem engen Kreis. Und der Willi war plötzlich weg. Also der hat einen Unfall gehabt und das war für mich ganz, ganz schwer zu verdauen, weil ich kann mich in einem Sarg nicht von einer Person verabschieden. Also ich muss das direkt und das war nicht möglich. Und weil dann glaube ich es auch. Dann kann ich es auch annehmen und glaube es auch. Aber ich habe keine Strategie dafür. Was wichtig ist, die Strategie für andere, die nicht betroffen sind davon, sollte sein, bitte lasst jedem Menschen den Schmerz, solange er oder sie es braucht. Und nicht sagen, das ist jetzt schon ein Jahr her oder so. Das ist viel nicht recht. Wir sollen immer so funktionieren und fröhlich und immer dies und das. Nein, ich bin jetzt traurig, ich bin tief, tief traurig. Und das soll akzeptiert werden von anderen.
1: Ich darf Sie zum Abschluss trotzdem noch mal in einen fröhlichen Moment bringen. Mhm. Sie haben eine kleine Enkeltochter. Mhm. Und die Mädchen sind ja oft dann der Spiegel der Mütter, auch der Großmütter. Was würden Sie denn gerne Ihrer Enkelin weitergeben, dass sie weiterlebt oder weiter auslebt, dass sie hoffentlich vielleicht sogar mitgeben, vererben?
0: Also was ich ihr jetzt, so in diesem Alter, ich meine, sie ist noch wirklich sehr klein, aber sie soll einfach sagen, wann ihr was nicht passt. Und das kann sie nämlich schon ganz gut, also sie hat so eine Handbewegung, das ist wunderbar, sie zeigt das so deutlich. Ja, und sie muss keine sein, die immer die alle grüßt und die freundlich ist und so weiter, sondern sie soll wirklich auf sich schauen von Anfang an.
1: Wie alt ist sie?
0: Sie ist 14 Monate.
1: Und sie macht mit der Hand was?
0: Na, sie macht so eine wegweisende Handbewegung. Ja. Wenn sie jemanden nicht will oder wenn sie nicht mehr essen will.
1: Ja. Da hat sie mit 14 Monaten schon mehr gelernt als ganz viele andere in dem ganzen Leben. Ich würde zum Abschluss noch gerne auf die jetzt junge Generation zu sprechen kommen. Die junge Generation ist aktuell oft sehr verzweifelt in Anbetracht der vielen Krisen. Die Depressionsrate ist sehr hoch unter den jungen Menschen. Zahlt es sich aus zu kämpfen oder wie teilt man seine Kräfte vielleicht auch sinnvoll ein?
0: Es zahlt sich in jedem Fall aus zu kämpfen. Die Frage ist, wie kämpft man? Ja, also was sind die Mittel, mit denen ich kämpfe? Und ich finde es so lächerlich, ständig im Internet ein Kreuzchen zu machen, wenn ich etwas unterstütze. Das kommt mir so lächerlich vor. Ich meine, man muss es machen, damit viele Stimmen zusammenkommen. Aber das ist ja keine Aktion von mir. Ich glaube, man muss einfach wieder auf die Straße gehen.
1: Gehen Sie noch auf die Straße, wenn es nötig ist?
0: Ja, also ich weiß, dass ich war das schon zu Weihnachten und Jänner 2025, also in dieser Zeit bin ich auf all diese großen Demonstrationen gegangen und habe gefroren. Und doch, das ist ganz, ganz wichtig. Und sonst gehe ich nicht immer.
1: Dann bedanke ich mich für dieses Gespräch.
0: Dann danke ich auch.
2: Gut. Wie man als Frau den Ton angibt. Das war der 11. Teil der Serie Alte, weise Frauen. Zu Gast war die Musikerin Beatrix Neundlinger. Dieses Gespräch wurde von Alexandra Augustin geführt. Redaktion Ina Zwerger. Ein Quellenverweis. Sie hörten außerdem Ausschnitte aus einem Interview, das Katharina Mehnhofer mit Beatrix Neundlinger im Dezember 2023 für die Ö1-Sendereihe Intermezzo geführt hat. Außerdem Ausschnitte aus einem Interview, das Sabine Nicolai im Juni 2026 für die Sendereihe Betrifft Geschichte anlässlich der Arena-Besetzung 1976 geführt hat. 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
1: Und einen Nachklang gibt es an dieser Stelle auch noch, nämlich ein passendes Lied. 2007 veröffentlichte Beatrix Neundlinger mit ihrer Band Neundlinger und die geringfügig Beschäftigten das Album Reflexionen. Darauf findet man das Lied Schattentanz. Den Text hat Autor Heinz R. Unger Beatrix Neundlinger quasi auf den Leib geschrieben. Ein Stück musikalische Emanzipation.

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1: Am Mikrofon Arthur Treinacher. Der Attentäter des islamistischen Anschlags am Rande des Christopher Street Day in Berlin war der Polizei bekannt. Das hat die Debatte über die Überwachung islamistischer Gefährder neu entfacht. DSN-Chefin Silvia Meyer spricht sich für einen leichteren Einsatz der elektronischen Fußfessel aus. Für wen diese künftig möglich sein soll, hat sich Beate Tomasovic angesehen.
2: Derzeit sitzen 58 Personen im Gefängnis wegen terroristischer Vereinigung. Schon jetzt kann mittels einer richterlichen Anweisung für solche Gefährder nach der Gefängnisstrafe auch eine Fußfessel zur Überwachung angeordnet werden. Voraussetzung ist allerdings eine Haftstrafe von mindestens 18 Monaten. Oft sind diese Gefährder aber Jugendliche und die Strafen sind geringer. Die Direktion für Staatsschutz und Nachrichtendienst möchte die Fußfessel zur Überwachung deshalb bereits einsetzen, wenn nur eine Bewährungsstrafe verhängt wurde. Wenn man damit die Gefahr von Anschlägen vermindert, dann sei das durchaus eine positive Maßnahme, sagt der Soziologe Kenan Günger.
3: Ich glaube, dafür ist eine Fußfessel sind vergleichsweise noch sehr gelinde Mittel, weil die Haftstrafe ist ja sozusagen mit einer der strengsten, die wir dazu haben.
2: Sobald ein konkreter Vorschlag aus dem Innenministerium vorliege, werde man das prüfen, heißt es dazu aus dem Justizministerium.
1: Der Autohersteller BMW will weltweit rund 8000 Arbeitsplätze streichen. Das ist vor kurzem bekannt geworden. Der Stellenabbau soll bis Ende 2027 über natürliche Fluktuation sowie ein freiwilliges Abfindungsprogramm in Deutschland erfolgen, meldet unter anderem die Deutsche Presseagentur. Die Produktion soll davon offenbar ausgenommen sein. Der Münchner Autobauer BMW produziert auch in Österreich in einem Werk in Steyr. Der Iran hat erstmals seit dem vorläufigen Stopp der US-Angriffe wieder Raketen auf einen US-Stützpunkt in Jordanien abgefeuert. Nach Militärangaben hat die jordanische Flugabwehr 5 Raketen aus dem Iran abgefangen. Ob es Opfer gab, wurde zunächst nicht mitgeteilt. Der Angriff erfolgte erstmals, ohne dass die USA oder Israel zuvor Ziele im Iran angegriffen hatten. In Bulgarien ist nahe der Stadt Vidin ein Kreuzfahrtschiff auf Grund gelaufen. In der Nacht mussten 186 Passagiere und 52 Besatzungsmitglieder in Sicherheit gebracht werden. Die Viking Ulur verkehrt normalerweise zwischen Budapest und Rumänien. Teresa Kulovic berichtet.
4: Videos im Internet zeigen, dass es für die Viking Ulur gestern kein Weiterkommen mehr gegeben hat. Wegen des niedrigen Wasserpegels der Donau ist das Kreuzfahrtschiff mit 238 Personen auf Grund gelaufen, also stecken geblieben. Auch für ein erstes Rettungsboot wurde das seichte Wasser zum Verhängnis. Mit Hilfe der Grenzschutzpolizei und einem Motorboot konnten aber letztendlich alle an Bord befindlichen Personen gerettet werden. In den letzten Wochen ist es immer wieder zu Zwischenfällen wie diesem mit steckengebliebenen Booten gekommen. Damit der Schiffsverkehr nicht vollständig zum Erliegen kommt, werde man nun kritische Abschnitte vertiefen und auch eine neue Fairway-Route einrichten, wie es von Seiten der Behörden heißt. Also die Hauptroute für die Schiffe quasi umleiten, damit diese wieder an tieferen Stellen fahren.
1: Bei einem schweren Verkehrsunfall in Piesendorf im Salzburger Pinzgau ist am Abend ein Mensch ums Leben gekommen. 7 weitere Menschen wurden bei der Frontalkollision zweier Kleinbusse verletzt. Wie es zu dem Unfall kam, ist noch unklar. Die Mittersiller Straße war während des Rettungseinsatzes und der Aufräumarbeiten gesperrt. Zum Wetter.
5: Es ist sonnig und heiß heute. Am Nachmittag werden die Wolken ausgehend von den Bergen etwas mehr und es bilden sich dann stellenweise Regenschauer und Gewitter, die auch heftig sein können, vor allem von Nordtirol bis in die Obersteiermark. Die Temperaturen steigen heute auf 29 bis 35 Grad. Morgen am Donnerstag noch etwas heißer bei 31 bis 37 Grad und am Freitag dann sogar bis zu 39 Grad. Morgen gewittert es außerdem höchstens vereinzelt im Osten, am Freitag am 1. von Vorarlberg bis Oberkärnten. So viel zum Wetter von Katrin Ladstätter.
1: Jetzt die Themen des Mittagsjournals, heute mit Barbara Schieder.
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1: Im Studio begrüßt sie Barbara Schieder. Die Hitzewelle rollt heran und die jetzt schon niedrigen Pegelstände in Österreichs Seen und Flüssen sind ein massives Problem für die Stromerzeugung aus Wasserkraft. Das dürfte mit dem Klimawandel auch so bleiben. Kann das ausgeglichen werden und wie? Das besprechen wir gleich. Außerdem, immer mehr Frauen äußern ihren Unmut über das sogenannte System Ruck und das Frauenbild des Wiener Wirtschaftskammerpräsidenten, der sich weiter an seine Funktion klammert. Die Zahl der US Patriot-Raketen ist begrenzt. Jetzt soll die Ukraine aber die US-Zusage haben, sich die Raketen künftig selber bauen zu können. Kann das Kriegsgeschehen möglicherweise entscheidend drehen? Diese Frage gebe ich gleich an den Militärexperten Gustav Gressel weiter. Ein weiterer Fall von regelmäßig betäubten und vergewaltigten Frauen sorgt für Entsetzen, diesmal in der Schweiz. Wir sehen uns an, wie derartige Fälle oft so lange unentdeckt bleiben können und wie man sich vor derartigen Tätern schützen kann. Wir stellen Ihnen außerdem den neuen Rektor des Instituts für die Wissenschaften vom Menschen in Wien vor und auch den jüngsten Spider-Man-Film. Beim Wetter erwartet Sie das, was sich schon seit Tagen abzeichnet: Hitze. Was die Wasservorräte betrifft, hat man in Österreich lange gedacht, man sei auch da eine Insel der Seligen, das Wasserreservoir quasi unerschöpflich. Wie sich in Zeiten von wiederkehrenden Hitzewellen und Dürreperioden herausstellt, stimmt das so nicht mehr. Die Landwirtschaft braucht mehr Wasser zur Bewässerung trockener Felder. Private werden von der Politik auf Trinkwassergipfeln zum sparsamen Umgang mit dem wertvollen Gut aufgerufen. Und Greenpeace fragt, wie viel Wasser eigentlich in die Industrie fließt. Die Pegelstände der Flüsse und Seen jedenfalls sind so niedrig wie lange nicht und das ist auch für die Produktion von Strom aus Wasserkraft ein Riesenproblem, an dem sich dem Klimawandel sei Dank so schnell wo nichts ändern wird. Paula Schönberger und Nikita Elsler berichten.
2: Österreichs Flüssen geht das Wasser aus. Die Wasserstände werden immer niedriger. Daran stören sich nicht nur Fische, sondern auch die Betreiberinnen und Betreiber heimischer Laufkraftwerke. Sie erzeugen bereits jetzt fast ein Drittel weniger Strom als im langjährigen Durchschnitt, sagt Florian Seidel vom teilstaatlichen Energiekonzern Verbund AG.
3: Das letzte Jahr, also 2025, war bereits sehr trocken und 2026 hat diesen Trend noch fortgesetzt. Wir leiden immer noch darunter, dass der Winter 2025 auf 26 sehr niederschlagsarm war. Normalerweise sollten wir im Frühsommer die höchsten Erzeugungszahlen liefern, nämlich dann, wenn die Schneeschmelze passiert im Westen Österreichs in den Bergen.
2: Im Winter fällt zunehmend weniger Schnee und stattdessen mehr Regen. Dadurch bleibt auch in den Bergen weniger Schnee liegen. Gerade der ist jedoch wichtig, weil er im Frühsommer langsam schmilzt und so Flüsse und Seen mit Wasser versorgt. Falle diese Schneeschmelze aus, gäbe es im Sommer weniger Wasser für die Stromerzeugung in Wasserkraftwerken, so Seidel.
3: Laufwasserkraftwerke haben leider keine Speichermöglichkeiten. Sie haben kein Volumen, um Wasser zurückzuhalten. Deswegen sind wir angewiesen auf Speicher- und auf Pumpspeicherkraftwerke.
2: Davon gäbe es jedoch wenige. Um die Stromproduktion in Österreich weiterhin zu garantieren, brauche es deshalb einen Ausbau erneuerbarer Energien, bei denen Energie zwischengespeichert werden kann, etwa Windkraft und Photovoltaik. Derzeit werde mehr als die Hälfte der erzeugten Energie in Österreich aus Wasserkraft gewonnen. Verlässt man sich auf den Status quo, könnte es in Zukunft zu wenig Strom geben, sagt Günter Pauritsch von der österreichischen Energieagentur.
4: An den aktuellen Pegelständen der österreichischen Flüsse sieht man eben, dass die Wasserkraft in solchen Trockenperioden deutlich weniger elektrische Energie beitragen kann. Und gerade in solchen Zeiten ist es umso wichtiger, dass Windenergie und Photovoltaik vorhanden sind, um hier eine Ergänzung zu haben. Und das ist auch der Grund, wieso gerade diese Technologien in Zukunft verstärkt ausgebaut werden müssen.
2: Das österreichische Erneuerbaren-Ausbaugesetz sehe bereits vor, dass die Stromversorgung bis 2030 zu 100% aus erneuerbaren Energiequellen gedeckt wird. Die Bevölkerung müsse jedoch den Ausbau der erneuerbaren Energien auch stärker akzeptieren, so die Experten, vor allem in Regionen, wo es bisher noch kaum erneuerbare Stromerzeugung aus Wind, Sonne oder Biomasse gäbe.
1: Und dazu ist jetzt Johannes Meyer von der Regulierungsbehörde E-Control bei mir im Studio. Guten Tag.
5: Grüß Gott.
1: Nachdem davon auszugehen ist, dass das heurige Jahr kein Ausreißer sein dürfte, muss man wohl davon ausgehen, dass man für die heimische Energieversorgung in Zukunft nicht mehr ganz so stark auf Wasserkraft setzen kann wie bisher. Sehen Sie das auch so?
5: Was wir sehen, ist, dass in den letzten Jahren, also wir haben 2024 das beste Wasserjahr aller Zeiten gehabt. Möglicherweise das Jahr 26 wird das schlechteste aller Zeiten werden. Das heißt, es wird variabler. Auf das muss man sich einstellen. Manchmal sehr gut, manchmal sehr schlecht. Und daher muss man auch darauf reagieren. Genau.
1: Wie sehr ist das denn ein Problem für die österreichische Wasserversorgung?
5: Und für die Stromproduktion, ist es aktuell kein Problem. Also wir importieren derzeit im Schnitt so 2 Gigawatt. Das ist kein enormer Bedarf eigentlich hinsichtlich der Importe, eben weil es ergänzt wird durch Windkrafterzeugung und PV-Erzeugung. Insgesamt also kein Problem.
1: Wird man aber, so wie es im Beitrag auch zu hören war, damit es eben kein Problem bleibt für Jahre wie dieses, wo eben weniger Wasser da ist, wird es notwendig sein, auf Energiequellen wie Sonnenstrom und Windkraft viel stärker zu setzen?
5: Was wir sehen, ist, dass die bisherigen Verteilungen, wann produziert wird, das verschiebt sich. Also die Wasserkraft war eine Sommererzeugungstechnologie sehr stark. Im Winter hat sie nie besonders gut produziert. Das verschiebt sich. Es gibt mehr Niederschläge, das hat man auch gehört, im Winter, weniger im Sommer. Daher verschiebt sich die Wasserkraft in den Winter. Und das übernimmt die PV-Erzeugung, also die Sonnenstromerzeugung. Das heißt, wir brauchen weiterhin eben Technologien, die im Sommer produzieren und solche, die im Winter produzieren. Winter wird mehr und mehr Wasserkraft und Windkraft sein. Sommer wird es eher PV erzeugen.
1: Aber auch im Winter, wie diesen Winter zum Beispiel, kann es manchmal trockener sein als in anderen Wintern. Diesbezüglich war davon die Rede, wie wichtig auch das Speichern der gewonnenen Energie ist. Da setzen manche Firmen schon erfolgreich auf Batteriespeicher, um den Strom auch dann zu haben, wenn man ihn braucht. Wird man derartige Speicher künftig also in viel größerem Maßstab brauchen und wie schnell lässt sich das umsetzen?
5: Ich glaube, man muss unterscheiden, welche Art von Speicherung braucht man. Es gibt Speicher, die verschieben den Strom vom Sommer in den Winter. Das sind die Speicherkraftwerke, das sind nicht die Batterien und auch nicht die Pumpspeicher. Das sind die großen Speicherkraftwerke. Wir nennen das Jahresspeicher. Und dann haben wir jene Technologien, die verschieben das von Mittag in den Abend. Das ist die Batterie, das ist der Pumpspeicher. Beides braucht man und beides muss eben ausgebaut werden, wenn man so ein erneuerbares System haben möchte.
1: Aber wird das die Lösung sein sozusagen? Kann man also mit so einer Speichertechnologie sozusagen sichern, dass man immer genug Strom haben wird?
5: Also ich glaube, man braucht 3 Dinge. Also man braucht unterschiedliche Erzeugungstechnologien, damit es sich relativ gut verteilt. Dann braucht man diese Speichertechnologien und dann womöglich auch noch Backup-Technologien, thermische Kraftwerke, die halt, wenn gar nichts funktioniert, sozusagen dann auch noch eingreifen können.
1: Wie großen Handlungsbedarf und wie schnellen Handlungsbedarf sehen Sie da?
5: Also ich glaube, derzeit in dem europäischen Gesamtkonzept sozusagen, dem Gesamtsystem in Europa, funktioniert das noch ganz gut. Aber wir müssen uns überlegen, was passiert dann in den 30er Jahren. Also darum geht es. Und da brauchen wir all diese Technologien. Das heißt, der weitere Ausbau ist schon notwendig. Ist aber jetzt keine Panik angesagt.
1: Angesprochen wurde auch, dass sich insbesondere im Westen Österreichs in Sachen Windkraft nicht viel bewegt hat bis jetzt, um nicht zu sagen nichts. Da haben sich zuletzt zwar minimale Zugeständnisse angedeutet, aber sehen Sie da überhaupt große Chancen für einen nennenswerten Ausbau?
5: Grundsätzlich ist es egal, wo die Windkraftwerke stehen, also irgendwo in Österreich oder irgendwo in den Nachbarländern sogar, das alles hilft. Die zweite Sache ist, wo gibt's die guten Standorte? Und die sollten ausgebaut werden. Also Standorte, die über 2000 Vollhaustunden haben, das ist schon relativ gut, die sollten ausgebaut werden. Ob das jetzt in einem einzelnen Bundesland ist, ja oder nein, das sozusagen, das ist für das System relativ egal.
1: Da werden Bundesländer im Osten vielleicht sagen, ja, aber wir werden auch nicht alle Windräder bei uns haben können.
5: Genau, also das ist eher eine solidarische Frage als eine technische.
1: Wenn wir, also das ist jetzt eine ganz grundsätzliche Frage, wenn wir also jetzt schon überlegen müssen, wie wir unseren bisherigen Strombedarf decken können, der wohl unter anderem durch immer mehr E-Autos auch steigen wird, macht dann der Bau von riesigen stromfressenden Rechenzentren wie dem von Google im oberösterreichischen Ernstbrunn geplanten, das viel Wasser und viel Strom braucht, Sinn? Können wir uns das leisten?
5: Wir in der E-Control machen Szenarien, wie geht es denn mit dem Verbrauch weiter? Und da gibt es eines bis 2030, da das haben wir schon fast, und dann ein zweites 2040. Bis dorthin gehen wir eigentlich von einem sehr, sehr starken Stromverbrauchzuwachs aus und daher ist so ein zusätzlicher Bedarf durch ein Rechenzentrum durchaus innerhalb dieser Szenarien. Das ist jetzt nichts vollkommen Unerwartetes.
1: Also Sie denken, das könnten wir stemmen?
5: Das sozusagen. Können wir stemmen, ja.
1: Herr Mayer, ich danke Ihnen vielmals für das Gespräch und für den Besuch bei uns im Studio.
5: Sehr gerne.
1: Das Bewusstsein dafür, dass Wasser zunehmend ein knappes Gut wird, hat mittlerweile auch die Politik erreicht. Umweltminister Totschnig von der ÖVP hat gestern ein schon länger gefordertes Wasserentnahmeregister angekündigt, das endlich Klarheit darüber bringen soll, wer wo wie viel Wasser verbraucht, insbesondere große Mengen. Ein Plan, der den Grünen viel zu wenig weit geht, berichtet Eva Haslinger.
6: Der gestrige Trinkwassergipfel von Umweltminister Norbert Totschnig war eine reine PR-Show, findet Lukas Hammer, Umweltsprecher der Grünen.
7: Das Einzige, was er präsentiert, ist ein noch nicht abgestimmter regierungsinterner Arbeitsentwurf für ein Wasserentnahmeregister, wo die meisten Wasserentnehmer ausgenommen werden. Und das als Erfolg zu verkaufen, ist schon ein starkes Stück.
6: Dieses Register soll gelten für all jene, die über 200.000 Kubikmeter Wasser jährlich bzw. 1.400 Kubikmeter Wasser täglich entnehmen. Ein Kubikmeter entspricht 1000 Litern. Ein Register an sich hält Hammer für sinnvoll, aber nicht dieses.
7: Es muss eine sinnvolle Information liefern, um den Wasserverbrauch steuern zu können in einer Mangellage. Da hilft es einfach nichts, wenn die meisten Wasserverbraucher ausgenommen sind und nur die ganz Großen umfasst sind. Die vom Minister vorgeschlagenen Schwellenwerte, die sind absurd hoch und so ist es sicher nicht sinnvoll, dass man dann in weiterer Folge auch den Wasserverbrauch steuern könnte.
6: Zweite Forderung, ein Vorrang für die Trinkwasserversorgung und zwar einer, bei dem keine Entschädigungsforderungen drohen.
7: Derzeit ist es so, wenn das Wasser in einer Gemeinde knapp wird, dann stehen die Bürgermeisterinnen und die Wasserversorger vor einem fast unauflösbaren Dilemma. Wenn Sie dringend notwendige Lenkungsmaßnahmen zum Schutz des Trinkwassers ergreifen und den Wasserhahn zum Beispiel bei großen Verbrauchern wie der Industrie zurückdrehen wollen, dann müssen Sie Entschädigungen zahlen.
6: Das könne sehr teuer werden, so Hammer.
7: Diese Situation ist absurd, weil wir Gemeinden, Wasserversorger hier im Stich lassen. Deswegen braucht es, so wie im Regierungsprogramm eigentlich auch angekündigt, eine Regelung, die klarstellt, dass hier keine Entschädigung gezahlt werden muss.
6: Zuständig für Beschränkungen sollen die Bezirksverwaltungsbehörden sein, so eine weitere Forderung. Denn derzeit müssen die Gemeinden entscheiden, ob einem Bauern oder einem Gewerbebetrieb bei Dürre das Wasser abgedreht werden muss.
7: Das ist politisch sehr schwer umsetzbar und deswegen glaube ich, dass es am besten wäre, wenn diese Zuständigkeit zu den Bezirkshauptmannschaften wandern würde, damit hier auch der politische Druck rausgenommen wird.
6: Die derzeitigen rechtlichen Bestimmungen seien veraltet.
7: Das aktuelle Wasserrechtsgesetz stammt aus den 1950er Jahren und ist dem, was wir in der Klimakrise brauchen, einfach nicht gewachsen.
6: Eine Reform sei dringend notwendig, findet Grünmandatar Hammer.
1: So sehr der Wiener Wirtschaftskammerpräsident Walter Ruck versucht, die Empörung über seine kolportierten Aussagen auszusitzen, so sehr wollen andere das nicht einfach hinnehmen, insbesondere Frauen. Maria Rauch-Kallert hat es mit ihrem Austritt aus dem Wiener Wirtschaftsbund vorgemacht. Nun wagen es immer mehr Frauen, ihrem Ärger Luft zu machen. Von einem Frauenbild aus dem letzten Jahrhundert wird da berichtet. Claudia Peintner-Schmidt und Maria Kern berichten.
8: Die Wiener Unternehmensberaterin Barbara Feldmann erzählt, dass sie schon vor 2-3 Jahren aus dem Wiener Wirtschaftsbund ausgetreten sei. Grund dafür sei schon damals Walter Ruck gewesen, sagt die ehemalige ÖVP-Gemeinderätin.
9: Als langjährige Mandatarin des Wirtschaftsbundes in der Wiener Gemeinderat und Landtag habe ich persönlich sehr negative Erfahrungen gemacht mit dem Herrn Walter Ruck. Für mich waren die Begegnungen weder von Respekt noch von Fairness geprägt.
8: Näher ausführen will Feldmann ihre negativen Erfahrungen nicht, aber sie habe eben ihre Konsequenzen gezogen.
9: Und heute wird ersichtlich in den Gesprächsprotokollen, dass sich das hier um eine Persönlichkeitsstruktur handelt. Und das nicht nur mir gegenüber so war.
8: Aus den Gesprächsprotokollen, die Profil und Kronenzeitung veröffentlicht haben, geht ja hervor, dass sich Ruck nicht nur abfällig über die Industrie geäußert haben soll, sondern eben auch über Frauen. So soll der Wiener Wirtschaftskammer- und Wirtschaftsbundchef in einer Männerrunde etwa davon gesprochen haben, dass er einer ÖVP-Frau einen Befehl erteilt habe und dass diese dann vor ihm salutiert habe. Wirtschaftsbundmitglied Karin Meyer-Martetschläger, Chefin einer Wiener Pfandleihanstalt, sagt zu den kolportierten Äußerungen:
10: Für mich ist es inakzeptabel, dass man im 21. Jahrhundert überhaupt so nachdenkt über Frauen. Frauen sind genauso intelligent wie Männer und daher ist es inakzeptabel, über alle Parteigrenzen hinweg, dass man sich so über Frauen äußert.
8: Die Wiener Unternehmerin Manuela Lindelbauer wiederum ist vergangenen Freitag aus dem Wiener Wirtschaftsbund ausgetreten. Zu ihren Beweggründen sagt sie:
11: Ja, meine Beweggründe sind, ein Zeichen zu setzen. Und ich weiß, und ich weiß jetzt auch nicht, warum eine wahnsinnige Angststimmung herrscht. Und auch zu mir haben viele gesagt, bitte sag nichts. Ja. Aber das finde ich falsch, ja. Also weil die Wirtschaftskammer ist unsere Interessensvertretung.
8: Auch Barbara Feldmann sagt:
12: Möglicherweise ist das Problem von Walter Ruck, dass er nicht erkennt, dass eine Interessensvertretung kein Unternehmen ist, kein privates, das ihm selber gehört, das man nach eigenem Gutdünken führt, wobei die meisten Unternehmen sich bedanken würden, wenn sie so geführt werden würden, sondern eine Interessensvertretung ist ihren Mitgliedern verpflichtet und hat denen zu dienen.
8: Andere Unternehmerinnen aus Wien berichten Ähnliches. Sie wollen aber nicht öffentlich darüber reden, weil sie Repressalien der Kammer befürchten, wie sie sagen. Der Präsident wird durchwegs als Mann beschrieben, der Frauen teils ignoriere oder teils herablassend behandeln würde. Auf Anfrage von Ö1 wollte sich Walter Ruck selbst zu den Austritten aus dem Wirtschaftsbund und der Kritik von Frauen nicht äußern. Die Frage, wie viele Austritte es in den vergangenen 2 Wochen beim Wiener Wirtschaftsbund gegeben hat, blieb ebenfalls unbeantwortet.
1: Jetzt zum nächsten innenpolitischen Dauerbrenner. Wenn sich nicht genügend junge Männer für das Bundesheer entscheiden, dann soll der Zivildienst zwingend um 2 Monate verlängert werden. So sieht es der Kompromiss der Regierung zur Verlängerung des Wehrdienstes vor. Und dieser Automatismus werde auch schlagend werden. Damit rechnet die für den Zivildienst zuständige Ministerin Claudia Bauer von der ÖVP. Fürs Erste ist aber eine freiwillige Verlängerung um 2 Monate möglich. Was das alles kostet, technisch bedeutet, ist noch unklar. Niklas Lercher berichtet.
13: Ab dem kommenden Jahr soll der Grundwehr- und der Zivildienst vorerst gleich lange dauern, nämlich 9 Monate. Anas Schwendinger-Mohammad und Julian Strenitzer sind aktuell Zivildiener beim Roten Kreuz. Beide sind überzeugt, wenn die geplante Wehrdienstreform so kommt, dann werden sich noch mehr junge Männer für den Zivildienst und gegen das Bundesheer entscheiden.
14: Also das war früher natürlich eine kleinere Hürde, dann natürlich, dass der Zivildienst ein bisschen länger gebraucht hat als der Grundwehrdienst. Damit kam sicher oft dann noch die Entscheidung, dass man gesagt hat, dann macht man doch Grundwehrdienst, doch kürzer ist. Aber ich denke jetzt schon, dass da mehr zum Zivildienst hinüberschwappen wird.
15: Ich glaube schon, dass die Menschen noch mehr sich für Zivildienst entscheiden werden.
13: Damit rechnet auch die für den Zivildienst zuständige Ministerin Claudia Bauer von der ÖVP. Wenn sich zu wenige für das Bundesheer melden, dann soll der Zivildienst ja automatisch um 2 Monate verlängert werden.
16: Ich gehe davon aus, dass das schon nächstes Jahr der Fall sein kann. Und genau dann wird dieser Automatismus greifen und dann wird halt mit einem Jahr Verzögerung der Zivildienst auch verlängert werden.
13: Mit einem Ansturm rechnen auch die Zivildienstorganisationen selbst. Peter Kaiser, stellvertretender Generalsekretär beim Roten Kreuz, betont:
17: Die Zahlen deuten schon in diese Richtung.
13: Vorerst sollen Zivildiener aber freiwillig um 2 Monate verlängern können. Kaiser vom Roten Kreuz begrüßt das.
17: Wir erhalten dadurch auch wieder eine gewisse Flexibilität, was das sozusagen die Länge betrifft.
13: Wie viel an Mehrkosten ein längerer Zivildienst verursacht, kann Ministerin Bauer noch nicht abschätzen.
16: Beim freiwilligen Zivildienst können wir keine Vorausschau und Rechnung machen, wie viele das schlussendlich dann auch in Anspruch nehmen werden. Und selbiges gilt dann auch für eine etwaige verpflichtende Verlängerung, mit der ich rechne.
13: Die aktuelle Zahl an Zivildienern ist jedenfalls stabil. Im ersten Halbjahr haben rund 5.200 ihren Dienst begonnen, ungefähr gleich viel wie im Vorjahr. Mehr als 87% des eigentlichen Bedarfs an Zivildienern sind damit abgedeckt.
1: damit ins Ausland. Mit dem Treffen zwischen US-Präsident Donald Trump und dem ukrainischen Präsidenten Volodymyr Zelensky hat sich offenbar ein lang gehegter Wunsch erfüllt. Die Ukraine darf die für ihre Verteidigung so wichtigen US-Abwehrraketen vom Typ Patriot jetzt selbst in Lizenz produzieren. Das soll Trump Zelensky zugesagt haben. Der Mangel an Abwehrraketen hat sich im Krieg gegen Russland bisher als größte militärische Schwachstelle herausgestellt, Hartmut Fiedler berichtet.
18: Die Ukraine behauptet sich militärisch gegen Russland gerade in jüngster Zeit sehr erfolgreich. Dem Beschuss mit ballistischen Raketen sind Kiew und andere ukrainische Städte aber oft ausgeliefert. Russland kennt kein Zögern, sie einzusetzen, und die ukrainische Abwehr kann nur einen Bruchteil der Raketen abfangen. Der gestrige Besuch Präsident Zelenskys in Washington hatte dementsprechend einen Zweck: Lizenzrechte zur Herstellung von Patriot-Raketen zu bekommen.
19: To give Ukraine licenses for the production of Patriot, this is important because we need more and quicker.
18: Donald Trump hat schon beim NATO-Gipfeltreffen in der Türkei Anfang Juli angekündigt, dem Wunsch nachzukommen, ein Jahr gewissermaßen zur Lizenz zum Selberbauen, sagte Trump damals neben Zelensky sitzend. Cool, nicht?
20: We're going to give a license to you to make Patriots. That's pretty cool, right? This way you can't complain that we're not giving them enough. It's a make them yourself.
18: Weil aber Zusagen schnell gemacht sind und die Umsetzung oft etwas anderes ist, ist Zelensky noch einmal nach Washington gekommen. Laut eigener Aussage mit Erfolg. Trump hat akzeptiert, uns die Lizenz zu geben, sagte der ukrainische Präsident nach dem gestrigen Treffen im Weißen Haus.
19: He accepted that he will give us licenses.
18: Die Produktion der Abwehrraketen ist allerdings keine Sache von kurzer Zeit. Russland wird in der Ukraine vermutlich noch viel zerstören.
1: Ich bin dazu jetzt mit dem Politikwissenschaftler und Militärexperten Gustav Gressel von der Landesverteidigungsakademie verbunden. Guten Tag.
21: Schönen guten Tag.
1: Jetzt soll die Ukraine die Zusage für die Lizenz zur Eigenproduktion der Patriot-Abwehrraketen also haben. Aber wie schnell, um gleich dabei zu bleiben, können solche Raketen denn realistischerweise produziert werden? Die Ukraine braucht diese Raketen ja dringend, eigentlich jetzt.
21: Ja, es wird auf jeden Fall Jahre dauern und es ist eigentlich immer noch nicht klar, um welche Patriot es sich handelt. Es gibt Patriot und es gibt Patriot und das sind zwei völlig verschiedene Raketen. Die eine, die Patriot Pack 2, die gegen normale Luftziele einsatzfähig ist und gegen ballistische Raketen nur sehr bedingt hilft. Das ist das Gerät, das in Deutschland bald in Lizenz produziert wird und das letzte Woche auch für die Ukraine im Gespräch war. Und dann gibt es die Patriot, die Ukraine eigentlich will. Das ist die Patriot Pack 3. Die wird nicht von Raytheon, sondern von Lockheed Martin produziert. Und die wird nirgends in richtiger Lizenz produziert. Es gibt eine Teilzusammensetzung in Japan, aber die entscheidenden Schlüsselteile werden nach wie vor in den USA produziert und es wäre ein absolutes Erstes, wenn die Ukraine für dieses Gerät eine Lizenzproduktion bekommen würde. Deutschland und Polen haben sich schon fast ein Jahrzehnt darum angestellt und das nicht bekommen. In dem Sinn ist es völlig fraglich, was Donald Trump da eigentlich verspricht und er ist ja nicht Industrievertreter. Er kann es im Grunde auch nicht zusagen und Zelensky wird sich in weiterer Folge des Besuches mit Industrievertretern treffen und dann kann man das überhaupt erst mal sagen, was da produziert werden soll. Und dann kann man sehen, wie schnell es geht.
1: Da ist also noch einiges offen an Details. Zelensky hat aber lange auf diese Lizenz gedrängt. Jetzt hat er sie eben angeblich. Kann das Kriegsgeschehen entscheidend zugunsten der Ukraine drehen?
21: Langfristig wird es ihnen helfen. Kurzfristig natürlich ist eine Lizenzproduktion nicht realisierbar. Also im Falle der deutschen Patriots war es ja so, dass Biden und Scholz im Sommer 2022 unmittelbar nach dem russischen Vollangriff übereingekommen sind, dass Deutschland Patriots in Lizenz produzieren soll. Dann gab es eben Verhandlungen mit den beiden Herstellern, dann wurde es am Ende Raytheon, dann hat Raytheon gesagt, man muss mindestens 5 Bestellungen für 1500 Raketen in Europa haben, um so eine Lizenzproduktion überhaupt erst zu begründen. Das kam dann erst im Dezember 2023 zustande. 2024 wurde begonnen, das Werk auszubauen und im nächsten Jahr sollen die ersten Raketen kommen.
1: Es zeichnet sich also keine schnelle Produktion ab.
21: Nein, da ist gar nichts schnell. Und es hängt zum Großteil eben auch nicht an der Ukraine, sondern an der amerikanischen Bürokratie, was da beschlossen wird und was nicht. Da kann die Ukraine selber auch schnell sein, was sie will. Also ja, das ist alles eine langfristige Geschichte.
1: Immer wieder ist von der FP9 in einer Art Superrakete der Ukraine die Rede. Können Sie vielleicht erklären, was man sich darunter vorstellen kann und wie spruchreif das schon ist?
21: Die FP9 ist eine ballistische Rakete mit einem größeren Durchmesser als die schon viel diskutierte FP7. Das heißt, sie kann einen schweren Gefechtskopf über weitere Distanzen tragen. Ballistische Raketen, ist genauso wie auf der ukrainischen Seite, auf der russischen Seite, sind da große Schwierigkeiten, die Dinger dann abschießen und abfangen zu können. Und bei der Reichweite und dem Gewicht von der FP8 dürfte das viele russische Fliegerabwehr Lenkwaffen auch an ihre Leistungsgrenze führen. Und da hofft sich die Ukraine dann auch ein gewisses Gegenabschreckungspotenzial, dass man eben Russland sagen kann, okay, wenn ihr Ziele der Klasse XY trefft, wir haben jetzt die FP8, wir können die auch jederzeit erreichen und ihr könnt euch nur schwer schützen. Also könnten wir uns nicht einigen, gewisse Ziele mal rauszunehmen aus diesem Städtekrieg und sich zumindest so eine temporäre Erleichterung zu erkaufen. Das ist der Hintergrund der Entwicklung dieser Waffe.
1: Aber wie weit ist man da schon mit dieser Entwicklung? Also ab wann wird man die voraussichtlich einsetzen können?
21: Wahrscheinlich frühestens Winter. Also es gab schon zwei veröffentlichte Tests. Es gab aber auch schon eine Vielzahl an Tests, die wahrscheinlich auch auf diese Waffe zurückzuführen sind, beziehungsweise Motortests. Das heißt, es ist nicht ein Reißbrettphantom, sondern die Rakete selber gibt es schon. Die sind allerdings alles Versuchsanordnungen. Und wie gesagt, die große Kunst hier der Ukraine oder die Schwierigkeiten ist es eben für ballistische Raketen eine genau genuges Steuerungssystem aufzutreiben, das eben nicht auf GPS basiert, weil das die Russen leicht stören können. Wenn man das bekommen hat, und wenn man das in genügender Stückzahl bekommen hat, dann könnten wir das wahrscheinlich schon im Winter im Einsatz sehen.
1: Da tut sich also etwas bei der so wichtigen Luftabwehr. Psychologie spielt im Krieg ja keine unwesentliche Rolle. Es scheint derzeit, als ob US-Präsident Trump sich eher auf die Seite Zelenskys schlägt. Wie könnte das Moskau denn beeinflussen? Scheinen Verhandlungen vor diesem Hintergrund näher zu rücken?
21: Ja, die russische Strategie, die Anchorage-Strategie, quasi die USA zu nutzen, die Ukraine in eine Kapitulation zu treiben, die scheint nicht aufzugehen. Auf der anderen Seite sehe ich auch noch nicht, dass die USA selber gewillt wären, irgendwas aufzuwenden, um die Ukraine zu unterstützen. Mal schauen. Putin selber lässt nichts durchblicken, die darauf, also keine Anzeichen haben, dass er jenseits seiner Maximalforderungen zu Verhandlungen bereit ist. Das kann sich aber natürlich ändern, wenn er sieht, dass seine gegenwärtige Offensive im Donbass nicht das bringt, was er sich erhofft. Und nachdem der Winter, in dem er natürlich die Ukraine und das ukrainische Energiesystem angreifen wird, nicht das bringt, was er ihm erhofft. Aber dann ist es schon Frühling und dann könnten wir sehen, ob es Verhandlungen gibt oder nicht.
1: Sie werden das weiter beobachten und wir auch. Vielen Dank, der Militärexperte Gustav Gressel von der Landesverteidigungsakademie war das.
21: Vielen herzlichen Dank.
1: Gleich 12:30. Was erwartet Sie noch in dieser Sendung? Sie erfahren, warum sich Italien wirtschaftlich weit schlechter entwickelt als die meisten anderen europäischen Länder und das seit Jahrzehnten. Und wir berichten über den Fall eines Schweizer Politikers, der mehrere Frauen betäubt und missbraucht haben soll. Eine Verbrechensform, die offenbar weiter verbreitet ist, als man sich das vorstellen mag. Dazu ein Gespräch mit dem Gerichtsmediziner Christoph Reisinger. Zunächst aber nach Wien, wo dramatische Vorfälle in Einrichtungen der Kinderhilfe, also des Jugendamts, für heftige politische Auseinandersetzungen sorgen. Insbesondere der Fall einer Wiener Wohngemeinschaft, die vom Jugendamt geschlossen werden sollte. Als ein Mädchen abgeholt und in eine andere Einrichtung gebracht werden sollte, ist es aus dem Fenster gesprungen und hat sich verletzt. Ob dabei das potenziell angsterregende Aussehen eines Betreuers eine Rolle gespielt haben könnte, ist noch Gegenstand der Debatten. Bernd Koschu berichtet.
0: Die verhaltensauffällige 12-jährige Tirolerin gilt als traumatisiert wegen vermuteter schwerer Missbrauchserfahrungen. Sie reagiert stark negativ auf Männer und soll deshalb nicht von Männern betreut werden. So die Darstellung der ehemaligen Wohngemeinschaft des Vereins Pro Child in Wien. Daran aber habe man sich nicht gehalten, als das Mädchen von dort abgeholt und in eine neue Wohngemeinschaft gebracht werden sollte, kritisiert ÖVP-Wien-Jugendsprecherin Sabine Kerry. Ihr sind Gedächtnisprotokolle des Vorfalls zugespielt worden.
3: Es war ganz klar kommuniziert, dass das Mädchen nicht von einem Mann abgeholt werden soll. Und dann kommt auch noch ein Mann, der Druck ausübt.
0: Nämlich der Geschäftsführer von Homebase. In eine Wohngemeinschaft dieses Vereins sollte das Mädchen gebracht werden. Die 12-Jährige jedenfalls springt in einem unbeobachteten Zeitpunkt aus dem nicht versperrten Fenster, überlebt, aber erleidet Knochenbrüche. Bei dem Vorfall Ende Februar dürften auch die potenziell angsterregenden Tätowierungen im Gesicht des Geschäftsführers eine Rolle gespielt haben, meint die ÖVP-Politikerin.
3: Also für mich ist das ein satanistisches Aussehen. Und ich kann doch nicht jemanden mit schwer traumatisierten Kindern arbeiten lassen, der so aussieht.
0: Der Homebase-Chef bezeichnet derartige Aussagen als diffamierend. Er sei kein Satanist. Kleine Hörnchen auf dem Kopf, die er manchmal trage, habe er bei der Abholung nicht aufgehabt. Die Wiener MA11 hat die Einrichtungen von Homebase genehmigt. Das Aussehen des Geschäftsführers könne Vorteile haben, sagt Jugendamtssprecherin Ingrid Pöschmann.
22: Nämlich den Kindern zu zeigen, schau, ich bin anders. Du bist es auch und ich gebe dir hier einen Platz in der Gesellschaft. Das sind Kinder, die gelernt haben, dass sie so, wie sie sind, nicht akzeptiert werden. Es ist ein sehr individueller Weg, ein sehr kreativer Weg.
0: Jugendstadträtin Bettina Emmerling von den NEOS lässt den Vorfall nach Berichten der Kronenzeitung prüfen. Demnach haben der Geschäftsführer und eine Betreuerin schon am Vortag und dann bei der Abholung mit dem Mädchen gesprochen. Also sei ein Erschrecken über sein Aussehen wohl nicht der Grund für den Sprung gewesen, sagt die Stadträtin. Sondern, dass das Kind nicht Wohnort und Betreuerinnen wechseln wollte. Überhaupt könne eine Mit- oder Hauptverantwortung für den Sprung bei der Einrichtung Pro Child liegen, die von der MA11 geschlossen wurde.
23: Dass dieses Fenster nicht versperrt war, das ist etwas, was in Wohngemeinschaften nicht zulässig ist. Das Fenster kann gekippt werden, aber prinzipiell, wenn ein Kind alleine in einem Zimmer ist, diese Fenster müssen verschlossen sein.
0: Offen ist für die Stadträtin noch, ob und wie deutlich tatsächlich kommuniziert war, dass das Mädchen nicht von einem Mann abgeholt werden sollte. Das werde noch geprüft.
1: Der Fall Gisèle Pelicot hat die Welt erschüttert und wenn man so will auch wachgerüttelt. Vom eigenen Mann jahrelang betäubt, vergewaltigt und Dutzenden weiteren Männern zur Vergewaltigung freigegeben. Die Scham muss die Seite wechseln, war Pelicots Credo und mit ihrer Aussage über das Unfassbare, das ihr passiert ist, hat sie anderen Frauen Mut gemacht, über ihr eigenes Martyrium zu sprechen. Immer mehr ähnliche Fälle werden publik, so auch in der Schweiz. Ein Politiker der Volkspartei soll dort jahrelang seine Ex-Frau und danach die Lebensgefährtin und deren minderjährige Tochter betäubt und missbraucht haben. Beiden hat zuletzt auch die Abschiebung gedroht, Christine Baumgartner berichtet.
24: In einer kleinen Gemeinde im Schweizer Kanton Aargau fordern hunderte Menschen Maßnahmen im Kampf gegen Gewalt an Frauen. In ihrer Mitte stehen Paula und ihre Mutter Ivona. Sie kommen ursprünglich aus Polen. Dass sie über sexualisierte Gewalt sprechen, ist außergewöhnlich. Nicht ich muss mich schämen, sagt Paula im Interview mit dem Schweizer Tagesanzeiger, sondern er für das, was er mir angetan hat.
25: I never knew that. I was being drugged almost.
26: Ich wusste nicht, dass er mich betäubt hat, und zwar mehrmals die Woche. Ich habe erst jetzt erfahren, dass ich hätte sterben können. Es ist ein Wunder, dass ich noch am Leben bin.
24: Der Angeklagte Patrick Frey war Politiker. Der heute 57-Jährige soll die beiden und davor seine Ex-Frau über Jahre hunderte Male betäubt, missbraucht und gefilmt haben. Er selbst bestreitet alle Vorwürfe. Es gilt die Unschuldsvermutung. Bis zu seiner Festnahme vor 3 Jahren war er Grossrat im Kanton. Das entspricht einem Landtagsabgeordneten in Österreich. Er wettert gegen Ausländerkriminalität und stimmt im September 2022 für ein Tätigkeitsverbot für Pädokriminelle. Aus der Anklage geht hervor, dass er am Tag davor einen der 40 Übergriffe auf die damals 15-jährige Paula gefilmt hat. Nun wird er nicht nur wegen Vergewaltigung und Missbrauchs angeklagt, sondern auch wegen Mordes, so der zuständige Staatsanwalt.
27: Wir gehen nach unserer Einschätzung davon aus, dass dieser Mann den Tod seiner Opfer in Kauf genommen haben muss, denn er konnte nicht kontrollieren, wie es mit dem Herz-Kreislauf-System seiner Opfer aussieht.
24: 2023 erstattet Ivona Anzeige, nachdem sie ihn im Zimmer ihrer Tochter erwischt hat.
2: I wake up in the middle of the night.
4: Ich bin mitten in der Nacht aufgewacht, er war nicht im Bett und ich habe ihn schweißnass im Zimmer meiner Tochter mit einer Kamera gefunden. Es war unfassbar schwer mit anzusehen, was er meiner Tochter angetan hat. Sich eine Vergewaltigung vorzustellen, ist nichts im Vergleich zu dem, was ich am Beweismaterial gesehen habe. Sie war erst 14 Jahre.

0: Auswertungen und Konfrontationen, die haben lange gedauert, weil auch entsprechend viel Bild- und Videomaterial vorhanden war.
1: Bis zur Verhaftung hatte Ivona einen Arbeitsvertrag als Haushälterin. Als sie danach Sozialhilfe beantragt, veranlasst das Migrationsamt die Wegweisung von Mutter und Tochter. Die Vorwürfe würden keinen Härtefall begründen. Dagegen hat Ivona zwar berufen, eine Entscheidung steht jedoch noch aus.
2: It means a lot to me that you came to support me and my daughter Paula.
1: Zumindest die Unterstützung vieler Schweizerinnen und Schweizer ist ihnen sicher.
3: Ein weiterer dramatischer Fall. Also ich bin dazu jetzt mit Christoph Reisinger verbunden, seines Zeichens Gerichtsmediziner, und Sie leiten aktuell auch die Untersuchungsstelle für Gewaltbetroffene an der Med-Uni Wien. Guten Tag.
4: Guten Tag.
3: Herr Reisinger, wie schon im Fall Pellicot sind auch in diesem Fall Betäubungsmittel eingesetzt worden, die so stark sind, dass sie jemanden sogar umbringen könnten. Wie ist es möglich, dass betroffene Frauen davon selbst nichts merken?
4: Ja, also bei K.O.-Mitteln handelt es sich nicht um eine einzige Substanz, sondern es gibt mehrere Wirkstoffe, die eben oft auch missbräuchlich als K.O.-Mittel verwendet werden. Die können zu Schwindel, Sehstörungen, zu verschwommenem Sehen, Schläfrigkeit und Erinnerungsverlust führen. Wird nun so eine Substanz vor dem Schlafengehen beispielsweise verabreicht, ist es durchaus denkbar, wenn es in richtiger Dosierung verabreicht wird, dass die betroffene Person zunächst nichts davon mitbekommt.
3: Wie ist es andererseits möglich, dass auch andere davon oft über lange Zeit nichts merken, etwa bei medizinischen Untersuchungen oder Blutabnahmen?
4: Also K.O.-Mittelsubstanzen sind grundsätzlich durch spezielle Untersuchungen nachweisbar. Es gibt aber einige Schwierigkeiten. Zunächst einmal muss die betroffene Person selbst Verdacht schöpfen, dass ihr K.O.-Mittel verabreicht worden sein könnten. Und dann müssen Proben sachgerecht und vor allem zeitnah gesichert werden. Wichtig ist nämlich, dass es manche K.O.-Mittelsubstanzen gibt, die nur wenige Stunden im Blut und im Harn nachweisbar sind. Und insofern muss so eine Probensicherung zeitnah möglichst sofort erfolgen.
3: Weil Sie jetzt gerade bei dieser Beweismittelsicherung, wenn ich das so sagen kann, sind, was sollte man da unbedingt beachten? Also wenn man den Verdacht hat, dass irgendwas nicht mit rechten Dingen zugeht, was sollte man da, was sind die Do's and Don'ts?
4: Zunächst ist einmal wichtig, dass man nach Möglichkeit nicht alleine bleibt. Also versucht, sich in eine sichere Umgebung zu begeben und dann in irgendeiner Form Hilfe sucht. Also entweder die Rettung verständigt oder ein Krankenhaus aufsucht, damit dort die Proben eben möglichst zeitnah gesichert werden können und allfällige K.O.-Mittel nachgewiesen werden können. Ganz grundsätzlich ist zu empfehlen, dass man beispielsweise in Bars, in Lokalen Getränke nie unbeaufsichtigt lässt, wenn man auf die Toilette geht, die Getränke bei einer Vertrauensperson lässt und so möglichst verhindert, dass es überhaupt zu einer Verabreichung von K.O.-Mittelsubstanzen kommt.
3: Also wenn man den Verdacht hat, dass einem etwas passiert ist, auf jeden Fall schnell abklären lassen. In einem ähnlichen Fall in Niederösterreich wurden im Krankenhaus zwar Benzodiazepine im Blut eines Opfers gefunden, die völlig ahnungslose Frau wurde aber einfach wieder nach Hause geschickt. Braucht es da viel mehr Bewusstseinsbildung und Aufklärung auch beim medizinischen Personal?
4: Aufklärung ist grundsätzlich immer sinnvoll. Mein Appell ans medizinische Personal wäre, einen derartigen Verdacht immer ernst zu nehmen. Ganz einfach deshalb, weil im Nachhinein die Proben nicht mehr gesichert werden können, weil die Substanzen im Nachhinein nicht mehr nachweisbar sind. Mein Appell an die betroffenen Personen ist, diesen Verdacht, wenn man den Verdacht schöpft, auch direkt anzusprechen, also das medizinische Personal auf diesen Verdacht hinzuweisen, damit eben schnellstmöglich Blut und Harn gesichert werden können. Grundsätzlich werden Benzodiazepine ja auch als ärztlich verordnete Medikamente verwendet, als ärztlich verschriebene Medikamente und teilweise auch missbräuchlich. Das heißt, es könnte passieren, dass man in einem Krankenhaus davon ausgeht, dass die Person diese Benzodiazepine bewusst eingenommen hat. Mhm. Da ist es ganz einfach wichtig, das Bewusstsein zu schärfen für das Problem mit den K.O.-Mittelsubstanzen.
3: Sie haben zuerst schon so Benommenheit angesprochen. Also wie kann man sich denn als Frau sozusagen schützen? Was wären denn Warnzeichen, wo man hellhörig werden muss und sagen muss, womöglich ist da irgendwas mit mir nicht in Ordnung und ich muss das abklären lassen?
4: Wenn beispielsweise Symptome wie eine gesteigerte Müdigkeit ohne

0: dass man einen Grund dafür sieht, einen Filmriss, einen Erinnerungsverlust, ohne dass das irgendwie durch beispielsweise eine Alkoholisierung erklärbar wäre. Wenn also der eigene Zustand sozusagen keinen plausiblen Grund hat, dann sollte man daran denken, dass unter Umständen Substanzen im Spiel sein könnten.
1: Wir wissen mittlerweile, dass es ganze Netzwerke von Männern gibt, die derartige Dinge nicht nur tun, sondern auch filmen und sich online darüber austauschen. Wie häufig kommt so etwas denn in Ihrer Erfahrung vor?
0: Also in der Untersuchungsstelle für Gewaltbetroffene sind wir immer wieder mit derartigen Fallkonstellationen, mit derartigen Fragestellungen konfrontiert. Es ist mittlerweile auch so, dass wenn der Verdacht auf beispielsweise sexualisierte Gewalt besteht und die Person Erinnerungslücken angibt, dass dann sozusagen standardmäßig zeitnah Blut und Haaren gesichert werden, um allenfalls auch im Nachhinein eine Untersuchung auf derartige Substanzen veranlassen zu können.
1: Ein weiteres, auch nicht zu unterschätzendes Phänomen, Sie haben es vorher kurz angesprochen, sind K.O.-Tropfen, die Frauen etwa in Bars in Getränke gemischt werden. Wie oft haben Sie mit derartigen Fällen zu tun?
0: Auch das ist eine Fragestellung, die kommt eigentlich bei uns im täglichen Betrieb sozusagen noch häufiger vor. Auch hier ganz wichtig, wenn der eigene subjektive Zustand nicht sich durch zum Beispiel eine Alkohol- oder eine sonstige Substanzaufnahme erklären lässt, dann sollte man bei Vertrauenspersonen bleiben, dann sollte man Hilfe aufsuchen, dann sollte man zeitnah das nächstgelegene Krankenhaus aufsuchen.
1: Auch das also eine nicht zu unterschätzende Gefahr. Christoph Reisinger war das, Gerichtsmediziner, der aktuell auch die Untersuchungsstelle für Gewaltbetroffene an der MedUni Wien leitet, an die man sich natürlich auch wenden kann. Vielen Dank.
0: Vielen Dank.
1: Eine aktuelle OECD-Statistik bestätigt, was viele Beschäftigte in Italien seit Jahren spüren. Während im Schnitt die Reallöhne seit 1990 um 35% gestiegen sind, sind sie in Italien nicht nur nicht gestiegen, sondern sogar gefallen, und zwar um knapp 2%. Dazu kommen explodierende Energiepreise. Nirgendwo sonst in Europa kostet der Strom so viel. Und an den Tankstellen ist es ähnlich teuer. Eine unheilvolle Kombination, berichtet aus Rom Cornelia Wosbanik.
2: Im überdachten Markt im Stadtteil San Paolo ist eher wenig los gestern Vormittag. Viele Stände sind zu, denn es ist Urlaubszeit. Ob man auch wegfährt, ist freilich eine andere Frage. 17% der Italiener können sich keinen Urlaub leisten. Die ihn sich leisten können, machen vermehrt Kurzurlaub. Nur die Hälfte des Landes spannt mindestens eine Woche aus. Vorbei die Zeiten des wochenlangen Aufenthalts am Meer. Die Gehälter lassen es einfach nicht mehr zu. Fleischhauer Antonio braucht keine OECD-Statistik, um es zu wissen. Die Leute kaufen nicht mehr ein wie früher. Sie geben weniger aus, dabei seien bei ihm die Preise günstig, denn er sei sein Personal. Für Vincenzo, der am Nebenstand Delikatessen verkauft, ist der Punkt, an dem es abwärts ging, schnell ausgemacht. Alles habe mit dem Euro begonnen, nicht, dass der Euro schuld sei. Aber da kam das Wachstumsmodell zum Stillstand. Da waren dann Inflation, Transformation, mangelnder Ertrag plötzlich Thema. Es ist ein wenig komplexer, wie die Wirtschaftsprofessorin an der nahegelegenen Uni Roma Tre erklärt. Zuallererst, sagt Antonella Palumbo, sei die Inflation wirklich zum Problem geworden. In den 70er Jahren gab es ein System namens Scala Mobile, das die Inflation automatisch ausgeglichen hat. Das gäbe es nicht mehr. Spätere Lohnerhöhungen gleichen die Inflation nie aus. Auch spiele mit, dass Italien keinen gesetzlichen Mindestlohn habe. Es seien immer die niedrigsten Einkommen, die am meisten draufzahlen. Und gerade in diesem Sektor gäbe es in Italien viele Jobs. Man denke an einen Kellner. Schwer vorstellbar, dass der in seinem Berufsleben eine Karriere macht und irgendwann bedeutend mehr verdient. Ein Blick auf die Stellenanzeigen zeigt es. 1.200 Euro verdient ein Kellner, wenn er Glück hat in Rom. Als Spitzenverdiener Schweizer Bäckerassistent geht man mit 700 Euro nach Hause. Dass junge Menschen heute gezwungen sind, so einen Job oder zwei davon anzunehmen, habe aber noch einen Grund, erklärt die Wirtschaftsprofessorin. Die in der Finanzkrise geradezu über Nacht verordnete Anhebung des Pensionsalters. Die Jobs, die die Jungen wollten, waren und sind besetzt. Die haben dann nur in diesem Unterholz der unterbezahlten Jobs Arbeit gefunden. Das sind keine Gehälter. Dazu kommen öffentliche Dienstleistungen, die zu wünschen übrig lassen. Was soll eine junge Frau tun, wenn was sie verdient gerade einmal reicht, um die Kinderkrippe zu bezahlen? Zu Hause bleiben? Gar keine Kinder kriegen? Tatsächlich sind es in immer mehr Familien in Italien die Pensionisten, die den Jungen aushelfen müssen. Am Markt von San Paolo ist Jungpensionistin Carla genügsam, wie sie es ihr ganzes Berufsleben gewesen ist. Man schlage sich so durch, keine großen Sprünge, aber im Kleinen der Wunsch, es sich an nichts fehlen zu lassen. Glücklich, wer das von sich heute in Italien behaupten kann.
1: In Peru hat die rechtsgerichtete Politikerin Keiko Fujimori erst gestern ihr Amt als Präsidentin angetreten und als erste Amtshandlung gleich den Ausnahmezustand verhängt. Das Militär soll vorübergehend die Kontrolle in den Kriminalitätshochburgen des Landes übernehmen. Die Proteste haben nicht lange auf sich warten lassen.
3: Keiko ist nicht unsere Präsidentin und terroristische Razzia des Staates steht in großen Lettern auf Transparenten geschrieben, die tausende Menschen durch die Straßen der peruanischen Hauptstadt Lima tragen.
4: Präsidentin Fujimori vertritt uns nicht. Wir können mit dieser Regierung, die sie heute eingeführt hat, nicht leben. Deshalb sind wir hier auf den Straßen. Heute erpressen sie uns, morgen töten sie uns,
3: sagt eine Demonstrantin. Die Menschen gehen unter anderem deshalb auf die Straße, weil die neue peruanische Präsidentin sofort nach ihrem Amtsantritt den Ausnahmezustand in dem Land eingeführt hat.
4: Wir werden jedes Stadtviertel, jede Straße und jeden öffentlichen Raum für die peruanischen Familien zurückgewinnen. Dort, wo das organisierte Verbrechen, der Drogenhandel und der illegale Bergbau dem Staat die Kontrolle entrissen haben, werden wir alle Instrumente nutzen, die die Verfassung der Regierung zur Verfügung stellt,
3: sagt Fujimori. Die Streitkräfte sollen demnach in diesen Regionen für Ordnung sorgen, heißt es weiter. Das Land erlebt seit einigen Jahren einen starken Anstieg der Kriminalität. Polizei und Justiz haben den Ruf, überfordert und auch korrupt zu sein. Die neue Präsidentin hat versprochen, Peru wieder Sicherheit zurückzubringen. Und sie knüpft damit an die Politik ihres Vaters an. Die 51-Jährige ist die Tochter des früheren Präsidenten Alberto Fujimori, der mit seinem autoritären Führungsstil in die peruanische Geschichte eingegangen ist. So hatte er damals etwa mit Hilfe der Armee das Parlament aufgelöst, als es sich gegen ihn gestellt hatte. Wegen zahlreicher Verbrechen gegen die Zivilbevölkerung und Korruption wurde er 2009 zu einer 25-jährigen Haftstrafe verurteilt. Vor 2 Jahren verstarb der damals 86-Jährige. Seine Tochter Keiko Sofia Fujimori ist gestern also in seine Fußstapfen getreten. Und die Angst in der Bevölkerung, dass der Führungsstil des früheren Präsidenten fortgesetzt wird, ist groß.
5: Sie sagt, ich herrsche wie mein Vater. Und wie war das? Es gab erzwungene Sterilisationen von indigenen Frauen, Hinrichtungen und Staatsterrorismus,
3: sagt ein Bewohner von Lima bei einer der zahlreichen Demonstrationen gegen die neue Präsidentin. Keiko Fujimori ist übrigens bereits zum 4. Mal in Folge bei einer Präsidentschaftswahl angetreten. Sie ist Perus 9. Staatsoberhaupt innerhalb von 10 Jahren.
1: Barbara Tschandl hat berichtet. Im Journal Panorama Sommergespräch bei Elisa Wasch ist heute Michael Butter, Amerikanist an der Universität Tübingen und Experte für Verschwörungstheorien. Diese scheinen ja seit Corona überhand zu nehmen. Michael Butter unterscheidet dazwischen gefährlichen und ungefährlichen Verschwörungstheorien.
6: 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Das ist eine Verschwörungstheorie, die extrem rassistisch aufgeladen ist, die in vielen Versionen auch antisemitisch aufgeladen ist. 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Das ist schon die wirkmächtigste und daher auch problematischste Verschwörungstheorie momentan.
7: Und was wäre die ungefährlichste oder eine ungefährlichere?
6: Da würde ich sagen, in Anbetracht der letzten aktuellen Ereignisse, die Verschwörungstheorie, dass also Argentinien bei der Fußball-Weltmeisterschaft systematisch von der FIFA bevorzugt wurde und es da irgendwo auch eine geheime Direktive gab, würde ich sagen, ist eine sehr unproblematische Verschwörungstheorie in diesem Zusammenhang.
1: 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Vom Amerikanisten kommen wir jetzt zu einem Amerikaner, der ab August, also in wenigen Tagen, neuer Rektor des Instituts für die Wissenschaften vom Menschen in Wien sein wird, dem Historiker Michael David Fox. Markus Müller hat ihn an seinem bisherigen Arbeitsplatz der Georgetown University in Washington getroffen.
8: Nein, er fliehe nicht vor Donald Trump, erklärt der neue Rektor des Institutes für die Wissenschaften vom Menschen, IWM. Der amerikanische Historiker Michael David Fox übersiedelt in diesem Sommer aus der Hauptstadt Washington nach Wien und gibt dort seinen Posten an der Georgetown-Universität auf. Die letzten Jahre war er Leiter des Zentrums für Eurasische, Russische und Osteuropa-Studien. Die politische Lage habe seine Entscheidung aber beeinflusst. Ich hätte mich wahrscheinlich nicht beworben von einem Posten aus, der einer der weltweit besten in meinem Bereich ist. Ich hätte keine Ambition gehabt, etwas anderes zu machen. Aber ich habe das Gefühl, dass ich die Probleme, die Trump verursacht, von hier aus besser bearbeiten kann. Das sind keine amerikanischen Probleme, sie sind global. Sie sind auch europäisch. Und von der Ausbildung her bin ich ja Europawissenschaftler.
9: Das Institut für die Wissenschaften vom Menschen wurde 1982 gegründet, als Forschungsinstitut für Geistes- und Sozialwissenschaften in Mittel- und Osteuropa, zuletzt auch mit einem eigenen starken Ukraine-Programm. Michael David Fox will das schrittweise erweitern, als erster Amerikaner an der Spitze des Institutes, der gleichzeitig einen wissenschaftlichen Schwerpunkt auf Osteuropa hat, mit 15 Büchern, die sich vor allem mit der Geschichte Russlands und der Sowjetunion beschäftigen.
10: Ich denke, es ist nicht amerikazentriert, wenn ich sage, dass die Welt sich in den letzten beiden Jahren und seit der Inauguration von Donald Trump verändert hat. Es gibt neue, zusätzliche Probleme.
9: Diese Probleme betreffen die bisherigen Forschungsthemen des IWM, gehen aber auch darüber hinaus.
10: Da ist einmal die internationale Ordnung, von der die USA einmal ein Teil waren und die sie jetzt destabilisieren. Dann die Krise der europäisch-amerikanischen Beziehungen. Und das betrifft nicht nur die militärische Zusammenarbeit, sondern auch Wissenschaft und Bildung, die durch die Veränderungen der letzten beiden Jahre destabilisiert worden sind.
9: Sagt Michael David Fox. Er folgt auf den britischen Journalisten Misha Glennie. Im ersten Schritt wolle er versuchen, die großen Leistungen des Institutes abzusichern und es genauer kennenzulernen und darauf aufbauend versuchen, die Arbeit des Institutes für die Wissenschaften von Menschen weiterzuentwickeln.
1: Und jetzt geht's ins Kino. Spider-Man ist ein Comic-Klassiker und darf als Superheld schon deshalb auch im Marvel-Universum nicht fehlen. Heute startet Spider-Man Brand New Days.
11: Alle haben ihn vergessen, auch seine einst engsten Freunde. Niemand kennt ihn mehr, Peter Parker, den Mann unter der Spider-Man-Maske.
12: Mein Name ist Peter Parker und ich möchte gerne einen Kaffee.
11: In Werbeclips für den Film traten zuletzt pensionierte Fußballstars auf, denen es darin gleicher geht.
13: Sergio, put it on my tab.
14: On whose tab?
11: Francesco Totti etwa, Il Capitano, lebende römische Legende, wird an der Bar nicht mehr erkannt.
15: You mean whose tab? I'm the captain.
11: Die Marketingkampagne hat auch davon erzählt, wie das MCU funktioniert. Als eine der größten popkulturellen Erzählungen der Gegenwart, mit Figuren, die für ein Millionenpublikum zum Alltag dazugehören. Längst nicht mehr nur zu Kindergeburtstagsparty und Faschingsgarderobe, im Kino oder auf der Streaming-Couch. Um sie retten zu können, mussten im letzten Spider-Man-Film 2021 alle vergessen, wer Peter Parker ist. Und daran schließt Brand New Day an. Kein Privatleben mehr, der Superheld als Workaholic, der sich am Rande der sozialen Verwahrlosung durch die Straßenschluchten New Yorks schwingt.
13: It's a cautionary tale of the dangers of living your life on your own.
11: Der Film erzähle davon, wie gefährlich Vereinsamung sein kann, sagt der 30-jährige Tom Holland, der derzeit im Kino auch als Telemachos in Nolans Odyssee zu sehen ist und jetzt zum vierten Mal Spider-Man spielt.
14: Willst du das wirklich tun, Scorpion?
16: Du denkst, ich bin Scorpion?
11: Spider-Man muss nicht nur gegen die Einsamkeit kämpfen, sondern bekommt einen Gegenspieler, der in verschiedene Körper springen kann. Um diesen unsichtbaren Bösewicht eine physische Leinwandidentität zu geben, hat Regisseur Dustin Daniel Cretton mit Choreografen und Tänzern gearbeitet und zwischen den Comic-Bausteinen nach seiner Version der Geschichte gesucht.
17: They almost feel like storyboards.
18: Comics ähneln dem Storyboard eines Films. Beim Lesen wird das, was zwischen den Bildern passiert, im Kopf zusammengefügt. Und so war das auch bei der Arbeit an diesem Film. Wir haben Bilder genommen, die schon da waren, und das drumherum ein Stück weiter erzählt.
11: Aber Crettons Weg ist auch einer der Kompromisse. Er findet einen Rhythmus, der stimmig ist, aber nicht mitreißt. Es wird Action serviert, wobei der Film nie mit Spezialeffekten überladen ist, aber dann doch auch versuchte Ernsthaftigkeit. Es wird von Trauer, Kontrollverlust und Krisen erzählt, aber immer im lockeren Marvel-Erzählkorsett. Mit Auftritten von Figuren, die auf diesem starbespickten Superheldenspielplatz auch Fanservice sind.
14: Dr. Banner?
19: Kein Banner, nur Hulk.
11: Der letzte Spider-Man-Film No Way Home hat weltweit knapp 2 Milliarden US-Dollar eingespielt. Bei Brand New Day wird mit 500 Millionen allein am Startwochenende spekuliert.
1: Ein Riesengeschäft. Also Benno Feichter hat berichtet und aktuelle Meldungen gibt's jetzt von Paul Kraker.
20: Zivildienstministerin Claudia Bauer rechnet nach eigenen Angaben mit einer automatischen Verlängerung des Zivildienstes. Bauer sagt, das könne bereits nächstes Jahr der Fall sein. Nach den Plänen der Regierung soll der Zivildienst künftig weiter 9 Monate dauern. Dazu kann man freiwillig 2 weitere Monate machen. Melden sich in einem Jahr weniger als knapp 14.000 Wehrdiener, werden die 2 Zusatzmonate beim Zivildienst verpflichtend. In Österreich steigt die Zahl der Verletzten durch Verkehrsunfälle weiter. Im ersten Quartal sind durch Verkehrsunfälle 8.000 Menschen verletzt worden, wie die Statistik Austria mitteilt. In den vergangenen 6 Jahren ist die Zahl der Verletzten bei Straßenverkehrsunfällen im ersten Quartal immer tendenziell angestiegen. Heuer sind außerdem bisher so viele Männer verletzt worden wie zuletzt vor knapp 10 Jahren. Männer sind statistisch häufiger an Verkehrsunfällen beteiligt und erleiden schwerere Verletzungen. Der deutsche Autohersteller BMW streicht weltweit 8.000 Arbeitsplätze. Das entspricht 5% der Mitarbeiter. Betroffen ist nur die Verwaltung, nicht die Produktion, wie BMW mitteilt. Die Stellen sollen bis Ende 2027 über Pensionierungen abgebaut werden, sowie über freiwillige Abfertigungen. Beim BMW-Werk in Steyr in Oberösterreich werden nach eigenen Angaben keine Arbeitsplätze abgebaut. Nach fast einer Woche kehren 50.000 Menschen in den Waldbrandgebieten rund um Madrid in ihre Häuser zurück. Die Behörden haben Evakuierungen und Ausgangsbeschränkungen für fast 20 Ortschaften aufgehoben. Für 40.000 Menschen bleiben sie aber vorerst aufrecht. Zuletzt haben Feuerwehrleute die Waldbrände im Westen der Region Madrid sowie in den angrenzenden Provinzen angebremst. Entwarnung kann aber noch nicht gegeben werden, vor allem weil eine neue Hitzewelle bevorsteht. Ein Airbus A350 hat einen Langstreckenrekord aufgestellt. Bei einem Testflug hat das Flugzeug mehr als 23.000 Kilometer zurückgelegt. Es ist von Melbourne in Australien ohne Zwischenlandung nach Toulouse in Frankreich geflogen. Der Flug hat fast 24,5 Stunden gedauert. Der bisherige Rekordflug aus dem Jahr 2005 war fast 2 Stunden kürzer. Der irische Musiker, Schauspieler und Oscar-Preisträger Glenn Hansard ist tödlich verunglückt. Wie vor wenigen Minuten bekannt geworden ist, hat Hansard einen Motorradunfall gehabt. Einzelheiten sind noch nicht bekannt. Hansard war Sänger und Gitarrist der Rockband The Frames und spielte die Hauptrolle im Film Once. Für den Titelsong des Films erhielt er 2008 den Oscar. Glenn Hansard wurde 56 Jahre alt.
1: Vielen Dank. Und angesichts der prophezeiten Hitzewelle blicken derzeit viele mit besonders großer Aufmerksamkeit aufs Wetter. Dazu ist jetzt Georg Brack bei mir im Studio. Die Hitze hat begonnen, aber es gibt auch Gewitter.
0: Speziell heute am Nachmittag im Bergland. Jetzt scheint ja noch verbreitet die Sonne. Von Vorarlberg über Tirol und Salzburg bis in die Obersteiermark kommen allerdings am Nachmittag immer mehr Quellwolken und Regenschauer und Gewitter dazu. Manche haben auch Unwetterpotenzial. In kurzer Zeit können hier große Regenmengen zusammenkommen. Auch Sturmböen und Hagel können dabei sein. Dazu haben wir es heute zum Teil schon sehr heiß mit 29 bis 35 Grad. Und in den nächsten Tagen steigen die Temperaturen schrittweise weiter an. Morgen werden es 31 bis 38 Grad. Am Freitag erreicht die Hitzewelle einen ersten Höhepunkt bei etwa 39 Grad im Nordosten Österreichs. Zur Erinnerung, vor etwa einem Monat war es ähnlich heiß. 40,1 Grad war damals der Höchstwert gemessen in Bad Deutsch-Altenburg.
1: Neuerlich also extreme Hitze. Wie sieht es denn am Wochenende aus? Gehen die Temperaturen da zurück?
0: Nur ein wenig. Höchstwerte um 37 Grad erwarten uns aus heutiger Sicht auch am Samstag und am Sonntag. Und es geht mit viel Sonne weiter. Die Nachmittage bringen aber vor allem im Bergland einige Regenschauer und Gewitter. Die können in der schwülen Luft mitunter auch wieder heftig ausfallen. Danach, am Anfang der nächsten Woche, dürften die Temperaturen noch einmal auf etwa 39 Grad steigen im Nordosten. Ein Ende der extremen Hitze zeichnet sich hier erst am Donnerstag ab.
1: Durchhalten heißt es also. Vielen Dank im Namen des gesamten Teams. Christian Willywald Regie und Wilhelm Wimmer Technik verabschiedet sich Barbara Schieder. Weiter geht's jetzt mit Punkt 1.
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Herzlich willkommen. Alden Helmuth ist der Name einer derzeit viel besprochenen Saxophonistin aus den USA. Sie hat letztes Jahr ihren Masterabschluss am Herbie Hancock Institute der University of California gemacht und ist dann nach New York übersiedelt, wo sie schnell Zugang zur dortigen Szene gefunden hat, die nach wie vor einer der Hauptschauplätze der Jazzwelt ist. Ihr Debütalbum hat letztes Jahr den Deutschen Jazzpreis gewonnen und jetzt liegt der Nachfolger vor.

Neues Album, neue Band. Tether heißt diese LP von Alden Helmuth, eingespielt von ihr selbst am Altsaxophon, zwei Kontrabassisten, Logan Kane und Miller Wren, und Justin Brown am Schlagzeug, hier mit Jakiv Zwitinski als Gast an der Trompete. Alden Helmuth stammt aus Hartford, Connecticut. Jene Stadt, in der sich Ende der 1960er Jahre der Altsaxophonist Jackie McLean niedergelassen hat. Während seiner New Yorker Zeit war Jackie McLean Ende der 1950er, Anfang der 1960er Jahre eine zentrale Figur in der Jazzwelt. Aufgrund der sich verschlechternden Auftragslage gegen Ende dieses Jahrzehnts folgte er dem Ruf an die University of Hartford und unterrichtete ab dann fast bis zum Ende seines Lebens an der dortigen Hart School. Unter seiner Leitung entstand ab den 1970er Jahren das African American Music Department, das heute Jackie McLean Institute of Jazz heißt und einen Bachelorstudiengang für MusikerInnen anbietet. Diesen Studiengang absolvierte vor einigen Jahren, genau, Alden Helmuth. Wie schon erwähnt, hat sie dann noch einen Master in Kalifornien gemacht und ist mittlerweile in New York angekommen. Wir hören Album Nummer 2, Tether, mit dieser besonderen Besetzung mit zwei Kontrabässen, Schlagzeug und Altsaxophon sowie einigen Gästen. Das erste Stück dieser Sendung war Guesswork und jetzt kommt Definitely Not Friends.

Definitely Not Friends aus dem Album Tether von Alden Helmuth. Bisher war der Klang dieser Aufnahmen recht trocken. Eine Band spielt live in einem Raum, wie es in der Jazz-Tradition so üblich ist. Auf einigen Stücken aber verlässt Alden Helmuth diesen strengen Rahmen und öffnet ihre Musik für andere Einflüsse. In der Nachbearbeitung der Aufnahmen hat Soundartist Hannah Lee zum Beispiel das Stück Microfictions in einen größeren Raum versetzt, Stimmfetzen und andere Klänge eingebaut und damit das ursprüngliche Stück in einen neuen Kontext gestellt, ohne dabei die musikalische DNA zu verändern.

Neue Musik aus New Yorks Jazzwelt in diesen Spielräumen. Das war die aktuelle Einspielung von Saxophonistin Alden Helmuth mit den Bassisten Logan Kane und Miller Wren, dem Schlagzeuger Justin Brown und Sounddesign von Hannah Lee. Tether heißt dieses Album. Weiter geht's mit dem sechsten Album des Quartetts eines Tenorsaxophonisten, der so klingt.

Das ist der raumfüllende Tenorsaxophon-Sound von James Brandon Lewis. Gebürtig aus Buffalo, New York, verbrachte er die ersten Jahre seiner musikalischen Tätigkeit im Gospel-Kontext. 2012 ist er nach New York City gezogen und hat sich ab dann vorwärtsstrebenden Formen des Jazz verschrieben. In den letzten Jahren sind James Brandon Lewis' Wurzeln im Gospel wieder vermehrt in seine Musik zurückgekehrt, zum Beispiel auf einem Tribute-Album an die Sängerin Mahalia Jackson aus dem Jahr 2023. Auf Omni, der aktuellen LP, kommt der Gospel auch durch, stets verknüpft mit dem tonalen Material zeitgenössischer Strömungen. James Brandon Lewis arbeitet seit über einem Jahrzehnt an einem musikalischen Konzept, das er Molecular Systematic Music nennt. Es basierte ursprünglich auf 6- oder 7-tönigen Skalen, ist aber mittlerweile zu einem 12-Tonsystem herangewachsen, wie in den Liner Notes zu der CD zu lesen ist. Und dieses System trifft nun auf Gospel-Einflüsse.

James Brandon Lewis musiziert hier mit drei langjährigen Begleitern. Es ist die insgesamt sechste Platte dieses Quartetts. Pianist Aruan Ortiz, Bassist Brad Jones und Schlagzeuger Chad Taylor sind bestens eingestimmt auf die musikalischen Vorgaben ihres Bandleaders. Aus dem Zusammenspiel all dieser Faktoren, also der Molecular Systematic Music, dem bestens eingespielten Quartett und den Gospel-Einflüssen, resultiert die CD Omni, aus der wir jetzt noch ein paar Minuten von Testify hören. Langsam und unaufhaltsam der New Orleans beeinflusste Rhythmus im Hintergrund, drängend, fordernd, entfaltet sich James Brandon Lewis Tenorsaxophon darüber.

0: Musik aus James Brandon Lewis' neuem Album Omni. Erschienen bei Intact Records zum Abschluss dieser Sendung mit zwei neuen Alben aus New York. Davor Tether von Alden Helmuth. Das waren die Spielräume für heute. Gestaltung Xavier Plus.
1: Ja, auf Wiederhören bei den Spielräumen und bis morgen. Andreas Felber wird uns da neue Arbeiten der Wiener Bassistin Helene Glücksam und von der US-amerikanischen Singer-Songwriterin Sarah Kahlo vorstellen. Mehr Musik gibt es heute schon in circa 1,5 Stunden im Ö1-Konzert. Am Abend bringen wir eine Aufnahme aus der ehemaligen Synagoge St. Pölten im Rahmen des 20. 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Werke für Blockflöte von Georg Philipp Telemann stehen da auf dem Programm. Es spielt das Ensemble Il Pomodoro. Und das war der Mittwochnachmittag, in Ö1 mit Gabriel Schett am Mikrofon. Hier geht es jetzt gleich in unserem Journalstudio weiter und daran anschließend hören Sie ein Journal-Panorama-Sommergespräch mit dem Amerikanisten und Autor Michael Butter.
2: Ö1 Abendjournal. Mit Monika Feldner-Zimmermann am Mikrofon. Guten Abend. Der Zivildienst sollte und wird vermutlich auch verlängert werden, sagt die dafür zuständige Ministerin. Noch nie gab es so viele Ärztinnen und Ärzte in Österreich. Heimische Wasserkraftwerke erzeugen aufgrund der niedrigen Wasserstände in den Flüssen deutlich weniger Strom. In Deutschland baut Bundeskanzler Friedrich Merz sein Regierungsteam um und zieht sich den Unmut in der eigenen Partei zu. Der neue britische Premier Andy Burnham stellt seine Pläne für das Pflegesystem vor. Und immer weniger Forscherinnen und Forscher zieht es in die USA. Die Wetteraussichten, es ist heiß und es bleibt heiß. Um die geplante Wehrdienstreform sind noch viele Fragen offen. So hat sich die Regierung noch nicht festgelegt, wie die 3 Monate Übungen nach dem 6-monatigen Grundwehrdienst aufgeteilt werden. Kanzler Stocker von der ÖVP ist für 2 Monate gleich im Anschluss an den Grundwehrdienst. Beim Zivildienst rechnet die zuständige Ministerin Bauer, dass aus der freiwilligen Verlängerung bald eine Pflicht wird. Niklas Lercher fasst zusammen.
3: Der Wehrdienst dauert ab dem kommenden Jahr insgesamt 9 Monate. 6 Monate Grundwehrdienst plus 3 Monate Übungen. So zumindest der Plan der Regierung. Wie genau die Übungen im Anschluss aufgeteilt werden, hat die Dreierkoalition bisher aber offen gelassen. Kanzler Christian Stocker von der ÖVP nennt im Ö1 Morgenjournal seine favorisierte Variante.
4: 2 Monate dann als Truppenübung anzuschließen und 1 Monat im Sinne von Milizübungen in den 10 Jahren, die nach dem Präsenzdienst vergehen, sodass mit 30 Jahren sozusagen die Wehrpflicht für alle beendet ist und abgeleistet ist.
3: Also sinngemäß ein 8+1 Modell. Das würde dem ursprünglichen Vorschlag der Wehrdienstkommission wieder nahe kommen, die sich für ein 8+2 Modell ausgesprochen hatte. Anders beim Zivildienst, der vorerst weiterhin 9 Monate dauern soll und damit erstmals gleich lange wäre wie der Wehrdienst. Damit werden sich noch mehr gegen das Bundesheer entscheiden, glauben Anas Schwendinger-Mohammad und Julian Strenitzer, die aktuell ihren Zivildienst beim Roten Kreuz absolvieren.
5: Aber ich denke jetzt schon, dass da mehr zum Zivildienst hinüberschwappen wird.
6: Ich glaube schon, dass die Menschen noch mehr sich für Zivildienst entscheiden werden.
3: Damit rechnet auch die für den Zivildienst zuständige Ministerin Claudia Bauer von der ÖVP. Wenn sich zu wenige für das Bundesheer melden, dann soll ja der Zivildienst automatisch um 2 Monate verlängert werden.
7: Ich gehe davon aus, dass das schon nächstes Jahr der Fall sein kann. Und genau dann wird dieser Automatismus greifen und dann wird halt mit 1 Jahr Verzögerung der Zivildienst auch verlängert werden.
3: Wie viel ein längerer Zivildienst kostet, kann die Ministerin noch nicht abschätzen.
2: Noch nie gab es so viele Ärztinnen und Ärzte in Österreich wie jetzt. Und erstmals arbeiten mehr Frauen als Männer in diesem Beruf. Das besagt die Jahresstatistik, die die Ärztekammer heute präsentiert hat. Allerdings gehen in den nächsten Jahren viele in Pension. Vor einem Ärztemangel sind wir künftig also nicht gefeit, warnt die Ärztekammer. Claudia Dannhauser informiert.
8: Exakt 51.501 Ärzte zählte man Ende des Jahres, so viele wie noch nie. Und der Beruf wird zunehmend weiblich, denn erstmals gibt es 400 Frauen mehr als Männer in diesem Beruf. Bei den Turnusärzten sind es sogar 2/3 Frauen und 1/3 Männer. Dennoch ist das ärztliche Personal nach Ansicht der Ärztekammer de facto weniger geworden, weil etwa die Wochenarbeitszeiten in den Spitälern massiv gesunken sind. Und auch im niedergelassenen Bereich geht der Trend Richtung Teilzeit.
9: Diese Teilzeitmodelle sind natürlich auch geschuldet an verschiedenen familiären Situationen etc. und ist auch eine Entwicklung in der Arbeitswelt, die man auch akzeptieren muss.
8: Sagt der Präsident der Ärztekammer Johannes Steinhardt. Kritisch wird es, wenn in den nächsten Jahren viele in Pension gehen. Da kommen nicht schnell genug Junge nach.
9: Also ein ganz wichtiger Punkt ist für den Nachwuchs, ist die Garantie der Ausbildungsplätze und auch vor allem der Basisausbildung. Das ist ein echtes Nadelöhr geworden, wo man jetzt versucht, durch Verkürzung es zu lösen. Das ist aber nicht die Lösung.
8: 3 Monate weniger Turnus machen es eben nicht aus. Die Politik sei gefordert, mit den Spitalsträgern Lösungen zu finden. Steinhardt denkt etwa an positive Anreize für jene, die mehr Turnusplätze anbieten.
2: In Deutschland hat die CDU nach dem Rücktritt von Jens Spahn, der über eine Leihmutter-Affäre gestolpert war, heute einen neuen Fraktionschef gewählt. Bundeskanzler Friedrich Merz nutzte die Gelegenheit, auch einige Ministerposten neu zu besetzen. Doch seine Personalwahl und sein Kommunikationsstil sorgen für Unmut. Der Kanzler ist auch in der eigenen Partei unter Druck, berichtet aus Berlin Andreas Pfeiffer.
10: Es sollte ein Neustart vor der Sommerpause werden, jedenfalls nach dem Willen des deutschen Bundeskanzlers. 8 Mitglieder seiner CDU wechselten die Plätze im Kabinett, in der Partei, in der Fraktion. Und dass heute Nachmittag auch der neue Fraktionsführer Thorsten Frey mit 91,9% die erhoffte Mehrheit erhalten hatte, zeigte sich Friedrich Merz zufrieden.
11: Und ich bin wirklich sehr zuversichtlich, dass aus dieser Fraktionssitzung heraus ein neuer Impuls kommt, eine neue Dynamik kommt und auch eine neue Anstrengung für uns alle kommt, das Land gut zu führen, unser Land in eine gute Zukunft zu führen. Und das ist die Aufgabe, die wir alle haben.
10: Was ein Neustart sein sollte, hat allerdings eine alte Schwäche des Kanzlers offenbart. Verkehrsminister Patrick Schnieder wurde entlassen, noch bevor sein Nachfolger feststand. Jetzt grollt seine Landespartei. Ein Staatssekretär hat seinen Rauswurf aus der Presse erfahren und bezweifelt nun öffentlich den Führungsstil des Chefs. Wohl auch deshalb hat Bundespräsident Frank-Walter Steinmeier am Rande der Ministerernennungen an Kanzlerprioritäten erinnert.
12: Im Vordergrund stehen dabei immer die Arbeitsfähigkeit und Handlungskraft der Bundesregierung. Sie zu sichern, ist vorrangige Aufgabe und Verantwortung des Bundeskanzlers.
10: Der Neustart im Berliner Kabinett ist vollzogen. Gelungen ist er nicht. Und Friedrich Merz tritt morgen die Sommerpause an.
2: Rund 20 Tote und rund 30 Verletzte, das ist die vorläufige Bilanz nach Luftangriffen, die die USA und Saudi-Arabien gemeinsam im Irak durchgeführt haben. Ziel waren dort Stützpunkte von schiitischen Milizen, die den Iran unterstützen, berichtet Stefan Gera.
13: Tod für Amerika skandieren die Menschen beim Krankenhaus in Mosul im Irak. Aus dem Krankenhaus werden gerade Leichen herausgetragen. Kämpfer der irakischen Volksmobilisierungskräfte, die bei den jüngsten Luftangriffen ums Leben gekommen sind. Diese Volksmobilisierungskräfte umfassen verschiedene irantreue Milizen, die von Teheran aus gesteuert werden. Von den Stützpunkten dieser Milizen sind zuletzt 30 Drohnen losgeflogen, unter anderem nach Saudi-Arabien. Deswegen der Gegenschlag gemeinsam mit den USA, so erklärt es der Sprecher des saudischen Verteidigungsministeriums Turki al-Maliki im Fernsehen.
14: Die saudischen Streitkräfte haben gemeinsam mit den USA Präzisionsangriffe gegen bestimmte Ziele im Irak durchgeführt, von denen Angriffe auf die Ölanlagen des Königreichs ausgegangen sind. Saudi-Arabien will aber keine Eskalation, sondern antwortet entschlossen auf jede Aggression.
13: Jetzt ist die Sorge groß, dass der Irak in den US-iranischen Krieg hineingezogen wird. Der irakische Premierminister Ali al-Saidi will eigentlich verhindern, dass vom irakischen Territorium aus Angriffe gegen andere Länder geflogen werden. Und er möchte die Milizen entwaffnen. Aber seine Chancen dafür stehen nicht besonders gut, solange Teheran diese Milizen finanziell und militärisch unterstützt.
2: Im Zypern-Konflikt könnte es 9 Jahre nach den gescheiterten Friedensgesprächen möglicherweise doch bald eine Lösung geben, zumindest wenn es nach UN-Generalsekretär Antonio Guterres geht. Er hat heute angekündigt, die politischen Vertreter der geteilten Insel sowie Großbritannien, Griechenland und die Türkei unter Leitung der UNO wieder an einen Tisch zu bringen. Mehr von Barbara Chandl.
15: Bei einer Pressekonferenz in der zypriotischen Hauptstadt Nikosia nennt Antonio Guterres heute zwar keinen konkreten Zeitpunkt für eine solche Verhandlung, gibt aber bekannt, dass er für die Neuauflage der Gespräche sowohl die Zustimmung von Zyperns Präsidenten als auch vom politischen Führer der türkischen Zyprioten erhalten habe. Zudem habe er bei seinem Besuch auf Zypern mit vielen Einheimischen gesprochen, so Guterres.
16: Their message was clear.
17: Ihre Botschaft war klar. Sie wollen Fortschritt. Sie wollen, dass ihre Regierungen Kompromisse eingehen und den letzten Schritt zur Lösung gehen. Sie wollen eine Zukunft, in der diese Insel nicht durch Spaltung, sondern durch Zusammenarbeit und Frieden geprägt ist.
15: Wie genau eine Lösung für die geteilte Insel aussehen könnte, sagt Guterres heute nicht. Während die griechischen Zyprioten einen föderalen Gesamtstaat anstreben, was auch die UNO und die EU unterstützen, wollen die türkischen Zyprioten eher eine Zwei-Staaten-Lösung mit ungezwungener Kooperation. Eine Lösung für Zypern sei auch deshalb von entscheidender Bedeutung, um in der Region die zunehmend gefährlich instabil sei, Stabilität zu gewährleisten, so Guterres mit Blick auf die Konflikte im Nahen Osten. Er ist als UNO-Generalsekretär nur noch wenige Monate im Amt. Ziel sei es aber, einen neuen politischen Prozess einzuleiten, der auch nach seiner Amtszeit fortgesetzt werden könne, sagt Guterres.
2: In Großbritannien verspricht der neue Premierminister Andy Burnham eine tiefgreifende Reform des Pflegewesens. Das leidet an schlechter Qualität bei gleichzeitig explodierenden Kosten. Burnham spricht von einem breiten staatlichen Versagen im Pflegewesen. Details, vor allem auch zur Finanzierung, bleibt er aber schuldig. Aus London, Jörg Winter.
18: Wie die Aufmerksamkeit der Medien und der Öffentlichkeit auf sich ziehen, diese Kunst beherrscht der neue Premierminister deutlich besser als sein Vorgänger. Und die Umfragen zeigen es auch. Andy Burnham und seine Labour-Partei legen in der Wählergunst wieder zu. Steuererleichterungen für Pubs, kleine Geschenke bei Stromrechnungen und Bustickets. Die Ankündigungen in seiner ersten Woche im Amt waren noch leicht finanzierbar. Jetzt kommen die dicken Bretter, eine Reform des Schulwesens und heute die Ankündigung einer Neuaufstellung der Pflege. Ankündigung wohlgemerkt, bisher sind alle Regierungen daran gescheitert.
19: Social care in England is as unfair as American healthcare.
18: Das Pflegewesen in England ist genauso unfair wie das Gesundheitssystem in den USA. Die Verwundbarsten bezahlen mit allem, was sie besitzen und bleiben oft mit nichts zurück. Es ist eine öffentliche Pflichtverletzung der Politik. In Großbritannien gelten sehr niedrige Vermögens- und Einkommensschwellen. Wer darüber liegt und Pflege braucht, muss sie vollständig bezahlen und verliert damit oft das gesamte Vermögen. Das heißt auch Kinder, ihr Erbe. Der Pflegesektor kämpft zum Teil auch mit Profitgier. Es werden Kosten gespart auf dem Rücken der Betroffenen. Das ist inakzeptabel, sagt Andy Burnham. 85% aller Plätze in britischen Pflege- und Alterseinrichtungen werden von privaten Unternehmen betrieben. Nicht selten von Investmentfonds mit Sitz in den Golfstaaten oder den USA. Deren Ziel: Profitmaximierung. Wie Burnham das Risiko für betroffene Familien senken und die Qualität der Pflege erhöhen will und vor allem, wie das alles finanzieren, Antworten dazu bleibt er heute noch schuldig. Ein neues Modell samt neuer Finanzierung soll in den kommenden Monaten ausgearbeitet werden. Dass Burnham es angehen will und dafür auch politischen Gegenwind in Kauf nimmt, daran lässt er heute keinen Zweifel.
2: Ein ehemaliger Schweizer Politiker soll 2 Frauen und ein minderjähriges Mädchen über Jahre mit Betäubungsmitteln wehrlos gemacht, vergewaltigt und dabei gefilmt haben. Jetzt ist Anklage erhoben worden. Der Fall erinnert an den französischen Missbrauchsfall Pellicot. Derartige Straftaten beschäftigen auch in Österreich immer wieder Polizei und Justiz. Worauf es für Betroffene ankommt und warum schnelles Handeln entscheidend ist, dazu mehr von Annabelle Amini.
20: Der Fall erschüttert derzeit die Schweiz. Ich wusste nicht, dass er mich betäubt hat, mehrmals pro Woche. Erst jetzt habe ich erfahren, dass ich daran hätte sterben können. sagt die heute erwachsene Paula gegenüber dem Schweizer Tagesanzeiger. Sie wirft einem ehemaligen Schweizer Politiker vor, sie als Minderjährige über Jahre hinweg immer wieder betäubt, vergewaltigt und dabei gefilmt zu haben. Laut Anklage soll er zuvor bereits seine Ex-Frau und später auch Paulas Mutter auf dieselbe Weise missbraucht haben. Der 57-Jährige weist sämtliche Vorwürfe zurück. Fälle, bei denen mutmaßliche Täter Betäubungsmittel oder K.O.-Tropfen einsetzen, beschäftigen auch in Österreich immer wieder Polizei und Justiz. Im Frühjahr wurde ein Mann in Niederösterreich, der seine Partnerin über Jahre hinweg betäubt, vergewaltigt und gefilmt hat, zu 7 Jahren Haft verurteilt. Für die Aufklärung derartiger Fälle sei vor allem Zeit ein entscheidender Faktor, sagt Christian Reisinger von der Gewaltambulanz im heutigen Ö1 Mittagsjournal.
16: Also in der Untersuchungsstelle für Gewaltbetroffene sind wir immer wieder mit derartigen Fallkonstellationen konfrontiert. Es ist mittlerweile auch so, dass wenn der Verdacht auf beispielsweise sexualisierte Gewalt besteht und die Person Erinnerungslücken angibt, dass dann sozusagen standardmäßig zeitnah Blut und Haaren gesichert werden.
20: Bei einem unerklärlichen Filmriss, Erinnerungslücken oder Unsicherheit, dass etwas passiert sein könnte, rät Reisinger im Zweifel, die Gewaltambulanz aufzusuchen. Wichtig ist außerdem, wenn eine Straftat vermutet wird, bis zur Untersuchung möglichst nichts wegzuwerfen oder zu waschen.
2: In Wien sorgen Vorfälle in Einrichtungen der Kinderhilfe, also des Jugendamts, für heftige politische Auseinandersetzungen. Das Jugendamt hat eine private Wohngemeinschaft aufgrund mehrerer Vorwürfe geschlossen. Als eine traumatisierte 12-Jährige von dort abgeholt werden sollte, ist sie offenbar aus Verzweiflung aus dem Fenster gesprungen. Das eher angsterregende Aussehen eines Betreuers könnte eine Rolle gespielt haben, Bernd Koschuh informiert.
21: Die traumatisierte 12-Jährige soll wegen vermuteter Missbrauchserfahrungen nicht von Männern betreut werden, so die Darstellung der Wohngemeinschaft, in der sie gelebt hat. Daran hat man sich bei ihrer Abholung nicht gehalten, kritisiert ÖVP-Jugendsprecherin Sabine Kerry.
22: Es war ganz klar kommuniziert, dass das Mädchen nicht von einem Mann abgeholt werden soll. Und dann kommt auch noch ein Mann, der Druck ausübt.
21: Nämlich der Leiter der neuen Wohngemeinschaft Homebase, der auch noch im Gesicht tätowiert sei. Das Mädchen jedenfalls springt in einem unbeobachteten Zeitpunkt aus dem nicht versperrten Fenster, überlebt, aber erleidet Knochenbrüche. Neos Jugendstadträtin Bettina Emmerling sagt,
23: dass dieses Fenster nicht versperrt war, das ist etwas, was in Wohngemeinschaften nicht zulässig ist.
21: Demnach könnte die Hauptverantwortung die mittlerweile geschlossene Wohngemeinschaft treffen, aus der die 12-Jährige abgeholt wurde.
2: Mit schweren Vorwürfen sind ein Arzt und weitere Mitarbeiter des LKH Graz konfrontiert. Sie sollen den Tod eines Ungeborenen mitverantwortet haben, weil sie trotz schwacher Herztöne des Kindes nicht umgehend gehandelt hätten. Die Staatsanwaltschaft Graz bestätigt einen entsprechenden Bericht der Kronenzeitung und laufende Ermittlungen. Das LKH Graz hingegen betont, vorschriftsmäßig gehandelt zu haben. Details von Barbara Schupfer.
24: Die Staatsanwaltschaft Graz war nach einer anonymen Anzeige tätig geworden, in der geschildert wurde, was sich vor rund 3 Wochen zugetragen haben soll. Demnach sei eine hochschwangere Frau auf die Gynäkologie des LKH Graz überwiesen worden, weil ihr Ungeborenes schwächere Herztöne und Bewegungen aufwies. Im Spital soll die Frau zur weiteren Überwachung in ein Zimmer gebracht worden sein. Am nächsten Tag war ihr Ungeborenes tot. Dem behandelnden Arzt wird nun vorgeworfen, nicht sofort die Geburt eingeleitet zu haben. Die Kage spricht in einer schriftlichen Stellungnahme von einem, Zitat, äußerst bedauerlichem Ausgang der Schwangerschaft. Der Todesfall sei umgehend auch intern untersucht worden, laut Uniklinikum Graz aber mit dem Ergebnis.
25: Ab der Aufnahme der Patientin erfolgte eine allen Standards entsprechende sorgfältige Betreuung der Schwangeren sowie die Anwendung aller notwendigen Überwachungsmaßnahmen mittels CTG und Ultraschall. Wie die Behandlung der Patientin erfolgte, auch die Patientendokumentation ordnungsgemäß.
24: Behauptungen, wonach es zu Änderungen am Überweisungsschein gekommen sein soll, weist das Spital vehement zurück. Seitens der Staatsanwaltschaft wird indessen wegen des Verdachts der fahrlässigen Tötung ermittelt. Erste Einvernahmen haben bereits stattgefunden, die Ermittlungen stünden aber noch ganz am Anfang, heißt es. Nun sei es Aufgabe der Ermittler, herauszufinden, was genau vorgefallen ist und ob bzw. inwieweit sich die Vorwürfe der Anzeige letztlich auch bestätigen.
2: Die Causa um den Wiener Wirtschaftskammerpräsidenten Walter Ruck löst vor allem bei vielen Frauen in der ÖVP Empörung aus. Nach dem Austritt aus Protest von Ex-ÖVP-Politikerin Maria Rauch-Kallert aus dem Wiener Wirtschaftsbund wird der Kammerpräsident nun auch von anderen Frauen wegen der kolportierten, abfälligen Bemerkungen öffentlich kritisiert. Ruck hat die Aussagen bisher weder bestätigt noch dementiert, berichtet Maria Kern. Walter Ruck soll sich in einem vertraulichen Gespräch abfällig über Frauen geäußert haben. Konkret soll er darüber gesprochen haben, dass er einer ÖVP-Frau einen Befehl erteilt habe und diese habe dann salutiert. Die Wiener Unternehmerin Karin Meyer-Martetschläger sagt dazu:
0: Für mich ist es inakzeptabel, dass man im 21. Jahrhundert überhaupt so nachdenkt über Frauen.
2: Die Unternehmerin Manuela Lindelbauer ist aus dem Wiener Wirtschaftsbund ausgetreten. Zu ihren Beweggründen sagt sie:
1: Ja, meine Beweggründe sind, ein Zeichen zu setzen.
2: Die Unternehmerin und ehemalige ÖVP-Gemeinderätin Barbara Feldmann sagt, sie habe mit Walter Ruck negative Erfahrungen gemacht.
4: Für mich waren die Begegnungen weder von Respekt noch von Fairness geprägt.
2: Walter Ruck selbst wollte zu der Kritik von Frauen und zu den Austritten aus dem Wirtschaftsbund auf Anfrage nichts sagen.
5: Durch die Hitze und Trockenheit führen die heimischen Flüsse weniger Wasser. Das sind auch schlechte Nachrichten für die Wasserkraft. Weil es so trocken ist, erzeugen viele heimische Wasserkraftwerke mittlerweile deutlich weniger Strom. Paula Schönberger und Michael Fröschel berichten.
6: Der größte Kraftwerksbetreiber, der teilstaatliche Verbund, erzeugt aufgrund der fehlenden Niederschläge derzeit deutlich weniger Strom als im langjährigen Schnitt, sagt Verbundsprecher Florian Seidel.
7: Wir bei Verbund sehen derzeit einen Rückgang der Stromerzeugung aus der Wasserkraft um 33%. Also ein Drittel der Wasserkrafterzeugung an der Donau fehlt uns im Moment.
6: Nicht nur die großen Flusskraftwerke an Donau, Inn, Drau und Enz sind betroffen, auch die über 4000 Kleinwasserkraftwerke. Besonders im Innviertel in Oberösterreich und im Waldviertel in Niederösterreich mussten Kraftwerke schon abgeschaltet werden. Wasserkraft erzeugt mehr als die Hälfte des Stroms in Österreich. Die Schwankungen werden zunehmen, sagt Johannes Mayer von der E-Control.
26: Also wir haben 2024 das beste Wasserjahr aller Zeiten gehabt. Möglicherweise das Jahr 26 wird das schlechteste aller Zeiten werden. Das heißt, es wird variabler. Auf das muss man sich einstellen.
6: Für die aktuelle Stromversorgung sei das noch kein Problem.
26: Aber wir müssen uns überlegen, was passiert dann in den 30er Jahren. Und da brauchen wir all diese Technologien. Das heißt, der weitere Ausbau ist schon notwendig, ist aber jetzt keine Panik angesagt.
6: Für die Energieversorgung der Zukunft müssten Windkraft und Photovoltaik weiter ausgebaut werden.
2: Der bayerische Auto- und Motorradkonzern BMW streicht weltweit an die 8000 Stellen. Das sind rund 5% des Gesamtbestands. Inwieweit Österreich betroffen sein wird, ist noch unklar. BMW beschäftigt hierzulande rund 5600 Menschen, vor allem im Motorenwerk Steyr. Volker Obermeier berichtet.
27: Der Stellenabbau soll im Herbst beginnen und Ende des kommenden Jahres abgeschlossen sein. Vorstand und Betriebsrat haben sich darauf geeinigt, dass das Programm sozialverträglich gestaltet wird. BMW will die Zahl der Mitarbeiterinnen und Mitarbeiter einerseits über reguläre Austritte und Altersteilzeit verringern, andererseits über Abfindungen. Grundsätzlich soll es um Jobs in der Verwaltung oder Entwicklung gehen, nicht aber in der Produktion. Betroffen sein dürften vor allem Beschäftigte in München. BMW ist der letzte große deutsche Fahrzeughersteller, der Stellen abbaut. Die Branche verzeichnet schwache Absatzzahlen in China. Hinzu kommen der Konkurrenz- und Preisdruck chinesischer Hersteller, die Folgen der US-Zollpolitik und die schwache Konjunktur.
2: Der Forschungsstandort USA leidet unter der Wissenschaftsfeindlichkeit der Regierung von US-Präsident Donald Trump. Das manifestiert sich jetzt erstmals in konkreten Zahlen. Für den heurigen Herbst hat sich ein Fünftel weniger ausländische Forscherinnen und Forscher für ein Doktoratsstudium in den USA beworben als üblich. Tobias Mayer berichtet.
28: Ein Forschungsaufenthalt in den USA war bislang für Nachwuchsforschende meist ein Türöffner für eine erfolgreiche Karriere. Doch durch Visa-Verschärfungen und Budgetkürzungen werden die USA für ausländische Forschende immer unattraktiver, bestätigt die Politikbeobachterin Joanne Carney von der Wissenschaftsgesellschaft AAAS.
29: Wir haben eine Zwickmühle geschaffen. Auf der einen Seite versuchen wir, Studierende in die USA zu holen. Auf der anderen Seite machen wir es ihnen politisch immer schwerer, hier zu bleiben.
28: Viele US-Forscherinnen und Forscher wandern außerdem wegen der Einsparungen ins Ausland ab. Das Image der USA als Spitzenforschungsnation sei langfristig gefährdet, warnt Carney.
2: Weitere Meldungen vom Tag hat Paul Kraker.
30: In Österreich wird man offenbar auch auf 6 Seiten im Internet sein Alter nachweisen müssen. Nach einem Bericht des Nachrichtenmagazins Profil besteht Medienminister Vizekanzler Andreas Babler darauf, dass der Altersnachweis für Social Media auch für pornografische Seiten angewandt wird. In sozialen Netzwerken muss ab 2027 ein digitales Werkzeug zeigen, dass der Nutzer 14 Jahre oder älter ist, auf Videoplattformen mit pornografischen Inhalten 18 Jahre. Die Grünen kritisieren das geplante Trinkwasserregister als zu wenig weitgehend. Umweltsprecher Lukas Hammer sagt, für viele Wasserentnehmer gelte das Register wegen Ausnahmen nicht. Außerdem sei die Grenze viel zu hoch, ab der man die Wasserentnahme melden müsse. Umweltminister Norbert Totschnig von der ÖVP plant ein Register, bei dem zum Beispiel ein Betrieb melden muss, wenn er viel Wasser entnimmt. Die RBI, die Raiffeisenbank International, hat den Kampf um die Übernahme der Addiko Bank gewonnen. Mehr als 56% der Aktionäre der Addiko Bank haben der RBI ihre Aktien angedient. Die Annahmefrist ist vor etwas mehr als einer Stunde abgelaufen. Trotz eines preislich deutlich höheren Angebots muss sich der slowenische Konkurrent, die Bank NLB, geschlagen geben. Offenbar, weil die RBI versprochen hat, Teile des Addiko-Geschäfts zu verkaufen. Die Addiko Bank ist vor mehr als 10 Jahren aus den Hype Alpe Adria Bankenbanken hervorgegangen und ist auf Zentral- und Südosteuropa spezialisiert. Der irische Musiker, Schauspieler und Oscar-Preisträger Glenn Hansard ist tödlich verunglückt. Hansard ist in der Früh am Stadtrand von Dublin mit dem Motorrad gestürzt. Die Ursache ist unbekannt. Hansard war Sänger und Gitarrist der Rockband The Frames und spielte die Hauptrolle im Film Once. Für den Titelsong des Films erhielt er 2008 den Oscar. Glenn Hansard wurde 56 Jahre alt.
29: Wie das Wetter wird, weiß Daniel Zeinlinger.
3: Teils sonnig, teils gewittrig geht der Tag zu Ende. Die Gewitter sind im Bergland möglich, die kräftigsten gibt es in der Steiermark, etwa im Bereich von den Wölzer Tauern bis zum Gesäuse. Im Lauf des Abends hören die Gewitter wieder auf. Die kommenden Tage stehen dann ganz im Zeichen von großer Hitze. Morgen wird es noch heißer als heute mit 31 bis 38 Grad am Nachmittag. Außerdem scheint morgen oft die Sonne und Regenschauer oder Gewitter bilden sich nur ganz vereinzelt, etwa in der Steiermark oder auch in Niederösterreich.
29: Das war das Abendjournal. Astrid Planck Regie, Bernhard Riegler Technik und Monika Feldner-Zimmermann waren ihr Team. Hier geht es jetzt weiter mit Elisa Wasch und einem Journal-Panorama-Sommergespräch. Es ist gleich 18.25 Uhr.
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9: Guten Abend, unser Journal-Panorama-Sommergespräch kommt heute aus Tübingen. Wir sind hier an der berühmten Eberhard-Karls-Universität am Institut für Amerikanistik, wo Michael Butter unterrichtet. Mein heutiger Gast, guten Abend.
10: Guten Abend.
9: Michael Butter ist nicht nur Professor für Amerikanistik, sondern auch Experte für Verschwörungstheorien. Er hat auch ein EU-Forschungsprojekt zur Analyse von Verschwörungstheorien geleitet. Professor Butter, Sie haben bereits 2 Bücher zu diesem Thema geschrieben. Erst vergangenen Herbst erschien im Suhrkamp Verlag Die Alarmierten, was Verschwörungstheorien anrichten. Was richten Sie denn an?
10: Verschwörungstheorien können, und darüber wird ja sehr viel gesprochen, gefährlich sein. Sie können dazu führen, dass Menschen sich radikalisieren und eventuell sogar gewalttätig werden, wie wir das beim Sturm auf das Kapitol zum Beispiel gesehen haben am 6. Januar 2021. Sie können auch zu einer Gefahr für die Demokratie werden, wenn Menschen sich aufgrund ihres Glaubens an Verschwörungstheorien aus dem demokratischen Prozess zurückziehen oder wenn sie eben ihre Stimme für rechtspopulistische und rechtsextreme Parteien geben, die solche Narrative verbreiten. Aber Verschwörungstheorien kann man nicht über einen Kamm scheren und deshalb kann auch der Diskurs über Verschwörungstheorien problematisch werden, wenn man nämlich diese Menschen einfach als Schwurbler abtut, als Aluhutträger, als Irre, alle als Rechtsradikale und Antisemiten und nicht so differenziert, wie das eigentlich nötig wäre. Das heißt, sowohl Verschwörungstheorien als auch das Reden über Verschwörungstheorien können problematisch sein.
9: Was ist denn Ihre persönliche Lieblingsverschwörungstheorie oder jene, die Sie am absurdesten oder auch amüsantesten gefunden haben?
10: Ich muss sagen, das ist immer noch die Mondlandungsverschwörungstheorie. Aus verschiedenen Gründen. Zum einen, weil das ein Beispiel ist für eine letztendlich doch harmlose Verschwörungstheorie. Also ich kenne niemanden, der aufgrund dieser Verschwörungstheorie losgezogen ist, um jemand anderem Gewalt anzutun.
9: Das war die Theorie, dass die Mondlandung eigentlich in einem Filmstudio nachgestellt war?
10: Oder? Genau, die Amerikaner waren angeblich nie auf dem Mond. Das ist alles im Filmstudio inszeniert worden, eventuell sogar von Stanley Kubrick. Also einerseits eine recht harmlose Verschwörungstheorie, auch eine, die mir immer wieder begegnet ist auf Partys in den letzten 20 Jahren, wo Leute dann gesagt haben, denen man das nie zutrauen würde, du, aber das mit dem Mond, das glaube ich auch nicht. Und drittens ist es eine Verschwörungstheorie, an die ich selbst mal ein paar Minuten geglaubt habe. 1999, 30 Jahre Mondlandung, ich habe in England studiert, das Uni-Magazin dort hatte einen großen Artikel über die Mondlandung und da wurde minutiös bewiesen, dass die Mondlandung eben im Fernsehstudio inszeniert wurde und nicht stattgefunden hatte 1969. Und ich las das und ich war völlig überzeugt und ich dachte, warum hat dir das nie jemand gesagt? Ich atmete tief durch, ich blätterte um und dann kamen die ganzen Gegenbeweise. Und diese Episode habe ich dann vergessen, glaube ich, eine ganze Zeit lang. Aber dann begann ich mich wissenschaftlich mit dem Thema zu beschäftigen. Und seitdem ist das wirklich eine sehr heilsame Erinnerung, dass wir alle dazu neigen können, an Verschwörungstheorien zu glauben. Und dass das oft auch viel schneller geht, als man manchmal so glaubt.
9: Wir leben in einer Zeit, in der man sehr viel weiß, in dem die Wissenschaft ständig sich weiterentwickelt und neue Erkenntnisse gewinnt und Technologien kreiert. Stichwort digitale Revolution oder auch KI. Dennoch scheinen Verschwörungstheorien auf dem Vormarsch. Immer mehr Menschen scheinen zu glauben, dass dunkle Mächte im Hintergrund tätig sind und alle Krisen dieser Welt absichtlich herbeiführen, um selbst davon zu profitieren und uns anderen zu schaden. Warum ist das so? Warum sind doch so viele Menschen zu dieser irrationalen Weltsicht bereit?
10: Also dazu müssen wir sagen, wir leben nicht in einem Zeitalter der Verschwörungstheorien. Es war früher viel normaler und viel weiter verbreitet, an Verschwörungstheorien zu glauben. Bis in die Mitte des 20. Jahrhunderts hinein ist das absolut gang und gäbe, absoluter Mainstream. Dann wandern Verschwörungstheorien aus der Mitte an die Ränder der Gesellschaft und immer weniger Menschen glauben daran. Und in den letzten Jahrzehnten haben Verschwörungstheorien ein Comeback erlebt in der westlichen Welt. Aber nach allem, was wir wissen, hat dieses Comeback nicht unbedingt dazu geführt, dass so viel mehr Menschen an Verschwörungstheorien glauben. Wir gehen eher davon aus, dass es eine moderate Zunahme gibt im Glauben an Verschwörungstheorien verglichen mit den 80er oder 90er Jahren. Und das liegt daran, dass Verschwörungstheorien einfach sichtbarer geworden sind. Und das hat natürlich mit den Medien zu tun, mit der veränderten Medienlandschaft, die Sie gerade angesprochen haben. In den 70er, 80er, 90er Jahren sind Verschwörungstheorien, nachdem sie aus der Mitte der Gesellschaft verschwunden sind, in Subkulturen angesiedelt, die von außen nicht unbedingt beobachtbar sind. Leute treffen sich in Hinterzimmern, die bringen im Selbstverlag Bücher raus. Das kriegt man nicht unbedingt mit von außen. Mittlerweile ist das in Gegenöffentlichkeiten im Internet verlagert worden und da können wir das beobachten. Wir sehen, was andere denken und machen uns darüber Sorgen und das führt dazu, weil wir immer mehr davon sehen, dass wir den Eindruck haben, das hat auch zugenommen. Aber alle Studien, auch die, die quantitativ die letzten 10, 15 Jahre abdecken, kommen eigentlich zu dem Ergebnis, es hat nicht wirklich zugenommen.
9: Aber das widerspricht schon dem subjektiven Eindruck, den ich und viele andere Menschen haben, dass nämlich zum Beispiel gerade während der Corona-Zeit sehr, sehr viele Leute abgedriftet sind und eben in verschwörungstheoretische Muster sich verstrickt haben. Da kennt ja von uns jeder, sage ich einmal, nicht nur einen.
10: Ja, das ist auf jeden Fall so. Also diesen Eindruck haben wir alle und diesen Eindruck teile ich natürlich. Das ist auch in meinem privaten Umfeld passiert. Dazu muss man aber zwei Dinge sagen. Zum einen ist es so, dass natürlich nie so viel über Verschwörungstheorien berichtet wurde wie während der Corona-Pandemie und danach. Was bedeutet, dass viele Menschen eben auch das Konzept Verschwörungstheorie erstmals zur Verfügung hatten. Das heißt, man konnte ein Label auf das drauflegen, was der Onkel oder die Tante gesagt hat. 10 Jahre vorher hätte man das vielleicht einfach als irres Geschwätz abgetan. Und jetzt kann man sagen, das ist eine Verschwörungstheorie. Und zum anderen ist es so, dass sich auch das Verhalten der Menschen, die an Verschwörungstheorien glauben, während der Pandemie ein wenig verändert hat. Ich hatte mal eine wunderbare Veranstaltung noch vor der Pandemie, nein, es war während der Pandemie, in Wien mit einem ehemaligen Verschwörungstheoretiker bei den Skeptikern da. Und der erzählte, ja, ich habe das immer noch mal angetestet im Gespräch mit Leuten, die nicht an Verschwörungstheorien glaubten. Und wenn die mir Gegenwind gegeben haben, habe ich sofort zurückgerudert. Und das machen Verschwörungstheoretiker in der Regel eigentlich immer. Die behalten ihre Ideen für sich, außer sie sind unter Gleichgesinnten. Und während der Pandemie ging das nicht mehr, denn auf einmal musste man sich ständig positionieren. Bist du geimpft oder bist du nicht geimpft? Können wir uns treffen oder können wir uns nicht treffen? Und das führte dazu, dass Menschen, die ihre Ideen vorher für sich behalten hatten, auf einmal begannen, über ihre Verschwörungstheorien zu sprechen, im familiären Umfeld, im privaten Umfeld. Und das hat dann den Eindruck erweckt, oh, die sind jetzt abgedriftet in die Verschwörungstheorien. In den allermeisten Fällen ist es allerdings so, die glaubten schon vorher an solche Sachen. Man hatte das nur nicht mitbekommen, weil die das eben für sich behalten hatten. Deshalb der subjektive Eindruck und die vermutlich objektiven Tatsachen stimmen da nicht überein.
9: 9-11 war eine Art Mutter der modernen Verschwörungstheorien. Wir erinnern uns, die zwei vielleicht populärsten Verschwörungstheorien damals waren, die US-Regierung hätte die Terroranschläge selbst inszeniert oder auch die Türme des World Trade Center seien einer Sprengung zum Opfer gefallen, denn die Flugzeuge hätten das Gebäude nicht in dieser Art und Weise zusammenstürzen lassen können und zahlreiche weitere. Und dann das zweite Ereignis, wo die Verschwörungstheorien überhand genommen haben, war eben, wie schon angesprochen, die Corona-Pandemie. Was glauben Sie denn, warum waren und sind genau diese Ereignisse so verschwörungstauglich?
10: Also ich glaube, 9-11 ist so verschwörungstauglich, weil es ein wahnsinniger Schock war erstmal und weil 9-11 natürlich einen großen Einfluss auf die Entwicklung der Weltordnung hatte. Wir waren ja in den 90er Jahren in dem, was Charles Krauthammer mal als so Holiday from History bezeichnet hatte, so Urlaub von der Geschichte, der Kalte Krieg war vorbei und man hatte den Eindruck, die Welt bewegt sich eigentlich in eine ganz positive Richtung und dann kommt 9-11 und auf einmal haben wir diese Kriege in Afghanistan, wir haben den Krieg im Irak, wir haben die Bundeswehr, die sich auf einmal in Deutschland ganz neu aufstellen muss und das war eine wahnsinnige Transformation für viele Menschen. Und in solchen Momenten greift man nach Verschwörungstheorien, um das zu erklären. Und Corona war dann natürlich etwas, was Einfluss auf unser aller Leben hatte und was eine Situation der fundamentalen Unsicherheit geschaffen hat. Wenn wir an den ersten Lockdown zurückdenken, wir sitzen zu Hause, niemand weiß, wie wird unser Leben in 3 Wochen, in 3 Monaten, in 3 Jahren aussehen. Werden wir jemals zu einer Normalität, wie wir sie vorher kannten, zurückkehren? Und in solchen Situationen der Unsicherheit liefern Verschwörungstheorien Antworten, denn die lösen Unsicherheit immer auf. Die sagen dann vielleicht, es ist alles ganz schrecklich, weil da irgendwelche dunklen Kräfte einen perfiden Plan verfolgen, aber zumindest weiß man dann, dass es diesen Plan gibt. Und für viele Menschen ist es offensichtlich leichter zu ertragen, dass dunkle Kräfte einen perfiden Plan verfolgen, als sich einzugestehen, niemand weiß überhaupt, was da gerade passiert. Und das ist alles nur irgendwie zufällig und kontingent.
9: Aber fühlt man sich dann nicht noch machtloser, wenn man dieses Erklärungsmuster bedient?
10: Nicht unbedingt, denn zum einen erlangt man wieder Kontrolle zurück auf so einer Metaebene, weil man dann ja zumindest versteht, was vor sich geht. Und zum anderen ist es so, wenn man solche komplexen, abstrakten Prozesse, sei es Corona, sei es aber auch sowas wie Globalisierung, in eine Verschwörung übersetzt, wo menschliche Akteure verantwortlich sind, dann bedeutet das ja zumindest theoretisch, dass man diese Akteure nicht nur entlarven, sondern ihnen auch das Handwerk legen könnte. Das heißt, man könnte auch was tun und man könnte die Situation wieder zum Besseren verändern. Wohingegen, wenn wir über sowas wie Globalisierung sprechen, als abstrakten systemischen Prozess, wo soll man denn da ansetzen? Da kann man ja eigentlich gar nichts machen. Und insofern oszillieren Verschwörungstheorien eigentlich immer zwischen Pessimismus und Optimismus. Es ist immer 5 vor 12. Es muss gerade jetzt genau was getan werden. Es ist die letzte Chance. Das ist die Wahl, die die Zukunft Amerikas entscheidet. Das hören wir jetzt ja seit, was weiß ich, wie vielen Jahren immer wieder. Es ist aber nie 1 Minute nach 12. Es ist immer gerade noch genug Zeit, was zu tun.
9: Gibt es einen bestimmten Typ Mensch, der geneigt ist, Verschwörungstheorien zu glauben?
10: Also diese Frage, muss man sagen, die lohnt sich nur zu stellen in einem Moment, wo Verschwörungstheorien nicht allgemein akzeptiertes Wissen sind. Also nur in der westlichen Welt nach 1945, wo es nicht normal ist, an Verschwörungstheorien zu glauben. Und da kann man sagen, vom psychologischen Profil her sind das Menschen, das haben wir gerade schon berührt, die schlecht mit Ambivalenz und Unsicherheit umgehen können. Und zum anderen sind es Menschen, die den Eindruck haben, einen Kontrollverlust erlitten zu haben. Und der kann sich entweder auf ihr Privatleben beziehen, man hat die Arbeit verloren, man ist schwer erkrankt, es gab sonst einen schweren Schicksalsschlag, oder er kann sich auf die Gruppe beziehen, der sie sich zugehörig fühlen, bis hin zu den sprichwörtlichen alten weißen Männern, die den Eindruck haben, ihnen schwimmen hier die Fälle davon.
9: Herr Professor Butter, was ist denn allen Verschwörungstheorien gemeinsam?
10: Alle Verschwörungstheorien behaupten, dass eine Gruppe von menschlichen Akteuren im Geheimen einen Plan zum Schaden der Allgemeinheit verfolgt und in der Lage ist, diesen Plan auch über einen oft relativ langen Zeitpunkt hinweg oder Zeitraum hinweg in die Tat umzusetzen. Denn planen kann man ja sehr viel. Wir alle machen allerdings, glaube ich, in unserem täglichen Leben immer die Erfahrung, wir planen und die Dinge kommen dann ganz anders. Meine Frau und ich planen jedes Mal abends unsere Kinder ohne viel Tamtam ins Bett zu bringen. Das geht praktisch jeden Abend schief. Aber in Verschwörungstheorien gehen die Dinge halt nicht schief, sondern funktionieren manchmal über Jahrzehnte hinweg.
9: Und auch ein Punkt, den Sie in Ihrem Buch beschreiben, ist, glaube ich, nichts ist so, wie es scheint.
10: Genau, die Verschwörer operieren im Verborgenen. Das heißt, man muss immer erst den Vorhang beiseite ziehen, um zu erkennen, was da wirklich vor sich geht, wer da wirklich im Hintergrund die Strippen zieht, was die vorhaben und wie sie das durchsetzen.
9: Und was unterscheidet jetzt Verschwörungstheorien von Fake News?
10: Fake News und Verschwörungstheorien können am Rechner miteinander verwandt sein. Bei Fake News gehen wir ja davon aus, dass Fake News in den Umlauf gebracht werden als bewusste Desinformation, also als bewusste Lüge. Viele Menschen, die Verschwörungstheorien verbreiten, tun dies aber nach bestem Wissen und Gewissen, weil sie denken, wirklich der Menschheit einen Dienst zu erweisen. Die glauben wirklich an die Verschwörungstheorien, die sie da verbreiten, an die Verschwörungen, die sie enthüllen. Und dann ist es so, dass Verschwörungstheorien natürlich eine bestimmte Art von Missinformation sind, denn nicht jede Art von Fake News oder Desinformation behauptet ja, dass es da ein geheimes Komplott gibt, sondern das kann ja auch einfach nur die Behauptung sein, jemand hat eine Affäre oder sonst irgendwas. Das ist ja noch keine Verschwörung.

0: Damals am Anfang der Pandemie, aber die Behauptung, das Virus sei absichtlich in die Welt gesetzt worden, damit alle geimpft werden und durch diese Impfungen allen Schaden angerichtet wird, das wäre eine Verschwörungstheorie?
1: Genau, so könnte man den Unterschied definieren oder auch, um auf das erste Beispiel zurückzugreifen, wenn ich sage, das Virus ist harmlos und die Regierung weiß das, sie gibt es aber nicht zu, weil sie die Pandemie als Vorwand benutzen möchte, um unsere Bürgerrechte einzuschränken, dann wird daraus auch eine Verschwörungstheorie. Anderes Beispiel, wenn ich sage, Impfungen verursachen Autismus, ist das noch keine Verschwörungstheorie. Wenn ich sage, Impfungen verursachen Autismus und die Regierung oder die Pharmaindustrie wissen das und die nehmen das in Kauf oder wollen damit sogar irgendwelche anderen Ziele erreichen, dann wird es eine Verschwörungstheorie.
0: Also es ist miteinander verwandt, aber nicht per se dasselbe.
1: Genau.
0: Wir sprechen jetzt die ganze Zeit über Verschwörungstheorien. Auch Ihr Buch nennt das so. In Deutschland und Österreich gibt es aber die Debatte, dass man das eigentlich nicht Theorie nennen soll, weil man dem Ganzen damit zu sehr das Mäntelchen der Wissenschaft umhängt. Quasi Verschwörungstheorien würden diesem nicht genügen. So ist der Hintergedanke, man solle stattdessen Verschwörungserzählungen, Verschwörungsmythen oder Ähnliches sagen. Sie finden, dem sei nicht so. Warum? Warum bleiben Sie bei Verschwörungstheorie?
1: Weil es sehr gute Gründe gibt, den Begriff Verschwörungstheorie zu verwenden. Wir müssen akzeptieren, dass wissenschaftliche Theorien und Verschwörungstheorien auf einer rein formalen Ebene viel mehr gemein miteinander haben, als uns manchmal vielleicht lieb ist. Das sind beides Versuche, Wissen über die Welt zu gewinnen auf der Grundlage von bestimmten Annahmen. Und über die Annahmen der Verschwörungstheorie, nichts ist, wie es scheint, alles ist miteinander verbunden, nichts geschieht durch Zufall, haben wir ja gerade schon gesprochen. Ob diese Annahmen zutreffen, ist eine ganz andere Frage. Das macht aber für die Vergabe des Theoriestatus erstmal nichts aus. Auch wissenschaftliche Theorien teilen wir ja nicht unbedingt immer. Gleichzeitig muss man sagen, dass das Argument, das ganz oft vorgebracht wird, Verschwörungstheorien sind keine Theorien im wissenschaftlichen Sinne, weil sie sich nicht falsifizieren lassen, mittlerweile überholt ist. Also Karl Popper konnte das machen nach dem Zweiten Weltkrieg. Die Wissenschaftstheorie ist mittlerweile deutlich weiter, denn wir wissen mittlerweile, es gibt jede Menge von akzeptierten wissenschaftlichen Theorien, die sich nicht falsifizieren lassen. Versuchen Sie mal Foucault zu falsifizieren. Und insofern ist diese Debatte über den Begriff Verschwörungstheorie, glaube ich, oft so eine Scheindebatte, wo es eher darum geht, den Graben zwischen denen, die an solche Sachen glauben und denen, die das ablehnen, eigentlich noch größer werden zu lassen. Und meine Arbeit ist ja zu einem gewissen Grade auch immer der Versuch, diesen Graben nicht so groß werden zu lassen, sondern Möglichkeiten aufzuzeigen, wie da bei allen Unterschieden doch noch irgendwie Verständigung möglich ist. Und insofern halte ich eben an dem Begriff Verschwörungstheorie fest.
0: Sie schreiben in Ihrem Buch, dass Verschwörungstheorien nicht per se gefährlich sind, dass sie nicht, wie es oft dargestellt wird, automatisch die Demokratie gefährden, dass es gefährliche und ungefährliche gibt. Was wäre denn Ihrer Meinung nach derzeit die gefährlichste?
1: Verschwörungstheorien werden dann gefährlich, wenn sie sich mit menschenfeindlichen Ideologien verbinden, wie Rassismus oder Sexismus oder Antisemitismus. Und da können wir zum Beispiel auf die Verschwörungstheorie des großen Austausches schauen, die ja behauptet, dass die christlich-weiße Bevölkerung Europas gezielt ersetzt wird durch muslimische nicht-weiße Einwanderung. Das ist eine Verschwörungstheorie, die extrem rassistisch aufgeladen ist, die in vielen Versionen auch antisemitisch aufgeladen ist, weil eben oft behauptet wird, es sind letztendlich jüdische Menschen, die im Hintergrund stehen und die Strippen ziehen. Und das ist eine ganz gefährliche Verschwörungstheorie, weil die eben auch so sehr stark in den letzten 20 Jahren mobilisiert wird, eben von rechtspopulistischen und rechtsextremen Akteuren und Parteien. Also wenn wir uns den Einfluss anschauen, den Verschwörungstheorien auf den politischen Diskurs nehmen, würde ich sagen, das ist schon die wirkmächtigste und daher auch problematischste Verschwörungstheorie momentan.
0: Und was wäre die ungefährlichste oder eine ungefährlichere?
1: Da würde ich sagen, in Anbetracht der letzten aktuellen Ereignisse, die Verschwörungstheorie, dass also Argentinien bei der Fußball-Weltmeisterschaft systematisch von der FIFA bevorzugt wurde und es da irgendwo auch eine geheime Direktive gab, würde ich sagen, ist eine sehr unproblematische Verschwörungstheorie in diesem Zusammenhang.
0: Dennoch verharmlosen Sie Verschwörungstheorien da nicht insgesamt ein bisschen, nachdem ja die meisten Verschwörungstheorien einen Schuldigen suchen und politisch aufgeladen sind. Operieren Sie dann oft auch mit wüsten Anschuldigungen, wenn wir jetzt zum Beispiel an QAnon oder Pizzagate denken, wo Politiker oder allgemein die Eliten bezichtigt werden, schlimmer Verbrechen, etwa der Entführung, Vergewaltigung oder

0: gar Mordung von Kindern?
1: Ich glaube nicht. Also es ist, glaube ich, eine ganz legitime Frage. Und natürlich ist es so, dass wir in der Öffentlichkeit ganz oft eben über die Verschwörungstheorien sprechen, die so problematisch sind, eben aus gutem Grund, weil sie halt problematisch sind. Gleichzeitig gibt es, glaube ich, eine ganze Reihe von Verschwörungstheorien, die anders funktionieren. Also Verschwörungstheorien, die zum Beispiel im Grunde eine strukturelle Kapitalismuskritik übersetzen in eine Verschwörung der Eliten, die nicht behaupten, das sind eben quasi Bedingungen des Kapitalismus, unter denen wir hier leben, sondern da hat sich eine kleine Elite von reichen Menschen gegen den Rest der Menschheit verschworen. Und gleichzeitig muss man sagen, lohnt es sich, glaube ich, auch bei auf den ersten Blick komplett absurden Verschwörungstheorien wie Pizzagate oder QAnon auch mal zu fragen, warum glauben die Leute sowas eigentlich? Wofür ist das eigentlich ein Symptom oder ein Seismograph? Und dann kommt man nämlich, glaube ich, darauf, dass diese Verschwörungstheorien natürlich ein durchaus berechtigtes Misstrauen gegenüber politischen und ökonomischen Eliten aufgreifen. Wir müssen ja nur auf den Fall Epstein verweisen. Und dann könnte man die Frage stellen, naja, warum kommen diese Theorien jetzt auf? Und dann können wir sagen, naja, vielleicht hat das eben was mit dieser großen Wirtschaftskrise in den USA 2008, 2009 zu tun, von der sich große Teile der amerikanischen Bevölkerung bis weit in die Mittelschicht hinein nicht erholt haben, deren Lebensstandard gesunken ist, wohingegen andere Leute immer reicher geworden sind in dieser Zeit. Und solche Verschwörungstheorien übersetzen dann quasi solche Erfahrungen von Verlust und Statusverlustängsten eben dann in die Idee von Komplotten. Und insofern sind auch diese Verschwörungstheorien nicht wörtlich wahr, auch gefährlich natürlich in den Auswirkungen, die sie haben können. Jemand läuft mit gezogener Waffe in diese Pizzeria in Washington D.C. rein, aber gleichzeitig trotzdem ernst zu nehmen.
0: Sie haben jetzt schon erwähnt, den Fall Epstein, der klingt ja selbst, als wäre eine Verschwörungserzählung oder Verschwörungstheorie. Reiche, mächtige Menschen eben unter der Führung von Jeffrey Epstein hätten oder haben jahrelang Minderjährige missbraucht und quasi gefangen gehalten. Viele mit Rang und Namen waren dabei, ja sogar Monarchen in aller Welt waren darin verwickelt. Klingt wie eine Verschwörungstheorie, ist aber keine. Könnte die Causa Epstein viele Menschen darin bestärken, dass überall die Mächtigen und Reichen sich über alles hinwegsetzen und tun, was sie wollen?
1: Ich glaube ja. Also das natürlich bestätigt das diese Verschwörungstheorien. Da wären wir wieder bei dem Ansatz, wo wir sagen, naja, Verschwörungstheorien sind halt letztendlich ein Symptom für wirklich durchaus reale gesellschaftliche Missstände, die dann eben übersetzt werden in so eine Vorstellung von großem Komplott. Das Interessante am Fall Epstein ist jetzt, dass wir eigentlich ja noch gar nicht genau über diesen Fall wissen. Wir wissen gar nicht genau, inwiefern das jetzt wirklich eine riesige Verschwörung war oder inwiefern da einfach Leute auch mit drin hingen, die gar nicht so genau wussten, was da passiert, die es vielleicht auch gar nicht wissen wollten. Also wie viel Planung und bewusste Geheimhaltung da wirklich am Werk war. Es laufen ja auch ganz viele andere Dinge so ein bisschen durcheinander bei diesem Fall, gerade aufgrund von durchaus nachvollziehbarer moralischer Entrüstung. Wir, glaube ich, noch differenzierter draufschauen müssen, weil das natürlich einen Unterschied macht, ob wir es wirklich mit Minderjährigen zu tun haben oder ob wir es vielleicht mit 19-jährigen Frauen zu tun haben, die aber natürlich volljährig sind, diese Entscheidungen treffen können und dann vielleicht irgendwelchen anderen Zwängen da unterworfen sind. Das läuft im öffentlichen Diskurs alles momentan so ein bisschen ineinander. Das heißt, wir wissen zu wenig momentan über diesen Fall. Ich glaube, der müsste viel systematischer aufgeklärt werden, als er momentan aufgeklärt wird, was natürlich auch damit zu tun hat, dass wir nicht alle Informationen haben, weil offensichtlich die Trump-Regierung kein Interesse daran hat, alle Informationen rauszugeben. Und das befeuert dann natürlich auch wieder Verschwörungstheorien. Insofern, ja, ich glaube, dieser Fall bestätigt Verschwörungstheorien, aber ich glaube nicht, dass er die Sachen schlimmer macht.
0: Sie haben es gerade vorhin beiläufig erwähnt, Donald Trump selbst taucht ja auch in Epstein-Files auf. Jetzt sagen manche, die Militäraktion in Venezuela oder auch später der Irankrieg seien sein Versuch von möglicherweise brisanten Enthüllungen abzulenken. Ist das seinerseits auch wieder eine Verschwörungstheorie?
1: Ja, das weiß ich nicht. Das ist eine gute Frage, weil es natürlich schon so ist, dass wir das immer wieder hatten bei Trump, dass er zum einen irre Verschwörungstheorien genutzt hat, um von anderen Skandalen abzulenken, gerade in seiner Zeit noch als Kandidat in den Jahren zu 15, 16. Dann hatten wir natürlich auch den Fall, dass über Epstein berichtet wurde und dann ist irgendwas anderes passiert, was die Aufmerksamkeit gefressen hat. Teilweise durch reinen Zufall. Also wenn wir an den Herbst letzten Jahres denken zum Beispiel, da wird ja dieses Birthday Book zum Beispiel veröffentlicht, also wo Trump da diese Zeichnung drin hat von dieser Frau mit dem Gedicht. Alle reden drüber und was passiert dann? Charlie Kirk wird erschossen. Und das ganze Thema ist raus aus den Medien. Und natürlich gibt es Leute, die behaupten, ja, Trump hat Charlie Kirk ermorden lassen, quasi um davon abzulenken. Das halte ich jetzt für ziemlich unwahrscheinlich, dass das stimmt. Da würde ich sagen, es ist eine Verschwörungstheorie. Aber wir hatten im Frühjahr dann natürlich im Grunde das Gleiche nochmal, die Diskussion über Epstein und die Epstein-Files. Und dann kam eben die ganze Sache mit Venezuela. Und da kann man, glaube ich, nicht ausschließen, dass das Timing dieser Aktion zumindest mitbestimmt wurde, eben auch von dem Versuch, positivere Nachrichten in die Presse zu kriegen.
0: In den USA sitzt jedenfalls derzeit ein Präsident an der Macht, der ein offener Verfechter von Verschwörungstheorien ist. Man denke nur an den Mythos von der gestohlenen Wahl 2020. Das ist ein direkter Angriff auf die US-Demokratie. Wohin bewegen sich denn die USA Ihrer Meinung nach?
1: Also die USA sind, was das Thema Verschwörungstheorien angeht, ein extrem gespaltenes und polarisiertes Land, wie ja in vielerlei anderer Hinsicht auch. Das bedeutet, wir haben im Grunde in den USA eine partielle Relegitimierung von Verschwörungstheorien erlebt. In der republikanisch geprägten Öffentlichkeit sind Verschwörungstheorien eigentlich wieder völlig normal. Das sieht man daran, wie Trump von der gestohlenen Wahl spricht und wie er mittlerweile auch andere Verschwörungstheorien verbreitet, ganz anders als noch vor 10 Jahren. Im demokratischen Lager gibt es natürlich auch immer mal wieder Menschen, die an Verschwörungstheorien glauben, aber in aller Regel werden die dann nicht systematisch verbreitet und instrumentalisiert, sondern immer noch sehr stark problematisiert. Das heißt, man steht sich da relativ unvereinbar gegenüber und ansonsten natürlich auch. Gleichzeitig erleben wir in den USA natürlich auch einen Angriff auf die Demokratie. Dieser Angriff auf die Demokratie, der eben aus dem Magerlager kommt, der von solchen Thinktanks wie der Heritage Foundation ideologisch untermauert wird, die behaupten, die USA war nie eine Demokratie, sondern immer nur eine Republik. Wir hätten all das natürlich nicht, wenn die Republikanische Partei sich nicht nach dem Sturm auf das Kapitol im Januar 2021 den Mythos von der gestohlenen Wahl so zu eigen gemacht hätte, wie sie das gemacht hat. Denn dann hätte es kein Comeback von Donald Trump gegeben, dann wäre die Ausrichtung dieser Partei sicherlich anders verlaufen und dann würden momentane politische Diskussionen und Konfliktlinien sicherlich anders verlaufen. Insofern muss man sagen, diese Verschwörungstheorie ist die Basis dessen, was wir gerade in den USA erleben und wo das hinführen wird. Ich habe mir abgewöhnt, darüber Prognosen abzugeben, weil ich hätte mir nicht vorstellen können, vor 10 oder vor 5 Jahren, wie sich die Dinge entwickeln.
0: Aber verstehe ich Sie richtig, Sie sehen Europa also nicht auf einem ähnlich demokratiepolitisch höchst gefährlichen Weg?
1: Ich sehe Europa nicht unbedingt auf diesem Weg. Also wir müssen natürlich sagen, dass wir in Europa Länder und Regionen haben, wo Verschwörungstheorien diesen Status als legitimes Wissen nie wirklich verloren haben, wenn wir nach Ungarn blicken oder nach Polen blicken. Wir sehen aber auch, dass das nicht heißt, dass die Dinge nicht auch da umgekehrt werden können, wie wir in Ungarn gesehen haben. Und ich denke, dass in Ländern wie Deutschland und Österreich Verschwörungstheorien einfach momentan noch weiter in einer Art und Weise stigmatisiert bleiben, wie sich das eben in den USA sehr schnell umgekehrt hat. Aber ich glaube, dass im Hinblick auf Verschwörungstheorien und deren problematischen Einfluss auf die Demokratie, wie wir ihn gerade in den USA erleben, die USA einmal nicht unbedingt die automatische Zukunft Europas sind.
0: Herr Professor Butter, Sie sagen, Verschwörungstheorien seien nicht die Ursache, sondern das Symptom von Missständen. Oft sind diejenigen empfänglich für Verschwörungstheorien, denen es wirtschaftlich schlechter geht oder die Angst haben vor sozialem Abstieg, also oft dieselben, die auch rechtspopulistische oder populistische Parteien wählen. Wie könnten Verschwörungstheorien also bekämpft werden? Denn ich gehe schon davon aus, dass das auch Ihr Ziel ist.
1: Ja, natürlich. Also ich engagiere mich ja auch sehr viel in diesem Bereich und verstehen Sie mich nicht falsch, also ich finde Verschwörungstheorien nicht gut. Das heißt, es ist immer besser, wenn Menschen nicht an Verschwörungstheorien glauben. Ich glaube nur, wir müssen differenzieren, dass nicht alle Verschwörungstheorien gleich sind und eben gleich gefährlich sind. Aber es ist immer besser, wenn man die Welt möglichst adäquat versteht und Verschwörungstheorien stehen dem in aller Regel entgegen. Denn die Welt wird halt nicht gelenkt von einer geheimen Elite, die im Hintergrund alles geplant hat und diesen Plan in die Tat umsetzt. Das heißt, wenn wir gegen Verschwörungstheorien vorgehen wollen, gibt es im Grunde 2 Ebenen, auf denen wir das machen können und auch machen sollten. Zum einen können wir auf der Symptomebene wirklich spezifisch gegen Verschwörungstheorien vorgehen. Das heißt, wir können über Verschwörungstheorien aufklären, wir können in Bildung investieren. Wir wissen aus der Forschung, dieses sogenannte Pre-Bunking, also aufklären, bevor Leute das glauben, ist viel einfacher und effektiver als das sogenannte Debunking, das heißt zu versuchen, das aus den Köpfen der Leute rauszukriegen, wenn sie mal daran glauben. Die zweite Ebene wäre die Ursachenebene, wo man dann eben soziale Missstände angehen müsste. Das Gefühl, dass Menschen abgehängt sind, das ja nicht von ungefähr kommt in vielen Regionen in Deutschland und sich auch ausbreitet. Das Problem dabei ist, dann werden die Maßnahmen unspezifisch. Die richten sich dann gar nicht mehr nur gegen Verschwörungstheorien. Sie haben es gerade angesprochen, das hat dann eben auch mit dem Zulauf für rechtsextreme Parteien im Allgemeinen zu tun. Und es kostet natürlich wahnsinnig viel Geld, das momentan nicht da ist. Und insofern bin ich relativ skeptisch, dass da sehr viel passieren wird in nächster Zeit. Und insofern leben wir halt paradoxerweise gerade in einer Situation, wo einerseits natürlich der Sozialstaat weiter abgebaut wird und gleichzeitig werden dann Projekte gefördert, die sich auf der Symptomebene gegen Verschwörungstheorien engagieren. Das ist ein bisschen so, wie wenn man irgendwie so ein brennendes Haus hat und oben spritzt man Wasser drauf, aber unten quasi lässt man also das Öl reinlaufen. Und da werden wir, glaube ich, nicht rauskommen.
0: Heißt das im Umkehrschluss, wenn es allen Menschen gut ginge, gäbe es dann keine Verschwörungstheorien mehr?
1: Das glaube ich nicht. Also ich glaube, Verschwörungstheorien sind ein integraler Bestandteil aller menschlichen Gesellschaften seit der frühen Neuzeit. Spätestens. Vermutlich keine anthropologische Konstante, aber seit der frühen Neuzeit in Europa haben wir eine kontinuierliche Geschichte des Verschwörungsdenkens in allen Ländern, in allen Regionen. Das würden wir niemals wegkriegen. Aber es würden sicherlich weniger Menschen an Verschwörungstheorien glauben und Verschwörungstheorien ließen sich dann nicht so leicht politisch instrumentalisieren, wie momentan rechtspopulistische und rechtsextreme Akteure das tun, die ja in ihrem Wirken demokratiegefährdend sind. Und insofern wäre schon sehr viel gewonnen, wenn es den Menschen besser ginge, weil die Zahl der Menschen, die an Verschwörungstheorien glauben würden, dann sicherlich abnehmen würde.
0: Danke für das Gespräch.
1: Ich danke Ihnen.
0: Im Journal Panorama Sommergespräch war heute Michael Butter, Professor für Amerikanistik an der Universität Tübingen und Verschwörungstheorie-Experte. Morgen hören Sie ab 18.25 Uhr unser Wirtschaftsmagazin Saldo, das sich mit invasiven Arten und deren Auswirkungen auf Landwirtschaft und Infrastruktur auseinandersetzt. Für heute sagt Elisa Warsch, danke fürs Zuhören.
2: 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Die Wehrdienstdebatte in Österreich scheint in die Zielgerade zu biegen. Die Dreierkoalition hat sich auf das Modell 6+3 geeinigt, also 6 Monate Grundwehrdienst und 3 Monate verpflichtende Übungen. Der Zivildienst soll vorerst bei 9 Monaten bleiben, plus freiwillig 2 Monate zusätzlich. Sollten sich zu wenige zum Grundwehrdienst melden, soll ein Automatismus greifen und die 2 zusätzlichen Monate für Zivildiener verpflichtend werden. Die Reaktionen sind unterschiedlich, auch von Seiten der katholischen Kirche. Der katholische Militärbischof begrüßt die Reform. Die katholische Jugend sieht eine Ungleichbehandlung des Zivildienstes. Susanne Krischke.
3: Keine Zeit für Verzögerung für eine Wehrdienstreform angesichts der veränderten Sicherheitslage in Europa. Für Militärbischof Werner Freistetter ist das geplante Modell der Regierung durchaus ein Schritt in die richtige Richtung. Denn mit der Verlängerung des Wehrdienstes sei eine bessere Ausbildung der Soldatinnen und Soldaten möglich.
4: Aus meiner eigenen Erfahrung kann ich sagen, dass je besser man ausgebildet ist und bestimmte Grundlagen beherrscht, desto besser kann man sich in einer schwierigen Situation, wie das eben ein Gefecht darstellt, orientieren. Man braucht nicht mehr nachdenken, ob dieses oder jenes geht und wie das funktioniert, sondern das muss irgendwie in Fleisch und Blut übergangen sein.
3: Die katholische Jugend Österreich kritisiert an der geplanten Reform vor allem, dass Wehrdienst und Zivildienst nicht gleichgestellt werden. Vorsitzender Clemens Lessigang.
5: Wir sehen eine Ungleichbehandlung als überhaupt nicht mehr zeitgemäß, weil es jungen Menschen, die aus ethischen und moralischen Gründen den Dienst an der Waffe verweigern, benachteiligt. Junge Menschen leisten bei all den Diensten, egal ob Grundwehrdienst, Zivildienst, freiwilliges soziales Jahr etc., einen wesentlichen und unverzichtbaren Teil für unser Land. Es ist daher nicht nachvollziehbar, warum manche Formen dieses Dienstes und so dann eben auch der Zivildienst als strukturell weniger wert behandelt werden.
3: Beide, katholische Jugend und der Militärbischof, begrüßen, dass es für den Wehrdienst künftig mehr Geld und Urlaub geben soll. Noch ist die Wehrdienstreform nicht fix. Die Regierung braucht die Zustimmung einer Oppositionspartei.
2: Auf 240 Milliarden Dollar wird der jährlich weltweite Umsatz im Bereich Menschenhandel geschätzt. Und die Internationale Organisation für Migration der Vereinten Nationen spricht von insgesamt etwa 50 Millionen Betroffenen. Die UNO hat den morgigen 30. Juli zum Internationalen Tag gegen Menschenhandel ernannt. Auch kirchliche Einrichtungen sind im Kampf gegen Menschenhandel bzw. moderne Sklaverei, also die illegale Ausbeutung von Menschen unter massivem Zwang, aktiv. Der souveräne Malteserorden zum Beispiel hat einen eigenen Sonderbotschafter mit Sitz in Genf ernannt. Auch Österreich ist Ziel und Transitland, hält der in Österreich zuständige Malteserbotschafter fest, wie Maria Hammer informiert.
6: Menschenhandel, moderne Sklaverei ist ein Verbrechen gegen die Menschlichkeit. Daher engagiere sich der Malteserorden in diesem Bereich, sagt Sebastian Scheunach-Karolat.
7: Die Menschen, die da ausgebeutet werden, haben im wahrsten Sinne des Wortes keinen Wert. Und das ist natürlich ein dramatisches Verbrechen an der Menschenwürde.
6: Als anerkanntes Völkerrechtssubjekt nutzt der katholische Orden seine Kontakte, um weltweit gegen Menschenhandel vorzugehen und Opferschutz auf internationaler Ebene zu stärken, erläutert der Botschafter des Malteserordens in Österreich.
7: Und das ist ja das Wesentliche, was wir mit unseren sehr beschränkten Mitteln erreichen wollen: Öffentlichkeit. Wir müssen mehr darüber wissen. Wenn wir mehr wissen, werden wir mehr sehen. Und wenn wir mehr sehen, wird mehr darüber geredet werden, aber auch mehr agiert werden.
6: In Österreich fällt diese Aufgabe in seinen Bereich, erläutert Scheunach-Karolat. Ein konkretes Ergebnis ist die Monitoringstelle, die gemeinsam mit der Erzdiözese Salzburg eingerichtet wurde.
7: Soll heißen, einfach sich schlau zu machen, was passiert in der Diözese und wo passiert es. Zweitens, Know-how aufzubauen, sodass man als Gesprächspartner für Organisationen, natürlich in der Diözese im Wesentlichen über die katholischen Organisationen, aber auch mittlerweile andere, dazu kommt, Öffentlichkeit zu erzeugen.
6: Um dieses lukrative und schmutzige Geschäft zu unterbinden und um zu verhindern, dass Menschen gegen ihren Willen ausgebeutet und versklavt würden, sagt Botschafter Scheunach-Karolat.
2: Nachdem in den gestrigen Morgenstunden im bosnischen Wallfahrtsort Medjugorje mehrere Gebetsstätten beschädigt worden waren, ist Stunden später ein aus Polen stammender Mann als Tatverdächtiger in U-Haft genommen worden. Die Beschädigungen mehrerer Marienstatuen und eines Altars wurden bereits beseitigt. Das war Religion Aktuell, Redaktion Martin Groß.
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0: Hallo und herzlich willkommen beim Campus und City Radio St. Pölten. Wir sind SchülerInnen der Niederhofschule, einer Privatschule mit Öffentlichkeitsrecht aus Lilienfeld und machen eine Radiosendung zum Thema Umwelt. Und ich bin die Anna und bin 12 Jahre alt.
1: Ja, hallo, ich bin die Alma. Ich gehe auch auf die Niederhofschule und ich bin 14 Jahre alt.
2: Hallo, ich heiße Jonathan und ich gehe auch auf die Niederhofschule und bin 13 Jahre alt.
3: Was ist eigentlich die Niederhofschule?
0: Ja, also wir sind eine jahrgangsübergreifende Schule mit SchülerInnen im Alter von 6 bis 15 Jahren. Und bei uns steht gerade selbstständiges Lernen und Handeln im Fokus.
2: Wann und wo war der letzte Weltklimagipfel? Ist ja dein Thema.
0: Ja, genau. Ich mache das Thema Weltklimagipfel. Und der Weltklimagipfel, der COP30, fand im November 2025 in Belém in Brasilien statt. Und zum ersten Mal in der Geschichte gibt's quasi eine Klimakonferenz im Herzen des Amazonas und es wurden 50.000 Menschen aus mehr als 190 Ländern erwartet. Und das waren PolitikerInnen, WissenschaftlerInnen, Umweltorganisationen und genau, die sprachen über den Klimawandel und mögliche Lösungen. Und ein sehr wichtiges Thema war das Paris-Engagement. Und dieses Abkommen wurde 2015 beschlossen. Sein Ziel ist es, die Erderwärmung auf unter 2 Grad zu begrenzen und wenn möglich soll sie sogar unter 1,5 Grad bleiben. Und dafür ist halt total wichtig, dass die Länder weniger Treibhausgase ausstoßen und beim Klimaschutz zusammenarbeiten. Auch interessant ist, die USA sind aus dem Pariser Klimaabkommen ausgetreten und an der Weltklimakonferenz 2025 nimmt Präsident Trump ebenfalls nicht teil. Und ja, bei der Konferenz ging es auch um den Schutz von Wäldern, eben besonders des Regenwaldes, und um Hilfe für Länder, die stark vom Klimawandel betroffen sind. Die Konferenz hatte Vorteile. Viele Länder arbeiten gemeinsam an Lösungen und es wurden auch neue Ideen für Programme für den Klimaschutz vorgestellt. Es gab aber auch Kritik. Die Länder konnten sich zum Beispiel nicht auf einen klaren Ausstieg aus Kohle und Öl und Gas einigen. Und ebenfalls fraglich ist die Abholzung eines Teils des Amazonas, um eine 13 Kilometer lange Autobahn zu errichten, die Anreise der Delegationen erleichtern soll. Ja, allerdings reisten die meisten Teilnehmer eh mit dem Flugzeug an und aufgrund mangelnder Unterkünfte wurden einige tausend Teilnehmer auf 2 Kreuzfahrtschiffen untergebracht. Forscher gehen davon aus, dass so mindestens 28.450 Tonnen Kohlendioxid zusätzlich ausgeschüttet wurde. Und ja, da ist dann vermutlich die größte Frage, lohnt sich der Weltklimagipfel wirklich? Ja, weil wie ich das so recherchiert habe und so darüber nachgedacht habe und da war für mich so richtig krass, weil das ist ja eigentlich ein Treffen, um das Weltklima und alles besser zu machen und das da, weil dann sowas passiert und ja, fand ich auf jeden Fall ziemlich krass.
1: Ja, ist ein interessantes Thema auf jeden Fall.
0: Ja, weil ich habe mich davor eigentlich gar nicht so damit beschäftigt. Ich fand es natürlich interessant und so und habe auch öfter was davon gehört, aber es war so richtig krass für mich einfach zu sehen, was da wirklich passiert.
2: Und ich habe vorher noch nicht wirklich vom Klimagipfel was gehört und wusste auch nie wirklich, was das so war.
0: Ja, voll. Aber ja. Und es gibt natürlich einige Punkte, die verbessert werden könnten und es auch sollten, weil, ja, so wie es geht, soll es auf jeden Fall nicht bleiben im Moment. Und ja, es ist halt trotzdem so, dass der Weltklimagipfel einfach wichtig und wünschenswert ist, weil es einfach selten einen solchen Anlass gibt, an dem Organisationen so direkt mit PolitikerInnen diskutieren können. Und halt auch, so kaum in einer anderen Zeit wird in den sozialen Netzwerken halt so viel über den Schutz und die Haltung unseres Planeten berichtet. Und ja, es gab halt in der Zeit des Weltklimagipfels 2025 562 Medienberichte in Österreich zum Thema Umweltschutz, Klimawandel und halt vielen weiteren. Ein weiterer großer Kritikpunkt ist halt auch die Anreise in den Amazonas. Und das ist halt irgendwie traurig, aber wahr, es gibt halt nicht wirklich eine klimaneutrale Reisemöglichkeit, die im Rahmen der Möglichkeiten liegt. Ja, und vermutlich stellt ihr euch jetzt alle, genau wie ich, die Frage, warum ist der Weltklimagipfel dann in Brasilien, mitten im Herz des Amazonas, wenn doch eigentlich keine Möglichkeit der klimaorientierten Anreise besteht? Dazu habe ich quasi die Antwort gefunden, dass man nirgendwo besser über unter anderem den Schutz des Regenwalds diskutieren kann, als hautnah an den tatsächlichen Bedingungen. Weil zum Beispiel hatte die Umweltschutzorganisation Greenpeace so die Möglichkeit, direkt mit den einheimischen Ureinwohnern zu sprechen und so die Meinungen von Menschen einzuholen, die den Regenwald halt besser kennen als alle anderen. Und es ist halt natürlich noch weit von den optimalen Bedingungen entfernt, aber man kommt halt auch nicht ins Ziel, wenn man gar nicht erst anfängt zu laufen. Ja. Es gibt auf jeden Fall sehr viele Aspekte der Klimakonferenz, die zu beachten sind, aber das Fazit ist eigentlich, ja, der Klimagipfel lohnt sich.
2: Okay, und jetzt mein Thema, WM. Schaut ihr die WM?
0: Boah, ich tatsächlich nicht. Ich bin nicht so Fußballfan. Ich kenne mich damit wirklich gar nicht aus. Aber wird auf jeden Fall interessant, da ein bisschen mehr drüber zu hören.
1: Ja, also ich schaue schon meistens WM. Also eigentlich nur, wenn Spanien spielt, weil ich finde, es ist ein sehr gutes Team. Und ich bin auch nicht so Fußballfan eigentlich. Aber finde ich schon spannend, das anzuschauen.
2: Ja, und was auch heftig war, die Bedingungen von den Arbeitern und so. Und da würde ich jetzt gerne ein bisschen was erzählen. Also 20.000 Menschen, die meisten aus Bangladesch, Nepal und Indien, haben 2022 bei der WM-Baustellen in Katar gearbeitet.
0: Krass.
2: Also sie, was bei denen sie gearbeitet haben, waren Stadien, Straßen und U-Bahnen. Also, und sie mussten meistens bis zur völligen Erschöpfung bei 50 bis 60 Grad arbeiten. Und die Maximalarbeitszeit wurde nicht eingehalten, was eigentlich nicht okay ist. Und sie durften den Job nicht wechseln. Die Arbeiter bekamen meistens einen Monatslohn von 247 Euro und die bekamen das Geld meistens verspätet oder sogar gar nicht. Und bevor sie ankamen, also nach dem Ankommen wurden ihnen die Reisepässe abgenommen. Und die FIFA wird auch dazu kritisiert, dass sie ihre Macht nicht genutzt hat, um die Rechte der Arbeiter zu garantieren. Und Verletzte und die Familien von Verunglückten bekamen keine angemessene Entschädigung.
0: Boah, krass.
1: Davon wusste ich jetzt zum Beispiel nichts, aber ja, sehr
2: ja,
1: interessant.
2: So. Ich wusste auch nichts davon, bis ich, also ich habe die WM da noch nicht verfolgt. Ich weiß nicht, ob ich es auch verfolge, aber es ist schon heftig, dass die so behandelt werden, die Leute.
0: Ja, total, weil das ist ja eigentlich ein Ereignis für die Interaktion zwischen Menschen und dass dann dafür Menschen so schlecht behandelt werden, einfach ist halt schon ziemlich krass.
1: Ja, voll.
2: Ja, und es ist aber noch nicht fertig, mein Thema. Nämlich nach der WM in Katar wurden viele Stadien und große Teile der Infrastruktur nicht einfach abgerissen, sondern sollten langfristig weiter genutzt werden. Einige der Stadien werden tatsächlich weiterhin genutzt für Fußballspiele und kleinere Veranstaltungen. Aber viele davon stehen für den normalen Bedarf viel zu groß. Und deshalb stehen manche Anlagen leer oder werden nur sehr selten genutzt.
0: Ja, krass.
2: Es gab auch Pläne, einzelne Stadien umzubauen, zum Beispiel in kleinere Sportanlagen, Einkaufszentren oder andere öffentliche Einrichtungen. Ein besonderes Beispiel ist das Stadion 794. Es wurde modular gebaut und sollte nämlich nach der WM wieder abgebaut werden. Aus umwelttechnischer Sicht ist das Gesamtbild gemischt. Einerseits wurde versucht, die Veranstaltung als besonders nachhaltig darzustellen, mit Maßnahmen wie Abfallmanagement und Effizienzstandards. Andererseits ist die Bilanz durch den Bau der Stadien,

0: Ja, hallo, da sind wir wieder. Genau, ich bin die Anna.
1: Ich der Jonathan.
2: Ja, und ich bin die Alma und ich rede jetzt etwas über das Thema Fast Fashion.
0: Ja, Alma, was bedeutet eigentlich Fast Fashion?
2: Fast Fashion bedeutet schnelllebige Mode. Die Erschaffer der Fast Fashion sind Marken wie H&M, Zara oder C&A. Kleidung ist eine Massenware, denn es wird zu schnell zu viel davon produziert.
1: Aber was ist das Problem bei Fast Fashion?
2: Ja, gute Frage. Das Problem ist, im Jahr werden ungefähr 92 Millionen Tonnen Kleidung weggeschmissen. Das entspricht dem Gewicht von 1000 Kreuzfahrtschiffen. Die meiste Kleidung wird in Ländern wie Bangladesch, China oder Vietnam hergestellt. Viele Arbeiterinnen und Arbeiter schuften dort in baufälligen Fabriken, oft ohne ausreichenden Schutz vor Staub, Schmutz und gefährlichen Chemikalien. Doch das Einkommen reicht kaum zum Leben. In vielen dieser Länder arbeiten auch Kinder, um Geld für ihre Familien zu verdienen, was häufig bedeutet, dass sie dann nicht zur Schule gehen können. Hinzu kommen viele Umweltprobleme. Für die Herstellung einer einzigen Jeans braucht man bis zu 10.000 Liter Wasser. Das entspricht dem Trinkwasserbedarf einer Person für ganze 18 Jahre. Denken Sie mal daran, wie viele Jeans Sie haben, denn eine Ihrer Jeans ist wahrscheinlich schon 18 Liter Wasser für die Herstellung. Chemikalien und Mikroplastik gelangen beim Färben und Waschen der Kleidung oft in Flüssen und verschmutzen so die Umwelt. Ja, ich hätte dann noch ein Thema zu einer Umfrage. Zum Thema, wie oft man eigentlich so im Jahr die alltägliche Kleidung trägt. 12% haben geantwortet mit nie und nur 48% haben geantwortet mit oft.
0: Wow.
2: Ja.
1: Das ist krass.
0: Ja, voll.
2: Die Nutzung der Kleidung ist in den letzten Jahren tief gesunken. Eine Person gibt

0: auch im Jahr ungefähr 800 Euro für Kleidung aus. Also, ich hätte jetzt noch eine Frage an dich, Anna.
1: Ja.
0: Aber was denkst du, könnte man denn tun, um das Ganze zu ändern oder zu verbessern?
1: Ja, jetzt generell nur zum Thema Fast Fashion oder so insgesamt.
0: Insgesamt Konsum ist auch ein großes Thema zur Umwelt und Fast Fashion halt, ja.
1: Ja, auf jeden Fall ist ein großer Punkt, do it yourself, weil man kann so viel selber machen, was man eigentlich gar nicht irgendwie kaufen muss, um dann solche großen Sachen zu fördern quasi. Und da hab ich einfach ein bisschen überlegt und die Frage, was da eigentlich drüber stand, war, wie kann ich im Alltag unsere Umwelt entlasten und auf was könnte ich eigentlich verzichten? Ja, genau, das habe ich mich gefragt, als ich an diesem Thema geantwortet habe. Und meine Antwort ist, treffen Sie bewusste Entscheidungen. Weil ich kann mich fragen, kaufe ich dieses neunte T-Shirt noch dazu? Es kostet ja eh nur 3 € und außerdem ist 1+1 gratis. Oder ich kann mich halt auch fragen, brauche ich dieses neunte T-Shirt wirklich noch? Weil ich habe ja im Grunde schon 8 andere. Und ich kann mich auch fragen, fahre ich mit dem Auto in die Arbeit, weil es kürzer dauert, oder entscheide ich mich, mit dem Zug 20 Minuten länger zu fahren und dafür einfach unserer Umwelt was Gutes zu tun? Und ja, das sind Fragen, die man sich täglich stellen muss und auf die man auf jeden Fall bewusst entscheiden sollte, weil es einfach auf jeden Fall einen Unterschied macht, was jeder Einzelne auch macht.
0: Ja, sehr wichtiger Punkt, auf jeden Fall.
1: Ja, und auch ein weiterer ganz großer Punkt in unserer Welt ist natürlich Plastik. Weil, ganz kurz zur Erklärung, in Österreich werden pro Haushalt etwa 50 Plastikverpackungen in der Woche verbraucht. Und das klingt jetzt erstmal vielleicht nicht so viel, aber hochgerechnet auf ganz Österreich sind das circa 10,7 Milliarden Plastikverpackungen jährlich aus Haushalten. Ja, es ist natürlich so, wir leben in einem System, in dem es schwierig bis nahezu unmöglich ist, vollkommen auf Plastik zu verzichten. Weil es gibt einfach gewisse Dinge, die wir im Alltag wirklich brauchen und auf die wir nicht verzichten können. Ja, vielleicht müssen wir das ja aber auch gar nicht, weil ich habe ein Do-it-yourself-Rezept gefunden. Das ist eine plastikfreie Alternative für was, was im alltäglichen Leben halt für viele wirklich unumgänglich ist. Und zwar ist das, wie mache ich selber Spülmaschinentabs? Ja, holen Sie sich schnell ein Papier und einen Stift und entlasten Sie so ganz einfach unsere Weltmeere. Und das Beste dabei ist, es macht auch noch Spaß. Los geht's. Sie brauchen 150 Gramm Waschsoda, 125 Gramm Zitronensäure, 50 Gramm Salz und 3 bis 4 Esslöffel Wasser. Genau wie Eiswürfel formen. So, los geht's. Für die selbstgemachten Spülmaschinentabs werden Waschsoda, Zitronensäure, Salz und Wasser in einer Schüssel miteinander vermengt. Gießen Sie die Masse anschließend in die Eiswürfelform und lassen Sie sie mindestens 24 Stunden an einem kühlen und trockenen Ort aushärten. Schon sind die eigenen Spülmaschinentabs bereit für das schmutzige Geschirr und Sie haben unserem Planeten etwas Gutes getan, ohne auf etwas verzichten zu müssen. Ich würde mal sagen, das ist einfach eine richtig gute Möglichkeit, was einfach geht und wo man einfach ganz viel Plastik sparen kann. Und wie schon gesagt, es macht auch einfach Spaß, was selber zu machen.
0: Ja.
1: Ja.
2: Okay, das war's jetzt erstmal von uns. Danke fürs Zuhören. Wir geben jetzt an die nächste Gruppe weiter, die das Thema Meere behandelt. Tschüss.
0: Tschüss.
3: Und jetzt hören wir von Rosalía einen Song, den du ausgesucht hast, Alma.
0: Ja.
3: Magst du ihn sagen, wie er heißt?
0: La Bella heißt der Song.
3: Schönen Tag.
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0: Hallo, ich heiße Emily und wir werden heute eine Radiosendung machen über die Umweltverschmutzung und die Meere. Ich heiße Emily, habe ich eh schon erwähnt. Und meine Kollegin hier heißt Miriam. Hallo.
1: Ja, hallo.
0: Und Mausophie.
2: Hallo.
0: Okay, wir starten gleich mit der ersten Frage. Mausophie, was ist eines der größten Probleme beim Umweltverschmutzung des Meeres?
2: Ein Problem ist, es wird weltweit viel zu viel Fisch gefangen und gegessen, was im Übrigen meist nicht immer gut für die Konsumentinnen ist. Weil, wer weiß, vielleicht hat der Fisch auf deinem Teller schon mal Plastik geschluckt. Die Wahrscheinlichkeit, dass du dich an diesem Plastik verschluckst, ist trotzdem sehr gering, weil der Fisch ja vorher ausgenommen wird. Aber das Plastik kann zuvor gefährliche Giftstoffe aufgenommen haben, wie zum Beispiel Pestizide oder PFC. Aber auch der Kunststoff kann gefährliche Stoffe enthalten, wie Weichmacher, die den Hormonhaushalt von Menschen und Tieren beeinflussen und schwere Krankheiten oder Missbildungen auslösen können.
0: Okay, ich habe noch eine Frage. Ich habe auch gehört, dass einige Fische vom Aussterben bedroht sind. Ist das so?
2: Ja, es stimmt. Die Mehrzahl der Fischbestände in Europa ist überfischt. Das heißt, dass die vielen Speisefischbestände wie Kabeljau oder Schellfisch so viel wegfangen, dass die übrigen Tiere nicht schnell genug mehr Nachwuchs bekommen können. Daher schrumpfen die Bestände. Daran schuld sind auch die riesigen Schiffe mit viel zu großen Netzen, die die Fische mit moderner Technik orten und anschließend fangen. Oft werden dafür große Grundschleppnetze benutzt, die nicht nur Fische fangen, sondern auch Seesterne, Krebse, Babyschollen und viele andere Tiere. Schwer verletzt oder gar tot wird dieser sogenannte Beifang über Bord geworfen. Immer öfter fahren auch europäische Schiffe zum Atlantik vor Westafrika, weil der Fischbestand dort noch größer ist, was nicht fair ist, weil sie den afrikanischen Fischerinnen die Existenzgrundlage und den Küstenbewohnerinnen ein wichtiges Nahrungsmittel wegfangen.
3: Ja, und jetzt hören wir einen Song. Miri, welcher ist es?
1: Ja, irgendein Song für Sabrina Carpenter.
3: Mensch halt.
1: Ja, okay.
3: Oh boy.

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1: Viele von uns haben Gold. Wir haben Gold zum Beispiel als Schmuck. Das fängt beim Ehering an, das fängt vielleicht bei Ohrringen oder Ketten an. Aber auch ganz viele als Investition. In Krisenzeiten bedeutet Gold Stabilität. Aber viele Menschen, mich eingeschlossen, wissen gar nicht, dass unsere Stabilität hier zu Instabilität in Ghana führt.
2: Also Afrika weit weg, aber doch so nah.
1: Bei meinem ersten Aufenthalt in Ghana war ich überrascht, dass auf einmal alle in Ghana über Umweltthemen sprechen. Ich dachte mir, ja, manchmal, das ist vielleicht was, worüber wir in Österreich viel reden oder in Europa und in vielen afrikanischen Ländern gibt es vielleicht gerade sehr viele andere Probleme, dass Umwelt und Klima gar nicht so groß in den Medien ist. Es gibt natürlich immer viele Menschen, die sich damit beschäftigen, aber vielleicht nicht so viele, die dann auch groß in den Medien oder im Wahlkampf darüber berichten. Aber in Ghana ist das anders. In Ghana wird nämlich schon seit Jahrhunderten Gold abgebaut, aber in den letzten Jahren hat sich das wirklich sehr groß ausgebreitet und zwar auf eine Art und Weise, die sehr schädlich ist für die Umwelt, für Ökosysteme, vor allem für Flüsse, vor allem für den Boden. Da können wir später noch genauer drüber sprechen, warum das so ist. Aber man schätzt ca. 60% der Oberflächengewässer, also Flüsse und Seen in Ghana, sind bereits verschmutzt mit Chemikalien. Und darauf bin ich aufmerksam geworden und dachte mir, das muss ich mir näher anschauen, weil bei Gold geht es ja nicht nur um Ghana, sondern es geht auch um uns hier in Österreich.

0: Liebe Damen und Herren, willkommen wieder bei Radio Afrika International. Wir sind hier in Wien. Die Hauptstadt ist wieder mal Österreich. Zwischen Österreich und Ghana einen kleinen und großen Abstand. Deswegen von Accra im ganz genau Kofi Annan Peacekeeping Institute. Sophie, hallo Sophie.
1: Hallo, ich arbeite für das Austrian Center for Peace. Das ist ein österreichisches Friedenszentrum. Und wir haben ein Projekt gemeinsam mit dem Kofi Annan International Peacekeeping Training Center. Das ist ein Trainingsinstitut in Accra in Ghana. Und auch gemeinsam mit CARE Österreich und CARE International in Ghana. Und das ist ein Projekt, wo Friedenskräfte und Menschen, die in der humanitären Hilfe arbeiten, vorbereitet werden, so dass sie effektiver helfen können, wenn es zu Katastrophen und Krisen kommt. Und aus diesem Grund bin ich auch immer wieder vor Ort. Ich bin in Ghana, ich bin auch in anderen westafrikanischen Ländern unterwegs, um mit den Partnern, Partnerinnen vor Ort gemeinsam diese Aktivitäten zu machen.
0: Bist du aber zu hier in Wien oder was?
1: Ich bin viel in Wien, genau. Ich bin viel in Wien, ich bin auch viel im Burgenland. Dort ist der Hauptsitz unserer Organisation auf einer sehr schönen Burg. Und ich arbeite auch viel von hier aus und beschäftige mich allgemein mit dem Thema Frieden, Konflikte und den Zusammenhang mit Klima und Umwelt.
0: Genau, und im Rahmen von der Reise vom Staatssekretär Sepp Schellehorn haben wir auch euch besucht. Ihr seid in eine militärisch organisierte Institution.
1: Meine Organisation ist keine militärisch organisierte Organisation. Wir sind eine Nichtregierungsorganisation, aber wir arbeiten tatsächlich immer wieder auch mit dem österreichischen Bundesministerium für Landesverteidigung zusammen und in dem Zusammenhang auch mit dem Bundesheer. Und zwar im Bereich Katastrophenschutz. Also uns ist es ganz wichtig, dass wir in einem Bereich zusammenarbeiten, wo es um humanitäre Hilfe geht, wo es nicht um Militär geht, wo es nicht um Kämpfen geht, nicht um Waffen geht, sondern wo es darum geht, wie kann man Menschen besser unterstützen, wenn zum Beispiel ein Hochwasser kommt, wenn eine starke Dürre ist. Und da haben auch in vielen westafrikanischen Ländern Streitkräfte oder Sicherheitskräfte eine Rolle zu spielen in der zivil-militärischen Kooperation. Aber ganz wichtig ist immer, dass jeder Akteur auch auf sein Mandat achtet.
0: Liebe Sophia, du bist bei uns im Studio eingeladen, nicht wegen Peacekeeping, sondern als eine Österreicherin, die ein gutes Auge hat, hast du auch etwas Besonderes in Ghana bemerkt?
1: Ja, das stimmt. Also bei meinem ersten Aufenthalt in Ghana war ich überrascht, dass auf einmal alle in Ghana über Umweltthemen sprechen. Ich dachte mir, ja, manchmal, das ist vielleicht was, worüber wir in Österreich viel reden oder in Europa und in vielen afrikanischen Ländern gibt es vielleicht gerade sehr viele andere Probleme, dass Umwelt und Klima gar nicht so groß in den Medien ist. Es gibt natürlich immer viele Menschen, die sich damit beschäftigen, aber vielleicht nicht so viele, die dann auch groß in Medien oder im Wahlkampf darüber berichten. Aber in Ghana ist das anders. In Ghana wird nämlich schon seit Jahrhunderten Gold abgebaut, aber in den letzten Jahren hat sich das wirklich sehr groß ausgebreitet und zwar auf eine Art und Weise, die sehr schädlich ist für die Umwelt, für Ökosysteme, vor allem für Flüsse, vor allem für den Boden. Aber man schätzt ca. 60% der Oberflächengewässer, also Flüsse und Seen in Ghana, sind bereits verschmutzt mit Chemikalien. Und das bedeutet für viele Menschen vor Ort, dass sie kein Trinkwasser mehr haben, dass sie kein sauberes Kochwasser mehr haben, dass sie nicht mehr einfach dieses Wasser nehmen können zum Bewässern von ihren Pflanzen, von der Landwirtschaft. Es ist ein riesengroßes Problem und darauf bin ich aufmerksam geworden und dachte mir, das muss ich mir näher anschauen, weil bei Gold geht es ja nicht nur um Ghana, sondern es geht auch um uns hier in Österreich.
0: Wie?
1: Viele von uns haben Gold. Wir haben Gold zum Beispiel als Schmuck, das fängt beim Ehering an, das fängt vielleicht bei Ohrringen oder Ketten an, aber auch ganz viele als Investition. Und das finde ich interessant, weil Gold vor allem in Krisenzeiten und derzeit befinden wir uns in einer geopolitischen Krise, ist Gold so der Stabilitätsanker. Viele Menschen investieren in Gold oder kaufen zumindest ein bisschen Gold, weil sie denken, selbst wenn die ganzen Finanzmärkte verrückt spielen, meine Goldanlage ist ein sicheres Investment. In Krisenzeiten bedeutet Gold Stabilität. Aber viele Menschen, mich eingeschlossen, wissen gar nicht, dass unsere Stabilität hier zu Instabilität in Ghana führt.
0: Also Afrika doch. Weit weg, aber doch so nah.
1: Es ist so nah und wir sind so verbunden. aber wir schauen oft nicht hin.
0: Der Fall von Ghana ist nicht ein Einzelfall auf dem Kontinent, denn wir in vielen Ländern das gleiche Probleme haben. Du hast auch Video aufgenommen und erstes Mal haben wir das Bild hier. Und was wolltest du bei diesem Bild uns zeigen hier?
1: Ich hatte die Möglichkeit, Orte zu besuchen, wo der kleine Bergbau passiert. Das heißt, wo nicht große Firmen unterwegs sind, sondern wo kleine Gruppen an Menschen sich zusammentun und starten, nach Gold zu schürfen. Und sie verwenden dafür oft Chemikalien wie zum Beispiel Quecksilber. Und Quecksilber ist hochgiftig. Und wenn, vor allem, wenn das in Flüsse kommt und dann in den Kreislauf von Menschen, dann kann das sehr schädlich sein für Nervensysteme. Gerade bei Ungeborenen führt das zu Fehlgeburten. Es ist schlicht und ergreifend tödlich. Und hier bin ich unterwegs in Dunkwa und Offin. Das ist eine Stadt im Südwesten Ghanas mit einer sehr langen Goldgräbertradition. Und wie gesagt, hat sich das in den letzten Jahren enorm ausgebreitet. Dort, wo früher Wälder standen, sieht man einfach nur mehr so aufgeschüttete Erdhaufen, wo auch so Wassergräben drinnen sind. Und ich war natürlich mit Menschen vor Ort unterwegs, mit Guides, sonst hätte ich da überhaupt keinen Zugang gehabt, die sich auskennen und die mir auch geholfen haben und die gefragt haben auch, ob das okay ist, dass ich dort bin, dass ich mit Menschen spreche. Und ja, alleine wäre das überhaupt nicht möglich gewesen. Hier sieht man eine Gruppe von Männern, die mit Hilfe von Wasser, Erde über so eine Rutsche schießen. Warum machen die das? Die wollen diese großen Erdhaufen auf Gold durchsuchen, indem sie Teppiche in diese Rutschen legen. Das Wasser und der Schlamm fließt darüber und Sedimente lagern sich in diesem Teppich ab. Das heißt, Sedimente, die schwerer sind, wie eben zum Beispiel Gold, bleiben in diesen Teppichen hängen, während der Schlamm nach unten gespült wird. Damit das besser funktioniert, wird oft Quecksilber verwendet. Das heißt, das Quecksilber wird auf die Teppiche gestrichen und Quecksilber und Gold, die mögen sich sehr gerne. Die ziehen sich einander an und verschmelzen zu Amalgam. Das ist dann ein Gemisch aus Quecksilber und Gold und das bleibt dann als Kügelchen in diesen Teppichen hängen. Später wird das Quecksilber auch wieder verdampft und das Gold bleibt übrig.
0: Und was ist schlecht daran?
1: Wie gesagt, Quecksilber ist sehr giftig und nicht alles Quecksilber verbindet sich mit Gold. Das Quecksilber bleibt auf diesen Teppichen, es bleibt im Schlamm, es bleibt im Wasser und so gerät es in die Flüsse, es gerät in die Erde, es gerät in die Pflanzen, die die Menschen essen, es gerät ins Trinkwasser und später, wenn es verdampft wird, gerät es auch in die Luft. Quecksilber ist ein Nervengift. Manche kennen das vielleicht, bei uns gab es früher diese Fieberthermometer mit Quecksilber und man hat immer gesagt, aufpassen, dass der Fieberthermometer nicht zerbricht, weil dann tritt das Quecksilber aus und du musst aufpassen, diese kleinen Kügelchen sind giftig.

0: Hier auf diesem Video alleine sehen wir wahrscheinlich Hunderte von Fieberthermometer-Inhalten.
1: Zweites Bild ist... Und was sehen wir hier? Mhm.
0: Auf diesem Bild sehen wir Menschen, die in einer Grube drinnen stehen. Die ist voller Schlamm, voll Wasser, es ist laut. Wasser kommt aus dicken Schläuchen heraus und auch die trennen die Erde, so dass sie die größeren Erdbrocken herausbekommen und dass es Schlamm übrig bleibt, den sie nachher wieder nach Gold ausschwemmen können. Es ist eine sehr harte Arbeit. Man sieht auch, die Personen tragen keine Schutzkleidung. Die stehen in ganz normaler Kleidung drinnen, vielleicht maximal mal Gummistiefel, aber oft auch barfuß oder mit ganz normalen Schuhen. Ich habe auch mit einer Frau dort gesprochen, die in der Grube gearbeitet hat. Die ist 20 Jahre alt und die hatte einfach einen Plastiksack am Kopf, um ihre Haare zu schützen. Und die stehen da stundenlang in dieser Grube drinnen, in diesem Schlamm mit dem Lärm von den Dieselgeneratoren. Und das ist wirklich harte Knochenarbeit.
1: Gut, dann wir sind unterwegs mit dem dritten Bild.
0: Ja, auch hier sieht man wieder die gleiche Grube und einen Dieselgenerator, der läuft. Man sieht auch, dass da wenig Filter drinnen sind, dass da großer Rauch aussteigt und ein Mann, der Treibstoff, also Diesel, hineinleert und der auch ein bisschen daneben fließt. Ja, dieser ganze Goldabbau braucht natürlich auch Treibstoff, um die Werkzeuge zu betreiben. Ja, es macht einen unglaublichen Lärm, es macht auch Verschmutzung. Und wenn ich mir denke, dass an diesen Flüssen früher überall Bäume gestanden haben, wo Vögel gezwitschert haben und jetzt nur mehr Dieselgeneratoren zu hören sind, um den Goldabbau voranzutreiben, dann ja, bricht einem das wirklich das Herz.
1: Aber dieses Mal ist ein Traktor, oder?
0: Ja, das ist ein Bagger. Das ist der erste Schritt. Es müssen nämlich große Haufen an Erde umgegraben werden. Und diese Erde dann wiederum wird auf diesen Rutschen geschwemmt, um danach noch Gold zu suchen. Das heißt, man muss sehr viel Erde bewegen für ein einziges Gramm Gold. Das sind viele hunderte Kilogramm und Tonnen an Erdmaterial, das bewegt werden muss für wenige Gramm an Gold.
1: Was für ein Bild hier?
0: Das ist ein altes Bild, das ist eine alte Anlage, wo auch schon vor Jahrzehnten Gold abgebaut worden ist und verarbeitet worden ist. Das ist nicht mehr in Betrieb, diese alte Technologie wird nicht mehr verwendet, aber es zeigt, dass in Dunkwa der Goldabbau nicht neu ist, sondern dass es verschiedene Phasen gab. Es gab immer wieder mal einen sogenannten Goldrausch und das hat schon im alten Ashanti-Königreich begonnen. Das ist ein Königreich, das es gab dort, wo heute Ghana liegt und auch darüber hinaus, und schon damals wurde nach Gold gegraben. Also das ist nichts Neues der Neuzeit, aber es hat sich verändert im Ausmaß und in den Ausmaßen und natürlich auch in den Chemikalien, die dafür verwendet werden.
1: Genau, haben wir jetzt eine Situation, wo die Flüsse in den Walden hinein.
0: Ja, die Flüsse fließen durch den Wald hindurch, die fließen auch bei Plantagen vorbei, zum Beispiel bei Kakaoplantagen, und sind natürlich der Lebensstrom für diese Wälder und für diese Felder. Und diese Flüsse, so haben mir Menschen vor Ort gesagt, die waren früher glasklar. Man hat auch die Fische drinnen schwimmen gesehen, man konnte daraus trinken. Jetzt sieht man, dass diese Flüsse das Wasser schaut aus, als wäre es ganz schwer, als würde es ganz langsam fließen und ist braun. Das heißt, es sind ganz viele Sedimente drinnen, ganz viele Chemikalien, die dieses Wasser einfach zu einem toten Wasser machen.
1: Würde ich auch so Wirkung auf Kakaoplantagen, weil die Kakaos sind noch nicht ins Wasser.
0: In Ghana gibt es 2,5 Millionen Kakaobäuerinnen und Kakaobauern. Also sehr viele Menschen sind abhängig vom Kakaobau. Und der Goldabbau beeinflusst den Kakaoabbau in mehrererlei Hinsicht. Einerseits ist das Wasser, das die Kakaoplantagen bewässern soll, wenn das verschmutzt ist mit zum Beispiel Quecksilber, aber auch mit Arsen oder anderen Materialien, dann gelangt das in die Kakaopflanze und es gelangt im Endeffekt in den Kakao. Und dieser Kakao wird entweder nicht mehr genießbar, weil er giftig ist, oder die Kakaopflanzen sterben. Das ist natürlich eine extrem große Herausforderung für die Kakaobäuerinnen und Kakaobauern. Andererseits wird auch Kakaobäuerinnen und Bauern viel Geld geboten, dass sie ihr Land verkaufen, um es Gruppen zu geben, die darauf Gold schürfen wollen. Und das ist viel Geld. Viele der Kakaobäuerinnen und Bauern haben noch nie in ihrem Leben so viel Geld in der Hand gehabt, wie sie geboten bekommen für ihre Länder. Das ist natürlich verführerisch und total verständlich, wenn zum Beispiel der Kakaopreis nicht gut ist und es schwer ist für diese Personen, das Schulgeld zu zahlen für ihre Kinder, dieses Angebot anzunehmen. Aber dieses Geld ist irgendwann weg. Und wenn dieses Geld weg ist, haben die Menschen keine Felder mehr, keine Plantagen, um wieder neues Geld zu verdienen, indem sie zum Beispiel Kakao oder andere Güter anpflanzen, um sie zu verkaufen.
1: Aber heißt das, dass wir sollten nicht mehr Kakao aus Afrika in Österreich kaufen, oder was?
0: Es gibt UmweltaktivistInnen vor Ort, die tatsächlich davor warnen, dass es bald so weit kommen kann, dass Kakao in großen Mengen auch verschmutzt ist. Da gibt es natürlich Kontrollen, es gibt noch andere Kakaoanbaugebiete. Das ist auch etwas, was der Staat Ghana nicht gerne an die Öffentlichkeit gibt, weil sie natürlich das Bild hochhalten wollen von qualitativem Kakao. Aber das muss man in den nächsten Jahren sehr genau beobachten, wie sich dieser Goldabbau auf die Kakaoqualität auswirkt, von dem Kakao, der überhaupt noch angebaut wird, abgesehen davon, dass es dann einfach weniger Kakao in Ghana gibt und welche Qualität dann dieser Kakao noch hat.
1: Und glaubst du, kann man etwas dagegen tun?
0: Ich glaube auf jeden Fall, dass man was dagegen tun kann. Ich glaube, ganz viel ist politischer Wille in Ghana. Es gibt viele Personen vor Ort, viele UmweltaktivistInnen vor Ort, viele ExpertInnen vor Ort, die sich ganz genau mit dem Thema beschäftigen. Und die sagen, es ist wirklich politischer Wille von der ghanaischen Politik zu sagen, es darf diese Art von Goldabbau, die so schädlich ist, die mit diesen Chemikalien arbeitet, nicht mehr geben. Es kann anderen Goldabbau geben, im kleineren Maße, mit strengen Umweltauflagen, aber nicht auf diese Art und Weise.
1: Da, hier sehen wir ein anderes Bild, wo jemand den ganzen Fall locker in einem Kübel schon. Was hat er da?
0: Ja, der hat hier so einen Holzbottich und das verwendet er auch zum Erde ausschwemmen. Und das kann man sagen, ist ein Einzelunternehmer. Der arbeitet nicht in einer Gruppe. Der kommt dorthin mehrere Tage in der Woche, schaufelt Erde in seinen Holzbottich, geht hinein, nimmt Wasser und schwenkt den, sodass die groben Sedimente hinausfallen und wiederum am Ende das schwere Gold übrig bleibt. Und die Begegnung mit dieser Person war sehr spannend, weil ich habe ihn beobachtet. Er hat Erde hineingeschaufelt in seinen Holzbottich, ist zum Wasser gegangen, hat den ausgeschwemmt und am Schluss, das sieht man am Video, zeigt er her, wie ein kleines Kügelchen aus Amalgam gemischt hat, also Quecksilber und Gold. Und ich habe ihn gefragt, Wahnsinn, einfach jetzt spontan innerhalb von 5 Minuten hast du das gefunden, aber wo hast du das Quecksilber hineingegeben in die Erde? Weil du musst es irgendwo hineingeben, damit es das Quecksilber dann das Gold findet, sozusagen. Und er hat gesagt, ich brauche das gar nicht hineingeben. Ich nehme die Erdhaufen von den anderen, die haben die übergelassen und da ist das Quecksilber schon drinnen. Und das war für mich ein Beweis, dass das Quecksilber wirklich in der Erde ist, die dort dann einfach übrig bleibt, wenn die Goldgräber, Goldgräberinnen zum nächsten Ort ziehen.
1: Wenn es so schnell ist, einen Rohstoff zu bekommen, ja. Warum Länder arme sind?
0: Ja, es lässt sich mit Gold doch so viel Geld verdienen, dass diese Investitionen in Quecksilber, ja, das zahlt sich aus. Ja, er schaufelt die Erde hinein und das ist die Erde, die eben jemand anderer schon umgegraben hat und jemand anderen schon ausgeschwemmt hat eigentlich. Er kommt und holt sich den Rest. Er gibt die Erde in seinen Holzbottich, gibt Wasser dazu. Und macht das auf eine traditionelle Art und Weise mit diesem kegelförmigen Holzbottich.
1: Und er macht es mit der Hand.
0: Er macht es mit der Hand. Handschuhe. Er hat keine Handschuhe, er hat keine Gummistiefel. Er steht barfuß da im Wasser. Ich habe ihn auch gefragt, warum er keine Schutzkleidung anträgt. Und er hat gesagt, ja, das ist unpraktisch. Er kann mit seinen Händen nicht so gut arbeiten, wenn er Handschuhe hat. Und er wäscht sich jeden Abend die Hände mit Seife. Aber das ist natürlich völlig unzureichend. Also der hat vielleicht schon verschiedenste toxische Chemikalien in seinem Körper und wird höchstwahrscheinlich in den nächsten Jahren große gesundheitliche Probleme bekommen. Und ist gleichzeitig wahrscheinlich eine Person, die sich keinen guten Zugang zum Gesundheitssystem leisten kann. Ja, und hier zeigt der Herr, da sieht man ein kleines Kügelchen.
1: Und das ist seine Arbeit des Tages.
0: Ja.
1: Meine liebe Damen und Herren, mit Sophia Stange sind wir dabei zum Entdecken, wie Gold Mining in Ghana durchgeführt wird. Natürlich für diejenigen, die jetzt gerade im Radio uns hören, ist es nicht einfach wahrzunehmen, wie es ist, Sophia. Aber hier ist die Vegetation, die nicht unbedingt erfreulich ist, oder?
0: Ja, also hier sieht man, hier wurde schon vor einiger Zeit umgegraben, dann wächst wieder ein bisschen Gras drauf, dann werden manchmal noch Kühe drüber getrieben. Aber all dieses Gras ist natürlich potenziell verseucht und die Kühe, die dieses Gras fressen, deren Milch und deren Fleisch wird es auch sein. Und es wird eigentlich nichts dafür gemacht, dieses Quecksilber wieder aus dem Boden zu holen. Ja, das war für mich auch sehr eindrücklich. Hier sieht man ein kleines Päckchen an Trinkwasser liegen. Mhm. Und das ist natürlich eine Konsequenz, weil wenn Menschen nicht mehr vom Fluss trinken können, dann müssen sie das Wasser kaufen. Und das Wasser in Ghana wird immer teurer, weil die Wasseraufbereitung immer teurer wird. Und irgendwann wird man das Wasser importieren müssen. In einem Land, das eigentlich total wasserreich ist, mit gerade im Süden, wo es Regenwälder gibt.
1: Du unterhaltest dich hier mit einem...
0: Ich unterhalte mich hier mit einem sehr jungen Mann. Er hat mir gesagt, er ist 19. Ich war mir nicht sicher, ob er wirklich schon 19 ist. Und er hat gesagt, er arbeitet gemeinsam mit seinem Bruder und die sind Baggerfahrer. Also es gibt eine längere Lieferkette, wo verschiedenste Menschen involviert sind und sie mieten sich Bagger. Dann gibt es wiederum die Baggervermieter und graben um. Und dafür kriegen sie dann Geld von einem Chef, der einen Teil dieser Lieferkette übersieht. Und ja, die verdienen gar nicht so schlechtes Geld.
1: Und was sagt er dir hier?
0: Er erzählt mir hier, wie das funktioniert mit dem Baggerfahren, dass sie jeden Tag dann eigentlich mehrere oder viele Stunden arbeiten. Meistens sind es so 12-Stunden-Schichten, er gemeinsam mit seinem Bruder. Und er erzählt mir auch, dass er die Schule abgebrochen hat, um Baggerfahrer zu werden, weil ja, da hat er jetzt die Möglichkeit, Geld zu verdienen, während der Schulweg natürlich mühsamer ist.
1: Und wie ist dein Gefühl ja damit?
0: Ich verstehe es natürlich, weil man aus einer Familie kommt, die vielleicht wenig Geld hat, wo es jeden Tag nicht sicher ist, wie der nächste Tag ausschauen wird. Und dann hat man die Möglichkeit, hier wirklich im Gegensatz zu anderen Jobs ein gutes Gehalt zu verdienen. Dann nimmt man das an. Aber es macht mich auch traurig, weil ich mir denke, was ist in 5 oder 10 Jahren, wenn dieser Job vielleicht nicht mehr zur Verfügung steht? Oder was passiert generell mit dem ganzen Wirtschaftssystem von Ghana zum Beispiel, wenn die Lebensmittelproduktion und das Wasser nicht mehr funktioniert? Es ist gut, wenn man Gold hat, aber was bringt einem Gold, wenn man kein Wasser hat?

0: Meine liebe Damen und Herren, wir sind im Miningsproblematik in vielen Ländern, am Beispiel Ghana, wo Sophia Stange sich bemüht hat, ein paar Bilder und Dokumentationen zu sammeln. Meine letzte Frage an dich, Sophia, deine Beobachtung nach, wie hoch ist der Schaden?
1: Der Schaden ist sehr hoch. Es gibt auch verschiedene Studien. Eine sagt zum Beispiel, dass zwischen 2008 bis 2024 60.000 Hektar Land in Bergbauflächen umgewandelt wurden. Und diese Zahl wird rapide steigen. Also das hat erstens mal große Konsequenzen für das Ökosystem und auch für Menschen, die ja Teil dieses Ökosystems sind, indem wir Nahrung essen und Wasser trinken. Andererseits interessiere ich mich als eine Friedensforscherin auch immer dafür, was macht das eigentlich mit dem gesellschaftlichen Zusammenhalt? Bringt das die Menschen näher zusammen oder schafft das Konflikte? Und es gibt Todesfälle in Ghana durch diesen Goldabbau. Es gab zum Beispiel erst kürzlich in einem Dorf ist ein Chief mit Jugendlichen in Richtung der Goldabbaugebiete gegangen, um zu sagen, nein, wir wollen das hier nicht. Und es gab eine Schießerei und es gab Tote. Und das ist nicht das erste Mal passiert und es wird sicher auch nicht das letzte Mal passieren. Das heißt, hier entsteht Gewalt. Es hat mir auch ich habe mit einem Priester gesprochen, der sich in seinem Dorf erfolgreich wehrt gegen den Goldabbau. Und er hat gesagt, was sein Dorf nicht will, sind Drogen, die oft mit dem Goldabbau kommen, weil viele Arbeiter kommen, die unter schweren Bedingungen arbeiten. Sie nehmen oft Drogen. Die Schwangerschaft von Teenagerinnen steigen in den Orten, wo mehr Gold abgebaut wird. Also es hat auch große soziale Konsequenzen. Aber natürlich, es bringt sehr viel Geld. Es bringt auch viel Geld in die Staatskassen. Und deswegen gibt es gerade kaum wirklichen politischen Willen, das zu beenden. Und das, obwohl alleine 2025.500 illegale Minenarbeiter, Arbeiterinnen festgenommen wurden. Aber ich sage mal, die großen Fische, die da wirklich auch an einen höheren Punkt in der Hierarchie stehen, die haben wenig zu befürchten.
0: Und woher hast du diese Statistiken und Daten?
1: Es gibt ziemlich viel Forschung dazu, das hat mich auch erstaunt. Es gibt internationale NGOs, die dazu forschen, aber auch unterschiedlichste ghanaische Universitäten, die hier Papers veröffentlichen in wissenschaftlichen Journals, die entweder sich gewisse Gebiete anschauen oder auch auf ganz Ghana blicken.
0: Sophia, du hast auch angekündigt, dass die Regierung Ghanas auch aus dieser Situation Maßnahmen getroffen hat. Sind diese Maßnahmen spürbar?
1: Jein, würde ich sagen. Also eine Maßnahme ist, dass 2025 das sogenannte Gold Board, es wird auch Gold Bot genannt, gegründet wurde. Und das dient eher dazu, als ghanaische Regierung einen besseren Überblick zu behalten, wo wie viel Gold abgebaut wird und dass dieses Geld, das dadurch verdient wird, nicht einfach ins Ausland geschickt wird, weil es internationale Firmen sind, sondern in Ghana bleibt. Das heißt, das Goldbot kauft von auch kleinen GoldgräberInnen Gold ab und verkauft es auf den internationalen Weltmarkt. Das hilft nicht unbedingt, um den Goldbau einzudämmen, aber es hilft dafür, dass der Gewinn zu einem Teil zumindest im Land bleibt. Und es wurden auch immer wieder Maßnahmen getroffen, wie dass eine Agentur eingerichtet wurde, die sich darum kümmern soll, dass die Lizenzierung nur unter gewissen Auflagen erfolgt, also die Lizenzen vergeben werden für jene, die Gold abbauen, die aber auch gerufen werden können von DorfbewohnerInnen, zum Beispiel, wenn in ihrer Gegend GoldgräberInnen kommen und sie das eigentlich nicht wollen. Und das gelingt manchmal. Also ich habe mit AktivistInnen gesprochen, die sich in ihren Dörfern wehren und die auch mit diesen Behörden zusammenarbeiten. Und das ist auch ganz wichtig, weil ohne die hätten die gar keine Chancen. Auch hier ziehen nicht alle an einem Strang. Und das ist oft fühlt sich so ein bisschen an wie der Tropfen auf den heißen Stein, der aber nicht wirklich die Situation verändert.
0: Nachdem du in einem Projekt arbeitest für Frieden, Peacekeeping-Stiftungen, habt ihr schon irgendwie Maßnahmen auf eurer Seite ergriffen, um einen Beitrag aus Österreich zu leisten?
1: Das ist schwierig. Mein erster Beitrag aus Österreich ist jetzt mal darauf aufmerksam zu machen, auch in Österreich, weil, wie gesagt, wenn wir alle Gold kaufen und in Gold investieren, wird der Goldpreis weiter steigen und dann wird es immer sehr lukrativ sein, in Ghana Gold zu graben. Und es wird lukrativer sein, als Kakao oder Bananen zu verkaufen. Und das ist, glaube ich, schon mal so ein erster Schritt, wo wir in Österreich darauf hinweisen müssen. Der zweite Schritt.
0: Also du willst sagen, wir müssen aufhören, Gold zu kaufen.
1: Ja, würde ich sagen. Oder schaut, dass ihr recyceltes Gold kauft. Das gibt's ja auch. Aber ich glaube, die wenigsten von uns wissen, wo das Gold aus dem eigenen Schmuck herkommt. Ich glaube, das weiß niemand, oder?
0: Ja, aber einige von diesen Leuten, die davon leben, verhungern dann. Ne?
1: Ja, dann bräuchte es natürlich gute Zertifizierung für Gold, aber diese Zertifizierung funktioniert leider nicht. Ich würde das jetzt nicht sagen, nur aus meiner Perspektive, aber wie gesagt, ich habe mich versucht mit Leuten, die aus Ghana sind und in Ghana wissenschaftlich arbeiten, aber auch auf einer Community-Ebene arbeiten und die sehr vor diesen Auswirkungen des Goldabbaus warnen und die sagen, wir wollen nicht Gold exportieren, wir wollen andere Güter exportieren, wir wollen vielleicht einen Goldabbau fördern, der unter Auflagen passiert. Der so passiert, dass kein Quecksilber in die Flüsse gelangt, das ist okay. Dann muss man vielleicht auch mehr zahlen für weniger Gold, weil es nicht so billig abgebaut werden kann, aber nicht in diesem Riesenausmaß.
0: Welche sind die Ketten, die wir in Österreich zu erkennen sind? Es muss Unternehmen geben, die mit den Afrikanerinnen angeschlossen sind.
1: Ja, es gibt eben mehrere Unternehmen. Wie gesagt, in Ghana gibt es den großen Goldbau, den industriellen Goldbau und diesen kleinen Goldabbau. Es gibt auch viele ghanaische oder andere afrikanische Unternehmen, die hier tätig sind. Dann geht das zu einem Teil eben an das Goldbot und das Goldbot verkauft das wiederum auf die internationalen Märkte. Dabei geht viel Gold zum Beispiel in die Schweiz, wo es einen großen Marktplatz gibt, um Gold zu handeln, aber auch nach Indien oder in die Vereinigten Arabischen Emirate, vor allem nach Dubai. Und dort wiederum wird das Gold weitergehandelt, auch an einerseits an der Börse, aber auch an österreichische Unternehmen. Und von dort kaufen wir es wiederum. Aber ob mein Gold jetzt aus Côte d'Ivoire kommt oder aus einem lateinamerikanischen Land, aus Indien oder aus Ghana, ist eigentlich für mich als Endkonsumentin überhaupt nicht nachvollziehbar.
0: Es wird aber oft gesagt, dass wir in Österreich fair unterwegs sind, dass wir, sei es Diamant, Gold, Kupfer etc., wo wir nicht haben in Österreich, denn von schmutzigen Händen herkommen. Aber jedoch, du glaubst, es funktioniert nicht.
1: Ich glaube, das ist sehr schwierig. Es gibt eben einige Zertifizierungsschemen, das ist besser als nichts, aber ich glaube, dass die auch sehr oft unterwandert werden und dass in unserem globalen Wirtschaftssystem es einfach sehr schwierig ist, es wirklich fair und nachvollziehbar zu machen und nicht auf die Kosten von Menschen in afrikanischen Ländern zum Beispiel.
0: Und zusammenfassend, was würdest du selber außer diese Initiative, die du machst, Aufmerksamkeit zu machen, Konferenz in Österreich um uns zu informieren. Was ist dein nächste oder eure nächste Schritte?
1: Ich glaube, es bräuchte wahrscheinlich auch Gespräche auf einer diplomatischen Ebene. Österreich und Ghana zum Beispiel haben sehr gute diplomatische Beziehungen. Hier fließen Gelder, aber auch es gibt Botschaften von beiden Ländern. Und ich glaube, es hilft schon auch, wenn internationaler Druck aufgebaut wird. Aber das kann natürlich auch nicht nur von Österreich alleine passieren. Es muss eine globale Bewegung wahrscheinlich dazu geben, wo viele Länder zusammenhelfen und wo auch diesen Personen, die in Ghana ja vom Goldabbau leben, ermöglicht wird, dass sie andere Perspektiven bekommen. Also ich habe von einem jungen Herrn geredet, der Baggerfahrer ist und der seine Schule abgebrochen hat. Ich habe mit einer jungen Frau gesprochen, die eigentlich eine Ausbildung gemacht hat als Krankenpflegerin und diese unterbrochen hat, um im Goldabbau zu leben. Also es gibt schon die Jobs, aber die bezahlen oft nicht das Geld, was Menschen zu einem guten Leben brauchen. Und ich glaube, hier ist ein ganz wichtiger Schlüssel darin.
0: Vielen Dank.
2: Zu einer weiteren Folge von A Voyage to Africa, dem Reisemagazin von Radio Afrika International, begrüßt Sie wie immer herzlich Michael Smirz. In unserer letzten Sendung waren wir in São Tomé und Príncipe zu Gast und heute bleiben wir in diesem Großraum des westlichen Zentralafrika. Begleiten Sie mich bei einem Abstecher nach Ghana, ebenfalls eines von den vielen Ländern Afrikas, die, gemessen an dem, was sie dem Reisenden zu bieten haben, bei uns viel zu wenig bekannt sind.

Ghana liegt am Golf von Guinea mit einer Küstenlänge von 537 Kilometern. Nachbarn sind Côte d'Ivoire, die Elfenbeinküste im Westen, Burkina Faso im Norden und Togo im Osten. Mit einer Gesamtfläche von 238.000 Quadratkilometern ist Ghana etwa gleich groß wie die alte Bundesrepublik Deutschland, also Westdeutschland. Ghana wird in Nord-Süd-Richtung durchflossen von seinem größten Fluss, dem aus Burkina Faso kommenden Volta, der bei Okosowombo zu einem der größten Stauseen der Welt, erst mehr als 400 Kilometer lang, aufgestaut wurde. Das dortige Kraftwerk stellt einen Großteil der Energieversorgung Ghanas sicher. Nördlich von Accra erstreckt sich die niedrige Busch- und Grassavanne, dem sich nördlich bis Kumasi in einer Tiefe von etwa 300 Kilometern mit tropischem immergrünen Regenwald bewachsenes Bergland anschließt. Die regenwaldbewachsene Fläche ist auch hier rückläufig, insbesondere jedoch im westlichen Landesteil um die Hafenstadt Takoradi. Im Schatten dieser Wälder und vom feuchtheißen Klima begünstigt, wächst hier Kakao, ein weiterer Hauptdevisenbringer des Landes. Weiter nördlich bis zur Grenze von Burkina Faso erstreckt sich Busch- und Savannenland. Im Norden herrscht bewaldetes Hügelland vor. Trockene Savanne und Waldgebiete schließen sich an. Der äußerste Norden besteht aus einem durchschnittlich 500 Meter hohen Plateau. Die Akuapim-Hügel im Osten verlaufen parallel zur Grenze nach Togo. Ghana ist eines der wenigen afrikanischen Länder, denen ein langsames ökonomisches Wachstum und eine politische Stabilisierung gelungen ist.

Die größten Städte des Landes sind Accra, die Hauptstadt der Republikaner, mit ca. 2 Millionen Einwohnern, Kumasi, Hauptstadt der Ashanti-Region mit ca. 600.000 Einwohnern, Sekondi Takoradi, eine Doppelstadt, die als größter Holzexporthafen Ghanas gilt, sowie Tamale und Volkatanga im Norden. Die 18,4 Millionen Einwohner des Landes setzen sich aus zahlreichen Völkern mit ebenso vielen Sprachen zusammen. Die wichtigsten mit über 50% der Bevölkerung sind die Ashanti in der Ashanti-Region mit der Hauptstadt Kumasi, die Fanti an der Westküste um Cape Coast, Elmina, Takoradi, die Ga um Accra und die Ewe in der Volta-Region.

Das Landesmuseum in Accra beherbergt eine umfassende Sammlung ghanäischer Kunst und ein interessantes Erinnerungsstück an die jüngste Geschichte. Die Statue von Kwame Nkrumah, dem Vater der Unabhängigkeit, mit abgehackten Armen. Der Makola-Markt an der Koyo-Thompson Road ist ein weitläufiger Straßenmarkt, auf dem Händler aus den umliegenden Dörfern täglich ihre Produkte verkaufen. Im Center for National Culture kann man traditionelles Kunstgewerbe erstehen.

Kolonialzeit angelegt und beherbergt eine umfassende Sammlung subtropischer Pflanzen und Bäume. Das verhältnismäßig kleine Tierschutzgebiet Shire Hills Game Reserve liegt 50 Kilometer von Accra entfernt und kann mit dem Auto erreicht werden. Adda ist ein beliebtes Urlaubsgebiet an der Mündung des Volta. Angler können in der Flussmündung Barracudas und Nilbarsche fangen. In der Nähe liegt die Salzmarsch der Songo-Lagune, die für ihre artenreiche Vogelwelt bekannt ist. Kumasi ist die historische Hauptstadt der Ashantis. Hier kann man die Ruinen des von Lord Baden-Powell niedergebrannten Manhir-Palastes und des königlichen Mausoleums sehen. Das Kurzentrum mit einem zum Großteil den Ashantis gewidmeten Museum, einer Bibliothek und einer Freilichtbühne ist sehr interessant. Im sogenannten Lebenden Museum, das aus einer Farm und einem nachgebauten Dorf besteht, kann man Goldschmiede, Töpfer und Bildhauer nach traditionellen Techniken arbeiten sehen. Besonders interessant sind die Weber, die bunte Kentestoffe herstellen.

Das Ovambi-Naturschutzgebiet liegt im Westen unweit von Kumasi. Weiter nordöstlich befindet sich das Bufam Wildlife Sanctuary mit den eindrucksvollen Banfabiri-Fällen. Im Süden liegt die Goldgräberstadt Obuasi. Okosombo ist die ehemalige Siedlung der Arbeiter, die den Staudamm am Volta gebaut haben, wodurch der größte künstliche See der Welt entstanden ist. Zurzeit wird hier ein Feriendorf mit guten Wassersportmöglichkeiten angelegt. Eine Rundfahrt mit der Autofähre nach Kete Krachi dauert einen Tag. Ein Dreitagesausflug zur nördlichen Hauptstadt New Tamale am Seezufluss ist auch möglich. Es gibt gute Segel, Wasserski und andere Wassersportmöglichkeiten. Der Mole-Nationalpark ist das schönste Tierschutzgebiet Ghanas. Man kann den Park zu Fuß oder per Land Rover durchstreifen. Man muss aber immer von einem Führer begleitet werden. Die Touren sind so geplant, dass Antilopen, Affen, Büffel, Warzenschweine und die selteneren Löwen und Elefanten, die man hier immer wieder zu Gesicht bekommt, aus der Nähe betrachtet werden können. Es darf gezeltet werden. Besucher sind nicht an vorgeschriebene Wege gebunden. Am Parkeingang gibt es ein Motel mit Restaurant. Nicht weit von hier kann man die Larabanga-Moschee, Ghanas älteste Moschee, im traditionellen westafrikanischen Stil erbaut, besucht werden.

Der Fischmarkt von Dixcove und die britische Festung aus dem 17. Jahrhundert sind schöne Ausflugsziele. In der Nähe liegt Buzoar, ein tropischer Strand mit Palmen und hohen Atlantikwellen. Allerdings ist hier, wie fast an der gesamten Küste, Schwimmen gefährlich, da die Wellen eine starke Strömung erzeugen. Es gibt aber kleine Felsbuchten, in denen man gefahrlos baden kann. Elmina, die Mine, war die erste portugiesische Siedlung und hat eine interessante, vollständig erhaltene Festung aus dem 15. Jahrhundert. Cape Coast und Takoradi, überall in dieser Region stößt man auf Zeugnisse der Kolonialzeit. Cape Coast, die ehemalige Hauptstadt der Goldküste, wird von einer Burg überragt, in der Sklaven von der Überfahrt nach Amerika gefangen gehalten wurden. Heute beherbergt die Burg das West African Historical Museum.

Ghana hat ausgesprochen tropisches Klima. Im östlichen Küstengürtel ist es warm und relativ trocken. So herrscht in Accra eine durchschnittliche Jahrestemperatur von rund 30 Grad Celsius. Warm und feucht ist es im Südwesten des Landes und in den Waldgebieten des Ashanti, Kumasi, wogegen es in den nördlichsten Wüstenregionen, Tamale, heiß und trocken ist. Im Süden gibt es zwei Regenzeiten. Die eine erstreckt sich auf den Zeitraum von März bis Juli, die andere geht von September bis November. Im Norden fällt der Niederschlag hauptsächlich in den Monaten von März bis September.

Luftfeuchtigkeit ist bei rund 80%, die üblicherweise gemessen werden, sehr hoch. Sie fällt aber beträchtlich in den Monaten Jänner und Februar. Accra hat tropisches Klima, feucht und heiß, mit Tagestemperaturen bis zu 34 Grad Celsius im Zeitraum vom November bis Mai. Im Juli und August klettert das Thermometer üblicherweise auf rund 28 Grad Celsius, am Tag und dann in der Nacht auf etwa 24 Grad. Am besten bereist man Ghana in der Zeit von Juli bis August oder von November bis Februar. Ja.

Ghana, touristisch noch weniger schlossnig, grundsätzlich ein sicheres Reiseland mit einer geringen Kriminalitätsrate und einer freundlichen Bevölkerung. Allerdings führt die Armut der Bevölkerung in letzter Zeit wahrnehmbar zu einer Zunahme von Vermögensdelikten, darunter auch Raubüberfällen auf offener Straße und der Anwendung von Waffengewalt gegen Ausländer. Außerdem ist die Unfallgefahr im Straßenverkehr doch recht hoch. Eine Impfbescheinigung gegen Gelbfieber wird von allen Reisenden verlangt. Eine gegen Cholera ist zwar keine Einreisebedingung, das Risiko einer Infektion besteht jedoch. Vor allem im Grenzgebiet zu Burkina Faso, in Accra und in der Brong-Ahafo

Das 1000 Kilometer lange Streckennetz der Bahn verbindet Accra, Takoradi und Kumasi. Züge fahren mindestens einmal täglich, die Wagen sind nicht klimatisiert. Es gibt zwei Klassen. Das Straßennetz umfasst etwa 38.000 Kilometer, etwa 20% der Straßen sind asphaltiert. Diese verbinden vor allem die größeren Städte. Staatliche Fernbusse verbinden ebenfalls alle größeren Städte. Mietwagen mit und ohne Fahrer können bei Hertz und Avis sowie bei einheimischen Firmen gemietet werden. Die Mietgebühr ist dann aber relativ hoch. In den Städten stehen Taxis zur Verfügung, die entweder Sammeltaxi oder vom Fahrgast alleine benutzt werden können. In diesem Fall ist der Fahrpreis allerdings für 4 Plätze dann zu entrichten. Es gibt keine Taxameter, jedoch von der Regierung festgesetzte Fahrpreise. Es wird dringend empfohlen, den Preis vorher mit dem Fahrer auszuhandeln.

Wie immer am Schluss unserer Sendung die Hinweise, wie Sie mit Radio Afrika in Kontakt treten können. 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Ich freue mich schon auf ein Wiederhören, heute genau in einer Woche um dieselbe Zeit. Bis dahin eine schöne Zeit wünscht und auf ein Wiederhören freut sich Michael Smürz. Dann, wenn es wieder heißt.

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0: 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Sebane ist tot. Vala lebt noch. Noch lebt sie. Keiner weiß, dass sie sterben wird. Sie wird sterben. Dieses Ding in ihr frisst sie langsam auf. Langsam, langsam. Schmerzhaft, schmerzhaft. Langsam verschwindet sie. Wird fast durchsichtig. 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
1: Kann es einen Gleichklang geben zwischen dem Nomaden und dem, der Zäune baut? Kann es einen Gleichklang geben zwischen einem Hausbesitzer und einem Hausbesetzer? Kann es eine Aussöhnung geben? Ja, der Ozean versöhnt sich mit dem Mond, während die Flut abebbt. Wir können uns aussöhnen. Die steile Klippe söhnt sich aus mit Wind und Meer in gerundetem Stein. Wir werden uns aussöhnen. Der Baum beherbergt Vögel, Insekten, auch Termiten. Er gewöhnt sich an sie. So wird der Kreislauf des Lebens gewahrt. So werden wir auch versöhnt werden. Das Gleichgewicht der Kräfte ist ein Naturgesetz. Können wir den Wunsch nach Eigentum und die Gier miteinander aussöhnen? Können wir die Liebe unter Verwandten mit

Streben aussöhnen, können wir das Geschenk mit dem Dieb in Verbindung bringen? Wie können wir unser Verlangen nach Gerechtigkeit gegen die Tyrannei durchsetzen, auch ohne Rebellion? Vielleicht durch Verständnis, wenn Ehrgeiz sich mit Mitgefühl paart, wenn der Berg der Lüge sich durch den Regen der Wahrheit reinwischt, dann können wir uns wahrhaft aussöhnen.

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1: Er ist unter lauter Frauen aufgewachsen. Er hat 5 Kinder von 3 verschiedenen Frauen. Er sagt, eine Therapie hat ihm geholfen, zu sich selbst zu finden. Und er ist heute unser Gast bei Hinter den Schlagzeilen. Einen schönen Nachmittag und herzlich willkommen bei Hinter den Schlagzeilen. Schön, dass wir heute wieder mit dabei sind. An dieser Stelle wollen wir Montag bis Freitag immer die Menschen hinter den Schlagzeilen kennenlernen und das in einem ganz ausführlichen Gespräch. Wir nehmen uns nämlich 30 Minuten Zeit dafür. Und die Schlagzeile, um die es heute geht, die hat viele wahrscheinlich überrascht, Anfang des Jahres oder vielleicht sogar geschockt. Ich war Alkoholiker, sagt Schauspieler und Kabarettist Christoph Felbl. Warum er das öffentlich gemacht hat, wie es ihm heute geht, das frage ich ihn gleich selbst. Er ist nämlich heute unser Gast. Einen schönen Nachmittag.
2: Wünsche ich dir auch.
1: Schön, dass du da bist. Hallo. Wir fragen unsere Gäste vor dem Gespräch immer Kaffee oder Tee. Wofür hast du dich entschieden?
2: Kleiner Mokka.
1: Kleiner Mokka. Ja. Also kurz und stark.
2: Ja, mit ein bisschen Zucker. Ich bin ja auch nicht der Größte.
1: Wie ich. Wie oft ist das vorgekommen in der Vergangenheit, dass du den Kaffee mit Alkohol getrunken hast?
2: Das war in Wahrheit gar nicht einmal so oft. Nein, es war nicht so. Und wenn, dann tendenziell halt nach am Abend. Also ich habe, wenn ich gesoffen habe, am Abend begonnen. Und das hat halt lang dauern können. Vor der Arbeit nie und währenddessen auch nie. Aber weil ich ursprünglich Gastgewerbe gelernt habe. Mhm. Außerdem mein Schauspiellehrer Herwig Seeberg hat auch mit dem Alkohol lange Zeit Probleme gehabt, hat dann 60 Jahre nicht, 16, 60 ist auch nicht schlecht, der Legastheniker, 16 Jahre nichts mehr getrunken und dann wieder so sukzessive angefangen. Zuerst mit einem alkoholfreien Bier und ja, Alkoholiker, weil du das vorher liebenswürdigerweise gesagt hast, ich war Alkoholiker. Alkoholiker bist du ein Leben lang.
1: Das heißt, du würdest nach wie vor sagen, ich bin Alkoholiker.
2: Auf alle Fälle. Der einzige Unterschied, ich bin seit über 300 Tagen trockener Alkoholiker. Mhm.
1: Weil du das sagst, seit über 300 Tagen. Du hast das öffentlich gemacht in einem Facebook-Posting, das haben wir auch vorbereitet. Mhm. Da hast du geschrieben, 300 Tage trocken, 2026 fängt gut an. Ich wünsche euch ein wunderschönes neues Jahr. Ja. Wir sehen es jetzt hier im Hintergrund auch. Ich meine, das ist ja was, womit man nicht so unbedingt gerne in die Öffentlichkeit geht. Warum hast du dich dazu entschieden, das zu teilen mit der Öffentlichkeit?
2: Erstens einmal, muss ich dazu sagen, habe ich davor auch, aber das war jetzt offensichtlich nicht so interessant. Da habe ich davor bei 100 und bei 200 auch schon gepostet, aber da waren halt nur immer nette Reaktionen. Aber jetzt, wahrscheinlich, weil es parallel war mit dem Jahreswechsel und das Jahr wirklich großartig angefangen hat. Dadurch, dass ich nüchtern war. Mhm. Und kann mich an viele Silvester nicht mehr erinnern. Aber nein, erstens einmal, weil es mir taugt. Weil ich wirklich stolz bin oder halt Freude daran habe. Und warum soll ich das nicht kundtun? Abgesehen davon, Männer in meinem Alter, sagen wir mal so, die gehen auch nicht zur Therapie. Weil da ist die Frage, was ist, hast du keine Freund? Dann geht's zum Friseur wenigstens, was bei mir wegfällt. Aber an und für sich, weil Therapie an und für sich nichts Schlechtes ist. Mhm. Egal, ob es jetzt wegen des Alkohols ist, wegen einem Rauchen oder wegen irgendwas anderem, muss ja keine Sucht sein. Es ist manchmal besser, wenn man mit jemandem redet, der gelernt hat, dir zuzuhören, und verschiedene Mechanismen besser versteht als der Friseur oder der Masseur. Und das ist egal, was das ist, ob du jetzt Probleme hast mit der Akzeptanz deiner selbst oder was ja alles wahrscheinlich an die Hand geht.
1: Also ein Aufruf ans vermeintlich starke Geschlecht deinerseits.
2: Ja, weil es ist nichts Schlimmes, wenn man Therapie. Und außerdem ist es ja in Österreich immer noch ein Kavaliersdelikt zu saufen.
1: Ist es so?
2: Eindeutig.
1: Wie waren denn die Reaktionen auf dieses Posting?
2: Also die Reaktionen waren, ich habe jetzt nicht alle mehr angeschaut, aber sie waren durchwegs positiv. Das sind dann so Halblustige, die dann sagen, na und, was machst du stattdessen? Und dann schreibe ich zurück, Leben. Mhm. Und Nein, das war, und auch in meinem Umfeld, also es sind wirklich irrsinnig, ob das familiär war, ob das Freunde war, ob das meine Kinder, die älteren Kinder, die 24 und 21 sind, die das, mit denen ich ganz offen immer darüber geredet habe. Muss ich dazu sagen, meine Kindern habe ich nie etwas verheimlicht und habe sie nie angelogen. Habe mir gesagt, ja, wenn ich irgendwas verhaut habe, einen Termin nicht wahrgenommen habe, habe ich gesagt, ja, ich weiß, ich habe ein Problem mit Alkohol.
1: Ist das passiert?
2: Ja, es passiert und ich habe sicherlich auch viele Leute verletzt und das tut mir sehr leid. Mhm. Und es kann auch sein, dass ich mir viele Verletzungen, die ich zugefügt habe, nicht mehr erinnern kann. Aber ich meine, muss dazu sagen, ich war jetzt kein Spiegeltrinker. Ich war tendenziell Quartalsäufer. Aber das Quartal ist halt immer kürzer geworden. Mhm. Und Corona hat das nicht wirklich gefördert.
1: Weil, da ist es schlimmer geworden in der Corona-Zeit?
2: Ja, da ist die Regelmäßigkeit. Mhm. Da ist es halt dann schon nahezu täglich gewesen. Mhm. Und dann nach Corona ist es halt so, auch die Tatsache, dass es jobmäßig jetzt beim Kabarett, ich glaube, dass viele immer noch haben 30% von vor Corona Zuschauerzahlen. Also abgesehen von dem
1: ganz großen Stars.
2: 10 großen, die wurscht, was sie machen, mhm. immer die Leute kommen, was ja auch legitim ist und von Herzen gegönnt. Und ich habe auch damals schon davor schon versucht, wieder mehr Theater zu spielen, weil mhm. ich habe 20 Jahre lang Theater gespielt. Mhm. Und dann habe ich beim Gerald gespielt, beim Pichowitz im Gloria Theater. Und der leider Gottes voriges Jahr verstorben ist. Und da hätte ich auch wieder gespielt. Aber, und es war...
1: Viele Ausfälle einfach.
2: Ja, es waren viele Ausfälle. Und außerdem ist es schon auch so, dass es eine Zeit lang dauert, bis du dann den Schritt, auch wenn die Therapie schon... Ich habe einige Therapien gemacht. Und es ist, glaube ich, auch nicht ganz so einfach, den richtigen Therapeuten zu finden.
1: Aber gehen wir vielleicht noch einen Schritt zurück. Wann ist dir überhaupt bewusst geworden, dass du ein Problem hast? Du hast uns erzählt, du hast früher ganz automatisch oft einen weißen Spritzer bestellt. Mhm. Ich meine, das machen viele von uns, da ist man noch kein Alkoholiker.
2: Ich bin nicht auf die Idee gekommen, was anderes zu bestellen. Mhm. Also ich hatte schon Menü, wenn wir irgendwo essen waren oder auch nach einer Vorstellung, wenn wir in einem Lokal waren, war ein Menü, war ein Spritzer, ein kleiner Mokka und ein Wodka. Mhm. Und ich weiß es nicht, warum. Vielleicht war es auch der Versuch, meine letzte Ehe zu retten. Mhm. Und auch mit den zwei Jüngsten, weil man nicht mehr so angespannt ist. Also das ist mir schon aufgefallen, dass ich wahrscheinlich den Kindern gegenüber auch unfair war. Also ich meine, bin ich handgreiflich geworden und bin manchmal vielleicht etwas laut geworden. Aber unfair, und das darunter haben sicherlich meine zwei Älteren bis zu einem gewissen Grad gelitten, ohne zu wissen, was es ist. Und ja, das tut mir auch sehr leid, aber sie wissen das und wie gesagt, ich habe alles mit ihnen besprochen.
1: Was macht der Alkohol mit einer Beziehung, weil du die gerade angesprochen hast, die letzte?
2: Naja, es war höchstwahrscheinlich auch eine Flucht. Mhm. Eine Flucht aus der Beziehung, eine Flucht vor den Problemen, dass nicht mehr so viel Arbeit ist, dass vielleicht auch eine Überforderung mit den zwei Jüngsten. Das kann durchaus sein.
1: Die wie alt sind jetzt?
2: Die sind jetzt 5 und 3. Mhm. Sie sind jede Woche bei uns, weil mittlerweile bin ich geschieden. Bin mit der Michelle zusammen seit knapp über einem Jahr. Und die Kinder sind bei uns, also jede Woche. Und das funktioniert großartig. Und das ist super. Und dafür bin ich wahnsinnig dankbar, mit dem Alkohol aufgehört zu haben.
1: Wie viel trinkst du denn heute noch? Gar nichts mehr, oder?
2: Na, also ich muss sagen, es ist schon so, dass ich ab und zu ein oder zwei Achtel trinke. Dass die Frequenz ist aber alle ein, zwei Monate. Mhm. Und ich hatte auch schon letzten Herbst, da war ich im Burgenland bei Freunden dort gespielt habe, weil ich Michelle dort gespielt habe. Und da war ich eine Woche dort, oder wir sind hin und her gefahren. Und beim Grillen, da haben wir waren es 3 Tage in einer Woche, wo ich zwar nur 1 oder 2 Spritzer getrunken habe oder 1 oder 3 Achteln, aber es waren 3 Tage in der Woche und ich habe dann schon gesagt, aufmerksam bleiben und achtsam. Das ist etwas, was ich wirklich glaube, dass hilfreich ist. Achtsam sein, sowohl mit sich, mit seinem Körper, mit anderen umgehen. Mhm. Und das hilft schon sehr. Und vielleicht auch die Akzeptanz, so wie ich bin, so bin ich.
1: Mhm. Du hast deine Lebensgefährtin schon mehrfach angesprochen, ja. Die Michelle Herle, auch eine Schauspielerin. Ja. Wir haben ein Foto auch vorbereitet von ihr. Wie sehr unterstützt sie dich da, beziehungsweise auch wie, ein sehr süßes Foto.
2: Großartig, das ist ein Foto, das ist für ein Stück im Gloria-Theater für nächstes Jahr.
1: Mhm. Aber wie geht sie damit um, wenn du dann doch noch einen Spritzer trinkst?
2: Sagst da
1: dann,
2: hat sie überhaupt kein, nein, sie ist so unterstützend, so unglaublich unterstützend, dass sie selbst nichts trinkt. Wir waren auch miteinander, am Anfang unserer Beziehung waren wir auch miteinander unterwegs und haben viel Party gemacht und hab Ding. Und irgendwann habe ich dann eben gesagt, weil meine Therapeutin gesagt hat, machen wir ein Experiment. Schauen wir mal, wie es ist, 3 Monate nichts trinken. Und das hat zwar 1-2 Monate gedauert, bis ich dann den Schritt gewagt habe oder es probiert habe. Und die Michelle war von Anfang an so, dass sie selbst nichts getrunken hat, wenn wir weggegangen sind. Zu Hause haben wir sowieso nichts zu trinken.
1: Aber um dich zu unterstützen.
2: Aber um zu unterstützen und aber auch, weil eine Therapie ist ja nicht nur, dass du zum Therapeuten gehst und mit dem redest, sondern das ist ja den ganzen Tag. Das ist ja dein Leben lang und wir reden irrsinnig viel. Wir haben wahnsinnig Spaß. Ich habe, glaube ich, noch nie so viel Spaß in einer Beziehung gehabt.
1: Schaut so aus.
2: Und, ja, die ist auch wirklich lustig.
1: Du, eine Frage noch, um dieses Thema abzuschließen. Geht es dir körperlich besser? Hast du irgendwas gespürt, seit du keinen Alkohol mehr trinkst?
2: Also, naja, ja, ich bin also schon... es geht mir körperlich insofern besser als der Tag... Ich habe mehr vom Tag. Und wir waren jetzt, vorige Woche oder was weiß ich, haben die Michelle mit gespielt irgendwo im Garten. Und da habe ich sie abgeholt, weil sie so viel geprobt hat, egal. Und da hat es dann auch dort gedauert bis 3:30. Also bis wir dann letztendlich im Bett waren. Und ich bin zwar mit einer leichten Müdigkeit aufgewacht, aber trotzdem...
1: Ohne Kopfweh.
2: Habe ich mehr von der Kopfweh, habe ich eh nie gehabt. Das ist ja das Problem. Weil was soll da wehtun? Und, nein, aber es ist wirklich so, dass ich habe mehr vom Tag und ich fahre jeden Tag Mineral, weil ich habe Arthrose in beiden Knie. Aber das wird schon alles. Und das ist alles groß. Ich habe das großartigste Leben, das man sich vorstellen kann.
1: Das ist schön, wenn man das sagen kann.
2: Und ich bin wirklich glücklich, weil jetzt beginnt es auch wieder mit dem Theater spielen und alles Mögliche.
1: Und dieses Jahr feierst du noch einen runden Geburtstag, über den werden wir heute noch ausführlich sprechen, auch was du dir rundherum vorgenommen hast. Davor würde ich jetzt gern quasi zum privaten Teil unseres Interviews kommen und ein bisschen über deine Kindheit auch sprechen. Du hast uns ein Foto mitgebracht von dir. Sehr, sehr herzig schaut das aus. Ja. Erzähl einmal, wann war das, wo war das und was verbindest du
2: ich
1: mit dem
2: Foto?
1: Ich
2: habe keine Ahnung, wann. Nein, das ist bei meinem Urgroßvater, also das ist nicht mein leiblicher Urgroßvater, aber es ist der Franz Salmhofer, der Direktor an der Volksoper war. Der Platz vor der Volksoper heißt Franz Salmhofer Platz.
1: Nach ihm benannt, oder?
2: Ja, und der Volksoperndirektor war, ist Musiker, Komponist, hat Klavier gespielt, hat dirigiert, alles Mögliche. Die Musikalität habe ich nicht von ihm geerbt und das ist halt ein entzückendes Foto. Ich war eigentlich ein irrsinnig lieber Bursch.
1: Ja, total herzig schaust du aus, ja, wirklich herzig.
2: Jetzt weiß
1: total
2: ich
1: von, brav auch eigentlich,
2: jetzt weiß
1: oder?
2: Ich von wem meine Buben das haben. Nein, aber das ist schon sehr lange her. Also da war ich, das muss relativ kurz vor seinem Tod, ich glaube 76 gewesen sein. Und bei ihm zu Hause, also wo auch meine Urgroßmutter gewohnt hat, die eine großartige, liebenswürdige, entzückende Frau war, bei der war wurscht was. Die hat mich, glaube ich, sogar noch auf der Bühne gesetzt. Oh ja, weil die ist erst 96 gestorben. Und die hat jedes Mal gesagt, das habe ich, egal was für einen Schmonzer ich gemacht habe, was für eine Verzeihung ich gespielt habe. Burgtheater rein.
1: Wirklich, das ist aber lieb, oder?
2: Ja, nein, es entzückend. Es war großartig.
1: Ich habe so am Beginn der Sendung schon gesagt, du bist in einem Mädelhaushalt eigentlich aufgewachsen.
2: Es waren nur
1: Frauen. Unter lauter Frauen.
2: Ich bin nur unter Frauen.
1: Wie war das?
2: Ich glaube, das gehört so. Naja, meine Großmutter hat immer gesagt, weil dann schon Enkel, auch noch Enkel, das Senior-Enkel, abgesehen davon. Aber es war halt so, dass ich mit meiner Mutter aufgewachsen bin, alleine, und meine Mutter hat zwei Schwestern und meine Großmutter, meine Urgroßmutter, es waren eigentlich fast überall nur Frauen. Wenn ich allerdings bei meinem Großvater, wo wir auch relativ häufig waren, oder bei Lingens, das sind der Peter Michael Lingens, ein väterlicher Freund, dort bin ich auch aufgewachsen in der Familie, und da waren schon männliche Bezugspersonen, mhm, aber die haben halt indirekt, ohne dass sie es wollten, eine Art Vaterschaftsrolle übernommen für mich. Ich habe das mein Großvater, ich habe einen Onkel, der 2 Jahre älter ist als ich, eine Tante, die 3 Jahre älter ist als ich. Also mein Großvater hat auch 5 von 3.
1: Okay.
2: Und das war eher geschwisterliches Verhältnis mit den beiden. Aber ansonsten waren nur Frauen. Und das war großartig, weil dadurch, dass ich ein Einzelkind war, habe ich jeden Tag mal aussuchen können, was ich essen wollte. Und sie haben ja nur für mich gekocht.
1: Und du hast gut kochen gelernt auch, oder? Also nicht nur deshalb wahrscheinlich, aber
2: ja,
1: auch,
2: ja, ja, ja, das, naja, das, was sie mich schon gelehrt haben, sprich meine Mutter und meine Urgroßmutter, die Liebe zum Essen, mhm, oder zu Genusskulinarik. Weil, und das hat sich dann halt insofern manifestiert, als ich dann Koch werden wollte. Aber das hat auch noch einen anderen Hintergrund, weil ich war Schlüsselkind. Mhm. Das heißt, ich habe eine Zeit lang bei meiner Großmutter im 22. gewohnt, bin auch dort in die Schule gegangen, weil ich schwerer Legastheniker war und eigentlich nur bin. Das ist so wie mein Alkoholismus, das wirst nicht los. Und da war ich, und da habe ich, meine Großmutter hat noch gearbeitet. Also meine Mutter hat mich gekriegt mit 19.
1: Mhm. Und bei uns war die Mutter.
2: Also 20er-Sprünge, bei meiner Großmutter war es auch so. Also die ist noch arbeiten gegangen. Und da war ich zu Hause, wenn man Fahrt war zu Hause, habe ich halt, weil gelernt habe ich nicht gern, auch nicht viel. Und da habe ich dann halt gekocht und dann habe ich Palatschinken gemacht in alle Variationen. Und es gibt mittlerweile Felbe-Palatschinken.
1: Ach so, wie sind
2: ja,
1: die?
2: Ja, die mit seiner Nougat-Creme und Zitronensaft sind.
1: Das klingt gut.
2: Ja.
1: Aber ich habe gelesen, in der Schule hast du auf die Frage gesagt, was du mal werden willst, nicht Koch,
2: naja,
1: sondern
2: Hans Moser. Ja, das war in der Volksschule.
1: Wieso das?
2: In der Volksschule, ich weiß es nicht, weil ich den Hans Moser geliebt habe. Der war, und liebe ihn immer noch, und Hans Moser geht immer, es sind so die Samstagnachmittag-Filme. Das wissen die jungen Leute nicht mehr in unserer, also in meiner Generation bist du ja auch noch ein junger Spund.
1: Danke.
2: Und da war Samstagnachmittag, Sonntagnachmittag waren Hans Moser für mich. Mhm. Und ich habe den geliebt, weil meines Erachtens, ich wusste ja nicht, was das heißt. Ich habe nicht gesagt, ich will Komiker werden, ich will Schauspieler werden, ich will die. Nein, ich will Hans Moser werden, weil mich der so berührt hat. Mhm. Und das Schöne ist, er hatte ein Phänomen, das auch der Charlie Chaplin hatte, dass es die Gratwanderung zwischen Lachen und Weinen ist, haben die genial.
1: Mhm.
2: Und offensichtlich hat mich das so beeindruckt, dass ich das wollte. Wusste, wie gesagt, nicht. Ich habe nicht gesagt Cowboy, Indianer oder Astronaut oder Pilot.
1: Sondern Hans Moser.
2: Hans Moser.
1: Dein Stiefvater war Peter Ludinski, der mhm, bekannte Kabarettist. Deine Mutter war mit ihm liiert, mhm, wie sie 20 war.
2: Ihr habt ich 20.
1: Wie du 20 warst, ja.
2: Ja, ja, ja, ja, wie sie beide, 20 war, bin ich auf
1: der Welt. Du bist auf die Welt gekommen, mit 19, genau.
2: Ja, genau.
1: Ihr habt dann beide für seine Show gearbeitet und da war auch dein allererster Fernsehauftritt. Und du wirst es nicht glauben, aber wir haben den tatsächlich in den Unweiten des Archivs
2: gefunden. Oh,
1: schau
2: Christi,
1: gut zu, lieber Christoph.
2: Du wolltest ein Jugendfoto, da bin ich, glaube ich, 20. Das ist noch ein Bundesheer, kurz.
1: Schauen wir mal.
2: Bitte. Ich wünsche guten Appetit.

0: Ja, im Hintergrund haben wir ihn gesehen als Kellner. Kannst du dich noch erinnern dran?
1: Nein, gar nicht. Kann ich überhaupt nicht. Aber das hat wahrscheinlich damit zu tun, dass ich das Gastgewerbe komplett dann gelernt habe. Also ich habe alles gemacht, die Gastgewerbefachschule am Judenplatz absolviert. Schau, der Peterli.
0: Welche Erinnerungen kommen da hoch, wenn du ihn siehst?
1: Er war im positivsten wie negativsten Sinn und das ein Künstler. Mhm. Er war ein unglaublich liebenswürdiger Mensch, war natürlich auch viel genervt und Dings, aber so, es war eher eine freundschaftliche Beziehung als eine Vater-Sohn-Beziehung. Mhm. Obwohl, wenn wir Dover Pro gemacht haben miteinander, habe ich schon, um ihn ein bisschen zu ärgern, Babschelli gesagt, weil da sind so viele junge, hübsche Mädels. Und er sagt, das kannst du nicht machen, da sind so viele junge, hübsche Mädels und du sagst immer Babschelli.
0: Christoph, einem richtig breiten Publikum bekannt geworden bist du in Österreich. Also da habe ich dich auch kennengelernt, wie ich als Schulbub Fernsehen geschaut habe, beim Kaisermühlen Blues als Kieberer, wie man so sagt. Ja. Und auch da mal einen kurzen Ausschnitt vorbereitet. Genau, großartig, eine legendäre Rolle, Christoph Felbl im Kaisermühlen Blues.
2: So, halb fertig werden, bevor es dunkel ist.
3: Jetzt macht er keinen Stress, bevor es finster ist, sind wir eh fertig.
4: Ja, was ist denn das? Das ist nichts für dich.
5: Ja, auf der grünen Licht. Bitte, da leuchtet. Franzi, du musst wissen, worum es geht, wenn alles fliegt in die Luft, Franzi.
6: Franzi, das wird schon nicht passieren.
2: Nein, das wird ein bisschen laut, aber das gehört dazu.
5: Ja, Franzi, nur schauen.
6: Franzi, komm her, nein. Schauen tut man mit den Augen und nicht mit den Wieselfingern. Ich will jetzt ein bisschen verzeihen, er ist zwar lieb, aber er hat ein bisschen einen Husch, ich glaube, der ist ein Traum weg.
5: Franzi, nichts mehr Straßenbahn.
6: Franzi ist doch vollkommen wurscht. Du, übrigens, tatterst du uns einmal noch, tatterst du noch einmal die Tramwein machen, die kennen das noch nicht. Sie liegt dabei.
5: Nicht kennen? Franzi, bim bim, Straßenbahn, bim bim.
6: Was macht denn der Kaiser da? Die wird doch nicht aushalten.
2: Das ist nicht zum Stoßen.
5: Warum nicht? Nein, Straßenbahn.
0: Viele alte Bekannte im Kaisermühlen Plus. Wie war das da hinter den Kulissen?
1: Na, es war, ich hab's sehr genossen. Ich muss dazu sagen, am Anfang habe ich ja bei den ersten Staffeln, glaube ich, 5 oder 6 Drehtage gehabt. Mhm. Was insofern sehr angenehm war, weil mir sowohl der Otto Boris Dvorak, der Produktionsleiter, als auch der Reinhard Schwabinitzki sozusagen das Fernsehen oder das Drehen, das Filmen, langsam, ich bin hineingewachsen ein bisschen. Mhm. Und das war schon, dafür bin ich schon sehr dankbar. Mhm. Auch wenn sie kurz überlegt haben, ob ich den Fünfer spielen
0: soll. Ach so, wirklich?
1: Ja, naja, sie haben es aber dem Gerald damals schon angeboten. Abgesehen davon, wenn ich damals gewusst hätte, dass es eh schon der Gerald ist, dann hätte ich damit nicht einmal... Aber es war nur ein kurzer Gedanke. Muss dazu sagen, schauspielerisch ist das schon die interessanteste Rolle.
0: Den Fünfer zu spielen,
1: natürlich. Und ich finde, der Gerald hat das auch wahnsinnig gut gemacht. Und das große. Aber da, zusammen mit dem mit Comedy Express, wo der zweite Auftritt meinerseits war im Fernsehen, wo ich den Gerald kennengelernt habe, ist unsere Freundschaft entstanden und das ist dann gewachsen, weil dann habe ich auch viel bei ihm im Theater gespielt, wir haben viel gemeinsam gemacht und
0: ist er letztes Jahr leider verstorben.
1: Ja, er ist mein liebster Bühnenpartner gewesen.
0: Was hat sein Tod mit dir gemacht?
1: Er hat furchtbar geweint. Abgesehen und es ist wahnsinnig traurig, weil es ist wirklich so, und wenn ich jetzt lang weiter drüber rede, dann spritzt mir das Wasser aus der Iris. Nein, aber wir haben uns wirklich irrsinnig gut verstanden. Nicht nur, es ist schwer in dieser Branche Freunde oder Freundschaften zu entwickeln. Weil, das ist auch das Positive an der Branche, dass du, wenn du eine Produktion machst, bist du komprimiert sehr lang, intensiv miteinander zusammen. Und dann hat jeder einen anderen, wieder was anderes, drehst du oder hast du da oder spielst Solo-Kabarett oder wo auch immer. Oder eine andere Theaterproduktion. Das ist bei ihm schon, wir haben mal ein Programm gemacht, der Gescheite und der Blöde, wo er hat mich angerufen am 4. Jänner und hat gesagt, du, was machst du denn am 10. Jänner? Sag ich, wieso? Können wir nicht miteinander der Gescheite und der Blöde? Sag ich, ist eine Lesung. Nein, wir spielen, sag ich, heute bist du deppert. Aber es ist dann gegangen und wir haben so viele Zeitungen auf der Bühne gehabt, dass wir einen Text ablesen konnten. Mhm. Und die Vorstellung hat bis 11:30 gedauert, weil wir dazwischen so viel geblödelt haben. Weil wir
0: also eine echte Freundschaft.
1: Ja.
0: Du wirst heute noch unseren Hinter den Schlagzeilen Fragebogen ausfüllen. Darf ich dich darum bitten, wirst uns erzählen, unter anderem, wen du am meisten und am öftesten anrufst. Jetzt wollen wir ein bisschen über deine Zukunftspläne sprechen. Ich habe es schon kurz angedeutet, du feierst runden Geburtstag.
1: Ja,
0: du wirst
1: so
0: 60.
1: Rund wie ich bin.
0: Gibt es irgendwas, was du dir vornimmst für den 60er, für das neue Lebensjahr dann?
1: Ja, trocken bleiben. Mhm. Trocken bleiben und es genießen und die Zeit mit der Michelle, mit den Kindern. Das ist eigentlich, Geld war nie wirklich wichtig. Und es ist notwendig und es ist gut und man hat es gern. Und es ist gut und ich habe gern Geld. Ich habe gern viel Geld und das wird wieder kommen. Aber ich glaube, es ist so banal, es ist mehr Achtsamkeit auch unter den Menschen, untereinander, weil ich das Gefühl habe, die Aggressivität ist schon steigend in der Gesellschaft. Und so blöd das klingt, so banal das ist, aber einfach Liebe und Unterhaltung zu verbreiten. Ich will meine Existenz als Schauspieler und als Kabarettist ist, ich will die Leute 2 Stunden vom Alltag ablenken und unterhalten.
0: Du hast 5 Kinder, habe ich schon gesagt, von 3 Frauen. Mhm. Wie managst du das und was bist du für ein Vater?
1: Das weiß ich, das musst du meine Kinder fragen.
0: Nimmst du das nächste Mal mit?
1: Ja, da werden wir beide nicht zum Reden kommen.
0: Ach so, reden die? Sind die nach dem Papa gekommen?
1: Nein, nach der Großmutter. Ach so. Sag ich immer. Nein, also meine älteste Tochter, das Schöne ist, die Fanny und der Oskar sind die 2 Ältesten, 21 und 24. Die Fanny wird daher 25. Und die haben ihr eigenes Leben. Da reicht es, wenn ich einmal im Monat anrufe. Oder mittlerweile, und darauf bin ich sehr stolz und das freut mich auch sehr, rufen sie mich auch an.
0: Also, das ist ein gutes Zeichen.
1: Ja, sonst war es immer so, dass, wenn immer ich meine Tochter angerufen, was ist alter Mann? Aber das ist auch in Ordnung. Und die haben wirklich einen Schmäh. Also die Fanny hat einen Schmäh, die Goschi musste extra da schlagen. Der Oskar ist einer der liebenswürdigsten Menschen, war immer entzückend, geht auch ganz anders mit den beiden jüngeren Buben um, die so stolz sind auf ihren großen Bruder, weil die haben wirklich einen großen Bruder. Der andere ist 9 oder 10. Mhm. Der ist 21.
0: Der ist erwachsen.
1: Und die Romy in Kärnten ist, die versuche ich so oft wie möglich anzurufen. Und das letzte Jahr hatte ich die Möglichkeit, nahezu alle 2 Wochen hinzufahren oder halt einmal im Monat zumindest, was sich momentan jetzt leider Gottes nicht ausgeht. Aber ich versuche so oft wie möglich nach Kärnten zu fahren und sie zu besuchen, weil sie lebt in Kärnten.
0: Schön. Christoph, zum Schluss noch, du spielst wieder Kabarett, ein Best-of-Programm. Ja. Felbels Melange, ein Streifzug durch deine Programme der letzten 12 Jahre. Mhm. Wie schwierig ist es da auszuwählen?
1: Sehr schwierig, aber ich mache es ganz einfach, das, was mir am meisten Spaß gemacht hat, das Spiel.
0: Ja?
1: Die meisten Nummern, die mir Spaß haben. Und dann haben wir es, meine Regisseurin, die Marion Di Mali und ich, versucht, in eine Form zu bringen, dass es eine durchgehende Handlung ist.
0: Aber kommt man da nicht ein bisschen durcheinander manchmal auch?
1: Nein,
0: also wenn du so viele Programme,
1: nein,
0: viele
1: das ist Texte? Nein, weil die habe ich ja eh schon.
0: Naja, merkst du dir das alles?
1: Naja, bis dato ja.
0: Wirklich?
1: Ja. Und ansonsten habe ich einen kleinen Schummelzettel, wo ich nachschauen kann.
0: Wo gibst du denn hin?
1: Ich habe eine Bar auf der Bühne.
0: Ja.
1: Und da ist er.
0: Wirklich?
1: Ja.
0: Also das
1: heißt, ihr könnt nachschauen hinter der Bühne.
0: Also keinen,
1: aber bis dato noch nicht passiert.
0: Keinen Souffleur, sondern einen Schummelzettel.
1: Nein.
0: Mit auf der Bühne.
1: Nein, weil was brauche ich an Souffleur? Eh so klar.
0: Christoph, vielen Dank für dieses sehr ernsthafte, aber trotzdem unterhaltsame Gespräch. Danke dir vielmals. Ich würde sagen, wir machen unseren Hinter den Schlagzeilen Fragebogen. Bist du bereit?
1: Ja.
0: Diese Schlagzeile würde ich gerne über mich lesen.
1: 30 Jahre trocken und immer noch da.
0: Schön. Wen rufe ich am öftesten an?
1: Meine Freundin rufe ich, also die Michelle rufe ich an und lustigerweise ja, meine Kinder wahrscheinlich. Ja. Mhm.
0: Meine Ex-Frauen sagen über mich?
1: Das kann ich dir nicht sagen, das musst du sie fragen. Aber wir haben einen normalen Umgang. Also sie sind alle wunderbare, wunderschöne, liebenswürdige Frauen.
0: Wenn ich ins Gefängnis gehe, dann weil?
1: Weiß ich nicht, für wen anderen.
0: Am besten entspanne ich bei?
1: In der Sauna.
0: Und als letztes, das mache ich normalerweise um kurz vor 17 Uhr, also die Zeit, die wir jetzt gerade haben.
1: Wenn es geht, also wenn die Buben da sind, dann Halligalli zu Hause, anfangen zu einkaufen, anfangen zu kochen oder einen Nachmittagsschlaf.
0: Na bitte, Christoph, jetzt kannst du dich hinlegen. Vielen Dank, dass du heute bei uns warst. Danke für deinen Besuch.
1: Danke vielmals.
0: Ja, danke Ihnen zu Hause fürs Zuschauen. Das war's auch schon für heute bei Hinter den Schlagzeilen. 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Alle Infos auch im Teletext auf Seite 336. Hier übernehmen jetzt die Kollegen von der ZIP um 17 Uhr. Ich wünsche Ihnen noch einen schönen Nachmittag. Bis dann.

0: Garagen unter Wasser, betroffen sind aber auch andere Ortsteile. Kurz nach 22 Uhr wurde dann ein Zivil- und Katastrophenschutzalarm für das hintere Ötztal ausgelöst. Durch Murenabgänge wurde die Ötztaler Ache teilweise verlegt. In und um Sölden wurden laut Leitstelle insgesamt 200 bis 300 Personen in Sicherheit gebracht. Feuerwehr, Rettung und Bergrettung sind derzeit im Großeinsatz.
1: Und der Zivilschutzalarm konnte inzwischen wieder aufgehoben werden. Beim Zivildienst rechnet die zuständige Ministerin Bauer von der ÖVP schon ab dem nächsten Jahr mit einer Verlängerung. Hintergrund ist die geplante Regelung, wonach der Zivildienst künftig weiter 9 Monate dauern soll. Melden sich in einem Jahr aber weniger als knapp 14.000 Wehrdiener, wird er verpflichtend auf 11 Monate verlängert. Bauer glaubt, dass das so kommen wird. In Deutschland hat nach dem Rücktritt von Jens Spahn die CDU einen neuen Fraktionschef gewählt. Bundeskanzler Friedrich Merz nützte die Gelegenheit, auch einige Kabinettsposten neu zu besetzen. Doch seine Personalwahl und sein Kommunikationsstil sorgten für Unmut, auch in der eigenen Partei. Aus Berlin Andreas Pfeiffer.
2: Der neue Fraktionschef Thorsten Frey wurde mit 91,9% ins Amt gehievt, Gesundheits-, Verkehrs- und Kanzleramtsministerium mit neuen Kräften besetzt. So gesehen hat sich Friedrich Merz mit seinem Personalpaket durchgesetzt. Doch die Rochade war schlecht kommuniziert und wird in der CDU nur mit lautem Murren akzeptiert. Auch deshalb hat Bundespräsident Frank-Walter Steinmeier den Kanzler an die Prioritätensetzung erinnert.
3: Im Vordergrund stehen dabei immer die Arbeitsfähigkeit und Handlungskraft der Bundesregierung. Sie zu sichern, ist vorrangige Aufgabe und Verantwortung des Bundeskanzlers.
2: Der Neustart ist vollzogen, doch die Autorität des Kanzlers ist eingebremst.
1: Die US-Notenbank Federal Reserve hat den Leitzins das 5. Mal in Folge unverändert gelassen. Er bleibt in der Spanne zwischen 3,5 und 3,75%. Es steigt aber offenbar der Druck für eine Zinserhöhung. 3 der 12 Notenbankverantwortlichen sprachen sich wegen des erneuten Ölpreisanstiegs im Iran-Krieg dafür aus. Von einer Leitzinssenkung, wie sie US-Präsident Trump seit langem fordert, ist die Fed aber weit entfernt. In Wien sorgt ein Vorfall in einer betreuten WG für Kritik an der zuständigen Kinder- und Jugendhilfe. Ein traumatisiertes 12-jähriges Mädchen soll aus dem Fenster gesprungen sein, als es zum Umzug in eine andere WG abgeholt wurde. Der Fall wird jetzt geprüft. Bernd Koschu berichtet.
4: Die traumatisierte 12-Jährige soll wegen vermuteter Missbrauchserfahrungen nicht von Männern betreut werden, so die Darstellung der Wohngemeinschaft, in der sie gelebt hat. Daran hat man sich bei ihrer Abholung nicht gehalten, kritisiert ÖVP-Jugendsprecherin Sabine Kerry.
5: Es war ganz klar kommuniziert, dass das Mädchen nicht von einem Mann abgeholt werden soll. Und dann kommt auch noch ein Mann, der Druck ausübt.
4: Nämlich der Leiter der neuen Wohngemeinschaft Homebase, der auch noch im Gesicht tätowiert sei. Das Mädchen jedenfalls springt in einem unbeobachteten Zeitpunkt aus dem nicht versperrten Fenster, überlebt, aber erleidet Knochenbrüche. Neos Jugendstadträtin Bettina Emmerling sagt,
6: dass dieses Fenster nicht versperrt war. Das ist etwas, was in Wohngemeinschaften nicht zulässig ist.
4: Demnach könnte die Hauptverantwortung die mittlerweile geschlossene Wohngemeinschaft treffen, aus der die 12-Jährige abgeholt wurde.
1: Bei den Waldbränden in der Region um Madrid in Spanien gibt es eine leichte Entspannung. Die Bewohner von 2 weiteren Dörfern dürfen jetzt in ihre Häuser zurückkehren. Auch in anderen Ortschaften waren die Evakuierungen bereits aufgehoben worden. Der Kampf gegen die Flammen geht allerdings weiter. Mit Sorge wird eine neue Hitzewelle erwartet, die bis Sonntag anhalten soll. Das waren die Nachrichten mit Tom Brandenberger. Zum Wetter.
7: Wir sind mittendrin in einer intensiven Hitzewelle. Gestern waren es bis zu 36 Grad, heute werden es 31 bis 38 Grad. Am heißesten wird es in Ober- und Niederösterreich, in Wien und im Nordburgenland. Der Vormittag ist trocken und sonnig, am Nachmittag mischen sich dann Quellwolken zur Sonne und von Salzburg ostwärts bilden sich mancherorts Regenschauer und Gewitter. Morgen, der Freitag, wird noch etwas heißer mit bis etwa 39 Grad. Die Hitzepole liegen wieder im Norden.

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2: Als ich begonnen habe, über diese neue Folge nachzudenken, war ich der völlig, wie ich heute weiß, irrigen Meinung, der Krieg in der Ukraine könnte bald ein Ende finden und in einem Waffenstillstand münden. Zumindest heuer noch. Da war wohl viel Wunsch Vater des Gedanken. Lucian Kim ist Senior Ukraine Analyst der International Crisis Group.
3: Ich war jetzt gerade wieder in Kiew, also daran glaubt auch keiner in Kiew. Das ist natürlich der Wunsch der Menschen. Also das muss man irgendwie schon klar machen, dass die Ukrainer kriegsmüde sind und wirklich sich nach einem Frieden sehnen. Aber wie das konkret mit Russland, wie ein dauerhafter Frieden aussehen sollte, ist momentan sehr schwierig. Genau weil die Ukrainer verstehen, dass für Putin die Ukraine wirklich eine Obsession ist. Er ist jetzt über 70 Jahre alt und er denkt schon an die Geschichtsbücher. Und für ihn ist es wichtig, als Herrscher gesehen zu werden, der die Ukraine zurückerobert hat und nicht der russische Herrscher, der die Ukraine sozusagen verloren hat.
2: Wenn Lucian Kim für die Crisis Group, eine Nichtregierungsorganisation, die Analysen und Empfehlungen für die Politik bereitstellt, um Konflikte zu verhindern oder zu lösen, in der Ukraine ist, dann trifft er sich mit Vertreterinnen und Vertretern des Militärs, der Regierung, der Opposition, NGOs und Diplomatinnen und Diplomaten. Länger als der Erste Weltkrieg dauert der Krieg jetzt schon, 4 Jahre und 4 Monate, genau am 24. Juni 2026. Über US-Präsident Donald Trumps Wahlkampfversprechen, den Krieg innerhalb von 24 Stunden zu beenden, spricht eh keiner mehr. Und der war ja jetzt mit einem ganz anderen Krieg beschäftigt. Die Anläufe heuer in Abu Dhabi und in Genf im Jänner und im Februar haben keinen Durchbruch gebracht. Die Feuerpause um den 9. Mai zum Weltkriegsgedenken in Moskau war von gegenseitigen Vorwürfen überschattet, die Waffenruhe gebrochen zu haben. So weit so normal mittlerweile, so deprimierend.

0: Ich bin Susanne Krischke, ORF-Journalistin. Ich gehöre zu jener Kriegsenkelgeneration, die mit transgenerationalen Traumata lebt, die bewusst oder unbewusst weitergegeben wurden und möglicherweise all die Familientraumata noch an ihre Kinder weitergegeben hat. Tod, Todesangst, Verlust. 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In dieser Folge wollen wir wissen, wie der Wiederaufbau der Ukraine nach dem Ende des Kriegs aussehen könnte, und wir suchen Antworten auf ethische Fragen. Zum Beispiel nach der Integration von Schuld, der Auseinandersetzung mit Kriegsverbrechen, auch den eigenen, und wie demokratische Prozesse zwischen Krieg und Frieden gelingen könnten.
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0: Bevor wir über die Ukraine von morgen nachdenken, müssen wir auf die Ukraine von heute schauen. Geplagt von einem Abnutzungskrieg, der eine unvorstellbare Zahl an Opfern gefordert hat, bis jetzt auf beiden Seiten. Die Positionen der Kriegsparteien weit auseinander. Die Ukraine will einen Waffenstillstand, dann Verhandlungen, kann sich ein Einfrieren der Frontlinie vorstellen. Russland will, dass die Ukraine die Gebiete im Osten aufgibt, selbst die, die es noch nicht erobert hat. Russlands Präsident Wladimir Putin will eigentlich, dass die Ukraine kapituliert, um russische Geschichte schreiben oder wieder umschreiben zu können, sagt Lucian Kim, Senior Ukraine Analyst der International Crisis Group. Und dazwischen immer wieder einmal US-Präsident Donald Trump.
2: Das ist eigentlich das Hauptproblem in diesen Verhandlungen, dass Donald Trump einfach annimmt, dass die Russen tatsächlich, oder ich denke, wir sollten da genauer sagen, Putin, dass Putin daran interessiert ist, eine friedliche Lösung zu finden. Daran zweifle ich. Ich denke, für ihn ist wirklich wichtig, die Ukraine zu dominieren als Land. Und darum geht es jetzt nicht nur um Territorium, also jetzt um noch eine Region oder noch ein paar Bezirke in der Donetsk-Region. Es geht darum, dass Moskau eine Moskau-treue Marionettenregierung in Kiew hat.
0: Inakzeptabel für die Ukraine. Dagegen haben die Ukrainerinnen und Ukrainer 4 Jahre lang hart gekämpft und jeden Tag ihr Leben riskiert. Wie also herauskommen aus dieser Pattstellung? Wie die unüberwindbaren Hürden überwinden? Der ukrainische Präsident Volodymyr Zelensky hat es Anfang Juni mit einem offenen Brief an Putin versucht, in dem er ihm vorgeschlagen hat, sich persönlich mit ihm zu treffen und über das Ende des Kriegs zu reden. Hat ihm die erwartbare Ablehnung eingebracht. Enthält Elemente der Unhöflichkeit, hat Putin dazu gesagt, weil Zelensky geschrieben hatte, dass die Mehrheit der Russen der ukrainischen Raketen- und Drohnenangriffe, der Inflation und der Treibstoffknappheit überdrüssig sei. Zelensky, der zu Beginn des Krieges nicht, wie Putin wahrscheinlich vermutet hat, aus Kiew geflohen ist, den Putin als illegitimen Präsidenten bezeichnet, weil seine Amtszeit in Friedenszeiten 2024 geendet hätte. Anton Shekhovtsov, ukrainischer Politologe an der CEU, an der Central European University, meint, dass vor allem Druck aus der Wirtschaft Putin zum Einlenken bewegen könnte.
3: I think it's only the economic pressure, like real economic pressure.
4: Ich denke, es ist nur wirtschaftlicher Druck, echter wirtschaftlicher Druck, der das Ende dieses Krieges bewirken kann. Ich glaube, dass dieser Krieg zu einem gewissen Grad in großem Maße das Ergebnis von Putins eigener Entscheidungsfindung ist. Und ich denke, dass es ohne ihn einfacher sein wird, den Krieg zu beenden, weil er viel von seinem eigenen Vermächtnis in diesen Krieg investiert hat. Er kann ihn nicht einfach aus eigenem Antrieb beenden. Er muss gezwungen werden, ihn zu beenden. Entweder kommt das aus seinem eigenen Regime heraus, oder es gibt einen großen Druck aus der Wirtschaft. Aber aus eigenem Antrieb wird er ihn nicht beenden.
0: Nehmen wir trotzdem einmal an, es ist soweit. Die Waffen schweigen, verhandelt wurde vorher oder nachher über die Bedingungen. Dann die nächste Hürde. Irgendjemand muss den Waffenstillstand überwachen. By the way, die Ukraine warnt davor, dass Russland Waffenpausen bisher immer dazu genützt hat, um Kräfte zu sammeln und wieder anzugreifen. siehe Kiew nach dem 9. Mai. Wer also kann und wird künftige Waffenstillstandsvereinbarungen zwischen Russland und der Ukraine überwachen und durchsetzen? Erika de Wet leitet das Institut für Völkerrecht und internationale Beziehungen an der Universität Graz. Sie sagt, auch wenn das Völkerrecht eine Reihe von Optionen bietet, so gibt es in diesem Fall keine guten Optionen, nur wenige schlechte.
5: Ist es mir nicht vorstellbar, dass Russland NATO-Truppen leicht akzeptieren würde. Und trotz aller politischer Rhetorik muss man auch realistisch bleiben, denn kein europäischer Staat wird seine Soldaten freiwillig in eine Lage bringen, die zu einer direkten Konfrontation mit einer Nuklearmacht führen könnte. Eine mögliche Option, es gibt keine richtig gute Option, aber eine Option wäre ein Szenario ähnlich dem auf Zypern, wo Friedenstruppen abgesichert in eine Resolution des Sicherheitsrats in einer Art Pufferzone sich befinden zwischen den Konfliktparteien. Und die besetzte Gebiete würden völkerrechtlich nicht als russisches Staatsgebiet anerkannt werden, aber das würde bedeuten, dass der Konflikt eingefroren wurde. Und die Frage des endgültigen Status bliebe späteren Verhandlungen vorbehalten. Das ist keine gute Lösung aus ukrainischer Sicht, aber eine der realistischeren.
0: Für höchst unrealistisch hält es Erika de Wet, dass der Sicherheitsrat diesen Friedenstruppen ein Gewaltmandat erteilt. Das bedeutet, dass sich die Soldatinnen und Soldaten nur selbst verteidigen dürften. Entscheidend ist für die Völkerrechtsexpertin in all den denkmöglichen Szenarien die Rolle Chinas und dessen Einflussmöglichkeiten.
5: Und Europa darf dabei nicht vergessen, dass es sich nicht leisten kann, Russland noch weiter in die Arme Chinas zu treiben. Und das ist etwas, worüber ungern offen geredet wird, aber worüber wir nachzudenken haben. Die Machtverhältnisse haben sich dramatisch verändert. Auch im Nahen Osten ist es ein anderes Thema, aber auch da haben die Amerikaner die Ordnungsmacht schon verloren. Es wird dort auch schon mit Yuan bezahlt in dieser Meeresenge von Hormuz und das wird auch in Zukunft weiter in diese Richtung gehen. Das zeigt einfach, was für einen enormen Einfluss auch China hat und es hat auch einen wirtschaftlichen Einfluss auf Russland. Aber was wir uns mal auch überlegen wollen, bei allen extrem großen Schwierigkeiten, die wir mit Russland haben, es können wir uns überlauben als Europäer, dass die Russen und die Chinesen sich noch fester umarmen, als jetzt schon der Fall ist. Daran hätten wir auch nichts. Und das sind so Dinge, über die vielleicht nicht in der Öffentlichkeit laut gesprochen werden, aber die zu berücksichtigen sind und auch auf die Art des Waffenstillstandes sich auswirken werden.
0: Realistisch, pragmatisch. Das sind zwei Wörter, die Erika de Wet immer wieder verwendet, wenn sie über die Zukunft und die Sicherheit der Ukraine spricht. Aus diesem Blickwinkel geht sie auch mit dem militärischen und politischen Europa hart ins Gericht. Mit Ausnahme Polens, auch nur möglicherweise, könne in Europa kein einziges Land sein eigenes Territorium wirksam verteidigen, geschweige denn das der Ukraine, meint sie. Die USA hätten ihre Raketenabwehrsysteme im Nahen Osten aufgebraucht. Frankreich sei vor wenigen Jahren aus der Sahelzone gedrängt worden.
5: Wir sind militärisch so schwach wie noch nie und dann geben wir da Dinge von uns. Und wissen Sie, wir erwecken auch Erwartungen bei den Ukrainerinnen und Ukrainern. Das finde ich auch verantwortungslos und das ist eine schwierige Situation. Man muss Stärke zeigen, das verstehe ich. Aber das ist teilweise von einem Hybris geprägt. Von Präsidenten, die in kürzester Zeit ausscheiden werden oder keine interne Mehrheiten haben, wirtschaftlich extrem schwach dastehen und dann solche Dinge von sich geben, was ich dann auch denke, in der Wahrnehmung kommt das weder nach innen noch nach außen glaubwürdig über. Und man erweckt Erwartungen bei der Ukraine, die ich für einfach nicht realistisch halte. Und ich finde, das muss endlich mal auch offen gesagt werden.
0: Doch was bedeutet das alles? Kann dann der Krieg nur am Schlachtfeld entschieden werden?
3: That's a good question. And I don't have an answer to this question.
4: Das ist eine gute Frage und ich habe keine Antwort darauf. Ich denke, es ist eine Kombination aus verschiedenen Faktoren. Es geht nicht nur um den Kriegseinsatz, sondern auch um die Fähigkeit beider Länder, diesen Abnutzungskrieg fortzusetzen. Denn jetzt ist es ein Abnutzungskrieg. Die konventionelle Weisheit besagt, dass es um die Ressourcen geht, dass der Abnutzungskrieg wirklich von den Ressourcen abhängt, die zwei Länder haben. Ich denke nicht, dass das ganz richtig ist. Während Ressourcen sehr wichtig sind, sind auch technologische Fortschritte von enormer Bedeutung.
0: Und da hat die Ukraine große Fortschritte gemacht. Stichwort Drohnenproduktion. Abgesehen davon, dass ihre Armee als die kampferprobteste in Europa gilt.
1: Zwischen Kriegshilfe und Wiederaufbau.
0: Ohne ausländische Geldgeber könnte die Ukraine weder den Krieg noch den Wiederaufbau stemmen. Das Statista Research Department listet die Geldgeber auf. Knapp 120 Milliarden sind von den USA gekommen. Die EU als Staatenbund hat knapp 200 Milliarden bereitgestellt. Dazu kommen dann auch noch die bilateralen Hilfen einzelner Länder. Die Unterstützung umfasst drei Kategorien: militärisch, humanitär und finanziell, in Form von Krediten und Beihilfen. Doris Vitra ist Executive Director of the Salzburg Center of European Union Studies. Eine Wiederaufbauhilfe nach dem Ende der Kämpfe wird es geben müssen, sagt sie. Der Vergleich jedoch mit dem Marshallplan, der Wiederaufbauhilfe der USA für Europa nach dem Zweiten Weltkrieg, greife da aber zu kurz.
6: Wir werden für die Ukraine wesentlich mehr Geld brauchen und deswegen ist das auch nicht mit einem Geldgeber getan, der sozusagen dann auch die Kontrolle darüber hat, sondern es wird Geldgeber auf zahlreichen Ebenen geben müssen, die oft sehr unterschiedliche Interessen wahrscheinlich auch verfolgen werden und deswegen wird es dann auch darum gehen, wie kann man dann die Verwendung von Geldern überprüfen, wie komplex wird das sein, welche Institutionen wird es dazu geben.
0: Das Ziel müsse es sein, dass die Ukraine wieder wettbewerbsfähig wird, sagt Doris Vitra.
6: Man redet ja zurzeit bereits über annähernd 600 Milliarden Euro, die man brauchen wird, um wirklich sozusagen die völlige Wiederinstandsetzung der Ukraine managen zu können. Und das wird die EU alleine nicht stemmen können. Und ich glaube, es ist sozusagen auch wesentlich, dass die Europäische Union da internationale Partner an Bord bekommt, um einerseits auch Legitimation zu erhalten für das, was da ja durchaus auch mit europäischen Steuergeldern passiert, aber auch um starke Partner zu haben, die eben auf ganz vielen Ebenen die Ukraine darin unterstützen, wieder auch ein wettbewerbsfähiges Land zu sein.
0: Schon seit dem ersten Kriegstag wird in der Ukraine wieder aufgebaut. Die Ukrainerin Oksana Stavro ist Juristin und Publizistin. Sie lebt seit 20 Jahren in Österreich.
7: Da sind zwei Schienen. Einmal die Reparaturen, die dringend notwendig sind, um die Funktionsfähigkeit des ukrainischen Staates und, sag mal, das normale Überleben der ukrainischen Gesellschaft und Wirtschaft zu garantieren. Und der Wiederaufbau, der erst nach dem Kriegsende möglich und notwendig sein wird.
0: Erinnern Sie sich noch an die Bilder aus diesem bisher härtesten Kriegswinter? Von Menschen, die in Zelten in ihren Wohnungen in Großstädten wie Kiew ausgeharrt haben, ohne Strom, ohne Wasser, ohne Heizung, bei einstelligen Plusgraden in der Wohnung und minus 20 Grad draußen. Das wird wohl einer der ersten Schritte sein, wenn es keine Bomben mehr hagelt, die Energieversorgung wieder so herzustellen, dass ein normales Leben möglich ist, dann Häuser und Infrastruktur. Entminung der Gebiete wird wesentlich sein, denn kein Land ist so stark vermint wie die Ukraine.
6: Und dann geht es eben nach und nach wirklich darum, das ist ja auch ein Motto, das sich die Europäische Union gegeben hat, Build Back Better, also sozusagen den Wiederaufbau im Hinblick darauf zu starten, das Land wirklich zu modernisieren.
0: Build Back Better, das BBB-Prinzip. Nach einer Krise oder Katastrophe wird nicht nur der vorherige Zustand hergestellt, sondern ein besserer. Bei der Energieversorgung in der Ukraine würde das bedeuten, dass sie nach dem Krieg nachhaltiger und effizienter wird, resilienter, risikoärmer. Heißt also,
7: dass man diesen Chance nutzt und wirklich die modernen, zukunftsträchtigen, klimaschonenden, also Green-Technologien auch angewandt werden.
1: Die Milliardenfrage. Wer bezahlt den Wiederaufbau?
0: Große und entscheidende Frage. Wer wird das alles finanzieren? Barbara Stelzel-Marx ist Historikerin und leitet das Ludwig-Boltzmann-Institut für Kriegsfolgenforschung.
8: Der Knackpunkt, glaube ich, die wahrscheinlich heikelste Frage ist, wie geht man um mit den eingefrorenen russischen Staatsvermögen? Die einen sagen, das ist etwas, was man als Form der Wiedergutmachung, der Entschädigung in diesem Aggressionskrieg heranziehen kann. Andere sagen, das ist rechtlich, völkerrechtlich nicht so ganz eindeutig. Also ich glaube, da wird es noch viele Diskussionen um diesen Punkt gehen. Aber insgesamt wird es so eine Mischung aus unterschiedlichen Töpfen sein, um diese große Summe aufbringen zu können.
0: Russisches Vermögen von rund 300 Milliarden Euro, mehr als 200 Milliarden von der russischen Zentralbank, von russischen Organisationen und Privatpersonen liegen in der EU plus Zinsen. Das Geld könnte als Reparationszahlungen oder als Garantie für Reparationszahlungen genützt werden. Oder ganz anderer Gedanke, die EU könnte es Russland anbieten. Quasi als Teil einer Verhandlungsmasse, genauso wie die Aufhebung der Sanktionen, sagt Lucian Kim von der Crisis Group, sollte sie in Verhandlungen eingebunden werden. Und das sollte sie. Geht es doch ganz wesentlich um die Sicherheit von ganz Europa.
9: Also die Sanktionen gegen Russland sind sehr hart. Also das wäre schon etwas, womit die Europäer zu einem Verhandlungstisch gehen könnten. Und natürlich wissen wir auch, dass ungefähr 300 Milliarden Euro in europäischen Banken liegt. Also das ist auch noch eine zusätzliche Motivation. Es ist nicht so, dass die Europäer keine Karten haben in der Zukunft. Ich meine, Russland ist auch daran interessiert, in der Zukunft, also nach einem Konflikt mit Europa, Handel zu führen. Und das geht nur, wenn sie irgendwie zu einer friedlichen Lösung kommen könnten.
1: Putins Plan für Europa und die Suche nach Sicherheitsgarantien.
0: Russlands Präsident Putin will sich die Zukunft der Sicherheit Europas mit den USA ausmachen. Die EU, euphemistisch gesprochen, interessiere ihn nicht, meint der ukrainische Politologe Anton Chekhovtsov von der CEU. Umso wesentlicher sind für die Ukraine Sicherheitsgarantien. Lange hat die Ukraine auf die NATO-Mitgliedschaft gepocht. Mitte Juni haben die EU-Mitgliedsverhandlungen begonnen. Für Anton Chekhovtsov gibt es vorerst einmal zwei Möglichkeiten. Erstens, die Ukraine wird Teil einer westlichen Sicherheitsallianz. Oder zweitens, die Ukraine ist so stark bewaffnet, dass Russland nicht mehr versucht, sie zu überfallen.
4: In gewisser Weise können diese beiden Perspektiven irgendwie kombiniert werden. Aber normalerweise sprechen Beobachter oder Experten von der zweiten Perspektive. Sie sprechen über ein Modell nach dem Vorbild Israels für die Ukraine. Ich glaube nicht, dass das auf lange Sicht wirklich Sicherheit für die Ukraine bietet, weil es immer noch untergraben werden kann. Und wissen Sie, Israel befindet sich in einer völlig anderen geopolitischen Situation im Vergleich zur Ukraine. Daher ist die Mitgliedschaft in einer Sicherheitsallianz die wichtigste Garantie für die Ukraine.
0: Und umgekehrt braucht auch Russland Sicherheitsgarantien.
4: Und Russland könnte Garantien erhalten, dass Europa, sagen wir, die Ukraine nicht unterstützen wird, um zu versuchen, die von Russland besetzten Gebiete in der Zukunft nach einem Friedensabkommen militärisch zurückzuerobern. Etwas wird benötigt. Ich denke, Russland wird trotzdem etwas fordern. Daher muss diese größere Diskussion stattfinden.

0: Stärkeren ersetzt wurde, könnten auch Sicherheitsgarantien wertlos werden. Sicherheit war immer schon fragil, sagt Erika De Wet, Leiterin des Instituts für Völkerrecht an der Universität Graz, abhängig vom politischen Willen und der wirtschaftlichen und militärischen Stärke.
1: In Südostasien haben die Leute jetzt auch eine solche Angst, dass die Amerikaner sie im Stich lassen. Nachdem das auch jahrzehntelang unvorstellbar war und nachdem diese Leute sich eine solche Mühe gegeben haben, auch schlachtkräftig zu werden. Das war auch während des Kalten Krieges auch nicht anders gewesen. Was für uns in Europa ein Schock ist, vor allem die jüngere Generation. Ich bin Jahrgang 67, so jung bin ich also nicht mehr. Und ich bin auch erst 1990 nach Europa gekommen. Ich bin südafrikanischer Herkunft. Aber die Europäerinnen und Europäer, die nach 1990 aufgewachsen sind, hat nur eine Welt gekannt, in der der Westen, wie gesagt, mit amerikanischer Unterstützung in allen Hinsichten dominant war. Und einfach das alles als selbstverständlich wahrgenommen. Das ist unsere Wahrnehmung, dass das Problem ist. Das muss jeden Tag erarbeitet werden.
2: Das Geschäft mit dem Wiederaufbau. Kriegsgewinnler in den Startlöchern.
0: Viel Arbeit wartet auch auf alle Ukrainerinnen und Ukrainer, die ihr Land wieder aufbauen werden. In jedem Bereich. Sei es politisch, gesellschaftlich, juristisch, wirtschaftlich. Der Wiederaufbau wird viele private Investoren anlocken oder hat es bereits. Eine große Spielwiese für Kriegsgewinnler.
3: Also diese Gefahr besteht natürlich immer und es gibt ja schon diverse Gerüchte darüber, dass es da auch Scheinfirmen gibt, die bereits auch in besetzten Gebieten schon gebäudekomplexe Strukturen aufkaufen, weil man sich eben damit auch erhofft, dann auch davon profitieren zu können von diesem Wiederaufbau.
0: Korruption ist schließlich ein Thema in der Ukraine. Siehe der jüngste und größte Korruptionsskandal in der Geschichte – im direkten Umfeld des Präsidenten. Bestechungsgeld soll da in den Bau von Villen geflossen sein. Und wie weit ist Zelensky darin involviert? Was wusste er davon? Korruption, ein Thema also vor, im und nach dem Krieg.
3: Vor dem Krieg war ja die Entoligarchisierung in der Ukraine ein großes Thema für die Europäische Union. Also wie man sozusagen auch diese enge Verknüpfung von Finanzkraft und politischer Macht auflösen kann. Und es besteht natürlich durchaus die Gefahr, dass es so etwas nach dem Krieg wieder geben könnte. Das ist natürlich etwas, wo die Europäische Union und durchaus eben auch mit dieser Zivilgesellschaft sehr aufmerksam sein muss oder die internationale Gebergemeinschaft aufmerksam sein muss und mit der Ukraine auch ausarbeiten muss, wie kann man solche Gefährdungen der Demokratie, die sich auch über die erneute Konsolidierung von Finanzkraft in wenigen Händen durch die Effekte des Krieges oder durch die Investitionen, die nach dem Krieg getätigt werden, ergeben könnte, wie man das unter Kontrolle halten kann und aktiv dagegen vorgehen kann.
4: Hier wird es auf jeden Fall im Idealfall unabhängige Kontrollinstanzen geben müssen, möglichst transparente Verfahren, idealerweise auch eine Beteiligung von außen von internationalen Organisationen, die diesen Prozess begleiten, um die Korruption möglichst gering zu halten. Das führt dann auch dazu, dass ein Auseinanderklaffen der Gesellschaft in einige sehr, sehr Reiche, die vielleicht sich zu Kriegsgewinnlern entwickeln könnten und der Masse der Bevölkerung, dass diese Schere nicht so sehr auseinandergeht. Also das wird sicherlich eine Herausforderung für die Zukunft auch sein.
0: Sagt Barbara Stelzel-Marx vom Ludwig-Boltzmann-Institut für Kriegsfolgenforschung in Graz über mögliche Stolpersteine des Wiederaufbaus.
2: Vom Kriegsrecht zum Rechtsstaat.
0: Die Ukraine ist eine Demokratie mit staatlichen Strukturen auf allen Ebenen. Derzeit gilt Kriegsrecht. Wahlen sind ausgesetzt, so auch die Wahl eines Präsidenten. Volodymyr Selenskys Amtszeit hätte grundsätzlich 2024 geendet.
5: Aber wie ein sehr kluger ukrainischer Botschafter mir vor kurzem gesagt hat, Selenskyj ist wieder Kapitän eines Flugzeuges. Und da hat man keine große Wahl, mitten in einem Flug diesen Kapitän auszuwechseln. Die meisten Ukrainer sind momentan immer noch bereit, die Innenpolitik auf Eis zu legen. Aber sicher, sobald es